Liebe Enkelkinder, ihr seid noch nicht auf der Welt und ich weiß nicht, ob ich euch jemals treffen werde. Deswegen habe ich beschlossen, euch diese Nachricht hier aufzuzeichnen. Ich befinde mich gerade auf der Internationalen Raumstation im Cupola-Aussichtsmodul und schaue auf euren wunderschönen Planeten runter. Und obwohl ich bis jetzt schon fast ein Jahr im All verbracht habe und an jedem einzelnen Tag darunter geschaut habe, kann ich mich einfach nicht daran satt sehen. Ich weiß, es hört sich für euch vermutlich komisch an, aber zu der Zeit, als die ISS gebaut wurde und hier oben im Orbit war, konnte noch nicht jeder Mensch in den Weltraum reisen und die Erde von außen sehen. Und wenn ich so auf den Planeten runterschaue, dann denke ich, dass ich mich bei euch wohl leider entschuldigen muss. Im Moment sieht es so aus, als ob wir, meine Generation, euch den Planeten nicht gerade im besten Zustand hinterlassen werden. Im Nachhinein sagen natürlich immer viele Leute, sie hätten davon nichts gewusst, aber in Wirklichkeit ist es uns Menschen schon sehr klar, dass wir im Moment den Planeten mit Kohlendioxid verpesten, dass wir das Klima zum Kippen bringen, dass wir Wälder roden, dass wir die Meere mit Müll verschmutzen, dass wir die limitierten Ressourcen viel zu schnell verbrauchen. Und jeder von uns muss sich da natürlich an die eigene Nase fassen und sich überlegen, wohin das gerade führt. Ich hoffe sehr für euch, dass wir noch die Kurve kriegen und ein paar Dinge verbessern können. Und ich würde mir wünschen, dass wir nicht bei euch als die Generation in Erinnerung bleiben, die eure Lebensgrundlage egoistisch und rücksichtslos zerstört hat. Ich bin mir sicher, dass ihr die Dinge inzwischen sehr viel besser versteht als meine Generation. Und wer weiß, vielleicht lernen wir ja auch noch was dazu. Dass ein Blick von außen immer hilft. Dass dieses zerbrechliche Raumschiff Erde sehr viel kleiner ist, als die allermeisten Menschen sich das vorstellen können. Wie zerbrechlich seine Biosphäre ist und wie limitiert seine Ressourcen. Dass die Zukunft wichtiger ist als die Vergangenheit. Ich wünschte mir, ich könnte durch eure Augen in die Zukunft schauen, in eure Welt.

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Bonjour à tous et à toutes. Aujourd'hui, nous sommes à Chartres, située dans la région Île-de-France, à environ 100 km au sud-ouest de Paris. Heute begrüße ich Sie aus Chartres, das sich in der Region Île-de-France etwa 100 km südwestlich von Paris befindet. Hinter mir sehen Sie die berühmte Kathedrale. Doch bevor wir uns dieses Meisterwerk der Gotik ansehen, machen wir eine kleine Rundfahrt mit dem Petit Train de Chartres.

Es ist noch früh und der kleine Zug von Chartres ist noch leer. Die Brücke über die Eure. Zu beiden Seiten des Flusses genießen wir die beschauliche Atmosphäre der Altstadt. Die Kirche von Saint-André. Dieses eindrucksvolle Bauwerk stammt zum größten Teil aus dem 12. Jahrhundert. Chartres selbst ist wie die meisten Städte, die wir auf unserer Tour de France besucht haben, viel, viel älter. Schon in der Zeit vor den Römern war der Ort besiedelt. Nachdem Caesar Gallien erobert hatte, erhielt die Stadt den Namen Autricum, denn

0: Une lecture de Maurice Noir. Il a gagné le Prix Goncourt de cette année. Der Prix Goncourt ist einer der begehrten Literaturpreise, die jedes Jahr vergeben werden. Mit dem Prix Goncourt wird ein moderner Romanautor ausgezeichnet. Nun aber zu den neuen Formen, die Sie heute gehört haben. Wir haben das Verb faire im Subjunktiv verwendet. Écoutez l'oncle de notre célèbre écrivain. Il a dit:
1: C'est jeune. Il faut toujours qu'il fasse du bruit.
0: Il faut toujours qu'il fasse du bruit. Sie müssen immer Lärm machen. Faire hat einen besonderen Subjunktivstamm, den Sie sich merken müssen. Fass. An diesen Stamm hängen wir die bereits bekannten Subjunktivendungen an. Il faut que je fasse. Que tu fasses. Qu'il fasse. Que nous fassions. Que vous fassiez. Qu'il fasse. Auch pouvoir hat einen besonderen Subjunktivstamm, nämlich puisse. Das Endungsschema ist das gleiche wie bei faire. Écoutez le bibliothécaire.
2: Il y a un fichier alphabétique là. Pour que vous puissiez trouver vos livres.
0: Pour que vous puissiez trouver vos livres. Damit Sie Ihre Bücher finden können. Auch eine Konjunktion kann den Subjunktiv auslösen. Zum Beispiel pour que, damit.

0: C'était fantastique.
1: Hein? Comment? J'ai bien dormi.
2: Merci, mesdames et messieurs. Merci.
3: Nun wieder ein Wort zur Aussprache. Es stimmt, dass wir am Wortende viele Laute einfach verschweigen. Aber wo wir den Laut sprechen, sprechen wir ihn deutlich. Machen Sie gleich mit. Le monde. Le monde. La lecture. La lecture. Timide. Schüchtern. Timide. Un plaisir. Un plaisir. Bon voyage. Bon voyage. Jetzt können Sie wieder ein paar französische Sätze formulieren. Sie gehen in eine Bibliothek. Sagen Sie, dass Sie Bücher ausleihen möchten.

Ausweis haben. Vous avez une carte d'identité? Die Angestellte sagt, dass es für Studenten kostenlos ist. C'est gratuit pour les étudiants. Die Angestellte bittet Sie, hier zu unterschreiben. Vous signez ici. Fragen Sie, wie lange Sie die Bücher behalten können. Je peux garder les livres combien de temps? Die Angestellte antwortet, dass sie 5 3 Wochen lang ausleihen können. Vous pouvez en emprunter 5 pour 3 semaines. Très bien, vous avez fait de grands progrès. Wir verlassen jetzt Chartres und wollen die Region Île-de-France ein wenig erkunden. Auf den Spuren eines anderen Prix Goncourt-Preisträgers, Marcel Proust. Nicht weit von Chartres kommen wir in die Welt von Marcel Proust, der das kleine Dorf Illier unter dem Namen Combray verherrlicht hat. In seinem 7-bändigen Romanwerk »À la recherche du temps perdu« – auf der Suche nach der verlorenen Zeit – schildert Proust in Swanns Welt sein berühmtes Erlebnis mit dem kleinen Madeleine-Törtchen, durch dessen Genuss seine ganze Kindheit

die wir angeblich hatten verrinnen lassen, ohne sie zu erleben, die Tage, die wir mit einem Lieblingsbuch verbrachten. Die Kirche von Illiers. Auf der Suche nach der verlorenen Zeit hat sich das Combray des Dichters bis heute seine Poesie bewahrt. Szenenwechsel. Fontainebleau. Historischer Schauplatz der feudalen Welt. La Cour des Adieux, so genannt, weil Napoleon I. sich hier im Jahre 1814 vor seiner ersten Reise ins Exil nach Elba von seiner Garde verabschiedet hat. Der Thronsaal Napoleons. Das ehemalige Königszimmer wurde schon von vielen Herrschern benutzt, von Heinrich IV. Bis Ludwig XVI. Nach seiner Kaiserkrönung gab Napoleon Schloss Fontainebleau, das im Gefolge der Französischen Revolution auch einmal Militärschule war, seinen alten Glanz zurück. Der bekannte Gartenbauarchitekt Le Nôtre schuf im Auftrag Ludwigs XIV. Diese Naturkulisse in der wohltuenden Harmonie von Parkanlage, Wasserbecken und Figurenschmuck. Eine Oase der Erholung. Aus Fontainebleau möchte ich mich für heute verabschieden. Jetzt kann sie nichts mehr entmutigen, auch noch die letzte Etappe unserer Tour de France zu nehmen. Sie führt nach Reims und in die Champagne. Alors, à la prochaine fois.

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3: So gehen in anderen Ländern politische Auseinandersetzungen aus. Bei diesem Attentat in Kolumbien sterben ein Dutzend Menschen. Hier in Südamerika ist die Gewaltsituation nicht mehr überschaubar. Linke Guerillas bringen Drogenbarone, Großgrundbesitzer, aber auch einfache Bauern um. Rechte Todesschwadronen meinen, den linken Terrorismus bekämpfen zu müssen, indem sie demokratisch gewählte Politiker ermorden. Alle Terroristen, Linke und Rechte, verdienen an Kokain, an Raub und Erpressung. Wer sich in diesem Land politisch engagiert, kommt auf eine Todesliste. Wer in der Gewerkschaft oder auch nur in der Pfarrgemeinde aktiv ist, hat Feinde. Gefährliche Feinde.
4: Bogota, Paris und dann Paris, Berlin. Es kommt Besuch aus Kolumbien. Am Flughafen in Tegel wartet Jürgen Eckel vom deutschen

0: Gewerkschaftsbund. Ihr wartet auf Vertriebene, Gladys Briceño und Jorge Cortés. Sie sind in der kolumbianischen Lehrergewerkschaft aktiv.
1: Das handelt sich um zwei Gewerkschafter aus Kolumbien, Lehrer, die mit Todesdrohungen in den letzten Jahren behelligt worden sind und die wir als deutsche Gewerkschaften in Absprache mit Innenministerium und Auswärtigem Amt jetzt empfangen können, damit sie etwas aus der Schusslinie kommen und hier aus humanitären Gründen in Deutschland leben können.
2: Jede Woche wird in Kolumbien ein Lehrer ermordet. Fast alle Lehrer sind in der Gewerkschaft.
1: Und das ist eine Situation, die für die persönlich unerträglich geworden ist. Das Risiko, dass sie bei den Abarbeiten der Todeslisten demnächst dran sind, ist so groß, dass das eine der Möglichkeiten war, sie im Grunde ihnen das Leben zu retten.
0: Gladys und Jorge, sie sind ein Ehepaar. Sie haben zwei Kinder bei den kranken Großeltern in Bogotá zurücklassen müssen. Auf der einen Seite ist da der Schmerz der Trennung. Auf der anderen Seite sind es die ersten Momente ohne Todesangst.
2: Jorge Cortés ist Generalsekretär der Lehrergewerkschaft. Sie ist die größte Gewerkschaft Kolumbiens. Gewerkschafter leben gefährlich in Kolumbien, denn in dem Land herrscht seit Jahrzehnten Bürgerkrieg zwischen linken Guerillas und rechten Todesschwadronen. Die Gewerkschafter und alle anderen Engagierten in der Mitte der Gesellschaft stehen zwischen den Fronten. Sie werden von den Terroristen bekämpft. Die Bürgergesellschaft wird ausradiert. Hinter Stacheldraht wachsen wunderschöne Blumen, die alle Welt begehrt. Der Preis der Schönheit ist hoch. Denn 100 Kilo reines Pflanzenschutzmittel werden jedes Jahr pro Hektar versprüht. Das Gift landet auf den Pflanzen, aber auch auf der Haut der Arbeiterinnen. Ausgaben für Arbeitshandschuhe sind dem Unternehmer zu hoch. Die Frauen sind schutzlos dem Gift ausgeliefert. Vom Ekzem bis zum Nierenversagen. Krankheiten sind Alltagserscheinungen. Die Region um Bogotá ist zu einem Zentrum der Blumenindustrie geworden. Die USA und Deutschland sind Hauptabnehmer. Tägliche Arbeitszeit 12 Stunden. Eine Mahnwache an der Straße zu den Glashäusern. Olga Barreto wurde vom Blumenunternehmer gekündigt, weil sie eine Kürzung des Monatslohns um die Hälfte nicht akzeptieren wollte. Sie hätte dann nur noch 80 Euro verdient und das bei einem Preisniveau, das ähnlich wie in Deutschland ist. Sie sammelt für die Streikkasse. Die Gewerkschaft ist machtlos gegen die Blumenbarone.
0: Was ich mit dem Streik zeigen will, ist, dass es hier um unsere Würde geht, dass man darauf nicht so einfach herumtrampeln kann. Wir stehen hier nicht nur für uns, sondern auch für unsere Kollegen, die jetzt auf der Farm arbeiten.
2: Gewerkschaftsarbeit ist in Entwicklungsländern nicht nur ein Kampf um gerechten Lohn, es ist ein Kampf um die Würde als Mensch.
0: Gladys Briceño und Jorge Cortés. Die beiden Kolumbianer fahren vom Flughafen zur Wohnung eines deutschen Gewerkschafters. Er hat das Apartment für sie freigemacht. Berlin ist so ruhig und so sicher, sagen sie. In Kolumbien mussten sie während der letzten Jahre ständig die Wohnung wechseln, zeitweise untertauchen und bei jedem Schritt in der Öffentlichkeit aufmerksam sein, ob nicht ein Attentäter sich nähert. Für ein halbes Jahr ziehen sie auf die Fischerinsel nach Berlin-Mitte. Dann wollen sie so weit sein, dass sie hier Spanisch unterrichten und eine eigene Wohnung beziehen können. Ihr Asyl wurde vom DGB vorangetrieben und von deutschen Behörden ermöglicht. Ein Engagement von Staat und Zivilgesellschaft, wie es in Kolumbien undenkbar ist.
2: Wir sind nur 600.000 in der Gewerkschaft und die ist in sich zersplittert. Der Staat und die Regierung betrachten die Gewerkschaften als Feind und bringen sie in Verbindung mit der gewalttätigen Guerilla. So sehen sie uns. Und deshalb ist auch immer der Blick der paramilitärischen Gruppen auf uns gerichtet. Das führt zu den schwerwiegenden Problemen bei uns.
0: Die halbwüchsigen Kinder und ihre kranken Großeltern.
3: Some friends give me my flag.
0: Freunde gaben mir unsere Nationalfahne mit. Sie glaubten, ich würde mich hier langweilen. Und so könnte ich mich an zu Hause erinnern, an mein Land, mein geliebtes Land. Ich liebe es sehr.
3: I love it very much.

0: Länder wie zum Beispiel ja, die postkommunistischen Länder im Osten, in denen es so etwas nicht gegeben hat, stellen wir fest, dass sich Demokratie ganz schwer entwickeln kann, auch Demokratie mit stabilen Parteien, wenn es nicht diese Vorerfahrung und diese Binnenstruktur von bürgerschaftlichen Vereinigungen nicht gibt. Das heißt, diese Vereinigungen, diese Koalitionsfreiheit strukturiert auch die Gesellschaft. Die Kehrseite könnte sein, dass damit zu viele Interessen organisiert werden. Das heißt, für die Bundesrepublik Deutschland hat man schon eher auch das Problem, dass oft die gut organisierten Interessen im Rahmen dieser Koalitionsfreiheit ihre Anliegen durchsetzen und diejenigen, die sich schwerer organisieren können, dabei zu kurz kommen. Das ist die Kehrseite solcher Entwicklungen.
1: Ja, ich finde es natürlich bedauerlich, dass es im 21. Jahrhundert auch noch nicht möglich ist, dass man ganz normale Betriebsratswahlen durchzieht, ohne dass jemand Angst haben muss um einen Arbeitsplatz.
2: Doch genau das erlebte der Gewerkschaftssekretär Joe Brunner vor einem guten Jahr hier. Deshalb ging es frühmorgens zum Notar, zusammen mit einem Kollegen aus der Firma, der anonym bleiben wollte. Denn an diesem Tag war eine Betriebsversammlung angesetzt. Die wollte der Chef noch in letzter Minute platzen lassen, per Anwaltsschreiben.
1: Jetzt bestreiten Sie heute, dass wir im Betrieb Mitglieder haben. Und wir müssen halt jetzt den notariellen Nachweis erbringen, dass wir diese Mitglieder eben besitzen. Wir wissen natürlich, dass wir Mitglieder haben. Das ist halt nur mehr so ein bisschen Verzögerungsmaßnahme. Sie bestreiten außerdem noch, das muss schon sagen, steht auf der nächsten Seite, dass wir überhaupt für die Branche zuständig sind als IG Metall. Das war für uns auch kein Problem. Jetzt kriegen Sie halt von uns eine Ersatzung.
2: Der Notarbesuch kostet Zeit und Geld. Betriebsratswahl schwer gemacht. Das Smart-Vertriebszentrum in München hatte 80 Mitarbeiter, aber noch keinen Betriebsrat. Laut Betriebsverfassungsgesetz wählt jeder Betrieb mit mehr als 5 Mitarbeitern einen Betriebsrat. Wohin werde ich versetzt? Wann beginnt meine Schicht? Ist die Kündigung rechtens? Der Beschäftigte steht dem Unternehmer nicht mehr allein gegenüber. Hier war der Kollege, der beim Notar war, Kfz-Meister. Er hat sich dafür eingesetzt, dass eine Betriebsratswahl stattfindet. Daraufhin wurde er von der Arbeit freigestellt und gekündigt. Noch ein Jahr vorher bekam er von den beiden Geschäftsführern wegen besonderer Leistungen eine Lohnerhöhung. Warum hatte er sich für einen Betriebsrat engagiert?
3: Weil meine Mechaniker halt gekommen sind und haben gesagt, sie wollen das, weil er ein paar Unstimmigkeiten gegeben hat im Betrieb. Und haben es gemeint, sie wollen es unbedingt haben. Und darum habe ich mich gekümmert.
2: Auftritt des Chefs am Tag der Betriebsversammlung.
4: Darf ich fragen, wer Sie sind?
5: Ich bin der Geschäftsführer hier. Mein Name ist Tempelmann.
4: Grüß Gott.
5: Grüß Sie. Das heißt, Sie wollen nachher auch noch mit reinkommen, oder?
4: Ja, gerne.
5: Ja, kein Problem.
2: Kurze Zeit später.
4: Der Herr Tempelmann hat gesagt, wir können da mit rein. Wir machen
6: nein,
4: was über
6: nein.
4: Betriebsrat.
6: Wir möchten Ihre Drehgenehmigung.

0: noch mal zu einem Gespräch bereit war.
1: Ich möchte Sie jetzt bitten, die Dinge Kündigungen, Betriebsrat nicht zu vermischen, weil ich habe es vorher schon mal erwähnt, es hat wirklich kausal überhaupt keinen Zusammenhang. Bitte. Und jetzt lade ich Sie ein auf einen Kaffee in unserem Pavillon nach der Versammlung. Können Sie gerne die Mitarbeiter oder wie auch immer dann interviewen. Das muss ja nicht hier ein Kaltes sein, da können Sie auch drinnen in unserem Pavillon jetzt einen Kaffee genießen. Okay?
2: Okay, danke schön.
0: Der Chef bestritt, dass er den Kfz-Meister wegen der Betriebsratswahl gekündigt hatte. Die Wahl zu behindern ist nämlich strafbar. Doch mittlerweile gab es Zeugen. Einer bestätigte schriftlich, der andere direkt in die Kamera, wie sich der Chef verhalten hatte.
3: Also der Chef, der Herr Tempelmann, hat sich so verhalten, dass er zu uns in die Werkstatt gekommen ist. Er war da auch als Automechaniker eingestellt und hat gesagt, wer mitmacht bei der Gründung von dem Betriebsrat, den schmeißt dann aus, ohne Rücksicht auf Verluste. Auch wenn er zu Unrecht kündigt, er zahlt lieber Abfindungen, bevor er das mitmacht.
0: Betriebsversammlung. Da dürfen alle rein, außer dem Chef. Die Wahlvorstände für die Betriebsratswahl werden gewählt. Die haben dann automatisch für ein halbes Jahr Kündigungsschutz. Der Gesetzgeber will die, die sich engagieren, schützen. Das Ende der Versammlung. Die Mitarbeiter hatten ihren gekündigten Kollegen zum Wahlvorstand gewählt. Sie hofften, dass er seine Kündigung rückgängig machen könnte. Doch wer sich für einen Betriebsrat einsetzt, muss erfahren, die Gesetze haben Lücken.
4: Der effektive Schutz geht dann los, eigentlich erst, wenn der Wahlvorstand geweiht ist. Weil der hat nach dem Betriebsverfassungsgesetz ja Kündigungsschutz. Der Betriebsrat danach ja auch. Aber vorher können wir eigentlich nur Schutz dadurch gewähren, dass wir die Menschen nicht nennen, sondern wir setzen als IG Metall uns mit dem Arbeitgeber in Verbindung, sagen ihm, dass wir im Betrieb Mitglieder haben und versuchen mit ihm einen Termin zur Betriebsversammlung im Einvernehmen zu finden, also ohne da irgendwie groß Rambo-Zambo zu machen. Das Problem ist halt, dass ab dem Moment, wo die IG Metall bei denen angerufen hat, im Prinzip so die, na, was soll ich sagen, die Hexenjagd beginnt.
0: Auf Betreiben der Gewerkschaft gibt es bei der Firma seit Januar 2004 einen Betriebsrat. Eine Arbeitnehmervertretung zu installieren, kann manchmal trotz Betriebsverfassungsgesetz recht schwierig sein.
5: Ein neues System braucht man alle 48 Stunden und die Uhrzeit ist 10:10.
0: Yvonne Stöckel bei der Arbeit im Nürnberger Klinikum Süd, dem größten Krankenhaus der Stadt. Yvonne liebt ihren Beruf als Krankenschwester, trotz Schichtdienst und Wochenendarbeit. Mit ihren erst 28 Jahren hat sie es bereits zur stellvertretenden Stationsleiterin gebracht. Es ist ein Job mit viel Verantwortung. Ständig ist höchste Konzentration und Exaktheit gefordert. Einen Tag später. Der Schulhof einer Berufsschule in Nürnberg, kurz nach 8 Uhr morgens. Noch ein Job von Yvonne, diesmal unbezahlt. Als Gewerkschaftsjugendliche macht Yvonne mit bei der Berufsschultour des Deutschen Gewerkschaftsbundes. Letzte Vorbereitungen vor dem Infobus. Schulpause. Einige der Schüler sind bereits Mitglied und haben auch ihre Argumente dafür.
6: Dass du eigentlich aufgeklärt wirst, was halt die Betriebe an sich, die Chefs eigentlich nicht sagen. Weil die verstecken das einfach unter den Teppich und dann hast du eigentlich überhaupt keine Ahnung, was du wirklich für Rechte hast.
0: Andrang bei heißem Kaffee und Gebäck. Yvonne liegt die Infoarbeit am Herzen. Sie ist seit Jahren aktives Mitglied in der Gewerkschaft.
7: Die Jugendlichen sind bereit, sich für was zu engagieren, wenn sie einen Sinn da drin sehen, wenn sie Spaß haben. Und ich denke, das können wir als Gewerkschaften auch vermitteln. Also das ist so. Da bin ich mir ganz sicher.
0: Das Image der Gewerkschaften hat in den vergangenen Jahren gelitten. Zu wenig Flexibilität wird ihnen vorgeworfen. Die Gewerkschaften, ein bürokratischer Koloss.
8: Also ich sag schon, dass wir Gewerkschaften brauchen. Aber ich denke auch, dass es innerhalb der Gewerkschaften schon auch einen Prozess geben muss. Wie dieser Umgestaltungsprozess aussieht, muss man sicherlich noch mal drüber nachdenken. Man muss sich nicht an die Wirtschaft anpassen, inhaltlich und so weiter, aber halt an die veränderten Bedingungen.
0: Einige Schüler bleiben trotz Kälte auch nach dem Unterricht noch sitzen und diskutieren über Sinn und Nutzen der Gewerkschaften.
9: Von alleine kommt es ja nicht, diese Tarife und Gesetze und so. Die entstehen immer nur dadurch, dass die Leute irgendwas fordern.
10: Ja, das stimmt.
9: Und solange niemand was fordert, gibt es auch.

0: Nichts.
1: Ja, aber ich sag mal so, Gewerkschaften haben die Arbeitnehmer Möglichkeiten, um da, keine Ahnung, ausschweifende Forderungen zu bringen.
2: Es ist wichtig, dass es einfach eine Arbeitnehmerinteressensvertretung gibt, die es verhindert, dass es einfach, dass noch mehr soziale Kälte hier in Deutschland einzieht.
3: Politisches Engagement, das sind nicht nur lautstark vertretene Forderungen. Für Yvonne Stöckel gehört auch historisches Interesse dazu. Nürnberger Jugendliche bringen eine Gedenkskulptur für die Opfer des Nationalsozialismus zum ehemaligen Reichsparteitagsgelände in Nürnberg. Wer seine Belange verteidigt, wird auch hellhörig für Ungerechtigkeiten gegen andere.
4: Menschen, die ehrenamtlich engagiert sind, wenn man mit denen so in Ruhe redet, dann sagt eigentlich so ziemlich jede und jeder, naja, das ist oft Belastung. Aber aufs Ganze gesehen ist es mehr Bereicherung. Ich habe damit Fähigkeiten entwickelt, die ich sonst vielleicht nicht entwickelt hätte. Zum Beispiel mit Menschen zu arbeiten, zu organisieren und so, vor Menschen zu sprechen. Und ich habe damit Menschen kennengelernt. Die sind eine Bereicherung für mein Leben, das ist ein Stück Horizontweitung. Und deswegen neige ich nicht dazu, in den Kategorien der Appelle, des Moralisierens oder des Beschwörens, des Idealismus, für dieses Engagement zu werben, sondern in erster Linie zu sagen, wer sich engagiert, gewinnt für sein Leben. Und es wird davon abhängen, ob wir miteinander eine gute Zukunft haben. Also insofern ist es eigentlich auch eine Investition in meine eigene Entwicklung und eine Investition in die Zukunftsperspektiven, in denen wir alle miteinander leben.
3: Karneval in Rio? Nein, wir sind in München, mitten auf der Leopoldstraße. Hier bestimmen sonst die Autos das Bild einer der Hauptverkehrsachsen der Stadt. Heute

0: Zu Fuß erobern sie die Straße. Die Autos müssen weichen. Initiator, der Verein Green City.
1: Wir haben eigentlich zwei Schwerpunkte. Zum einen eben Mobilität, deswegen sind wir jetzt auch hier mitten auf der Leopoldstraße, weil wir eben Straße zum Lebensraum machen wollen. Wir finden, dass es irgendwie eigentlich zu wenig Fläche in der Stadt gibt, die man eben auch nutzen kann, die für alle Menschen verfügbar ist. Deswegen machen wir dieses Streetlife Festival und laden eben alle ein, es mit zu gestalten.
0: Immer mehr Städte im In- und Ausland gewähren den Bürgern Raum fürs Leben ohne den üblichen Straßenverkehr. Blade Night. Rollschuhfahren auf eigens abgesperrten Straßen.
1: Also wir bezeichnen uns schon ein bisschen als Trendsetter auch. Also wir denken schon, dass wir da richtig liegen, so ein bisschen am Puls der Zeit sind, weil wir einfach merken, was es für eine Resonanz hat.
0: Dabei geht es keineswegs nur einfach um Brot und Spiele für die Spaßgesellschaft. Es geht um Denkanstöße für ein neues Umweltbewusstsein. An ehrenamtlichen Helfern mangelt es nicht.
2: Gehst du einfach die Leopoldstraße entlang? Also ich studiere BWL und will dann so in Richtung Eventmanagement gehen. Und Green City hat viel mit Eventmanagement zu tun und deswegen helfe ich da gerne mit. Ich würde das nicht machen, wenn ich da nicht super viele Sachen lernen würde dabei. Aber ich will da jetzt nicht so verpflichtet sein, dass ich da jetzt am laufenden Band irgendwie was mache, sondern ich möchte da schon meine Freiheiten mir bewahren.
0: Engagement, aber gleichzeitig Pragmatismus. Diese Haltung ist typisch für die Jugendlichen im neuen Millennium. Parteigebundenes Engagement nimmt deutlich ab.
2: Also es ist nicht so, dass ich politisch nicht interessiert bin, sondern es ist einfach so, dass ich nicht so stark ambitioniert bin oder mich so mit einer Partei identifizieren kann, dass ich mein ganzes Engagement für eine bestimmte Partei einbringen könnte.
0: Die Themen und Inhalte zählen für die Jugendlichen. Parteien werden eher als starre Institutionen wahrgenommen. Das ist auch das Ergebnis der aktuellen Shell-Jugendstudie. Nichtregierungsorganisationen, sogenannte NGOs, rücken da schon eher ins Zentrum des Interesses.
1: Im internationalen Kontext würde man uns sofort als NGO bezeichnen, weil wir eben also diesen Anspruch haben, was zu bewegen. Wir wollen was verändern. Wir sagen, Moment mal, die Entwicklung passt uns eigentlich nicht. Wir hätten es gern ein bisschen anders. Und eben ganz stark mit Ehrenamtlichen natürlich arbeiten.
0: Kinder, die einmal wie selbstverständlich mitten auf der Straße spielen konnten, finden sich wohl als Erwachsene nicht so leicht ab mit einem menschenfeindlichen Lebensraum in der Stadt. Die Kinder als mündige Bürger von morgen werden sich einmal an prägende Eindrücke ihrer Kindheit erinnern und vielleicht umso überzeugter ihre Bedürfnisse artikulieren. Umweltschutz darf Spaß machen.
1: Und dann gibt es noch den Bereich Klimaschutz, erneuerbare Energien, wo wir uns eben ganz stark machen, weil wir denken, es ist endlich Zeit, mal Strom aus Sonne, Wind, Wasser, Biomasse zu beziehen und nicht länger auf sozusagen die alten fossilen Energieträger zu setzen, sondern da muss endlich mal was Entscheidendes passieren.
0: Zum Beispiel mit Solarenergie als Geldanlage. Immer mehr Bürger investieren Geld in erneuerbare Energien. In Windkraft, in Photovoltaik.
3: Nun, es war einfach mein Interesse, irgendwas für die Gesellschaft zu tun. Ich habe früher auch in der Fachschaft zur Studienzeit mitgearbeitet. Und da war es für mich interessant, dieses Engagement jetzt weiterzuführen. Es ist auch eine schöne Geldanlage. Es ist nicht so abstrakt, wie es nur Geld auf dem Konto, was man letztendlich ja doch nicht anfassen kann. Man treibt quasi selber dieses Dach persönlich auch in gewisser Weise voran und es liegt an jedem selben, wie weit er sich weit innerhalb dieser 20 Jahre für dieses Dach einbringt und was etwas dafür tut.
0: Bürgerengagement und Geldanlage, kein Widerspruch in sich. Entwicklungen fördern oder Protest artikulieren, beides ist Bürgerengagement. Greenpeace zum Beispiel macht als Nichtregierungsorganisation weltweit von sich reden. NGOs ergreifen das Wort in den verschiedensten gesellschaftlichen Belangen und tragen zur Meinungsbildung in der Gesellschaft bei. Ob im Kampf gegen die Abholzung der Regenwälder oder bei der Verteidigung des Lebensraumes mehr. NGOs machen auf die Zusammenhänge von Wirtschaft, Dritte Weltpolitik und Umweltschutz aufmerksam und scheuen keine Konfrontation.

0: Früher war es ja beispielsweise so, wenn jemand in einen Vereinsvorstand gewählt wurde oder gar Vorsitzender, ja, da war das ein Stück sozialer Aufstieg. Und wenn wir ehrlich sind, ja, jeder von uns sucht nach Anerkennung, braucht Anerkennung. Heute fühlen sich viele nur als Fußabstreifer. Wenn wir dem wieder mehr sozialen Stellenwert geben, dann wird es auch für viele wieder attraktiver. Und im Übrigen ist mein Eindruck und auch die Sozialforschung berichtet Ähnliches, dass eigentlich die Bereitschaft, sich zu engagieren, wieder wächst. Nur man muss einen Sinn darin sehen und man muss auch Möglichkeiten haben, konkret mitzugestalten. Und insofern ist es einfach auch unsere Aufgabe in der Politik, in den verschiedensten Bereichen, so etwas zu fördern, zu unterstützen, zu ermöglichen, dem einen Stellenwert zu geben. Ja, und zum Beispiel jetzt für junge Leute, dass die die Erfahrung machen bei einer Anstellung, bei einem Bewerbungsgespräch, dass man dann erkennt, ah ja, wer sich ehrenamtlich engagiert hat, der hat erstens Eigeninitiative entwickelt. Der ist offensichtlich bereit, Verantwortung zu übernehmen. Der hat das schon ein Stück weit gelernt, was man heute in der Arbeitswelt als so wichtig beschreibt, nämlich Sozialkompetenz. Und wenn die Wirtschaft dies auch wirklich zum Ausdruck bringt und so praktiziert, was sie uns im Gespräch durchaus so erklären, dann kriegt es für junge Menschen sofort auch ganz einen anderen Stellenwert, weil man sieht, aha, so etwas ist auch gefragt.
1: Das war hier die Deutsche Demokratische Republik, der alte kommunistische Staat.
2: Der erste Kontakt mit der Familie zu Hause. Alles ist gut gegangen, sagt sie. Und Berlin ist so wunderbar ruhig und sicher. Für Gladys eine unbekannte Welt. Gewerkschaften gehörten in Europa zu den ersten organisierten Kräften der Bürgergesellschaft. Wenn die Gewerkschafterin Gladys mit ihrer Familie spricht, sind Tod und Gefahr das Thema. In Europa aber formten Gewerkschaften das gesellschaftliche Zusammenleben von ganz unten bis ganz oben, in der Politik. Gewerkschafter geben auch in Kolumbien dem einfachen Volk Stimme.

0: No, no, no, no, eso no es suficiente.
1: Ah, sí, en este, ese edificio.
2: Y hay una marquita en cel.
3: Auf der politischen Landkarte Kolumbiens gibt es keine Mitte. Alle unabhängigen politischen Beobachter beklagen, dass die gewählte Regierung die rechten Todesschwadronen gewähren lässt und damit den Bürgerkrieg, den sie bekämpfen will, nur anheizt. Gewerkschafter oder gar Gewerkschaftssekretär, das ist in vielen Ländern dieser Welt ein lebensgefährlicher Job.
4: Wenn die Todesschwadronen Gladys und Jorge nach einigen Jahren wieder vergessen oder von der Liste gestrichen haben, wollen die beiden zurück in ihr geliebtes Kolumbien. Bei all denen, die die Bürgergesellschaft formen, in Südamerika wie in Europa, gibt es ein gemeinsames Anliegen. Sie warten nicht darauf, dass Staat und Regierung ihnen Wohltaten zuweisen. Sie definieren und realisieren selbst, was wichtig ist für ein ruhiges und sicheres Leben.

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0: Blöken. Seltsam.
1: Ich rieche.
0: Nee, du riechst nicht.
1: Ich glaube, ich rieche Schafe.
0: Ach so, da bin ich beruhigt. Ich dachte schon, ich wäre das. Ja, liebes Publikum, es scheint, als würde draußen am Studio eine Schafherde vorbeilaufen. Ich schlage vor, wir schalten mal kurz um auf die Außenkamera.
1: Oh, süß. Aber davon lassen wir uns jetzt nicht beeindrucken und machen in Ruhe unsere Sendung weiter.
0: Es ist übrigens fantastisch, wie gut dein Geruchssinn ist. Mit was möchtest du denn jetzt starten?
1: Vielleicht mit der Frage, ist es besser, die Nase zu schneuzen oder hochzuziehen? Was meint ihr?
0: Hochziehen schmeckt besser.
2: Eines Tages in einem ganz besonderen Gericht.
3: Ruhe bitte! Unser heutiger Streitfall, wohin mit dem Schnodder, wenn die Nase läuft?
4: Es streiten die Schneuzer.
3: Gegen die Hochzieher. Bitte sehr, Ihre Argumente.
4: Euer Ehren, das Hochziehen der Nase ist einfach ekelhaft. Nicht nur das Geräusch.
3: Wissen Sie, wo der Schnodder dann landet? Im Magen. Das ist auch gut so. Nasensekret macht die Atemluft sauber und befeuchtet sie. Natürlich können im Nasensekret auch mal Krankheitserreger sein. Aber die Magensäure macht sie unschädlich. Runterschlucken ist also ganz natürlich.
4: Natürlich? Das ist ja lächerlich.
3: Ruhe bitte. Können Sie das erläutern, Frau Hochziehanwältin? Der Mensch produziert pro Tag ca. 200 Milliliter Nasensekret. Das meiste davon schlucken wir automatisch runter, ohne es zu bemerken. Beim Hochziehen ist es genau dasselbe. Außerdem ist das Wort Hochziehen eher irreführend. Es wird nicht hochgezogen, sondern eher nach hinten in den Rachen und dann nach unten. Interessant.
4: Bleibt aber noch das Geräusch. Das ist ja ekelhaft. Hören Sie.
3: Außerdem ist es viel sauberer, den Schnodder in einem Tuch zu entsorgen. Wenn die Krankheitserreger aus dem Schnodder am Tuch kleben, kleben sie auch ganz schnell an den Händen. Und die Hände schmieren sie dann an Türgriffe, Ampelknöpfe, Klospülungen. Manche benutzen ein Tuch auch mehrfach. Bäh.
4: Natürlich sollte man ein Tuch nur einmal benutzen und es dann auch entsorgen. Das ist ja jedem Schneuzer klar. Außerdem fühlt sich die Nase viel freier an, wenn da kein Schnodder mehr drin ist, insbesondere bei Erkältungen.
3: Ich habe genug gehört. Es gibt sowohl Argumente fürs Schneuzen als auch fürs Hochziehen. Beide haben recht. Wichtig ist nur, sowohl Schneuzen als auch Hochziehen bitte sanft und vorsichtig. Ansonsten jeder, wie er will. Das Verfahren ist eingestellt. Unser nächster Streitfall: Nashorn gegen Einhorn. Wem gehört das Horn? Oh, Backe.
0: Also, ich bin auf jeden Fall Team Hochziehen.
1: Ja, ich auch. Sag mal, was ist denn hier eigentlich los?
0: Ich weiß es nicht. Da ist eine Schafherde und ein Schäfer. Können wir ihnen helfen?
1: Ralf sich kurz um die Schafe kümmert. Er ist so tierlieb. Erzähl ich euch kurz,
0: Nein. Nehmen Sie die bitte wieder mit, die Schafherde. Wo wollen Sie denn hin? Wir brauchen die nicht.
1: Was machst du denn jetzt hier?
0: Ich mach gar nichts. Oh, hier ist eine Schafherde abgegeben worden.
5: Also, ich habe keine Schafe bestellt.
0: Ist vielleicht für Tiere suchen ein Zuhause nebenan.
5: Wahrscheinlich. Was steht denn drauf?
0: Schafherde.
5: Ja, offensichtlich.
0: Für Wissen macht A. Tatsächlich zu Händen von Lumpi.
1: Das ist aber witzig, weil Lumpi hat Pfoten.
0: Ich find's gar nicht lustig. Was soll man jetzt mit der Schafherde? Wo ist dieser Hund überhaupt? Jetzt bin ich in was Weiches.
1: Aber da habe ich gute Nachrichten für dich. Wenn es weich ist, ist es schon mal kein Urinstein.
0: Ha! Das kann's auch nicht sein. Die habe ich alle eingesammelt für den nächsten Film.

0: Braun.
1: Bildhauer Fug von Fugenstein ist einer der größten Bildhauer unserer Zeit. Seht ihr? Fug nutzt viele verschiedene Steine für seine Kunst.
2: Lavastein, Sandstein, Urinstein.
1: Urinstein?
2: Ja, ziemlich teuer. Hat mein Lieferant mir verkauft. Interessiert?
1: Das kann kein Urinstein sein. Urin ist ja ein anderes Wort für Pipi. Deshalb gibt es Urinstein nicht im Künstleratelier, sondern hier im Badezimmer. Genauer gesagt, in der Toilette. Und Urinstein sieht gar nicht nach Urin aus, eher nach bräunlichem Schlamm. Der Name Urinstein kommt aber wohl daher, dass er hartnäckig und schlecht

0: Mineralien und Harnstoff. Im Klo leben Bakterien. Und die lieben Harnstoff. Sie knabbern jetzt also am Harnstoff herum und dabei entsteht Ammoniak, das basisch ist.
1: Das was ist bitte?
0: Zeit für ein

0: desto mehr Ammoniak produzieren sie. Das Pipi-Wasser-Gemisch wird dadurch immer basischer. Und jetzt kommen die flüssigen Mineralien im Urin ins Spiel. Einige Mineralien werden in basischen Flüssigkeiten fest. Es entstehen Ablagerungen am Boden der Kloschüssel. Die kleben fest und lösen sich auch nicht mehr in Wasser. Je länger der Urin in der Kloschüssel bleibt, desto mehr Urinstein lagert sich ab. Aber es gibt einen super Trick. Säure, natürlich, der Gegenspieler der Base. Essig oder Zitronensäure gibt es in jeder Küche. Einfach ins Klo kippen und über Nacht einwirken lassen. Der saure Essig bewirkt, dass sich der Urinstein wieder in der Flüssigkeit löst. Und dann? Dann kann Fug ihn wegspülen. Tada! Blitzsauber! Urinstein ist also eine zähe bis harte Schicht, die man in Abwasserleitungen oder einer Kloschüssel findet. Deshalb hat Fug von Fugenstein sich wohl verschaukeln lassen. Das teure Material ist nur gefärbter Sandstein oder sowas.
1: Möchtest du mein neues Arbeitsmaterial sehen?
0: Zeig mal her.
1: Steinpilz.
0: Oha. Ah.
2: Liebe Zuschauerinnen, liebe Zuschauer, wir haben hier immer noch eine besondere Situation. Geh weiter. Mann, ich bin echt sauer.
3: Herzlich willkommen zu Wissen macht Mäh. Lumpi ist anscheinend nicht ausgelastet genug und hat sich eine Schafherde ins Studio bestellt.
2: Dabei sind Dackel Jagdhunde. Du bist kein Hütehund. Wobei, Hüte stehen dir.
3: Wir werden auf jeden Fall versuchen, so gut es geht, in Ruhe unsere Sendung weiterzumachen. Im Film gerade eben hat Ralf ja von Basen und Säuren gesprochen. Und diese zwei sind ein Gegensatzpaar in der Chemie.
2: Sowas wie heiß und kalt oder klein und groß.
3: Ja. Und genau wie man Längen in Metern und Temperatur in Grad Celsius messen kann, kann man auch messen, wie basisch oder sauer etwas ist, nämlich mit dem pH-Wert. Habt ihr bestimmt schon mal auf Handreinigungen gesehen.
2: Den pH-Wert kann man sich anzeigen lassen mit Rotkohl. Allerdings nicht so, da muss vorher noch was mit dem Rotkohl passieren. Das könnt ihr sehr gut zu Hause machen.
3: Vielleicht lasst ihr euch ein bisschen dabei helfen, denn es wird scharf und heiß. Ihr müsst nämlich die eine Hälfte des Rotkohls in ganz viele kleine Stücke schneiden.
2: So, diese ganzen Rotkohlstücke, könnt ihr gerne noch kleiner schneiden, kommen in einen Topf. Da kommt destilliertes Wasser drauf, das gibt's zum Beispiel im Baumarkt. Wenn der Rotkohl mit Wasser bedeckt ist, macht ihr den Topf heiß, so aufkochen lassen und eine Viertelstunde ungefähr köcheln lassen.
3: Dann lasst ihr das Ganze etwas abkühlen und dann müsst ihr durch ein Sieb, was ich leider nicht habe.
2: Ist egal, wir machen das so.
3: Gut. Vorsichtig die Flüssigkeit hier in eine Kanne schütten und dann habt ihr eine erstklassige Indikatorlösung, mit der ihr den pH-Wert messen könnt.
2: Wie ihr diesen Indikator benutzt, das erfahrt ihr gleich, denn ich besorge jetzt erstmal ein paar Gläser.
3: Oh, aber bitte nicht die, die so trüb in der Spülmaschine geworden sind.
2: Obwohl es um die jetzt genau geht.
3: Ach so.
2: Ich nehme den Fahrstuhl.
3: Vorsicht, Schafe.
0: Tüftlerin Esther repariert so einiges. Besonders gern löst sie jedes Problem, das mit Glas zu tun hat.
4: Gebrochenes Glas wird geklebt.
0: Deshalb nennt man sie im Internet auch die Glasärztin.
4: Übrigens habe ich auch total schnelles Internet. Glasfaser.
0: Wenn Esther so eine Glasexpertin ist, kann sie uns sicher auch das hier erklären.
4: Das ist ein Trinkglas.
0: Ja, das wissen wir auch. Aber wieso ist das so milchig? Das Problem weckt Esthers Ehrgeiz. Die Glasärztin geht an die Arbeit.
4: War in dem Glas Milch? War das Glas im Tiefkühlfach? In der Spülmaschine? Ah, klar, dann macht's natürlich Sinn. Ich erzähle euch jetzt mal was zum Glas.
0: Bis Esther mal zum Punkt kommt, erklären wir, warum manche Gläser in der

Spülmaschine so milchig werden. Grund 1. Zu viele Mineralien im Wasser. In unserem Wasser gibt es unsichtbare Mineralien. Enthält das Wasser besonders viele Mineralien, sagt man auch hartes Wasser dazu. Ob bei euch hartes Wasser aus der Leitung kommt, seht ihr am Wasserkocher. Bei hartem Wasser wird der Schnee weiß innen. Hier sind die Mineralien sogar sichtbar. Kalk, sagt man dazu. Kalk ist übrigens total ungefährlich. Die meisten Spülmaschinen steuern dem kalkhaltigen Wasser mit speziellem Salz entgegen.

0: Das Glas sieht milchig aus. Das Schöne ist, diese Schicht kann Esther einfach wegputzen mit Säure. Die löst Kalk auf und der Schleier ist weg. Ein lupenreines, durchsichtiges Glas.
1: Glasklar.
0: Das war Grund Nummer 1 für milchige Gläser. Und was ist Grund Nummer 2?
1: Entschuldigung, esse gerade Glasnudeln.
0: Grund Nummer 2, zu wenige Mineralien im Wasser. Ganz genau. Beides kann schlecht sein fürs Glas. Um zu sehen, wieso dieses Glas milchig ist, müssen wir ganz nah rangehen. Da sehen wir es. Das Glas ist voller winzig kleiner Risse. Die können durch Wasser mit wenig Kalk entstehen. Glas ist ja nichts anderes als geschmolzener Sand. Und im Sand sind viele Mineralien. Wenn wenige Mineralien im Wasser sind, gibt das Glas welche ab. Dabei entstehen winzig kleine Risse. Wenn das ungleichmäßig passiert, kann das Licht nicht mehr normal hindurchscheinen. Das Glas sieht für uns milchig und undurchsichtig aus. Und zu guter Letzt Grund 3, Spülmaschine, die schlecht eingeräumt ist. Gläser rumpeln in der Spülmaschine auch mal gegeneinander. Wenn das häufig passiert, können kleine Stückchen rausbrechen. Das ist ungefährlich, aber die Gläser werden weniger durchsichtig. Grund 2 und 3, liebe Glasärztin, kann man nicht wegputzen. Das Glas bleibt jetzt so. Deshalb sollte man Gläser, die einem besonders wichtig sind, immer vorsichtig von der Hand spülen. Dabei kann am wenigsten passieren. Na, meistens.
1: Ja, gut, man sagt ja, Scherben bringen Glück, ne?
2: Ich bin zurück aus der Küche. Oh, Schafe, zur Seite, Mann. Und habe ein paar Sachen für unseren Versuch mitgebracht.
3: Ach, ich habe mich ja so langsam an die Schafe gewöhnt. Die sind eigentlich ganz süß. Unser Thema war aber gerade Säuren und Basen. Und hier ist noch der Rotkohlsaft.
2: Für den Versuch braucht ihr jede Menge Gläser und verschiedene Flüssigkeiten, die ihr in der Küche finden könnt. Ihr könnt natürlich auch Sachen in Wasser auflösen und das in die Gläser einfüllen. Haben wir hier zum Beispiel gemacht. Das ist Natronpulver, wird gern zum Backen benutzt.
3: Hier drin ist Zucker.
2: Hier Bleichmittel, wird gern zum Putzen benutzt.
3: Hier Desinfektionsmittel.
2: Hier Essig, wird gern zum Salat benutzt.
3: Hier Zitronenlimo.
2: Hier Zitronensaft.
3: Milch.
2: Chilisauce.
3: Und ein Glas Wasser. Und am besten beschriftet ihr die Gläser auch, damit ihr hinterher noch wisst, was in welchem Glas drin ist.
2: Jetzt kommt der Rotkohlsaft dazu. Ich bin sehr aufgeregt.
3: Ihr gebt einen Esslöffel vom Rotkohlsaft in die Gläser und es ist wie Zauberei. Ganz unterschiedliche Farben.
2: Das liegt daran, dass es im Rotkohlsaft einen Farbstoff gibt und der heißt Cyanidin. Cyanidin hat die Eigenschaft, die Farbe zu ändern, wenn sich der pH-Wert ändert. Das

0: Vielleicht hast du in Gedanken schon den nächsten Film, denn da geht es um Kot von Küken.
1: Glaub ja.
2: Achtung, aus dem Weg! Klempner Fu rast zu einem Notfall. Sein Auftrag? Dieses verstopfte Klo freimachen.
3: Scheint mir ein großer Haufen drin zu sein.
2: Und er riecht schon ordentlich. Für Klempner Fug ist so eine verstopfte Toilette kein Problem. Oh, Mittagspause. So viel Zeit muss sein. Oh, da hinten im Baum, da ist ein Vogelnest. Wo machen eigentlich Vogelküken hin? Haben die ein kleines Vogelklo? Oder machen die etwa ins Nest? Dann würden sie ja irgendwann auf einem Haufen Vogelkacke sitzen. Wo Dreck ist, sind auch Schädlinge und Bakterien. Die könnten Küken krank machen. Müll und Dreck haben zu Hause nichts verloren. Hier kommen die Top 3 der besten Vogelmethoden, das Nest sauber zu halten. Nummer 3, Hintern raus. Die Küken des Weißstorchs sind sehr reinlich. Wenn sie mal aufs Klo müssen, machen sie das, was sich viele Eltern von ihren Babys wünschen würden. Sie kümmern sich selbst darum. Dazu wuchten sie ihren Bürzel über den Nestrand und koten nach draußen. Problem gelöst. Super gemacht, Weißstorchküken. Nummer 2. Der Fäkalsack. Fäkalien ist ein kompliziertes Wort für Kot. Und ein Fäkalsack ist demnach ein Kotsack. So funktioniert's. Die Jungvögel scheiden mit ihrem Geschäft auch eine schleimige Hülle aus, den Fäkalsack. Er ist wie eine praktische, handliche, umweltfreundliche Mülltüte. Die Vogeleltern fliegen den Fäkalsack weit vom Nest weg und lassen ihn irgendwo fallen.

0: Das Zusammenleben funktioniert so. Der europäische Bienenfresser lässt einfach alles unter sich fallen und die Fliegenlarven fressen es auf. Perfekte Arbeitsteilung. Forscher haben herausgefunden, dass die Vogelküken sogar stärker und gesünder sind, wenn mehr Larven im Nest leben. Klempner Fug ist mittlerweile auch etwas faul geworden. Wenn er nichts unternimmt, vielleicht erledigen dann auch die Fliegen seine Arbeit? Ah, Mahlzeit, Fug.
1: Es ist immer gut, sich die Hände zu waschen, nachdem man auf Toilette war.
2: Und falls ihr euch fragt, warum es wichtig ist, zu wissen, ob etwas basisch oder sauer ist, also wie der pH-Wert ist, beim Händewaschen kann das helfen.
1: Also, unsere Haut hat einen pH-Wert von ungefähr 5,5, ist also eher sauer. Normale Seife hat einen pH-Wert von 10 bis 11, ist also basisch.
2: Wenn ihr eure Haut und die natürliche Schutzschicht unterstützen wollt, dann benutzt ihr beim Händewaschen eine Hautreinigung, die einen pH-Wert hat wie die Haut.
1: Ich mag Schaum. Und er kommt nicht nur in Waschbecken vor, sondern auch in ganz anderen Orten, zum Beispiel Flüssen.
2: Aber warum?
3: Herzlich willkommen zur diesjährigen Schaumschlägermesse. Dieses Jahr finden sich hier Schaumstoffmatratzen.
4: Hier der weichste Schaumstoff der Welt. Die bequemsten Matratzen der Welt.
3: Und Kochstände.
5: Sahne, Eischnee, Schaumgummi.
3: Kann Stefan die Messebesucher für sein Schaumwunderspülmittel begeistern?
4: Kommt vorbei, Freunde, nur bei mir, das schaumigste Spüli der Welt. Nur hier gibt es so viel Schaum.
6: Lächerlich, im Rhein gibt's ganz ähnlichen Schaum wie bei dir, Schwindler.
3: Im Fluss? Stefan ist verwirrt. Tatsächlich, da ist Schaum. Dabei ist sein super Spülmittel doch nicht im Rhein gelandet, oder? Wie entsteht der Schaum im Fluss? Schauen wir erstmal, wie Schaum überhaupt entsteht. Am Beispiel von Stefans Schaumwunder. Im Spülmittel gibt es kleine Teile, die Tenside heißen. Die haben einen Kopf, der von Wasser angezogen wird, und einen unteren Teil, der von Wasser abgestoßen wird. Deshalb sammeln sie sich an der Wasseroberfläche ungefähr so. Wenn Stefan das Spülwasser jetzt etwas durchmischt, entsteht Schaum. Er schiebt Luft unter den Tensidfilm. Kleine Luftbläschen entstehen, die Tenside dann einschließen. Zwischen den Tensidfilmen ist eine dünne Wasserschicht. Fertig sind die Bläschen des Schaums. Etwas Ähnliches passiert auch beim Haare einschamponieren. Oder in der Badewanne. Und sogar beim Seifenblasenblasen. Das alles ist künstlicher Schaum. Er entsteht durch die Tenside. Im Wasser entsteht meistens natürlicher Schaum. In der Natur kommen im Wasser Eiweiße vor, die gleiche Wirkung haben können wie die Tenside. Die sind auch der Grund dafür, dass Stefans Bier eine Schaumkrone hat. Oder das Eiweiß zu Eischnee wird, wenn man es schlägt. Und auch, dass Nudelwasser manchmal schäumt. Die Eiweiße im Fluss entstehen ganz natürlich aus Laub, Insekten oder Algen. Auch sie sammeln sich an der Wasseroberfläche. Und wenn das Wasser durchgeschüttelt wird, von einer Strömung oder einer Schiffsschraube, dann entsteht Schaum. Auch am Meer kann man das super beobachten. Die Wellen wirbeln ständig Schaum auf. Auch hier sind der Hauptgrund Algen. Wenn die Algen sterben, geben sie unter anderem Eiweiß ins Wasser ab. Die Wellen schlagen es wie ein Mixer auf. Die Eiweiße schließen unzählige kleine Luftbläschen ein und es entsteht Schaum. Stefan hat keine Lust mehr auf die Messe und packt zusammen.
7: Bis nächstes Jahr auch hier?
8: Schauen wir mal.
1: Ah, diese Schafe sind so laut, ist kaum auszuhalten. Geh weg da! Das ist ja toll. Wie kommt das denn? Oh, was machst du denn?
2: Ja, mir ist aufgefallen, Lumpi hat gar keine echten Schafe bestellt, sondern nur das Schafherdespielset für ausgestopfte Hunde.
1: Dieser Hund! Bleibt die Frage, wo kommt dann der Geruch her? Falls ihr eine Antwort drauf habt, schreibt sie uns in unser Gästebuch.
2: www.wissenmachta.de. Ich freue mich drauf.
1: Ich freue mich auch. Auf was freust du dich?
2: Auf die nächste Sendung ohne Schafe.
1: Oh.

0: Dann liegt es ja an der Politik zu sagen, okay, wie machen wir jetzt weiter, wenn keiner mehr Bock hat, zum Bund zu gehen. Es ist schlau, eine Armee zu haben, die alle gar keinen Bock auf haben, was sie gerade machen.
1: Könntet ihr euch vorstellen, morgen eine Bundeswehruniform anzuziehen? In der letzten Folge haben wir Nick getroffen, der sich mit 17 2 Jahre für den Bund verpflichtet hat.
2: Wenn du dann wirklich vorne bist und du verteilst deine Bündnispartner und dein Land selbst, dann ist das eine Sache von entweder er oder ich. Dann schießt man, dann drückt man auch ab.
1: Heute treffen wir Lenny und für ihn kommt Wehrdienst absolut nicht in Frage. Warum er den Wehrdienst entschieden ablehnt,
3: das werden wir heute sehen. Servus Lenny.
0: Na, schön dich zu sehen.
3: Was machen wir heute so?
0: Wir treffen gleich noch einen Freund von mir vom Streikkomitee und dann gehen wir noch angeln.
3: Okay. Was sind so deine konkreten Gründe, warum du zum Beispiel niemals zum Bund gehen würdest?
0: Ich verbinde damit auch direkt auf andere Leute schießen, also mit auch dann direkt der Krieg. Generell, es spricht so gegen sehr viele meiner Werte, zu lernen, wie ich andere Leute töte.
4: Für mich ist das nicht so, okay, ich sterbe jetzt für Deutschland, sondern für mich ist es eher, ich sterbe für einen Krieg, den andere ausgelöst haben.
1: Was Nick's Take zum Thema Waffen ist, das seht ihr in der letzten Folge. Warum sind wir eigentlich hier heute in diesem Park?
0: Ja, der Park ist relativ nah an meiner Schule dran und ja.

0: Staat und dass dann halt auch die Wehrpflicht wieder eingeführt werden könnte. Ich denke, dass sowas auf jeden Fall nicht verpflichtend sein darf, sondern Eigenentscheidung sein muss.
1: Ja, die aktuelle Krisenlage, auch durch Kriege natürlich, die beeinflusst schon junge Menschen und die Bereitschaft, über den Wehrdienst nachzudenken. Also in unserer Studie sagen 26%, also jede vierte Person, dass es sie motivieren würde, aufgrund der aktuellen sicherheitspolitischen Lage auch etwas zu tun fürs Land, auch eben in der Rolle des Wehrdienstes.
2: Habt ihr auch schon Post von der Bundeswehr bekommen? Wenn ja, was hat das mit euch gemacht? Schreibt's gerne mal in die Kommentare oder an unsere Mailadresse. Wie habt ihr reagiert, als so Bundeswehr-Wehrpflicht, als das so alles präsenter wurde, vielleicht in der Schule?
3: Die jetzt 2007er haben uns alle ausgelacht.
2: Weil die müssen noch nicht, ne?
3: Ja, die müssen nicht. Sie sind 2008er. Vielleicht ein Viertel hatte irgendwie Bock oder war noch zwiegespalten, aber der Rest hat wirklich gesagt, was soll ich da, hab ich keinen Bock drauf.
2: Aber würde es für euch irgendwie

0: in Bayern irgendwie jetzt schon.
1: Wenn da jetzt auch 18-Jährige stehen, habe ich mehr gemeinsam mit denen, weil wir gleiche Hobbys haben, weil wir gleich alt sind, als mit irgendwelchen Politikern, die da oben
0: den Krieg zu verantworten haben.
1: Also ich habe auch Freunde, die im Bund waren oder noch im Bund sind. Weil du darauf Bock hast oder weil es einfach deine Interessen sind, dann mach das gerne. Aber halt, wenn du einfach denkst, weil du gut bezahlt wirst oder so, dann mach was anderes.
2: Ah, interesting. Du hast Freunde, die beim Bund sind?
1: Ja, also einen Freund davon werden wir auch gleich anrufen und dann kann er vielleicht noch ein bisschen mehr erzählen dazu.
2: Warum ist es euch wichtig, sich so aktiv für die eigene Freiheit einzusetzen, statt diese Bundeswehrdebatte quasi einfach so an sich vorbeiziehen zu lassen?
1: Weil es mich persönlich auch betrifft. Vor allem auch, weil ich es irgendwie dann doch erschreckend finde, wie viele Leute uninformiert sind, die ich gerne informieren wollte.
3: Dass wir uns generell als Jugendbewegung auch zeigen, weil in der letzten Zeit sehr viel auch nicht auf die Jugend gehört wird. Die meisten von denen können ja noch gar nicht wählen.
2: Ja, das heißt,
3: die haben gar keine Entscheidungskraft.
2: Ja.
3: Und es wird trotzdem gemacht.
2: Vielen Dank fürs Gespräch, war sehr aufschlussreich. Was ist das eigentlich für ein Kumpel, mit dem wir gleich reden?
1: Also es ist ein Familienfreund von mir, den kenne ich schon ziemlich lange. Der ist jetzt mit seinem Bundzeit vorbei. Mhm. Der war bei der Marine, das ist jetzt auch vorbei.

0: bisschen andere Meinung dazu hat. Ja. Und wir haben da einfach festgestellt, dass unsere Freundschaft mehr ist, beziehungsweise halt darüber steht.
1: Es ist ja so, dass es manche Freundschaften nicht schaffen, wenn so Sachen auseinandergehen. Wie macht ihr das?
2: Wir reden ab und zu drüber, aber wir tolerieren uns auch. Wir gehen respektvoll miteinander um. Ich verstehe seine Punkte, er versteht meine Punkte.
0: Offene Kommunikation. Er findet Bundeswehr unnötig. Ich finde es sehr wichtig. Deshalb habe ich es auch freiwillig gemacht. Aber am Ende des Tages dürfen wir beide eine unterschiedliche Meinung haben.
1: Warum bist du eigentlich rausgegangen?
0: Ich hatte als erstes -7 Monate freiwilligen Wehrdienst genommen und habe dann noch auf 12 Monate

0: Ich fand das auf jeden Fall sehr spannend, wie ihr beiden das so bei euch handelt, weil gerade in unserer Generation gibt es ja viele Freundschaften, die wirklich daran kaputt gehen, dass man einfach unterschiedliche Ansichten hat. Du hast jetzt auch von diesem anderen Kumpel erzählt, der auch beim Bund ist. Wie ist es da?
1: Also bei dem war es dann doch schon ein bisschen hitzigere, die Diskussion. Da dachte ich mir so, ja, wie bin ich mit so einer Person befreundet? Manchmal war es halt so, dass er sich wirklich in so Meinungen oder in so Bubbles begeben hat, wo ich dann dachte, da bist du einfach falsch am Platz. Also das ist einfach für mich menschenverachtend. Und da war ich auch, aber da ist er sehr, sehr ziemlich schnell wieder rausgekommen. Jetzt sind wir gut auseinandergegangen, sehen uns leider nur noch selten, aber ansonsten. Ja, hier ist er, mein Angelspot, direkt an der Spundwand.
0: Ist das legal hier?
1: Ja, ja.
0: Dann gehen wir rüber.
1: Zeig, was du kannst.
0: Das geht schon tief hier, liebe Freunde. Was ist der größte Fisch, den du schon mal so gezogen hast?
1: In Schweden kriegt man schon ziemlich große Fische, um die 80 bis 100 Zentimeter.
0: Ich war in meinem Leben auch erst einmal angeln und das war tatsächlich auch in Schweden. Hast du schon so konkrete Vorstellungen so über deine Zukunft? Also Bundeswehr wird es schon mal nicht, aber ansonsten?
1: So sozial oder handwerklich kann ich mir schon vorstellen.
0: Spielt denn Geld für dich auch eine Rolle, wenn es um die Jobauswahl später geht?
1: Eher weniger. Also früher dachte ich immer, ich will ganz viel Geld haben und reich werden. Aber mittlerweile habe ich einfach gemerkt, wenn ich damit über die Runden komme und am Ende noch ein bisschen habe, reicht mir das auch.
0: Ich habe ja mit Nick gesprochen und er meinte, dass er auch in die Bundeswehr geht, weil er der Gesellschaft was zurückgeben will. Wie definierst du das für dich so?
1: Helfen kannst du auch ohne Uniform. Wenn du dich engagieren willst, wirklich Leuten helfen willst, dann machst du was anderes, dann gehst du nicht zum Bund.
0: Wenn du jetzt auf jemanden wie Nick schaust, der mit 17 da schon unterschreibt beim Bund, kannst du da Verständnis aufbringen für die Entscheidung?
1: Also Verständnis, ja. Also ich meine, wie viel Werbung dafür gemacht wird, kann ich mir schon vorstellen, dass es sehr, sehr viel Leuten Reize gibt. Mit 17 dann schon die Entscheidung zu machen, ich finde das sehr, sehr schnell. Also ich glaube, dass da die Leute auch ein bisschen zu voreilig sind und dann auch Ausreden suchen, warum sie das unbedingt machen müssen.
0: Glaubst du, dass so Leute sind wie Nick oder wie dein Kumpel, die dir quasi auch so ermöglichen, so deine Meinung frei äußern zu können?
1: Aber das ist ja immer so die Werbung der Bundeswehr. Wir sind da, damit du auch gegen uns sein darfst. Wo ich mir denke, ich kann auch, ohne dass ihr da seid, meine Meinung frei äußern. Ja, dann liegt es ja an der Politik zu sagen, okay, wie machen wir jetzt weiter, wenn keiner mehr Bock hat, zum Bund zu gehen?
0: Ja.
1: Verpflichtet Mieter die dann? Ist es schlau, eine Armee zu haben, die alle gar keinen Bock auf haben, was sie gerade machen? Ja.
0: Geil. Ja. Was wäre so dein Wunsch für die Zukunft der Leute in unserer Generation?
1: Dass ein bisschen mehr auch unsere Interessen vertreten werden oder so ein bisschen mehr auf uns gehört wird im harten Sinne. Also dass so nicht der Sündenbock für alles ist.
0: Könntest du dir vorstellen, dich mal mit Nick zu treffen und so mal über das Thema zu diskutieren?
1: Ja, also von dem, was ich gehört habe, um ihn einschätzen zu können, ich bin offen für eine Diskussion.
0: Wie lange brauchst du hier so durchschnittlich, um einen Fisch zu holen?
1: 5 Stunden.
0: 5 Stunden? Eieiei. Vielleicht nicht mein nächstes Hobby. Oh, meine Frisur. Oh, Justin Bieber. Baby, baby, baby, oh. Ich wünsche dir auf jeden Fall noch hier viel Spaß beim Angeln.
1: Dankeschön.
0: Das hat mir sehr viel Spaß gemacht mit dir heute.
1: Danke.
0: Sehr interessant mit dir. Hau rein.
1: Ciao, ciao.
0: Bundeswehr, ja oder nein? Wehrdienst, Chance oder Eingriff in die persönliche Freiheit? Ich habe heute vor allem eins gelernt, und zwar, dass diese Debatte nicht so einfach ist, wie sie oft geführt wird. Nick und Lenny, die haben komplett andere Ansichten, aber die haben auch wirklich gute Gründe für ihre Ansichten. Und ich kann beide Seiten verstehen. Am Ende glaube ich, jeder muss sich mit der Entscheidung intensiv beschäftigen. Denn jeder junge Mann muss in Zukunft irgendeine Entscheidung in Richtung Wehrdienst fällen. Checkt hier gerne mal die Folge von die da oben aus und schreibt eure Meinung zum Thema Wehrdienst gerne mal in die Kommentare oder schickt uns eine Mail an pov@wdr.de. Bis zum nächsten Mal!

0: Frank, du bist der Optiker. Sag mir, was ich machen soll.
1: Du schaust einfach geradeaus nach vorne und liest jeden Buchstaben einzeln bitte vor.
0: W-I-L-L-I, Willi.
1: Das ist schon gut. Jetzt wird's ein bisschen kleiner.
0: Okay. W-I-L-L-S, Willi.
1: Super. Und jetzt wird's richtig.

0: richtig schwer.
1: Ich ahne schon, welches Wort da steht, aber warte mal. Oh ja, ist ganz schön klein, aber W-I-S, noch ein S-E-N. Willi will's wissen. Die Augen sind noch in Ordnung.
0: Die sind in Ordnung, ja.
1: Okay, hallo übrigens. Ihr habt schon gemerkt, heute geht's ums Sehen, um die Augen. Ja, wir sehen uns auch gleich wieder, Frank, aber vorher schaue ich mir noch was anderes an. Bis gleich.
2: Wer wirft ein Auge aufs Auge? Das macht zum Beispiel Augenarzt Tobias.
1: Sag mal, du bist dir aber schon sicher, dass du kein Zahnarzt bist, sondern Augenarzt.
3: Ich bin ein Augenarzt und ich will dir jetzt mal tief in die Augen schauen.
2: Und zwar mit einer Mikroskopkamera. Ganz schön grell das Licht. Der bunte Ring hat bei jedem Menschen eine andere Farbe und heißt Regenbogenhaut. Das schwarze Loch in der Mitte ist die Pupille. Sie ist eine Art Fenster, durch das das Licht ins Auge fällt. Nebenan zeigt mir Tobias das Modell eines Auges.
3: Und ein Auge ist für was Ähnliches wie eine Kamera, so ähnlich aufgebaut. Mhm. Und da können wir mal innen reinschauen. Dann habe ich, zwei Hälften.
1: Ja.
3: So, und da haben wir jetzt gesehen, hier vorne, das ist das Fenster. Mhm. Da schauen wir durch.
1: Heißt das auch Fenster sozusagen?
3: Nein, das heißt Hornhaut.
1: Hornhaut?
3: Ja.
1: Moment mal ganz kurz hier. Also, hier, das ist Hornhaut an meinen Füßen.
3: Kannst du damit gucken?
1: Nee, kann ich nicht.
3: Ja. Diese Hornhaut ist was Faszinierendes, weil sie ist glasklar. Die einzige Haut am ganzen Menschen, die durchsichtig ist und klar ist. In der Mitte ist eine Aussparung und diese Öffnung heißt Pupille. Und die ist mal größer und mal kleiner. Und jetzt Achtung, gebe ich Licht drauf und dann geht die zack, geht die zu. Und das ist ein ganz wichtiger Schutzreflex, den wir haben, dass die Pupille zugeht, damit, wenn so helles Licht ins Auge fällt, wir brauchen dann nicht mehr so viel, dann wird es zugemacht.
1: Das ist eine Blende. Mhm. Eine Blende gibt es ja auch hier in der Kamera.
3: Ja.
1: Die kann ich ja. Mach mal die Blende zu. Ja, ja. Zu, auf. Zu, auf. Das heißt, nachts oder wenn es dunkler ist, dann macht man die Blende auf und wenn die Sonne scheint, zu.
2: Und so sieht die Netzhaut der Augen aus. Im Modell alles, was orange ist. Die Netzhaut besteht aus einem Netz von Millionen lichtempfindlicher Zellen, die die Lichtstrahlen, die ins Auge fallen, einfangen.
1: Alles, was ich sehe, fällt hier vorne rein. Und erst wenn es hier hinten drauf trifft, dann sehe ich es auch.
2: Nur da, wo der Sehnerv das Auge verlässt, gibt es keine Sehzellen. Deshalb heißt dieser Fleck blinder Fleck. Dass es ihn gibt, kann man testen. Haltet euch mal das rechte Auge zu. Jetzt kommt vor zum Fernseher und schaut genau auf das Kreuz. Noch weiter vor, ganz nah ran. Und nur auf das Kreuz schauen. Bei einer bestimmten Entfernung ist plötzlich, schwupps, der Punkt verschwunden. Das ist so, weil jetzt der schwarze Punkt genau vor dem Sehnerv liegt. Und weil da eben keine Sehzellen sind, kann man den Punkt nicht sehen.
3: Und dann geht es hier hinten in den Sehnerv. Das ist praktisch ein Kabel,
1: ja,
3: das vom Gehirn kommt, nach unten.
1: Da sagt das Gehirn erst, du siehst einen Augenarzt. Oder ich sehe sogar einen, der gerade Nase bohrt. Finger aus der Nase, ich sehe alles. Nein, kleiner Spaß, das sehe ich nicht. Jetzt kommt dieses Glasteil, was ist das?
3: Das ist auch was ganz Faszinierendes. Das ist die Linse im Auge.
1: Ja.
3: Die stellt sich ein, so wie ein Autofokus in der Kamera.
1: Ah, da hat man auch eine Linse, ja. Also hier, genau, hier drin ist eigentlich auch, hier ist eine, das ist ja die Linse hier. Ja. Hier vorne drauf das Glas, ja.
3: Genau. Und die macht Linse innen auch immer.
1: Ja.
3: Und das macht die Linse auch.
1: Damit man scharf sehen kann, wenn man ganz nah ist. Oder,

Für euch wäre ich unscharf, was noch einen anderen Grund haben kann. Das ist ein Auge von der Seite. Wenn es zu kurz ist, ist man weitsichtig und sieht Dinge im Vordergrund unscharf. So wie uns beide. Wer zu lange Augen hat, ist kurzsichtig und sieht den Vordergrund scharf, den Hintergrund aber unscharf.

0: Brille hergestellt wird, das erfahre ich jetzt bei der Firma Rodenstock von Brillendesigner Peter. Jedes Jahr entwirft er 30 bis 40 neue Nasenfahrräder. Ich meine natürlich Brillenmodelle.
1: Angenommen, ich komme jetzt zu dir und sage, Peter, kannst du nicht mehr für mich so eine Brille machen?
2: Was würde dir denn da so gefallen?
1: Ich bin offen für alles.
2: Lass ich offen für alles. Aber mit W, mit Willi. Mit Willi, da könnte man mal...
1: Ein W?
2: Ein W, ja.
1: So hier.
2: Was hältst du davon? Ist zwar ein bisschen kühn, aber probieren könnte man es ja mal.
0: Peter zeichnet zunächst auf dem Papier die grobe Form. Mit dem Spiegel probiert er aus, wie die Brillengläser später zueinander stehen. Dann wählt er im Computer eine Farbe aus und legt die genauen Maße der Brillenform fest. Weil von meiner Brille nicht Tausende in der Fabrik hergestellt werden, sondern nur eine, macht Peter alles von Hand. Ich säge aus Kunststoff die Gläser aus. Und Peter, kannst du vielleicht weiter sägen? Danke. Das Gestell ist inzwischen rot eingefärbt worden. Und jetzt werden die Gläser eingesetzt.
2: Bin ich aber gespannt.
1: Ja. Hast du einen Spiegel?
2: Spiegel habe ich auch, klar.
1: Also so trage ich es eigentlich, auf der Nase sitzen.
2: Auf der Nase sitzen, dass der drüber schaut.
1: Aber man kann es auch so hochschieben.
2: Man kann es auch hochschieben, klar.
1: Hey, cool, wie gefalle ich euch?
0: Es gibt tausende verschiedene Brillenmodelle. Für jeden Geschmack ist etwas dabei. Und diese Gestelle kann man dann beim Optiker kaufen.
1: Ich bin jetzt zurück beim Frank, beim Optiker, und Frank spielt so ein kleines Spiel mit mir.
3: Aber klar, logisch.
1: Okay, ihr könnt auch mitspielen, ihr könnt nicht nur zusehen, ihr könnt mitmachen, wer zuerst blinzelt. Ist doch klar. Okay.
3: Okay,
1: auf die Plätze, fertig, los. Blinzel nicht.
4: Gewonnen!
1: Man blinzelt halt, weil irgendwann sind die Hornhäute so trocken, die
3: genau.
1: Müssen befeuchtet werden.
3: Ja. Blinzeln wird das Auge befeuchtet.
0: Das hier sind keine Riesenhornhäute, sondern Brillengläser. Die bekommt Frank aus der Glasfabrik. Dort beginnt alles mit dicken Glasscheiben. Die werden in einer computergesteuerten Schleifmaschine so geformt, dass der Brillenträger später damit perfekt sehen kann. Bei Sonnenbrillen wird eine spezielle Schutzschicht auf die Gläser aufgetragen, die schädliche UV-Strahlen der Sonne abhält. Die Tönung, damit grelles Licht nicht so blendet, kommt in Farbtauchbädern drauf. Aber egal ob Sonnengläser oder nicht, die Teile sind doch viel zu groß. Die passen doch nie ins Gestell. Optiker Frank klebt deshalb Halterungen aufs Glas, um es danach passend schleifen zu können. Sieht ja ganz einfach aus. Das probiere ich auch mal.
3: Das war zu viel.
1: Entschuldigung, es tut mir leid. Es tut mir leid. Aber Scherben bringen doch Glück.
3: Das ist nicht schlimm. Okay, so, jetzt schleifen wir die Gläser auf die Form der Fassung. Dazu taste ich die Fassung jetzt erst einmal ab mit meinem Schleifgerät.
1: Der checkt sozusagen die Rahmenbedingungen.
3: Sozusagen, genau. Der tastet die Größe ab und die Form der Fassung. Wenn ich das jetzt hier rausnehme, kann ich das so direkt draufhalten und dann sieht man exakt die Form.
1: Jetzt kommt noch einer. Hier.
3: Und
1: so muss das jetzt geschliffen werden.
3: Bekommt dann diese Form.

0: eine Frage. Welche Augenfarbe habe ich? Habt ihr euch das gemerkt? Aha, wollen wir es mal kontrollieren. Nicht grünbraun mehr. Was hast du mit mir gemacht jetzt?
1: Ich habe dir eine Kontaktlinse aufgesetzt, und zwar eine, die die Augenfarbe verändert.
0: Aber ich habe noch eine andere in dem anderen Auge. Ole, ole, ole, ole.
1: Das ist dann wieder klar.
0: Fußball.
2: Die bunten Linsen sind nur ein Spaß. Die richtigen Kontaktlinsen gibt's genau wie Brillengläser in der passenden Stärke.

0: Adleraugen.
1: Weil, schaut mal hier, du bist ein Tierarzt.
2: Ui, der guckt jetzt aber.
0: Der hat seine Augen jetzt hier halb zu, weil es ihm tagsüber jetzt etwas zu hell ist.
1: Ach so, weil richtig. Uhus, das sind so Nachttiere.
0: Die, richtig,
1: die genau. Können nachts besonders gut schauen.
0: Die können nachts besonders gut sehen und die sind eben nachtaktiv.
1: Nicht? Ich kann mich ja sogar ein bisschen mit ihm unterhalten.
0: Ja. Hm? Also etwas zu müde.
1: Er weiß, was ich meine. Du verstehst es nicht.
3: Die Augen von Uhus sind so riesig, dass man sie sogar von der Seite durch die Ohröffnung sehen kann. Das, was da so dunkel durchschimmert, sind die Augen.
1: Aber der kann nicht aus dem Ohr rausgucken.
0: Er kann nicht aus dem Ohr rausschauen, das kann er nicht. Aber die Augen sind so groß, dass wenn man jetzt seinen gesamten Schädel auf eine Waage legen würde, dann würde das Gewicht der beiden Augen mehr als ein Drittel seines gesamten Schädels ausmachen. So groß sind die. Also das heißt, was wir von außen sehen, das ist nur ein ganz kleiner Teil des Auges. Die sind in Wirklichkeit noch viel größer.
3: Rüdiger nimmt den Uhu und mich mit in seine Vogelklinik in Oberschleißheim. Naja, ich glaube, der Uhu will lieber eine Runde drehen.
1: Moment, wo seid ihr jetzt? Ach da, ich kann jetzt überhaupt nichts sehen. Aber kann der Uhu was sehen?
0: Der Uhu, der sieht alles ganz genau und der kann sogar farbig sehen.
1: Der braucht weniger Licht, um gut zu sehen.
0: Er braucht weniger Licht und er möchte auch weniger Licht haben. Deswegen sitzt er tagsüber auf dem Baum und hat die Augen zu.
1: Was machst du denn jetzt?
0: Ich werde jetzt sein Auge untersuchen, um zu sehen, ob er noch richtig sehen kann. Er ist gegen einen Baum geflogen und wir wollen jetzt nachschauen, ob im Inneren des Auges Blutungen zu sehen sind. Die Netzhaut, die ist bei der Eule durchsichtig und das ist jetzt die Aderhaut, die man als Augenhintergrundreflex hier sieht. Mhm.
1: Aber ist sie denn in Ordnung?
0: Er hat Glück gehabt, die ist in Ordnung. Ja.
1: Das freut mich für ihn.
3: Um wie ein Uhu auch im Dunkeln etwas sehen zu können, gibt es Nachtsichtgeräte. Die benutzen zum Beispiel Polizisten, um flüchtende Verbrecher zu verfolgen. Die Geräte verstärken tausendfach das wenige Licht, das es nachts noch gibt. Außerdem können sie die Wärme, die Menschen abstrahlen, sichtbar machen. Per Funk erfahren die Polizisten am Boden vom Helikopterpiloten, wo sie langgehen sollen, um die Verbrecher zu fangen.
1: Wir haben uns Verstärkung geholt, die Nadine, weil hier ist ein Raubvogel drin. Seht ihr die Kistentür? Wird's jetzt gefährlich? Brauchen wir die Nadine wirklich?
0: Die brauchen wir jetzt, genau.
1: Okay, dann kann der jetzt abhauen?
0: Ja, der kann jetzt abhauen, aber Nadine hat alles voll im Griff.

0: Ich weiß, dass das ein Beo ist, oder? Das sind doch die, die so richtig. So machen. Genau. Den kenne ich nicht.
1: Doch, den kennst du auch. Das ist auch ein Beo. Auf der rechten Seite ist ein Beo, so wie wir den als Mensch sehen. Und auf der linken Seite ist genau der gleiche Beo, so wie ein anderer Beo ihn sehen würde.
0: Das heißt, was jetzt für unser Menschenauge schwarz erscheint, ist für das Auge des Beos bunt.
1: Nicht richtig.
2: Wie Tiere und natürlich auch die Menschen die Welt sehen, hängt also von ihren Augen ab. Wie die aufgebaut sind und wie viele es sind, entscheidet über die Wahrnehmung der Dinge. Insekten haben Facettenaugen, die aus tausenden Mini-Augen zusammengesetzt sind. Würden Tiere Brillen tragen, bräuchte der Maulwurf ganz sicher eine. Voll den Überblick haben manche Spinnen mit ihren 4 oder sogar 8 Augen.
0: Was gibt's sonst noch für Besonderheiten?
1: Ja, es gibt beispielsweise Schneckenaugen, die Stielaugen haben. Und diese Stielaugen muss man sich vorstellen wie ein Periskop. Damit kann die Schnecke über den Horizont, über das Gras herüberschauen, ob beispielsweise ein Tier, ein Beutegreifer kommt, der sie fressen möchte.
0: Das heißt, die kann hier unten sitzen, aber trotzdem hier oben noch über den Tischrand schauen.
1: Genau.
2: Und wer nur so langsam abhauen kann, muss seine Feinde früh erkennen. Zurück zu den Augen der Menschen.
3: Also ich schau dich ganz genau.

0: für Hanna ein neues Auge her. Denn durch die Tränenflüssigkeit nutzt es sich ab. Und außerdem wächst Hanna ja noch.
1: Das ist das Basismaterial, von dem wird das Stück abgeschmolzen. Das zeige ich euch jetzt am besten mal.
2: Oh ja, gerne.
0: Es geht los mit diesem Glaskolben. Durch die Hitze der Flamme wird das Glas weich. Und Gerhard formt daraus zunächst eine Kugel. Auf die Spitze schmilzt er gefärbte Glasstäbchen. Dabei ist es wichtig, genau die Farben auszuwählen, die die Regenbogenhaut von Hannas gesundem Auge hat. Dann trägt Gerhard mit hauchdünnen rötlichen Glasfäden noch die Äderchen auf. Schließlich wird der vordere Teil der Glaskugel abgetrennt und kühlt aus.
1: Und du möchtest es gern draußen einsetzen? Okay, dann gebe ich es dir mal mit.
2: Wie lange dauert das?
3: Nur einen Augenblick.
2: Ganz schön frech.
3: Sitzt perfekt.
2: Echt?
3: Ja?
1: Genau, da bin ich auch.
3: Super.
2: Hey, schön. Ich bin froh, ich habe jetzt keine weiteren Fragen.
1: Willi, hat mich gefreut.
2: Ja, also, mich auch. Hat Spaß gemacht.
1: Tschüss.
2: Aua.
0: Uhus haben riesige Augen und können nachts gut sehen. Greifvögel halten ihren Kopf ganz ruhig, auch wenn sie sehr schnell fliegen. Aus den unterschiedlichen Bildern unserer beiden Augen errechnet das Gehirn Entfernungen. Wer wie Hanna ein Glasauge hat, kann das aber auch. Mit Hilfe der Größe.
2: Hallo, könnt ihr bitte mal ganz kurz aufmachen? Zum Schluss will ich euch noch eine ganz besondere Brille zeigen. Die Klobrille. Und etwas Wichtiges möchte ich sagen. Auf Wiedersehen. Autsch!

Stellen Sie sich vor, Sie kommen nach Haus und nun schalten Sie nacheinander eine Vielzahl von Geräten ein. Zunächst einige Lampen, der Elektrizitätszähler läuft langsam. Dann den Herd, das Radio, die von Ihnen in Anspruch genommene Leistung wächst immer mehr. Besonders viel Energie benötigen Heizgeräte wie die Kaffeemaschine, die Waschmaschine und der Föhn. Und wenn dann noch mehr Geräte eingeschaltet werden, dann kann es passieren, dass die Sicherung anspricht und alles wieder ausschaltet. Grüß Gott, liebe Zuschauer. Es gab einmal einen deutschen Bundeskanzler, der zugab, dass er seine Stromrechnung nicht verstehen kann. Nun, diese vielen Spalten sind wirklich sehr verwirrend. Aber ich habe schon Probleme bei der Überschrift. Stromrechnung. Soll ich wirklich für gelieferten Strom bezahlen? Dazu ein einfaches Experiment. Durch Stromfluss wird die Wendel dieser Glühlampe so stark erwärmt, dass sie leuchtet. Mit 2 Ampermetern messe ich die Ströme in beiden Zuleitungen der Lampe. Beide zeigen exakt den gleichen Wert an. Wenn ich

irgendwo unterbreche, dann erlischt der Strom überall zugleich. Als Physiker kann ich nun sagen, dass der Begriff Stromrechnung nicht stimmen kann. Ich schaue meine Rechnung noch mal etwas genauer an. Und hier finde ich etwas Physikalisches. Leistung, Kilowatt.

4673 Kilowattstunden verbraucht und musste für jede 23,5 Pfennige bezahlen. Ja, so verstehe ich es. Es handelt sich also um eine Rechnung über gelieferte elektrische Energie. Und wir können alle Einfluss nehmen auf die Höhe dieser Rechnung. Diese beiden Lampen haben annähernd die gleiche Helligkeit. Diese normale Glühlampe in sogenannter Globform hat eine Leistung von 54 Watt. Den Begriff elektrische Leistung werden wir später genauer definieren. Diese Energiesparlampe macht ihrem Namen alle Ehre. Sie beansprucht nur eine Leistung von 8 Watt. Das ist weniger als ein Fünftel der normalen Glühlampe. Sie erinnern sich noch, wie eine Energiesparlampe aufgebaut ist? Nun ganz einfach. Eine Energiesparlampe ist eine platzsparend konstruierte Leuchtstoffröhre. Die elektrische Energie, die wir so bequem aus unseren Steckdosen beziehen, verwenden wir im Haushalt ganz verschieden. Ich möchte Ihnen anhand einiger typischer Geräte zeigen, wie die elektrische Energie in andere Energieformen umgewandelt wird. Hier zum Beispiel diese Bohrmaschine. Mit dem Haushaltsstrom und einem Ladegerät wurden diese Akkus geladen. Damit kann ich nun den Elektromotor in Betrieb setzen. Die elektrische Energie wird hier in Bewegungsenergie umgewandelt. Bei einem Toaster wird die elektrische Energie in Wärme umgewandelt. Im Inneren befindet sich eine Heizwendel und bei dieser wird die Wärmewirkung des elektrischen Stroms ausgenutzt. Auch bei einem Mikrowellengerät wird elektrische Energie in Wärme umgewandelt, allerdings über eine Zwischenstufe. Und zwar wird mit diesem Bauteil eine elektromagnetische Welle erzeugt, die sogenannte Mikrowelle eben. Und damit werden die Wassermoleküle in den Speisen in Vibrationen versetzt. Damit gelingt es, dass die gesamte Speise über das gesamte Volumen gleichmäßig erwärmt wird. Bei einem Kühlschrank wird mit Hilfe elektrischer Energie Wärme aus dem Innenraum entzogen. Die elektrische Energie wird zunächst dazu benutzt, um in einem sogenannten Kompressor ein Spezialgas unter Druck zu setzen. Die elektrische Energie wird also zunächst einmal in potenzielle Energie des Gases umgewandelt. Nun kurz zur Funktion. Dieses komprimierte Gas ist sehr stark erhitzt. Es durchläuft zunächst eine Rohrwendel an der Rückseite des Geräts und erwärmt dabei die Raumluft. Dann wird das Gas mit hohem Druck durch eine Düse in einen Bereich mit geringem Druck gepresst. Dabei kühlt es sehr stark ab. Es durchläuft jetzt eine zweite Wendel im Innenraum und entzieht damit Wärme aus dem Innenraum. Das Gas kehrt dann durch ein Rückschlagventil zum Kompressor zurück. Die Energiebilanz sieht schlussendlich so aus, dass die gesamte elektrische Energie in Wärme umgewandelt wird. Ein Kühlschrank gibt also an der Rückseite viel mehr Wärme ab, als er im Innenraum entzieht. Bei einem Monitor wird die elektrische Energie in Bewegungsenergie der Elektronen umgewandelt. Schlussendlich entsteht daraus Wärme und etwas elektromagnetische Strahlung. Ich möchte nun, dass Sie die elektrische Arbeit in einer mikroskopischen Vorstellung begreifen. Betrachten Sie einen einfachen Stromkreis. An ein elektrisches Bauteil mit dem konstanten Widerstand R wird eine Spannung U angelegt. Es ergibt sich nach dem Ohmschen Gesetz R gleich U durch I eine konstante Stromstärke I gleich U durch R. Was passiert dabei im Innern des Leiters? Durch das Anlegen der Spannung U wird an jeder Stelle im Innern des elektrischen Leiters das homogene elektrische Feld E gleich U durch L angelegt. L ist dabei die Länge des Leiters. Die Elektronen erfahren alle die gleiche beschleunigende Kraft F elektrisch gleich Elementarladung mal Feldstärke. Bei ihrer Bewegung durch den Leiter stoßen die beschleunigten Elektronen immer wieder an die Gitteratome und werden dadurch abgebremst. Insgesamt ergibt sich für die Elektronen im zeitlichen Mittel eine konstante Driftgeschwindigkeit Vd. Nun betrachten wir die Bewegung der Elektronen aus energetischer Sicht.
Die Spannung U wurde definiert als Energieübertrag

Delta E je Probeladung E. Daraus ergibt sich für ein Elektron Delta E gleich E mal U. Nehmen wir an, dass in der Zeit T eine Anzahl von n Elektronen eine bestimmte Querschnittsfläche des elektrischen Leiters passieren. Dann ist die Stromstärke I gleich n mal E dividiert durch T.

Elektronen die elektrische Arbeit N mal Delta E verrichtet. Wir setzen weiter ein und erhalten N mal E mal U gleich Q mal U. Aus dieser Formel gewinnen wir nun die Formeln, mit denen wir rechnen werden. Q gleich I mal T, dann ist W elektrisch gleich U mal I mal T. Und P elektrisch gleich U mal I. Die elektrische Arbeit ist proportional zur Stromstärke I, zur Spannung U und zur Betriebszeit T. Die elektrische Leistung ist proportional zum Strom und zur Spannung. Die Einheit der elektrischen Arbeit ist dann gleich 1 Volt mal Ampere mal Sekunde und das ist dann ein Joule, benannt nach einem britischen Physiker. Entsprechend ist die Einheit der elektrischen Leistung gleich 1 Volt Ampere, das ist ein Watt, benannt nach dem britischen Ingenieur, der die erste leistungsfähige Dampfmaschine entwickelte. Wir können unser Vertrauen in die Formel mit einem Experiment stärken. Mit 2 verschiedenen Tauchsiedern erwärmen wir die gleiche Wassermenge über einen Zeitraum von 30 Sekunden. Wir merken uns die Ausgangstemperaturen. Ich starte jetzt. Dieser rote Tauchsieder hat eine Spannung von 226 Volt und eine Stromstärke von 1,33 Ampere. Das macht eine Leistung von 300 Watt. Bei dem schwarzen Tauchsieder sind es 15 Volt und 20 Ampere, also ebenfalls eine Leistung von 300 Watt. Das ist wieder kein Zufall. Wir haben das vorher so eingestellt. So, ich habe jetzt ausgeschalten. Wir warten jetzt noch ein bisschen, dass die Nachwärme ins Wasser gehen kann. Wir nutzen die Zeit, um im Voraus die Temperatur zu berechnen. In der Wärmelehre lernt man die Formel Q ist gleich Wärmekapazität C mal Masse M mal Temperaturdifferenz Delta T. Die Wärme können wir jetzt ausrechnen. Sie ist gleich die Leistung des Tauchsieders mal der Zeit. Gleich 300 Watt mal 30 Sekunden ergibt 9000 Joule. Die obere Formel lösen wir nach der Temperaturdifferenz auf. Delta T gleich Q durch C mal M.

Wir kontrollieren das bei unserem Experiment und sehen, wir hatten ungefähr eine Temperaturdifferenz von 10 Kelvin. Die Differenz können wir erklären. Wir haben auch den Tauchsieder erwärmt, das Glas und auch ein bisschen die Umgebungsluft. Es ist völlig klar, wie ein Messgerät für die elektrische Leistung aufgebaut sein muss. Hier haben wir ein Gerät für den Physikunterricht. Es muss ein Voltmeter und ein Ampermeter enthalten. Und es muss dann das Produkt aus U mal I anzeigen. Hier bei unserem Stromkreis haben wir eine Spannung von 7 Volt und eine Stromstärke von 0,3 Ampere. 7 mal 0,3, das ergibt 2,1. Und die Anzeige am Wattmeter ist 0,21 mal 10 hoch 1, also ebenfalls 2,1 Watt. Wenn wir uns für die elektrische Arbeit interessieren, müssen wir auf einen anderen Modus umschalten. Wattsekunden. Dann registriert das Gerät in festen Zeitabständen das Produkt U mal I und summiert diese Beträge auf. Die Anzeige steigt kontinuierlich mit der Zeit. Im Prinzip funktionieren so auch die Zähler der Elektrizitätswerke. Die genaue Funktion finden Sie in Ihrem Begleitbuch. Dieses Rad läuft umso schneller, je größer die Spannung und desto größer der Strom ist. Jetzt werden Sie vielleicht denken, wieso, die Spannung ist doch konstant gleich 230 Volt. Das stimmt nicht ganz. In Zeiten einer Spitzenauslastung werden es etwas weniger Volt sein. In Zeiten einer geringen Auslastung ist die Spannung etwas höher. Die Anzahl der Umdrehungen wird von einem Zähler registriert und die Einheit der Elektrizitätswerke ist eine Kilowattstunde. Eine Kilowattstunde, das ist 1000 Watt mal 3600 Sekunden, also 3,6 Megajoule. Die elektrische Leistung dieser Globlampe haben wir schon zu Beginn der Sendung gemessen. Dieses Gerät zeigt einen Wert von 55 Watt an. Sie können sich solche Wattmeter bei Ihren Elektrizitätswerken ausleihen und damit bei Ihnen zu Hause prüfen, welche elektrische Geräte besonders viel elektrische Energie beanspruchen. Wir wollen jetzt mal dieses Gerät prüfen. Wir messen hier bei unserem Versuch eine Spannung von 226 Volt und eine Stromstärke von 0,24 Ampere. Das ergibt im Produkt eine Leistung von 54 Watt. Damit Sie eine Vorstellung von den Verbrauchswerten verschiedener Haushaltsgeräte erhalten, haben wir eine Tabelle vorbereitet. Eine Lampe verbraucht in 5 Stunden etwa 0,25 Kilowattstunden, ein Fernseher in 3 Stunden etwa 0,6 Kilowattstunden, ein Herd in einer Stunde 1,5 Kilowattstunden. Die Energie und die Leistung sind derart

einer Sekunde rechnen. Die Leistung beträgt dann Huberbeit dividiert durch Zeit, also 1000 Newton mal einen Meter durch eine Sekunde, und das ergibt 1 Kilowatt. Unter einem Kilowatt stellen Sie sich am besten

0: schalten.
1: Ich schalte jetzt eine 11 Watt Energiesparlampe an, 2 50 Watt Halogenlampen, ein Blinklicht mit 60 Watt Leistung, die Pumpe mit 50 Watt Leistung und ein Wasserkocher mit 150 Watt Leistung.
0: Das sind jetzt insgesamt 320 Watt. Ich möchte jetzt wenigstens noch so lange treten, bis die Wassermenge auf 25 Grad erwärmt ist. Ah, da fehlt noch ein bisschen. So, jetzt ist es geschafft. Sie sehen, man muss sich ganz schön körperlich anstrengen.

Elektromotors eine Hubarbeit verrichtet, dann kann man nicht damit rechnen, dass die gesamte elektrische Energie vollständig in Lageenergie umgewandelt wird. Man muss mit Wärmeverlusten rechnen. Der Wirkungsgrad Eta ist definiert als der Quotient aus Nutzarbeit dividiert durch aufgebrachte Energie. In unserem Experiment soll ein Gewicht von 20 Newton einen Meter hoch gehoben werden. Die aufgebrachte Energie wird mit diesem Gerät hier gemessen. Am Spannungseingang ist ein Netzgerät angeschlossen und am Stromeingang ist unser Elektromotor angeschlossen. Ich verwende den Modus Wattsekunden, also ich messe Joule, ich stelle auf 0 und starte jetzt. Die aufgewandte elektrische Energie beträgt 3,0 mal 10 hoch 1 Wattsekunden, das sind 30 Joule. Wir können jetzt den Wirkungsgrad Eta eines Elektromotors ausrechnen. Eta ist gleich 20 Newton mal 1 Meter dividiert durch 30 Joule. Das ergibt einen Wirkungsgrad von 66%. Vielleicht sind Sie etwas enttäuscht über den geringen Wert, aber es ist nun mal leider so, dass nur optimal abgestimmte Motoren den Wirkungsgrad 90 und mehr Prozent erreichen. In unserem Elektromotor bleibt bildlich gesprochen eine Menge Energie im Getriebe stecken. Sie wissen auch, dass man einen Elektromotor als Generator verwenden kann.

für eine Temperatur von etwa 50 Grad Celsius schon eine 20-Watt-Lampe. Diese beiden Häuser links erlauben noch einen weiteren Schluss. Die Innentemperatur ist nur wenig verschieden, hier etwas niedriger. Die Isolierungen sind in etwa gleich. Der Unterschied besteht darin, dass wir hier ein durchsichtiges Haus haben. Das lässt den Schluss zu, dass so eine Glühlampe nur einen kleinen Teil ihrer Energie in Licht umwandelt und einen wesentlich größeren in Wärmeenergie. Wir hatten hier jetzt eine Möglichkeit betrachtet, Energie einzusparen. Man kann aber auch daran denken, die kostenlos zur Verfügung gestellte Energie der Sonne besser zu nutzen. Wir sehen hier die Inselstromanlage bei der Flanitzhütte im Bayerischen Wald. Diese Solarzellen sorgen alleine für die elektrische Versorgung. Ihre Spitzenleistung beträgt 40 Kilowatt. Für eine Elektrizitätsversorgung auch nachts und an trüben Tagen wird eine sehr große Batteriekapazität benötigt. Diese hier reicht für etwa 3 Tage. Im Notfall gibt es noch einen schadstoffarmen Gasmotor, der einen Generator antreibt. Das Problem der Speicherung elektrischer Energie wird in der Versuchsanlage in Neuenburg vorm Wald ganz anders gelöst. Hier wird mit Sonnenenergie Wasserstoff aus Wasser gewonnen und in Tanks gelagert. Es gibt einige Testfahrzeuge, deren Motoren so umgebaut wurden, dass sie mit Wasserstoff angetrieben werden können. Wichtig ist dabei, eine sichere Methode zu finden, wie man das Wasserstoffgas tanken kann. Zum Abschluss dieser Sendung möchte ich Ihnen noch zeigen, dass es auch möglich ist, Wärme direkt in elektrische Energie umzuwandeln. Dazu verwendet man ein sogenanntes Peltier-Element, das zwischen 2 Metallschenkel eingebaut ist. Die beiden Metallschenkel tauchen in 2 unterschiedliche Temperaturreservoirs. Hier haben wir Eiswasser, auf der anderen Seite ein sehr heißes Wasser. Es wird nun eine Zeit lang dauern, bis diese Metallschenkel erwärmt bzw. abgekühlt sind.

mit einer elektrischen Energie und nützt dann aus, dass durch das Peltier-Element die beiden Schenkel unterschiedliche Temperatur annehmen. Der eine Schenkel wird abgekühlt, der andere wird erwärmt. Je nach Einbau erhält man jetzt ein Kühlgerät oder ein Heizgerät. Und das ist sehr praktisch, denn ein Peltier-Element kann man zum Beispiel mit den 12 Volt einer Autobatterie betreiben und man kann sogar durch Umpolen dafür sorgen, dass ein und dasselbe Gerät einmal kühlt und einmal heizt. Schauen wir jetzt mal auf die Thermometer. Das eine Thermometer zeigt jetzt eine niedrigere Temperatur an von 11,7 Grad Celsius und das andere Thermometer eine höhere Temperatur, 33,3 Grad Celsius. Damit möchte ich mich von Ihnen verabschieden. Auf Wiedersehen!

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Grüß Gott und hallo. Heute wollen wir bewusst die Atmung ins Training integrieren und somit die Bewegungen unterstützen. Atmen wir beispielsweise in der Rotation ein. So wird die Wirbelsäule zusätzlich stabilisiert und gesichert. Zur Mobilisation atmen wir in der Rotation aus, um einen möglichst großen Bewegungsspielraum zu erreichen. Und auch statische Positionen können durch gezieltes Atmen länger gehalten werden. Konzentrieren Sie sich heute einmal ganz darauf und beobachten Sie, wie Sie Ihren Körper wahrnehmen. Jetzt legen wir los. Ich wünsche uns viel Spaß und los geht's. Wir öffnen die Beine in die Grätsche, sodass die Fußspitzen leicht nach außen zeigen. Die Knie beugen und das Becken leicht nach vorne aufrichten. Mit der Einatmung strecken Sie sich weit nach oben. Mit dem Ausatmen die Ellbogen zur Hüfte ziehen. Einatmen, strecken und ausatmen, einrollen. Achten Sie in der Streckung darauf, dass Sie hier den Oberkörper eher nach vorne verschieben, damit die ganze Rückenmuskulatur auch hier wirklich aktiviert wird. Gleichzeitig bleibt hier der Rippenbogen geschlossen, das heißt, die Spannung im Bauch bleibt aufrechterhalten. Mit der Tiefbewegung richtig fest den Bauch anspannen, die Bauchwand nach innen ziehen. Noch dreimal in Ihrem eigenen Atemrhythmus. Mit der nächsten Streckung die Arme nach außen öffnen, sodass die Handflächen nach oben zeigen. Wieder rund werden und die Handrücken zueinander bringen. Einatmen, strecken und ausatmen, runde Rücken. Mit jeder Einatmung weit nach außen strecken. Stellen Sie sich vor, Sie werden rechts und links an den Händen auseinandergezogen. Noch zweimal, einatmen lang, ausatmen rund. Und mit der nächsten Öffnung in die Diagonale strecken. Auch hier wieder mit der Streckung einatmen und mit dem runden Rücken ausatmen. Einatmen, in die Länge ziehen, richtig weit öffnen und ausatmen, richtig runden Rücken. Jede Seite noch einmal. Wir bleiben hier, richten uns auf und schließen die Beine in eine hüftbreite Stellung, sodass die Fußspitzen nach vorne zeigen und die Füße parallel sind. Die Knie leicht beugen, bewusst einatmen und strecken. Mit dem Ausatmen Wirbel für Wirbel tief ziehen. Dann richtig mal hängen lassen, den Nacken entspannen und den Po anspannen und Wirbel für Wirbel wieder aufrollen. Oben angekommen, die Schultern tief ziehen. Einatmen, strecken und ausatmen, langsam tief rollen. Wieder den Po anspannen, mit dem Einatmen mit rundem Rücken aufrollen, ausatmen, Schultern tief. Noch einmal in Ihrem eigenen Atemrhythmus. Wir bleiben hier in dieser Position, verlagern das Gewicht auf ein Bein und heben das Knie nach oben an. Das Standbein bleibt leicht gebeugt, die Hüfte gerade, den Rücken bewusst strecken und die Arme zur Seite ziehen. In der Position bleiben Sie mit dem Oberkörper vorne. Der Bauch ist fest, das Becken gerade. In der Atmung bleiben. Sie sehen jetzt hier sehr schön, wie dieser Oberkörper in der Aufrichtung bleibt. Ja, wirklich nach vorne gezogen. Hier hilft auch nochmal die Vorstellung, man würde rechts und links an den Händen auseinandergezogen werden. Die Schultern tief bringen, weiter atmen

auch wenn man das Gefühl hat, es geht nicht mehr, einfach weiter atmen. Mit dem nächsten Ausatmen das Bein senken, die Beine hüftbreit positionieren und von hier aus tief setzen wie auf einen Stuhl. So weit, bis die Fingerspitzen die Knie erreichen. Strecken Sie die Wirbelsäule nochmal bewusst durch und spannen Sie den Bauch. Die Arme nach hinten wegstrecken, die Schultern tief ziehen, der Nacken ist lang. Von hier aus heben Sie die Arme nach vorne an, sodass der Daumen nach oben zeigt. Die Schultern ziehen tief weg vom Nacken, das heißt die Arme nur so weit anheben, dass hier der Nacken entspannt bleibt. Wieder zurückkommen zur Hüfte. Wirbelsäule bleibt lang. Mit dem Einatmen nach vorne strecken, mit dem Ausatmen zurückziehen. Dynamisch in Ihrem eigenen Atemrhythmus. Noch drei Wiederholungen. Mit dem Einatmen strecken und mit dem

Hier bleiben, den Oberkörper aufrichten und nun das andere Bein vom Boden lösen, die Arme zur Seite strecken, Rücken ist lang, Arme sind fixiert und wir bleiben in der Atmung. Drehen Sie den kleinen Finger noch ein bisschen weiter nach oben, den Daumen noch ein Stück tiefer und spüren Sie hier diese Öffnung in der Brust. Sollte die Übung ein bisschen schwierig sein, einfach das Bein ein bisschen weiter senken oder den Blick zum Boden richten, einen Punkt am Boden fixieren. Die Lippen entspannen, das Brustbein heben, den Bauch anspannen, die Hüfte tief ziehen und natürlich die Rippenbögen schließen, das Standbein gebeugt lassen. Noch einmal lang ziehen, Spannung, Wirbelsäule strecken. Langsam das Bein absetzen, die Arme senken und kurz auslockern. Die Beine bleiben hüftbreit und wir setzen uns nach hinten unten wie auf einen Stuhl. Von hier aus mit der Einatmung die Wirbelsäule lang ziehen, mit dem Ausatmen einrollen. Einatmen, weit in die Streckung, die Schultern zurückziehen, Brustbein heben und ausatmen, runder Rücken. Noch zweimal, dem Einatmen weit nach vorne ziehen, ausatmen, rund machen. Letzte Runde. Wir bleiben gleich hier in dieser Position. Die Wirbelsäule in die Neutrale bringen, die Arme zur Seite öffnen. Ein Bein nach hinten strecken. Jetzt langsam das Knie nach vorne ziehen, die Arme schließen, den Rücken rund machen. Wieder nach hinten strecken und wenn es geht, mal den Fuß vom Boden abheben. Nach vorne ziehen.

das Level 2, das zeigt uns der Clemens, wo das Bein vom Boden weg ist. Oder, wenn Sie es noch intensiver möchten, sehen Sie hier beim Matthias das Level 3, die Arme über den Kopf strecken. Noch einmal. Das Bein absetzen. Die Arme zurückbringen. Oberkörper aufrichten. Einatmen, strecken. Und ausatmen, loslassen. Einatmen, strecken. Und ausatmen, entspannen. Noch zweimal. Langsam nach oben ziehen, über die Seite tief kommen, bis wieder die Fingerspitzen die Knie erreichen, den Bauch fest anspannen, die Arme zur Seite strecken und das andere Bein nach hinten nehmen. Wieder mit der Ausatmung rund werden, mit dem Einatmen strecken. Arbeiten Sie in Ihrem eigenen Level. Sie sehen wieder gut an unseren Jungs die verschiedenen Levels. Level 1 beim Andi, das Bein ist abgestellt. Level 2 beim Clemens mit abgehobenem Bein und Level 3 bei Matthias, wo die Arme über den Kopf gehen. Noch 3 Wiederholungen in Ihrem eigenen Atemrhythmus.

Dann schließen. Mit dem Ausatmen in die Rotation bewegen. Einatmen zur Mitte. Und ausatmen, Rotation. Einatmen, in der Mitte lang strecken, wirklich die Atmung in die Brust ziehen. Und immer mit dem Ausatmen bewusst den Bauch anspannen. Mit dem Einatmen zur Mitte, mit dem Ausatmen in die Rotation gehen. Achten Sie in der Bewegung darauf, dass hier wirklich das Becken fixiert bleibt. Und die Bewegung nur auf Höhe der Brustwirbelsäule stattfindet. Schauen Sie mal, ob Sie mit dem Ausatmen noch ein bisschen weiter in die Bewegung kommen. Indem Sie hier wirklich die Schulter zurückziehen, den Bauch anspannen. Der Nacken bleibt ganz entspannt. Und wir machen jede Bewegung, jede Seite noch zweimal.

In der Mitte bleiben, die Hände lösen. Die Beine bleiben im Prinzip gleich in der Position und wir kippen nur den Oberkörper ca. 45 Grad nach vorne ab. Noch einmal bewusst die Rippenbögen schließen, den Rücken lang machen. Von hier aus die Arme

Atmen, langsam aufrichten. Ausatmen, tief ziehen. Einatmen, strecken. Und mit dem Ausatmen geht es wieder in die Rotation. Einatmen zur Mitte und ausatmen, drehen. Jede Seite noch zweimal. Wieder dran denken, das Becken fixieren, den Kopf mitnehmen in die Bewegung. Wir bleiben in der Mitte, lösen die Hände, beugen die Knie, nehmen den Oberkörper wieder nach vorne auf 45 Grad. Nun die Hände vor der Brust überkreuzen. Aus dieser Position drehen wir uns jetzt mit der Einatmung in die Rotation. Mit dem Ausatmen zur Mitte. Mit dem Einatmen drehen, mit dem Ausatmen zurück. Achten Sie darauf, dass die Wirbelsäule wirklich in dieser Streckung bleibt. So als wäre man wie aufgespießt und man würde sich um diesen Spieß, um diese Achse nur mit dem Schultergürtel bewegen. Jede Seite noch einmal. In der Mitte bleiben, langsam aufrichten, einatmen und ausatmen, loslassen. Noch einmal ein und aus. Und ein letztes Mal ein und aus. Wunderbar. Ich danke euch und Ihnen fürs Mitmachen. Das nächste Mal beschäftigen wir uns mit dem Gleichgewicht und ich freue mich darauf. Auf Wiedersehen.

0: Äpfel, Trauben und Tomaten. Der Oktober bringt dem Ehepaar Kenner eine reiche Ernte. Und das, obwohl ihr Garten mitten in der Innenstadt von Stuttgart-Sillenbuch liegt. Die Äpfel sind fast alle Prachtexemplare. Beim Ernten dabei ist unser Gärtner Rainer Locher.
1: Ja, der war noch frisch.
0: Einen reifen Apfel erkennt man an der Farbe und daran, dass er sich ganz leicht vom Stängel abbrechen lässt. Wie erhalte ich eine reiche Ernte? Wie bei allen Pflanzen braucht es Wasser, Licht und Nährstoffe. Doch die Kenners haben noch ein weiteres Geheimnis: Gärtnern nach dem Mondkalender. Auch Rainer Locher ist davon überzeugt.
1: Wenn man nach dem Mondkalender die Pflanze behandelt oder pflegt, das bringt einen größeren und besseren Ertrag.
0: Beim Gärtnern orientieren sie sich an den Mondphasen. In speziellen Mondkalendern kann man tagesgenau nachschauen, welche Arbeiten empfohlen werden. Im Herbst ist nicht nur Zeit für die Ernte, auch erste Vorbereitungen für den Frühling stehen an. Für eine gute Erde kann man schon im Oktober sorgen. Wie bereite ich den Boden vor?
1: Was man eigentlich jetzt im Herbst machen sollte, ist die Vorbereitung vom Boden. Das heißt, grob umgraben.
2: Ja.
1: Und zwar, man kann das auch richtig grobschollig machen. Und das hat den Sinn und Zweck, dass die Feuchtigkeit, wo in der Erde drin ist oder auch noch reinkommt, dass die im Winter gefriert und die Erde sprengt. Das heißt, das wird nachher einfach mechanisch durch den Frosch zerkleinert und hat nachher so ganz, ganz feine Erde.
0: Um für Nährstoffe im Boden zu sorgen, kann man zum Beispiel eine Gründüngung

0: Und die Elfenblumen sind eben auch klasse, weil sie ganz viele verschiedene Blüten und Blattformen haben.
1: Frau Esgruber, ja. Sie haben, so würde ich das sagen, schon mal in drei Teile eingeteilt.
0: Genau.
1: Jetzt sage ich mal den ersten Teil hier vorn. Die sind etwas zierlicher. Wo würden Sie die jetzt hinpflanzen?
0: Das wären Storchenschnäbel für die volle Sonne.
1: Ja.
0: Blutstorchenschnäbel und der Kaukasusstorchenschnabel. Man sieht schon, dass sie ganz unterschiedliche Blattformen ja. haben. Auch bei denen für den Halbschatten sieht man verschiedene Blattformen. Mhm. Mit diesen schönen glänzenden Blättern, mit eingeschnittenem Laub und mit gefärbtem Laub, mhm. mit diesen braunen Flecken. Da ja. kann man sehr schöne Akzente setzen.
1: Ja, und wenn wir jetzt noch mal auf die Elfenblume gucken, wo würden Sie die jetzt im Garten platzieren?
0: Also die sind wirklich für sehr schattige Gartenbereiche geeignet.
1: Ja.
0: Auch für Bereiche mit Wurzeldruck. Mhm. Ne, man hat oft durch Gehölze Wurzeldruck im Garten. Und es gibt im Grunde zwei Gruppen von Elfenblumen. Die horstig wachsenden, das ja. sind die,
1: also
0: mit
1: die
0: den eher
1: so
0: kleinen.
1: Eher
0: genau.
1: Ja.
0: Ne, und die machen keine Ärmchen. Hier
1: ja.
0: die Teppichbildenden machen diese Rhizome.
1: Ah.
0: Und gehen in die Fläche.
1: Also die machen dann richtig Dampf und
0: die, machen richtig
1: und die,
0: dicht.
1: Und die
0: genau.
1: dichten dann die Fläche auch ab.
0: Genau.
1: Mhm. Weshalb jetzt gerade diesen Storchenschnabel dann auch in den Garten holen? Also man kann ja sich vielleicht auch für andere Bodendecker vielleicht in den Garten sich organisieren, aber weshalb haben Sie sich für den Storchenschnabel und für die Elfenblume entschieden?
0: Ich habe einfach eine Sammelleidenschaft entwickelt für beide Gattungen. Weil die so vielfältig sind, von der Blüte, vom Laub, auch bei diesen von der Blüte. Und sie sind einfach total pflegeleicht. Ich mag Pflanzen, die pflegeleicht sind und robust sind. Und das möchte ich auch meinen Kunden natürlich weiterreichen.
2: Was ein herrliches Apfeljahr dieses Jahr. Ich habe schon Apfelsaft gemacht, ich habe schon Apfelmus gekocht. Aber man weiß ja schon gar nicht mehr, wohin mit dem ganzen Zeug. Schon gar nicht mit den Äpfeln, die nicht so toll sind oder mit dem, was davon übrig bleibt. Aber da gibt es natürlich wieder was.
3: Es geht ja darum, möglichst viel von dem, was im Garten wächst, als organisches Material im Garten zu lassen. Darin steckt die Energie der Sonne, die wir nicht einfach wegwerfen.
2: Unterm Apfelbaum würde ich auf jeden Fall alles wegsammeln. Denn faulige und schlechte Äpfel sind ein guter Nährboden für Pilze als auch für Schädlinge.
3: Mit ein bisschen Abstand zu den Bäumen hat aber auch dieses Obst noch einen Nutzen.
2: Ein Teil, der nicht für den Verzehr geeignet ist, den lege ich natürlich für unsere Nützlinge hin. Denn die müssen natürlich auch was zu fressen haben. So, hier oben können alle ein bisschen naschen. Und der Igel wird auch nicht vergessen. Nur das reicht. Ups. Überall im Land kann man jetzt hier seinen eigenen Apfelsaft aus eigenen Äpfeln pressen lassen. Was die wenigsten machen, nehmen einen Apfeltrester mit. Obwohl das ein super Dünger ist.
3: Trester ist reich an Spurenelementen. Nehmen Sie aber nur Pressrückstände von eigenen unbehandelten Äpfeln. Dann wissen Sie, dass keine Schadstoffe im Garten landen.
2: Den Trester einfach in den Boden einarbeiten. Die Regenwürmer übrigens lieben unseren Trester. Aber hier gilt auch die Devise, viel hilft nicht viel.
3: In Maßen ausgebracht machen sich die Bodenlebewesen sehr schnell über das vorgekaute, nährstoffreiche Material her. Nur wenn sie es übertreiben, kann Fäulnis im Boden entstehen.
2: Reste und unsere restlichen Apfelabfälle lassen sich aber auch wirklich gut kompostieren. Wichtig ist hierbei, dass unsere Apfelschicht nicht zu dick ist. Ich muss immer kleine Zwischenlagen bilden. Am besten aus ein bisschen Rasenschnitt oder natürlich Gartenabfälle, Laub, alles was im Herbst jetzt anfällt, einfach zwischenstreuen. Optimal sind natürlich auch Hobelspäne.
3: Frische Gartenabfälle enthalten viel Stickstoff. Die Holzabfälle liefern Kohlenstoff. Das verbessert die Verrottung und die Nährstoffverfügbarkeit.
2: Um die Umsetzung im Komposthaufen so ein bisschen zu beschleunigen, nehme ich immer effektive Mikroorganismen, das ist super. Und wer das nicht hat, kann auch ein Päckchen Hefe nehmen, das in 10 Liter Wasser auffüllen, ist auch super als Starterkultur.
3: Durch die Mikroorganismen beginnen die Apfelreste zu gären. Wenn der Kompost also zuerst nach Alkohol riecht und dann nach Essig, ist das richtig so. Bei diesem Prozess entstehen viele Gegenspieler von Schadpilzen, Viren

0: trockenheitsverträglich und wurzeldruckverträglich.
1: Und das, was ja, haben Sie jetzt noch?
0: Ebenso wie der Salomonsiegel, der im Frühjahr blüht. Der bringt eine schöne Herbstfärbung noch.
1: Der hat doch diese weißen Blüten.
0: Der kriegt die cremeweißen Glöckchen, genau. Und natürlich, was jeder kennt, das ist die Hosta, die Funkie. Die ist auch in ganz vielen verschiedenen
1: Sorten. Ist so ein Tausendsasser, ja.
0: Ja, aber sie ist toll, weil sie auch Trockenheit verträgt, Wurzeldruck verträgt, sich mit den Elfenblumen toll verträgt. Mhm. Also im Prinzip
1: perfekt. Frau Eskuche, wir wollen unsere Bodendecker in den Boden bringen, jedenfalls gedanklich. Wie soll ich den Boden vorbereiten, damit die Pflanzen auch gut anwachsen?
0: Also erstmal muss man wissen, dass sämtliche Pflanzen, die hier als Beispiel stehen, in alle Bodenarten eingearbeitet werden können.
1: Ja.
0: Der Boden sollte durchlässig sein und keine Staunässe da sein. Mhm. Das ist das Wichtigste. Ansonsten ist die Regel, dass man ihn etwa 30, 40 cm tief lockert.
1: Ja.
0: Und dann,
1: Darf ich?
0: Ja.
1: So. Upsala.
0: Und dann, dass das Pflanzloch beim Pflanzen tief genug gemacht wird.
1: Ja. Ne?
0: Beim Pflanzen muss also der Ballen bedeckt sein.
1: Mhm.
0: Wichtig ist, wenn man Dünger einbringen möchte, dass man organischen Dünger nimmt, gerade jetzt im Herbst.
1: Da haben Sie welchen mitgebracht?
0: Genau,
1: den habe ich mitgebracht. In dem Fall.
0: Und der entfaltet seine Wirkung eben jetzt nicht im Herbst und Winter. Da brauchen die Pflanzen keinen mehr.
1: Ja.
0: Sondern
1: geht auch andere organische Dünger?
0: Das geht alles.
1: Ja.
0: Nur mineralischen Dünger sollte man nicht nehmen, weil der eben jetzt sofort wirken würde und die Winterhärte dann nicht mehr gegeben wäre, weil die Pflanzen ja noch wieder antreiben würden.
1: Weshalb sollte man jetzt die Herbstpflanzzeit nicht verpassen, Frau Eskuche?
0: Ja, das Schöne ist, dass wir jetzt in die kühle, feuchtere Jahreszeit reingehen. Die Pflanzen können einwurzeln, die können Wurzeln bilden. Man spart sich die Anwachsphase im Frühjahr, also wenn man erst im Frühjahr pflanzen würde. Ja, die Pflanzen haben weniger Stress, der Gärtner auch. Das ist prima.
1: Sollte man jetzt auch was mit dem Rückschnitt beachten oder dann eher dann Richtung Frühling?
0: Also abschneiden sollte man Stauden grundsätzlich erst im Frühjahr, frühen Frühjahr.
1: Bei der Elfenblume zum Beispiel, wo würden Sie da den Schnitt ansetzen?
0: Also gerade die wintergrünen Elfenblumen, die sollte man im Frühjahr, so Anfang, Mitte März in der Höhe abschneiden.
1: Da kann man richtig beherzt schon zuschneiden.
0: Genau, wenn man das verpasst,

0: Gib da eine komplette ganze Zitrone in Scheiben geschnitten mit rein.
1: Als Geschmacksgeber?
0: Als Geschmacksgeber.
1: Oder als Vitamin C-Lieferung?
0: Nee, als Geschmacksgeber, weil wir kochen es wirklich komplett auf gleich.
1: Und jetzt Oliven?
0: Nein, Trockenpflaumen. Die geben uns jetzt auch noch mal Geschmack, aber auch Farbe. Die Pflaume hat ja so ein bisschen herbe Süße. Und jetzt gibst du da noch mal was an Geschmack und an Farbe dazu. Und ich finde ganz besonders, immer Ingwer dazu zu geben. Mhm. Eine schöne Schärfe dabei zu geben. Auch hier gilt, ich schneide grob den Ingwer auf. Ich nehme ihm auch gar nicht seine Schale weg. Richtig. Und dann richtig aufkochen. Und dann nehme ich die Temperatur zurück und lasse es eine Stunde leicht wallern. Ohne Deckel drauf. Saie es dann ab und habe hier so ein richtiges Kompott gewonnen. Mhm. Und die Flüssigkeit sieht so aus. Jetzt wollen wir natürlich noch ein bisschen Süße dazu haben. Und dann nehmen wir einen Akazienhonig. Man kann aber auch einen Waldhonig nehmen, Kastanienhonig. So wie du es auf dem Anknopf. Und es gibt den Ausknopf und den Anknopf.
1: Hast du absolut recht.
0: Genau.
1: So, Akazienhonig. Akazienhonig. Ein Esslöffel voll.
0: Ja, so 20 bis 40 Gramm, je nachdem, wie süß du das haben möchtest. Mhm. Das ist jetzt ein reines Grundrezept.
1: Was heißt das? Mit was soll ich das
0: noch
1: variieren?
0: Anreichern? Zum Beispiel mit Sternanis. Du könntest Nelken dazu geben, du könntest Zimt dazu geben.
1: Also ist so ein bisschen
0: Vanille, dass du so mehr in den Geschmack noch reingehst. Mhm. Also das ist dir selber überlassen. Und dann haben wir eigentlich einen tollen Aufguss.
1: Aufguss klingt auch so ein bisschen nach Sauna.
0: Genau, ja, nach der Sauna vielleicht. Weil, wenn du ihn trinkst, gerade mit dem Ingwer,
1: ist das scharf?
0: Eine tolle Schärfe.
1: Ich muss
0: angenehm.
1: Sprechen.
0: Also wirklich nicht Wahnsinn. Besonders, aber du kommst ein bisschen ans Schwitzen, auch durch den Apfel dadurch.
1: Durch den Apfel komme ich ins Schwitzen?
0: Ja, dieses Getränk, das heizt einen wirklich auf.
1: Oh, das ist sehr fein.
0: Das ist toll, oder?
1: Björn, ich muss wirklich dir ein großes Kompliment machen. Ich bin ja gar kein Teetrinker, du weißt das ja.
0: Ja.
1: Aber du hast bisher immer, wenn du hier warst, Sachen gemacht. Man probiert es und denkt, what? Ich kenne das nicht, ich habe das noch nie gemacht. Ich muss das unbedingt machen, das ist ja großartig.
0: Easygoing und gerade auch, wenn du einen Apfelbaum im Garten hast, ein bisschen Fallobst. Aber der Apfel ist ja nicht schlecht.
1: Ganz fein.
0: Den kannst du aufschneiden, ins Wasser geben und hast ein tolles Getränk.
1: Trinkst du eigentlich immer Tee als Teamaster oder darf der Teamaster heimlich, wenn er im Keller ist, auch einen Kaffee trinken?
0: Ja, es darf. Einen schönen Milchkaffee, einen Espresso, gerne.
1: Ja. Stehst du auch drauf.
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0: Unter sieben Brücken gibt es eine Brücke der Erleuchtung. Und eintreten darf man durch das Ganesha-Tor, das dem indischen Elefantengott der Weisheit gewidmet ist. Dieser Asiagarten liegt mitten in einem Rothenburger Industriegebiet. Doch Lärm und Alltag sind hier weit weg. Der Lotusgarten ist 3000 Quadratmeter groß. Ein Ort für alle, die mal von Grund auf runterkommen wollen.
1: Ein Ort der Ruhe und ein Ort der Kontemplation, wie man das so schön sagt, dass man in sich geht, entspannt und mal so richtig vom Alltag wegkommt.
0: Dazu trägt vor allem das viele Wasser bei. Fast ein Drittel der Gartenfläche besteht daraus. Von den oberen Teichen strömt es über Bachläufe, Stufe für Stufe das Hanggelände herunter. Egal wo man ist, irgendwo plätschert's immer. Pflanzen wachsen reichlich hier. Von Zierkirschen über Ginkgo, Gräser und Eiben bis hin zu meterhohem Bambus. Darunter viel Immergrünes aus Fernost. Und die namensstiftenden Lotusblumen finden sich natürlich auch. Dass es diese grüne Oase überhaupt gibt, ist dem Zufall zu verdanken. Bernd Schulz-Leik ist gelernter Werbefachmann und Unternehmer. Mit seiner Frau betreibt er eine Keramikmaschine.

0: Was darf's denn sein? Natürlich oder extravagant? Nageldesigner Patrick Klump beim Beratungsgespräch. Künstliche Nägel sind sehr beliebt, stabil und pflegeleicht sind sie außerdem. Rund 6 Millionen Euro geben die Menschen in Deutschland jährlich dafür aus. Manche sehen den Trend auch kritisch. In den sozialen Netzwerken berichten Kundinnen von grünen Flecken oder Schäden am Naturnagel.
1: Wir finden Infektionen, die durch Pilze oder durch Bakterien ausgelöst sein können am Nagel. Und die Hefepilzinfektionen sind die häufigsten. Das heißt, es kommt dann flüssiges Material seitlich aus dem Nagel herausgelaufen. Und an zweiter Stelle kommen die bakteriellen Infektionen.
0: Das ist meist das Resultat mangelhafter Hygiene oder handwerklicher Fehler, sagt Patrick Klump. Er ist seit 26 Jahren im Geschäft, bildet hier in Neu-Ulm auch Nageldesigner aus und hat wichtige Tipps.
2: Frische Pfeile für jede Kundin. Erster Punkt. Zweitens, es müssen die Hände desinfiziert werden. Der dritte Punkt ist, der Nageldesigner oder Nageldesignerin sollte sauber arbeiten. Das heißt, es sollte kein Gel an die Haut kommen, es sollte nicht geschmiert werden.
0: Solange es nicht ausgehärtet ist, wirkt das Gel stark reizend. Schmerzhafte Hautirritationen können die Folge sein. Manche Kunden sorgen sich auch vor Hautkrebs wegen der Strahlung der UV-Lampen, die das Gel auf dem Nagel aushärten.
1: Ein Tumorrisiko ist durch einen Kunstnagel nicht zu erwarten. Was da jetzt kurzfristig auf den Nagel einstrahlt, ist keine dramatische Menge an UV-Strahlung.
0: Gefährlich ist hingegen der Staub, der beim Feilen der Kunstnägel entsteht. Wird dieser ständig eingeatmet, legt er sich auf die Lunge und kann dort Entzündungen oder sogar Krebs auslösen.
1: Das betrifft vor allen Dingen die Mitarbeiter, die das auftragen. Als Kunde bei kurzfristigem Kontakt ist man da nicht gefährdet.

0: ein Studio eröffnen und sogar Ausbildungen anbieten, ganz ohne Vorgaben oder eine Prüfung.
1: Das ist ein großes Manko bei uns in der Branche, dass wir nicht kontrolliert sind. Somit weiß ein Anfänger nicht, geht er zu einem guten Ausbilder oder geht er zu einem schlechten Ausbilder, weil es keine Kontrolle gibt vom Staat.
0: Selbst bei akkurater Arbeit können nach einiger Zeit Irritationen wie Juckreiz, Rötungen oder kleine Bläschen um die Nägel auftreten.
2: Das nennt man dann Kontaktallergie. Die entwickelt sich erst nach mehrmaligem Kunstnagelsetzen. Das sind klassischerweise die Acrylate, die da als Inhaltsstoffe, als Kontaktallergen, so ähnlich wie Nickel, Kontaktallergien auslösen, aber nicht beim ersten Kontakt.
0: Künstliche Nägel, die schlecht halten, sind nicht immer die Schuld des Nageldesigners.
1: Ich habe in meiner Laufbahn mitgekriegt, sobald die Frauen verstärkte Nägel haben, denken sie, sie können es als Werkzeug einsetzen. Aber es ist genauso viel an der Kundin, dass sie sorgsam mit ihren Fingern umgeht. Das heißt, keine Kartons aufschlitzt mit ihren neuen Fingernägeln. Zum im Garten graben bitte trotzdem Handschuhe anziehen, auch wenn die Nägel jetzt halten. Aber das sind so Verletzungsgefahren, wo die Kundin sich einen Nagelpilz einhandeln kann.
0: Pilze und bakterielle Infekte sind einfach zu erkennen.
2: Wenn man draufdrückt, dass das schmerzhaft ist und dass sich Material entleert. Wenn Sie also seitlich an den Nagelfalz drücken, kommt vorne eine Flüssigkeit herausgelaufen, die durchaus so gelblich-weißlich vom Farbton ist. Und dann muss man unbedingt zum Dermatologen gehen.
0: Wer sorgsam mit seinen künstlichen Nägeln umgeht, kann lange Freude daran haben. Und mitunter können die Nägel sogar eine Therapie unterstützen.
2: Wir haben Patienten, die Hauterkrankungen haben, die so deutlich den Nagelapparat mit befallen, dass es sehr schmerzhaft ist. Der Nagel bildet den Schutz. Und wenn dieser Nagelschutz verloren geht, dann empfehlen wir aktiv dem Patienten, einen Kunstnagel zu tragen, damit er nicht so viel Schmerzen haben muss.
0: Die natürlichen Nägel sollten sich regelmäßig erholen können.
2: Also wenn man sich entscheidet, für einen Kunstnagel zu tragen, die sind ja sehr schön und sehr dekorativ, dann muss der Nagel grundgesund sein. Also gerne zum schönen Fest mal einen Kunstnagel draufsetzen, aber dann auch mal wieder Zeit zum Erholen geben.
0: Rund 6 Monate braucht ein Fingernagel, um komplett herauszuwachsen. Und so lange sollte auch die Erholungszeit für die natürlichen Nägel sein.
3: Wenn Sabrina Falkner mit ihrer kleinen Tochter unterwegs ist, vergisst die 30-jährige Freiburgerin manchmal ihre Rückenschmerzen. Doch sobald sie die kleine Sophia auf ihren Arm nimmt, ist es wieder da. Ein starkes Ziehen im unteren Rücken.
4: Richtig schmerzhaft wurde es nach der Entbindung, nach der Geburt, mit ständigem Kind aus dem Wagen rausheben oder aus dem Bett. Beim Wickeln zum Teil, je nachdem, tut's sehr im unteren Rückenbereich weh, über längere Zeit jetzt schon. Und jetzt habe ich gesagt, das muss ich jetzt einen Arzt anschauen.
3: In der Gelenkklinik Freiburg war Sabrina Falkner schon vor 2 Wochen für ein Röntgenbild. Heute ist die Besprechung mit ihrem behandelnden Arzt Dr. Ewald. Der sieht sofort, Sabrina Falkner hat keinen Bandscheibenvorfall. Die Schmerzen strahlen zudem nicht von der Wirbelsäule aus, sondern von den sogenannten Darmbeinstacheln. Hier versteckt sich ein Gelenk, das viele gar nicht kennen. Das Kreuzdarmbeingelenk, auch Iliosakralgelenk genannt, verbindet rechts und links von der Wirbelsäule das Kreuzbein mit den Beckenschaufeln. Es wird von straffen Bändern gehalten und kann nur kleinste Bewegungen ausführen. Das ISG überträgt aber die Kräfte von den Beinen auf die Wirbelsäule und ist damit ständig hohen Belastungen ausgesetzt. Verschiebungen, Entzündungen und Verschleiß können starke Schmerzen auslösen. Frauen, die Kinder geboren haben, sind besonders häufig betroffen.
5: Während der Schwangerschaft wird das ISG oder insgesamt die Gelenke im ganzen Körper hormonell aufgeweicht, damit die Kinder besser durch den Geburtskanal kommen. Das bildet sich nicht wieder komplett zurück und entsprechend verbleiben häufig Probleme in dem Bereich nach der Schwangerschaft mit lokalen Schmerzen und Bewegungseinschränkungen.
3: Ob die Schmerzen bei Sabrina Falkner tatsächlich vom Iliosakralgelenk ausgelöst werden, will der Orthopäde nun mit einem Provokationstest prüfen.
5: Und um diesen Schmerzprovokationstest zu machen, dann nehme ich die Hand und mache hier die Kompression, okay? Tut das weh?
6: Ja.
5: Das merkt man da. Also das ist der Schmerz, den Sie haben, ja?
6: Ja.
5: Kann man so provozieren.
3: Eine Funktionsstörung des

0: ISG ist also wahrscheinlich. Neben gelockerten Bändern gibt es dafür noch andere Ursachen.
1: Das eine ist die Blockierung im Gelenk, wie zum Beispiel, wenn man eine Treppe übersieht und man muskulär nicht in der Lage ist, praktisch diesen Stoß abzufedern. Und es kann zu einer Blockierung kommen, die man auch manuell gut lösen kann. Eine andere wichtige Form, häufig an den Beinen, ist zum Beispiel eine funktionelle Beinlängendifferenz oder auch eine strukturelle. Wenn ich das Knie zum Beispiel nicht ganz strecken kann, habe ich unterschiedlich lange Beine. Und die Kraftübertragung über das ISG von den Beinen während dem Laufen auf die Lendenwirbelsäule ist gestört.
0: Ob unterschiedlich lange Beine oder auch eine schiefe Wirbelsäule. Was genau das Iliosakralgelenk belastet, kann das Team der Gelenkklinik mit einer speziellen Videomesstechnik analysieren, der sogenannten 4D-Wirbelsäulenvermessung. Sie ist allerdings keine Kassenleistung. Sabrina Falkner hat sich dennoch dafür entschieden und auf eigene Kosten die Messung durchführen lassen. Das Ergebnis? Ihre Wirbelsäule ist tatsächlich etwas schief. Das einseitige Tragen ihres Kindes und die gelockerten Bänder verstärken den Druck auf ihr ISG zusätzlich. Eine Gelenkblockade ist wahrscheinlich. Was tun? Manuelle Therapie kann jetzt helfen. Durch kurze, gezielte Kraftimpulse löst Dr. Ewald die Gelenkblockade.
2: Erleichternd, aber es tut noch weh. Also ich glaube, das ist mehr dieser Druckschmerz jetzt. Aber es tat gut.
0: Um künftige Blockaden zu verhindern, will Sabrina Falkner es nun mit Physiotherapie versuchen, um so ihr Becken zu stabilisieren. Bei ihr hat das nicht geklappt. Nach einem halben Jahr Physiotherapie litt Jennifer King noch immer an starken Rückenschmerzen. Sie bekommt deshalb heute von Wirbelsäulenchirurg Dr. Kubosch schon zum zweiten Mal eine sogenannte Infiltration. Spritzen direkt ins Iliosakralgelenk.
3: Ich habe es ja schon mal gemacht, deswegen weiß ich, was auf mich zukommt. Es ist zeitweise etwas unangenehm. Also es ist, fühlt sich an, wie wenn man Blut abgenommen bekommt. Man kann es aushalten.
0: Nur wenn konservative Therapien gar nicht anschlagen, rät Dr. Kubosch zur Infiltration. Dabei setzt er unter Röntgenkontrolle drei Spritzen gleichzeitig, direkt in den Spalt des Gelenks.
4: Man weiß, dass wenn man das nach anatomischen Landmarken durchführt, dass man bis zu 80% Fehllagen der Nadeln hat. Das heißt, man muss es wirklich gut kontrollieren im Röntgen, dass man weiß, dass die Nadel gut im Gelenk sitzt. Und es ist so, dass dann Lokalanästhetikum für eine schnelle Schmerzlinderung gespritzt wird, aber auch etwas Cortison, um diesen langfristigen Entzündungsreiz zu nehmen.
0: Bei Jennifer King mit Erfolg. Schon kurz nach den Spritzen ist die passionierte Reiterin komplett schmerzfrei und hofft, dass es wie nach der ersten Infiltration ein halbes Jahr lang anhält. Vor allem, um dem Reitsport nachzugehen.
3: Ich habe das auch als Beruf gelernt. Das heißt, also es ist nicht nur ein Hobby, sondern es ist meine Leidenschaft und es ist auch mein Seelenausgleich. Deswegen ist es für mich sehr, sehr wichtig, dass ich wirklich reiten kann und keine Schmerzen habe.
0: Die Infiltration am Iliosakralgelenk kann sie laut ihres Arztes, wenn notwendig, immer wieder durchführen lassen. Für die 46-jährige Offenbacherin eine Chance, schmerzfrei zu leben.
5: Infiltrationsspritzen haben wir jetzt gerade gehört. Unter Umständen alle halbe Jahr neu. Hilft, aber ist irgendwie auch nicht ohne, ne?
6: Nee, also jede Infiltration oder jede invasivere Maßnahme kann auch Komplikationen nach sich ziehen. Blutung wäre das noch das harmloseste. Also insofern ist das jetzt nicht so die Therapie, die man mal eben so aus der Hüfte schießen sollte oder dann auch auf Dauer machen sollte. Wenn man kann, sollte man am besten die Ursache bekämpfen, gucken, dass man die Ursachen eliminiert, am besten, wenn es möglich ist, oder sonst gegentrainiert und so erwirken, dass man nicht andauernd infiltrieren muss. Mhm. Wenn es keinen anderen Weg gibt, dann muss man das in Kauf nehmen. Aber wenn es natürlich eine andere Möglichkeit gäbe, das zu verhindern, wäre das natürlich sinnvoll.
5: Also in den Momenten, in denen diese Spritze wirkt, ist man ja auch schmerzarm oder schmerzfrei und könnte dann wieder trainieren, ne?
6: Genau. Wir setzen das manchmal gezielt ein, um dann eben zu sagen, nutzen Sie dieses schmerzfreie Intervall, dass Sie nicht in eine Schonhaltung reingehen, sondern dass Sie eben diese Zeit nutzen können, mhm, Muskulatur aufzutrainieren, gezielt aufzutrainieren und eben so zu gucken, dass man ein bisschen vor den Schmerz kommt und nicht nur reaktiv arbeiten, ja, muss.
5: Aber wie lange braucht man Geduld jetzt auch, bis man merkt, das hat jetzt geholfen, das ISG ist stärker?
6: Also das funktioniert nicht in 2 Wochen. Es ist nicht so, dass man sagen kann, hey, ich mache jetzt meine Übung und bin nach 2 Wochen wieder schmerzfrei. Das ist schon ein längerer Prozess. Muskulatur zu trainieren, Gewohnheiten zu ändern, da sagt man mindestens 3 Monate. Wenn man aber richtig die Rückenmuskulatur auftrainieren möchte, gehören dazu Bauchmuskeln, Beckenboden, Rücken.

0: unterschiedlich. Und man muss natürlich immer gucken, bin ich auf einem Besserungsweg oder stagniere ich irgendwann? Und dann muss man natürlich mit dem behandelnden Arzt irgendwie sprechen oder Ärztin sprechen, ob man irgendwas anders machen kann. Ne?
1: Gehen wir mal vom Worst Case aus. Es ist jetzt passiert, ein falscher Schritt, boah, da hinten der Hexenschuss sozusagen. Mhm. Da hat sich was verkantet, tut richtig weh. Erste-Hilfe-Maßnahme für zu Hause, was kann ich machen?
0: Also erstmal ist es meistens so, man kann akut ist man ja in einer Situation gefangen. Mhm. Man schafft es meistens noch ins Bett und dann kann man ein paar Dehnungsübungen machen. Ich kann Ihnen mal ein paar zeigen.
1: Ja, gerne.
0: Also.
1: Auf der Matte, ne?
0: Ja. Genau, auf der Matte. Die einfachste Maßnahme ist, dass man sich, meistens schafft man es ins Bett und liegen ist meistens auch

0: ganze Nacht dann so schlafen auch?
1: Also ich gibt das Patienten, schon mal gemacht. Die machen das. Ja, genau. Also wenn man akute Rückenschmerzen hat, ist das meistens eine schmerzfreie Position. Also die meisten Patienten sind so entspannt, weil die Nerven so entlastet werden. So, und damit hat man nur eine ganz gute Ausgangssituation, erstmal den Schmerz in den Griff zu bekommen und sich zu überlegen, was kann ich dann machen. Wenn es dann schon ein bisschen besser wird oder man eben jetzt sagt, ach, Stufenlagerung ist nicht meins, kann man sich auch so hinlegen und kann dann mit den Beinen ganz leicht hin und her wackeln. Das geht auch meistens, wenn man starke Schmerzen hat. Einfach ganz leicht ein bisschen hin und her wackeln.
0: Was passiert denn da? Das ist ja irgendwie gar nicht viel zu sehen. Das so ein bisschen schwingen?
1: Das ist so ein bisschen, man kann das auch noch weitersetzen, indem man ein bisschen das Becken rollt. Das ist für Fortgeschrittene. Aber was da passiert ist, dass die kleinen Muskeln aktiviert werden. Wenn man eine Blockade hat, dann ist es so, dass die großen Muskeln die Funktionen übernehmen und die kleinen Muskeln überarbeitet werden oder überstimmt werden. Und das, was man mit diesen kleinen Übungen macht, ist, dass die kleinen Muskeln aktiviert werden und die darüber die großen Muskeln runterregulieren.
0: Wie lange muss man das machen? Machen Sie noch mal. Also einfach so ein bisschen hin und her
1: einfach
0: schwingen.
1: So ganz leicht hin und her. Und eben in dem Ausmaß, in dem es möglich ist. Man kann auch das Becken dann mit dazu nehmen, mit so kleinen Bewegungen. Das fällt meistens einigen Patienten ein bisschen schwerer, wenn man das noch nicht so richtig geübt hat. Und wenn das ISG akut blockiert ist, kann man eben auch, wenn das schon geht, ein Bein flach hinlegen. Auch wieder hier 90 Grad in der Hüfte und 90 Grad im Knie. Und dann versuchen, ein bisschen zu dehnen und dabei die Schulter liegen lassen. Und das kann man mit beiden Seiten machen, meistens die schmerzhaftere Seite. Und dann merkt man hier hinten im Rücken, im unteren Rücken, ein Dehnungs-
0: bisschen haben wir ja von dem Film gesehen, ne? Genau, da hat der Arzt geholfen. Ja.
1: Genau.
0: Gibt es auch so klassische Hausaufgaben, die Sie Ihren Patienten mitgeben für zu Hause? Also man soll ja nicht alles auf den Physio abladen, ne?
1: Nee, natürlich. Es müssen alle natürlich immer Hausaufgaben machen. Das ist selbstverständlich. Man kann auch, also im Alltag ist es so, wir sitzen meistens sehr viel. Wir machen viele Videokonferenzen oder was auch immer man
0: gucken
1: so
0: Fernsehen,
1: macht,
0: was Fernsehen, gut ist.
1: Oder man sitzt oder liest ein Buch. Ja. Und was dadurch passiert ist, dass die Hüftbeuger zu kurz werden. Und was man sehr gut machen kann, ist, man kann sich eine Rolle meinetwegen nehmen und legt die sich unter das Knie und macht dann eine

0: zum Beispiel hinsetzen, geht in eine Viererposition.
1: Viererposition,
0: und, ja, genau. Das?
1: Ein Bein
0: genau,
1: über
0: das andere Knie, ja. So dass man hier dann so eine Vier hat. Und dann kann man sich nach vorne dehnen und darüber den Rücken und das Gesäß dehnen. Das merkt man auch. Je nachdem, wie man den Rücken positioniert und wie weit nach vorne, ist der Dehnungseffekt wieder ein bisschen unterschiedlich.
1: Okay, also mal dehnt man vorne die Hüfte aus, mal dehnt man sozusagen im Po den Muskel auch. Und genau. Alles wirkt aber entspannend aufs
0: aufs ISG, weil es natürlich alles im Zusammenhang ist. Wir sind ja nicht einfach nur ein Muskel oder ein Gelenk, sondern es hängt ja miteinander zusammen. Und der Mensch ist im Prinzip aufgebaut wie so ein Wasserglas. Wir haben vorne Rumpfmuskulatur, wir haben Rückenmuskulatur und wir haben Beckenbodenmuskulatur. Mhm. Und diese Muskulatur muss miteinander zusammenarbeiten. Und wenn sie das nicht tut, dann entstehen Störungen. Mhm. Und die sind häufig im ISG, im unteren Bereich.
1: Wenn Sie das so erzählen, da setze ich mich automatisch gleich gerade hin. Möchte noch eine Frage von Miriam Esser aus Ratzeburg loswerden. Hängen eigentlich Rückenschmerzen und Stress zusammen? Bei ihr tut es in der Lende meistens dann weh, also Lendenwirbelsäule meint sie, meistens dann weh, wenn sie viel zu tun hat und wenn dann eben auch noch Stress dazu kommt.

0: die mindestens 15 Kilogramm abnahmen, konnten sogar ihr Diabetes Typ 2 bekämpfen.
1: Volker, bitte kommen.
2: Was ist los, Philipp?
1: Ich finde den Spinat nicht.
2: Der Spinat ist nur in den Champignons.
1: Positiv.
2: Und lass die Finger vom Kuchen, bitte.
1: Der Adler ist gelandet.
3: Super, dann können wir ja loslegen.
4: Was gibt's?
3: Wir machen heute Spinatsalat mit bunter Beete und Käse aus Schleswig-Holstein.
1: Hofberg, bitte komm.
5: Hofberg hält seine Tiere ökologisch und zapft ihnen mit 6.000 Liter pro Jahr deutlich weniger ab als die Intensivtierhaltung.
4: Ist es wirklich so, dass eine Kuh, die sich wohlfühlt, einen besseren Käse gibt?
6: Auf jeden Fall, wenn sie auf ihre Geschmacksknospen schon ausreichend gekitzelt wurden durch leckeren Klee oder auch einfach einen Spitzwegerich, der in der Weide wächst. Okay. Das schmeckt man in der Milch und im Käse.
5: Der aufgrund besonderer Cremigkeit ausgewählte Käse wird nachher in den Salat gezupft. Aber bis dahin haben wir noch viel Köstliches vor. Zunächst einen Honigfond kochen.
3: Man kann auch Zucker zur Not nehmen, aber ich versuche immer mehr mit Honig zu machen.
1: Weil du Bienen hast.
3: Weil ich Bienen habe.
4: Wunderschön. Wieso sind die bei mir so aggressiv und bei dir nicht?
3: Du bist da am Ausstieg direkt dran. Das löschen wir jetzt gleich ab mit Portwein, Weiß und Weißwein. Yo! Cool.
5: Volker würzt, was sein Regal hergibt. Der Fond soll noch köcheln. Später wollen wir Beete darin einlegen. Aber erstmal spalten wir einen Apfel.
3: Die gespalteten Äpfel.
4: Ups, 3-Sekunden-Regel.
3: Minus 1. Kannst du hier reingeben. Ich habe jetzt den Rote-Bete-Saft hier etwas erwärmt.
4: Ja.
3: Und gebe den einfach mal hier warm drauf. Und dann lassen wir das wieder auskühlen. Dann sind die ein bisschen gegart und sind schön rot. Dann brauchen wir nachher noch ein bisschen rohe Ringelbeete, wollen wir machen. Jetzt läuft's.
5: Leicht salzen. Und dann holen wir die Beete aus dem Ofen, die wir auf verdammt viel Salz

0: Atmung vertieft und ich bin besser gelaunt hinterher. Ihr wisst,
1: wie es geht, ne? Alexandra Jopen wählt bewusst den Wald als Ort für ihren Lachkurs. Ein geschützter Raum in der Natur, der uns atmen lässt. Hier sollen die Teilnehmenden auch mal über sich selbst lachen und sich dabei an die eigene Nase fassen.

Crisis ist eine typische Phase ab Mitte 30, in der Männer gerne ihr Leben ändern. Dazu gehören Reisen, Typveränderungen, Scheidungen und die Erfüllung von tief sitzenden Wünschen. Seit der Studie gilt die Midlife Crisis offiziell als Männerproblem. Doch auch Frauen haben ab Mitte 30 zu kämpfen, nicht nur wegen der hormonell bedingten Wechseljahre. Frauen erleben diese Krise ebenfalls, weil sie sich mit Mitte 30 oft fragen, bleibt es bei Hausfrau und Mutter oder kann ich noch meiner Karriere nachgehen? Und was will ich überhaupt in meinem Leben erreichen? Wissenschaftler versuchen seitdem, eine U-Kurve im Leben der Menschen zu finden. Eine Unzufriedenheitskurve sozusagen. Dabei stellten sie in Studien fest, Menschen weltweit, ob arm oder reich, stecken in ihrer Lebensmitte tatsächlich in einer Art Krise. Die Erklärung dafür? Meist ist man beruflich bereits in einer höheren Position, hat Familie und trägt mehr Verantwortung.

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1: Herzlich willkommen zu unserer heutigen Sendung. Beenden Sie diesen Krieg, das ruft Friedrich Merz, Bundeskanzler, dem russischen Präsidenten bei seinem Besuch am Wochenende in Kiew zu. Und als Antwort kommen neue Angriffe auf Häuser in Kiew und im ganzen Land, auf

Euro an Militärhilfen und 350 Millionen für die Instandsetzung der Energieversorgung. Hilfen, die das Land dringend braucht vor dem fünften Kriegswinter. Wir wollen mit Ihnen heute darüber sprechen, wie Sie auf diese Unterstützung für die Ukraine blicken. Ist das genug, zu viel oder zu wenig? Das ist unsere Frage.

95 95 5. Und wenn Sie uns hier in den Programmen Bayern 2 und ARD Alpha eine Text- oder Sprachnachricht schicken wollen, dann finden Sie diese Nummer auf unserer Homepage unter bayern2.de. Ja, Merz in Kiew, wie blicken Sie auf die Unterstützung für die Ukraine? Eine Frage, die man sehr kontrovers diskutieren kann. Und wir begrüßen für die erste halbe Stunde als Gesprächspartner bei uns Professor Martin Schröder.

0: gedacht hat, dass er in die Ukraine einmarschiert ist. Aber man muss da auch mal ein bisschen weiter zurückgehen. Ganz weit zurück, wie Ostdeutschland und Westdeutschland wieder vereint worden ist. Da ist Russland versprochen worden, es gibt keine NATO-Erweiterung, leider nur mündlich. 2014 hat erwiesenermaßen Amerika, bloß das hört man ja nie in die Nachrichten und so, einen Putsch gegen Nano Kopitsch, wenn ich das richtig ausspricht, der damalige Präsident in der Ukraine, der wohl sehr russenfreundlich war. Und das hat natürlich Amerika nicht gepasst, weil man Amerika wollte und will nach wie vor NATO-Erweiterung und der ist
1: Frau
0: eben
1: Huber,
0: dann
1: Frau Huber, jetzt gehen wir mal, ja, jetzt gehen wir mal in diese vielen Details, die Sie jetzt begonnen haben aufzuzählen, mit rein. Sie haben gesagt, Putin wird nicht einknicken. Warum Russland nicht aufhören wird, ist auch der Titel des Buches des Osteuropa-Experten Professor Martin Schulze-Wessel, den wir heute bei uns zu Gast haben. Ja, allerdings glaube ich, Frau Huber, lass uns doch jetzt erstmal uns auf die Punkte eingehen, weil sonst wird es viel zu viel. Das können wir nie und nimmer sonst alles diskutieren mit aufgreifen. Lassen Sie uns mal bei diesem zentralen Argument bleiben, Herr Schulze-Wessel. Warum wird denn aus Ihrer Sicht Putin niemals aufhören?
2: Ja, Frau Huber, wir teilen ja sicherlich die Sorge um den Erhalt des Friedens. Also darum geht es ja, darum geht es auch der Bundesregierung und dem Kanzler jetzt, wenn er nach Kiew fährt. Und zum anderen die Einschätzung, dass Putin tatsächlich einen langfristigen Krieg führt. Also auch wenn es einen Waffenstillstand geben sollte, wird er bei seiner aggressiven Haltung bleiben, nicht? Und wir müssen halt sehr genau über die Alternativen nachdenken. Also wenn wir Putin machen lassen, dann wird das einfach zur Folge haben, dass er die Ukraine unterwirft, und was das zur Folge hat, sieht man in den okkupierten Gebieten, nicht? Also da sind die Menschen vogelfrei, sind sich ihres Besitzes nicht mehr sicher, aber auch ihres Lebens nicht. Die Kinder werden entführt und zwangsadoptiert in Russland. Das ist alles nachgewiesen, und da ist zunächst mal der Impuls, den wir ja wahrscheinlich auch teilen, Sie haben den Krieg ja auch verurteilt, dass man dem Angegriffenen beisteht. Dazu kommt aber noch etwas anderes, nämlich dass die Ukraine tatsächlich unsere Sicherheit und Freiheit auch verteidigt. Also Sicherheitsexperten sind sich einig, dass Russlands Absichten über die Ukraine hinausgehen. Also deswegen wird ja auch die Bundeswehr jetzt aufgerüstet und andere Armeen. Und das ist dringend tatsächlich notwendig. Und deswegen ist auch die Unterstützung der Ukraine in unserem eigenen Interesse notwendig.
1: Das hat ja auch der Kanzler betont. Gleichzeitig hat Frau Huber jetzt auch zu Beginn der Sendung gleich mal die Argumente derjenigen aufgezählt, die sagen, Putin wird nicht nur nicht einknicken, sondern auf der anderen Seite hatte er auch aus deren Sicht gute Gründe, so zu reagieren, weil die NATO ihm sozusagen auf die Pelle gerückt ist. Das ist ja immer wieder das Argument. Und dann werden auch diese angeblichen Absprachen und so weiter zitiert. Nun sind Sie ja Historiker. Was können Sie denn aus der historischen Sicht dazu sagen, Herr Schulze-Wessel? Was weiß man? Was ist verbürgt? Und welche Schlüsse kann man daraus ziehen?
2: Also wie Frau Huber selbst auch gesagt hat, waren die Zusagen nie schriftlich und sie sind nie gegeben worden von Personen, die wirklich für eine Regierung führend reden können, nicht? Also von Baker und Genscher sind mal Äußerungen gefallen, die in diese Richtung gehen, aber in einer Situation, die in der es den Warschauer Pakt noch gab, also in der ein Beitritt von ostmitteleuropäischen Staaten zur NATO noch gar nicht akut war. Und dann muss man ja auch sagen, wir reden immer über die Sicherheit Russlands, wir müssen aber auch über die Sicherheit der Ostmitteleuropäer reden, der Polen, der baltischen Staaten, der Republik Moldau.

viele andere. Also die haben auch Sicherheitsinteressen und die Entscheidung, die richtige Entscheidung, meine ich, der europäischen Politik und der NATO-Partner damals war, diese Staaten, die beitreten wollten, eben aufzunehmen. Und diese Entscheidung hat man sich nicht leicht gemacht. Es ist keineswegs so, dass die NATO nach Osten gedrängt hätte, sondern sie hat letztlich eingewilligt, diese Staaten aufzunehmen, also ihnen eine Sicherheitsgarantie zu geben. Und die NATO ist ein Verteidigungsbündnis. Also es gibt durch die Aufnahme dieser Länder überhaupt gar keine Aggressionsmöglichkeit oder Absicht gegenüber Russland. Also man kann sogar umgekehrt sagen, Russland hat heute keine sicherere Grenze als die zur NATO hin, eben weil es ein reines Verteidigungsbündnis ist.

0: ganze Thema natürlich auch hat, das Thema, das wir heute mit Ihnen diskutieren wollen. Merz in Kiew, wie blicken Sie auf die Unterstützung für die Ukraine? Wir freuen uns auf Ihre Anrufe. 0800 94 95 95 5 ist die kostenfreie Telefonnummer, und Ihr Gesprächspartner in der ersten halben Stunde, Sie haben ihn gerade gehört, ist der Osteuropa-Experte Professor Martin Schulze-Wessel. Wir danken Annemarie Huber für Ihren Anruf und sind jetzt bei Bert Lange. Hallo Herr Lange, grüß Gott.
1: Ja, schönen guten Tag zusammen. Bernd Lange, nicht Bert.
0: Entschuldigung.
1: Bernd. Ja, ist okay. Also, wie gesagt, zum Bundeskanzler Merz. Ich halte von ihm ja aktuell von der Lage, Politik, wie er macht, gar nichts. Aber er hat meinen allerhöchsten Respekt, wie er die Ukraine-Politik betreibt. Und ich nehme ihm das auch voll ab, dass das nicht in Anführungsstrichen ein Showbesuch war, gefährlich, Drohnen und so weiter, sondern den Leuten da wirklich Unterstützung zusichert, militärisch ganz wichtig und auch die anderen Sachen. Und wie gesagt, da habe ich allerhöchsten Respekt vor. Und es geht nicht anders. Man muss die jetzt seit den 4,5 Jahren, sage ich immer, so alles, was wir haben, müssen wir die Ukraine unterstützen, nicht nur die Menschen in der Ukraine selber. Man hat genug Berichte gesehen, wie auch der Experte da sagte, wie die Leute in den besetzten Gebieten behandelt werden, Butscha, Isum, ne, Anfang des Krieges, Mariupol und so weiter und so fort. Und ich bin erschüttert über meine Landsleute, die sich von der AfD und von dem BSW da weichkloppen lassen, denen die sind 50 Cent Dieselpreise weniger oder Benzinpreise wichtiger, wie das Elend, was in der Ukraine ist, und der nächste Winter, der wird wahrscheinlich noch härter, wie der letzte war. Ich verstehe einfach nicht, dass man keine Empathie hat, und vor allen Dingen die Sicherheit, denn die Russen provozieren ja immer mehr. Wir sind ja eigentlich schon im Krieg mit denen. Nicht wir machen den, sondern die Russen, Hybrid. Leipzig ist so jetzt der Höhepunkt, aber es geht ja weiter, die sozialen Medien malen ihren Weg, und anscheinend verfängt das bei vielen Leuten, weil die einfach nicht weiterdenken.
0: Sie bekommen jetzt Unterstützung, Herr Lange, von Heidi Wein über WhatsApp. Die schreibt uns, die Ukraine unterstützen unbedingt. Die Ukraine braucht dringend Abwehrmunition für die Abwehrsysteme. Dem Terror und den Kriegsverbrechen der Russen muss Einhalt geboten werden. Auf der anderen Leitung ist Max Winkler. Hallo, Herr Winkler.
2: Ja, hallo, Frau Heinzeller.
0: Ja, jetzt haben Sie Herrn Lange gehört. Also vollen Respekt für Merz und seine Solidaritätsbekundungen, aber auch die tatsächliche Unterstützung für die Ukraine. Ist das aus Ihrer Sicht auch so zu begrüßen, oder haben Sie eine andere Auffassung?
2: Ja, ich habe eine ganz andere Auffassung. Ich sehe den Merz, dass er also unsere Sicherheitsinteressen aufgibt und uns unbedingt als Schutzmacht für die Ukraine mit einbringen will, obwohl wir überhaupt keine Macht sind. Und das ist ja alles ein... Ja, wenn er sagt hier in Herr Putin, Sie haben keine Chance, den Krieg zu gewinnen, da muss ich sagen, wo sind denn hier unsere Realeinschätzungen unserer Sicherheitspolitiker? Der Putin ist ein größenwahnsinniger Kriegsverbrecher. Der weiß ganz genau, wenn er den Krieg verliert. Er kennt das Schicksal von Milosevic und von Mladic. Er kennt das Schicksal von Gaddafi und von Saddam Hussein. Dann wartet auf ihn, wenn er Glück hat, Der Kriegsverbrecherprozess in Den Haag. Mhm. Und wenn er Pech hat, dann landet er in der Kanalröhre oder am Galgen. Er wird nicht aufgeben. Er ist allerdings im Gegensatz zu den anderen Kriegsverbrechern, die ja verurteilt oder gestürzt worden sind, einer, der Atomwaffen hat. Er wird eskalieren. Und er hat das ja auch schon gesagt. Und wo sind denn dann die Leute, die jetzt sagen, der will uns nur einschüchtern, der meint das gar nicht ernst, der macht das nicht. Wenn er es macht, was sagen Sie dann? Ach, Entschuldigung, wir haben uns getäuscht. Wir haben unsere Sicherheitsinteressen zur moralischen Unterstützung der Ukraine, das ist völlig berechtigt, aufgegeben. Aber
0: Herr Winkler, das ist ja eine ganz zentrale, Frage, die Sie da stellen. Ist das in unserem eigenen Interesse, die Ukraine zu unterstützen? Sie sagen nein, Herr Lange sagt ja. Was sagt der Osteuropa-Experte Martin Schulze-Wessel, der uns zugeschaltet ist? Der Kanzler hat ja genau darauf auch abgestellt bei seinem Auftritt in Kiew am Wochenende, dass er gesagt hat, wir unterstützen die Ukraine weiterhin, weil es in unserem ureigensten Interesse ist. Wie ist das aus Ihrer Sicht zu bewerten?
3: Das ist auf jeden Fall so, und ich meine, Herr Lange hat auch

0: schon darauf hingewiesen, es geht um einen Krieg, man sagt immer hybrider Krieg, so als ob das eine mindere Form ist von Krieg, aber es handelt sich halt wirklich um Gewaltakte, die auf deutschem Boden passieren und Leipzig ist dafür das Menetekel und man muss damit rechnen, dass es weitere Übergriffe Russlands im Grunde militärischer Art auf deutsches Territorium gibt, nicht? Deutschland verhält sich gemäß des Völkerrechts, indem es die Ukraine unterstützt. Das sind auch Unterstützungen, die jetzt in der Tat dringend erforderlich sind. Also dass der einzige strategische Vorteil, der Russland ja geblieben ist in seinem Krieg, ist der Angriff mit ballistischen Raketen auf die ukrainische Zivilbevölkerung und zivile Infrastruktur. Der Krieg ist somit, war lange ein Abnutzungskrieg, jetzt ist es im Grunde ein terroristischer Krieg geworden. Also deshalb gebietet sich aus meiner Sicht die Unterstützung der Ukraine, die ja eine Unterstützung zu ihrer Selbstverteidigung ist. Also es geht ja nicht darum, Russland zu besiegen in dem Sinne, dass jetzt die russischen Truppen weit zurückgeworfen werden und ein Waffenstillstand dann irgendwie auf dem russischen Gebiet geschlossen werden würde, sondern es geht darum, die Existenz der Ukraine zu verteidigen.
1: Aber
0: Und
1: ist das auch in
0: trotzdem
1: unserem
0: muss man.
1: Interesse, Herr Schulze-Wessel, wenn ich da noch mal
0: Ja.
1: nachfragen darf, weil das war ja das zentrale Argument von Herrn Winkler, dass er gesagt hat, das mag alles sein, aber das ist nicht in unserem strategischen Interesse.
0: Ja, die Frage wollte ich gerade aufgreifen. Die ist natürlich absolut berechtigt. Also man muss die Frage stellen. Und der Bundeskanzler hat ja bei seiner Rede in Münster zum Westfälischen Friedenspreis für die NATO und Mark Rutte, hat er bemerkenswerterweise gesagt, es geht nicht darum, die Russen und Russinnen zu demütigen. Es geht auch nicht darum, den russischen Staat irgendwie niederzuringen, nicht? Also es geht um beschränkte Ziele und unser Interesse ist es, das wird auch von der Bundesregierung betont, ist es zu verhandeln und zu einer Friedenslösung zu kommen. Und bei der Friedenslösung kann alles verhandelt werden, bis auf die Souveränität, die politische Eigenständigkeit der Ukraine, die selbstverständlich nicht. Und Sicherheitsinteressen muss sie bekommen können. Dass der Krieg jetzt so ausgeht, wie Sie das beschrieben haben, jetzt auch in Bezug auf die Person von Putin persönlich, sehe ich jetzt überhaupt nicht als zwangsläufig an. In einer Verhandlungsperspektive, wie sie von der Bundesregierung ins Spiel gebracht worden ist.
1: Max Winkler und Bernd Lange waren das in der Diskussion hier im Tagesgespräch zur Frage, wie blicken Sie auf die Unterstützung der Ukraine? Und diese Frage geht jetzt an Alfred Hartmann am Telefon. Hallo, Herr Hartmann.
2: Ja, ich
1: Grüß Gott.
2: wollte mehr an den Anfang zurückgehen. Und zwar gab es ja am 21.02.14, also nachdem diese Demonstrationen auf dem Maidan waren, gab es eine Vereinbarung mit dem legalen gewählten Präsidenten der Ukraine, mit Janukowitsch. Und die besagte in etwa, und die wurde garantiert, diese Vereinbarung von Polen, Deutschland und Frankreich. Und da waren jeweils die Außenminister für Deutschland Steinmeier, für Polen Sikorski und für Frankreich, bin ich mir nicht sicher, war Fabius, glaube ich. Und die haben vereinbart, dass der Janukowitsch die Polizei vom Maidan zurückzieht aus den Regierungen, die Berkuts, das ist die ukrainische Polizei, und dass dann vorgezogene Neuwahlen stattfinden, noch in 2014. Und dann dauerte es aber keine 24 Stunden und dann kam ein bekennender Neonazi unter den Demonstranten, dessen Aussagen sind bekannt, sind öffentlich gemacht worden. Der trat auf den Maidan und sagte, wir wollen unter keinen Umständen

0: diese neue Wahlen, die müssen sofort zurücktreten und dann hat praktisch die, haben die bewaffnete Kräfte unter den Demonstranten, haben mit Gewehren dann die Regierung gestürmt und Janukowitsch ist kurzzeitig erst nach dem ausgewichen, nach dem anderen Ort, nach Charkiw, glaube ich, und hat dann auch Putin um Hilfe gerufen gegen die gewaltsame Beseitigung der Demokratie in der Ukraine. Und Putin hat aber nicht eingegriffen, obwohl er das nach dem Völkerrecht hätte tun können. Und stattdessen sind dann eigentlich unter den Kräften, das hat damals die Süddeutsche Zeitung im Mai dann schon beschrieben, waren dann offensichtlich schon Akademiesöldner, 400 Akademiesöldner und andere bezahlte.
1: Und wozu führt Sie das, Herr Hartmann? Also zu welcher Einschätzung führt Sie das dann auch in Bezug auf unsere Frage? Weil wir stellen ja heute die Frage, wie soll die Ukraine unterstützt werden? Wie blicken Sie darauf?
0: Das heißt, wir müssen der Ukraine, also das ist ja demzufolge alles, was danach kam. Da kam ein starker Mann von den USA gefördert.
1: Herr Hartmann, vielleicht mal ganz konkret jetzt auf diese Frage. Ja, wozu führt das?
0: Es gibt nur einen Ausweg, wenn wir die ganze Geschichte und auch die Morde an 14.000 Ostukrainern durch die Putschistenregierung, die danach folgte, wenn wir das mit in Betracht ziehen. Weil wenn wir das nicht tun, dann brauchen wir natürlich dann gibt es keine Verhandlungen mit Russland. Und Russland wird nicht akzeptieren, dass praktisch russischsprachige Bevölkerung in einer massiven Weise ermordet wurde. Das war ja in der Vergangenheit von 2014.
1: Herr Hartmann, jetzt haben wir viele Detaileinschätzungen von Ihnen gehört. Wenn Sie jetzt diese Frage, die wir heute stellen, beantworten sollen, wie Sie auf die Unterstützung für die Ukraine blicken, würden Sie dann sagen, wir müssen mehr tun oder wir müssen weniger tun oder wir sollen es vielleicht sogar ganz einstellen?
0: Wir müssen eigentlich die rechtmäßigen Kräfte unterstützen und das heißt, wir müssen die gegenwärtige Diktatur in der Ukraine nicht mehr unterstützen. Weder mit Geld noch verbal.
1: Mhm. Herr Hartmann, dann lassen Sie uns das mit Martin Schulze-Wessel besprechen, Osteuropa-Experte. Mhm. Erstmal kann man von einer Diktatur in der Ukraine sprechen und wie kommentieren Sie die vielen Details, die Herr Hartmann gerade genannt hat, im historischen Kontext? Ist das so zutreffend?
2: Naja, das war jetzt so viel falsch, das kann man gar nicht alles richtig stellen. Also die gesamte Erzählung ist falsch. Ja. Also vor allen Dingen handelt es sich nicht um eine Diktatur, sondern um einen gewählten Präsidenten. In der Verfassung steht auch, dass jetzt in der Kriegszeit keine Wahlen durchgeführt werden, die auch gar nicht durchgeführt werden können. Wie soll das denn gehen in besetzten Gebieten, die ja auch noch zur Ukraine gehören? Natürlich ist Selenskyj demokratisch gewählter, legitimer Präsident. Und diese Zahl erschossener Ukrainer im Osten durch die ukrainische Regierung, die gibt es nicht. Das ist falsch. Und die Erzählung jetzt, mit der begonnen wurde, ist natürlich höchst einseitig. Es ist nun mal so, dass diese Vereinbarung, die es tatsächlich gab, von Seiten der Europäer, dass über die Geschichte hinweggegangen ist. Das kommt halt manchmal vor dem Hintergrund eben der gezielten Schüsse auf die Demonstranten des Maidan, die vorher abgefeuert wurden, auch vor dem Hintergrund einer kleptokratischen Regierung von Janukowitsch. Also man erinnert sich ja noch sehr gut an die Bilder seines Privatanwesens, das dann nach dem Maidan gezeigt wurde und nach der Flucht von ihm, in dem eben die Schätze des Landes oder der Reichtum des Landes angelegt worden ist, nicht? Also eine bizarre Form von Kleptokratie. Und dass sich dagegen das Volk erhebt, ist doch nicht überraschend. Und in dieser Nacht, die dann eben zu der Flucht von Janukowitsch führte, war eben der Maidan und damit der auf der Straße vorhandene Volkswillen gegen ihn eingestellt und hat eine Entscheidung herbeigeführt, die so nicht vorhersehbar war. Nicht? Auf jeden Fall ist es nicht eine Entscheidung, die von den europäischen Politikern irgendwie angestrebt worden wäre, dann hätte man die Vereinbarung vorher nicht geschlossen.
1: Herr Schulze-Wessel, es ist doch interessant, dass man bei einer Frage, die sich um die aktuelle Unterstützung für die Ukraine, die nun nachweislich von Russland angegriffen ist und jeden Tag in zunehmender Weise angegriffen wird, immer wieder zu diesen doch auch komplexen Ursachen zurückkehren muss. Das haben wir mit Ihnen in der ersten halben Stunde dieses Tagesgesprächs tun können. Ich danke Ihnen sehr für Ihre Expertise. Das war Professor Martin Schulze-Wessel, der uns in der ersten Hälfte hier im Tagesgespräch begleitet hat. Osteuropa-Experte an der Ludwig-Maximilians-Universität in München, der auch ein neues Buch geschrieben hat, warum Russland nicht aufhören wird. Wenn Sie sich also noch vertieft mit der Materie beschäftigen wollen, dann

0: viel oder könnte genau so bleiben, wie es im Moment ist. Da ist alles möglich und wir diskutieren weiter hier im Tagesgespräch und freuen uns auf Ihre Anrufe.
1: Rufen Sie an unter 0800 94 95 95 5 oder schicken Sie uns eine Sprachnachricht. Wie erfahren Sie unter bayern2.de.
0: Und in der zweiten Hälfte dieses Tagesgesprächs begleitet uns die Präsidentin der Deutsch-Ukrainischen Gesellschaft, Ludmila Melnik. Hallo, Frau Melnik.
2: Hallo.
0: Frau Melnik, schön, dass Sie dabei sind. Wir hören jetzt gleich mal in eine Nachricht rein, die uns Peter Trottmann aus Weiden geschickt hat.
3: Natürlich kann man die Ukraine unterstützen, wenn der deutsche Haushalt schulden- und sondervermögensfrei gestaltet werden kann und es noch Geld übrig ist. Mit diesem übrigen Geld kann man jederzeit gerne die Ukraine unterstützen. Aber nicht, wenn in Deutschland die Pflege an die Wand gefahren wird, die Renten nicht mehr sicher sind, an allen Ecken und Enden Geld fehlt, dann brauchen wir das selber.
0: Das sagt Peter Trottmann aus Weiden zur Frage, wie blicken Sie auf die Unterstützung für die Ukraine? Also sein Fazit, nur wenn wir noch was übrig haben, was wir nicht für unsere eigenen Bedürfnisse brauchen, dann können wir die Ukraine unterstützen. Und dazu jetzt mal gleich am Telefon in Eichenau noch Andreas Knipping. Hallo, Herr Knipping.
4: Ja, grüß Gott.
0: Sehen Sie das auch so, nur wenn wir was übrig haben?
4: Nein, natürlich nicht. Die Hilfe für die Ukraine ist unmittelbarer Mittelpunkt heute der deutschen Staatsräson. Ich wüsste außer Klimaschutz nichts, was vorrangiger wäre. Und alles, was man heute an Unterstützung der Ukraine liefert, muss man nicht irgendwann als Unterstützung unter noch viel schwierigeren Bedingungen nach Litauen, Lettland, Estland geben. Ich habe diese drei Länder jetzt im Sommer besucht und dort gemerkt, was es für lebendige europäische Demokratien sind, die aber auch in einer Angst vor Russland leben, mit einer berechtigten Angst, weil wir es ja in der Ukraine erlebt haben, was die russische faschistische Diktatur anrichtet. Vorhin ist mir natürlich der Hut hochgegangen bei dem Märchenerzähler, der auf den Maidan-Putsch da zurückgreift und der das Wort völkerrechtlich gebraucht hat, in dem Sinne, dass wenn es in einem Land einen Regierungswechsel unter etwas fragwürdigen Bedingungen gibt, dass dann das Nachbarland völkerrechtlich das Recht hätte, dieses Land von der Landkarte und aus der Geschichte und aus der europäischen Kultur herauszulöschen. Ich war auch im Rahmen einer Städtepartnerschaft zweimal in der Ukraine, natürlich vor dem Vollkrieg. Ich meine, der Krieg hat nicht 22 begonnen, sondern 14 begonnen. Und habe dort eine lebendige, nationalbewusste, unendlich auf Europa orientierte Demokratie erlebt, deren Zerstörung ich ganz einfach nicht will. Und es muss uns alles wert sein, das in jeder politischen, diplomatischen, finanziellen und militärischen Weise zu tun.
0: Herr Knipping, jetzt können Sie leider mit dem Anrufer, auf den Sie sich beziehen, wo Sie sagen, da ist Ihnen der Hut hochgegangen, nicht mehr diskutieren, weil er nicht mehr in der Leitung ist. Aber das wäre sicher ein interessanter Austausch zwischen
4: ich
0: Ihnen.
4: Ich kenne natürlich dem seine Märchen. Die Sache hat natürlich auch eine innenpolitische Dimension, weil wir mit AfD und BSW, das BSW hat jetzt seinen Namen geändert, leider nicht wahrheitsgemäß, nämlich Bündnis Siegreicher Wladimir. Diese Parteien sind ja der russische Faktor in der deutschen Innenpolitik. Und man muss sich das vorstellen, dass in jedem deutschen Landtag und im Bundestag ja nun unmittelbar die russische Interessenvertretung sitzt. Nichts anderes sind ja die AfD und BSW. Deren innerer Antrieb ist es ja nur, Deutschland reif zu machen, um Russland zum Fraße vorgeworfen zu werden. Das ist ja der einzige Zweck dieser Parteien.
0: Herr Knipping, das ist ja eine Sorge, die viele teilen. Andere würden das jetzt vehement bestreiten und sagen, das ist einfach eine Politik, die auch auf Gespräche und Diplomatie setzt und immer noch die Hoffnung haben, dass man auch mit Putin diplomatisch zu irgendeinem Ziel kommen kann. Jetzt fragen wir mal Ludmila Melnik, Präsidentin der Deutsch-Ukrainischen Gesellschaft. Frau Melnik, Sie kennen ja diese zwei Positionen. Herr Trottmann, der gesagt hat, wenn wir was übrig haben, dann gerne an die Ukraine, aber ansonsten brauchen wir das Geld hier selbst. Und Herr Knipping, der ein vehementer Befürworter für Hilfen für die Ukraine ist. Wie

0: Oft erleben Sie solche Diskussionen auch im Umfeld der Veranstaltungen, die Sie ja auch als Präsidentin der Deutsch-Ukrainischen Gesellschaft machen. Haben Sie den Eindruck, das ist etwas, was zunehmend diskutiert wird in Deutschland?
1: Ich muss gestehen, es gibt Themen, die immer wieder auftauchen. Und für eine gewisse Zeit hatten wir zum Beispiel fast gar keine Erwähnungen oder Narrative über den Maidan. Und was ich jetzt erstaunlich finde, dass sie wieder immer erwähnt werden. Und wahrscheinlich gibt es auch einen gewissen Grund dafür. Gleichzeitig, was ich schon feststellen muss, Deutschland hat sehr lange Zeit dafür gebraucht, um überhaupt seine eigene Strategie auszuformulieren. Und ich habe das Gefühl, viele Jahre wurde das oder ist nicht sehr gut gelungen. Wir trennen sehr stark im öffentlichen Diskurs die Ukraine-Unterstützung und unsere Sicherheit. Und eigentlich, wenn wir die Ukraine unterstützen, geht es um unsere eigene Sicherheit. Russland wird an der Grenze mit der Ukraine nicht stoppen. Für Russland ist wichtig, die Demokratie, die Rechtsstaatlichkeit komplett zu vernichten. Und mit Blick auf die Praktiken, die wir jetzt erleben, auch an der Front oder an der Grenze mit Estland, Litauen und so weiter, das alles zeugt davon, dass Russland sich auf eine sehr große Konfrontation sich vorbereitet. Und mir ist schwierig zu erklären, warum man die Augen darauf zudrückt und versucht, genau diese Tatsache komplett zu ignorieren. Vielleicht als einer der Gründe dafür ist, dass wir zu wenig über russische Verbrechen in der Ukraine wissen. Dass wir manchmal all die Verbrechen, die passieren, eher in Worten fassen, aber diese Grausamkeit und die Gewalt, die die Menschen auch in den besetzten Gebieten erleben, überhaupt nicht als Bilder zeigen. Und manchmal habe ich den Eindruck, wir als Menschen wirklich brauchen die Bilder, um überhaupt zu verstehen, mit wem wir zu tun haben. Und vielleicht dann, wenn wir das genau wissen, würden wir überhaupt nicht auf den Gedanken kommen, mit Russland zu verhandeln oder gute Beziehungen wieder aufzubauen.
0: Das sagt Lyudmila Melnik, Präsidentin der Deutsch-Ukrainischen Gesellschaft, mit der Sie jetzt ins Gespräch kommen können, hier in der zweiten Hälfte im Tagesgespräch in den Programmen Bayern 2 und ARD Alpha. Und wir sind jetzt in München bei Alexander Pewski. Hallo, Herr Pewski.
2: Grüß Sie Gott,
0: Ja, grüß Gott.
2: hier aus München. Also ich zum Thema Herr Merz in der Ukraine muss ich sagen, ich unterstütze ihn voll. Und zwar sein persönliches Erscheinen ist ja nicht nur ein Zeichen fürs Fernsehen, sondern für die Leute in der Ukraine. Und ich gebe ihm vollkommen recht, wenn er sagt, im Rahmen der Europäischen Union, alle europäischen demokratischen Länder unterstützen die Ukraine. Ich bin voll dafür, dass man sie unterstützt, militärisch, auch mit dem letzten Hemd, was wir haben, weil das ja auch unsere Zukunft ist.

0: Können Sie sich mal vorstellen, wie Ihr Leben führen würde, wenn Russland hier das Sagen hätte? Und dann mit diesem Problem, mit dem Maidan, was angesprochen wird. Vorgestern haben wir die deutsche Einheit gefeiert. Wie ist das zustande gekommen? Das vergisst man immer wieder. Es sind ja Leute damals in Leipzig auf die Straße gegangen, haben eine Regierung gekippt. Die war angeblich demokratisch gewählt seit 40 Jahren, aber wurde weggeweht. Genau das Gleiche, glaube ich, ist in der Ukraine passiert. Die Ukraine hat meine persönliche volle Unterstützung. Ich persönlich betrachte mich als Bürger der zukünftigen Vereinigten Staaten von Europa.
1: Herr Pewski, jetzt schreibt uns Klaus Neuchel aus Oberstdorf, mit dieser Unterstützung macht sich Deutschland mitschuldig an der Weiterführung der grauenhaften Schlächterei. Warum drängt Deutschland die Ukraine nicht zu Verhandlungen?
0: Ja gut, ich meine, das hat man schon immer gemacht. Die Frau Wagenknecht fährt durchs Land bei uns und predigt die ganze Zeit, wir sollen Verhandlungen machen. Ich habe sie nicht gesehen, dass sie in Russland auf dem roten Platz steht und Putin ins Gewissen redet. Das würde ich mal von ihr erwarten. Was ich von ihr kenne, das ist einfach, dass sie den Rock hochzieht und die Beine übereinander schlägt. Sonst habe ich von ihr noch nichts gesehen. Das ist für mich
1: Ich
0: eine
1: weiß jetzt nicht,
0: größte.
1: was Sie uns mit dem Bild mitteilen wollen, Herr
0: Ja,
1: Pewski, aber vielleicht
0: dass sie
1: bleiben wir
0: ja,
1: einfach
0: ja.
1: auf der Sachebene.
0: Ja gut, das war jetzt natürlich überzogen. Was ich damit sagen will, die Frau hat politisch überhaupt kein Konzept. Die ist einfach ein Sprachrohr Putins. Das wollte ich damit sagen. Und die versucht halt mit allen Mitteln, sich zu zeigen und präsent zu zeigen. Diese De Debatte, dass wir die Ukraine mit militärisch unterstützen, die Schlächterei unterstützen, was war denn mit den Mächten, die Hitler besiegt haben? Die hätten ja
1: Das
0: auch sagen können, wir machen das nicht. Und was wäre dann heute mit Deutschland? Der Putin hat das Gleiche gesagt wie Hitler in Mein Kampf. Putin will eine russische Einfahrtszone von Wladiwostok bis nach Lissabon.
1: Herr
0: Das muss
1: Pewski,
0: man
1: ja,
0: doch ernst nehmen.
1: da gibt es entsprechende Dokumente, wobei man immer bei diesen historischen Vergleichen, denke ich, vorsichtig sein muss, weil es halt doch auch
0: Ja.
1: wiederum gravierende Unterschiede gibt. Aber Herr Pewski, ich verbinde Sie jetzt in Kelheim mit
0: Ja.
1: Andreas Wille, der ist auf der anderen
0: Ja.
1: Leitung. Hallo, Herr Wille.
2: Grüß Sie, Frau Einzeller.
1: Teilen Sie das Engagement von Herrn Pewski?
2: Also ich muss vorab einen einzigen Satz sagen, was der Herr Knipping vor uns gesagt hat als Märchenerzähler und alles. Er soll bitte bei ARD und ZDF in die Mediathek gehen und sich anschauen, wie ARD und ZDF 2014, insbesondere sogar der Herr Restle, berichtet haben vom Bürgerkrieg in der Ukraine. Und dass auch an deutschen Händen Blut klebt, wenn man sich dagegen nicht verwehrt. Nur das dazu. Und jetzt zu dem aktuellen Thema. Ich verstehe nicht, der Herr, der jetzt auf der anderen Leitung ist, der wirft der Frau Wagenknecht Konzeptlosigkeit vor. Was haben wir denn für ein Konzept, außer Waffen liefern? Wir haben auch keins. Wie soll denn der Krieg beendet werden? Wie soll er beendet werden? Mit immer mehr Waffen, immer mehr Toten, noch mehr Geld, noch mehr Waffen. Das wird keinen Krieg beenden, Waffen.
0: Ja, da kann ich
1: Waffen,
0: Ihnen.
1: Herr Pewski, da sind Sie,
2: kein Krieg, sondern
1: Herr Wille, jetzt haben Sie Herrn
2: Diplomatie, ja.
1: Pewski direkt angesprochen. Vielleicht hat er ja eine
0: Ja.
1: Antwort für Sie.
0: Ja, meine, welche Alternative haben wir? Verhandelt haben, versucht ja jeder. Alle 14 Tage kommt jemand in Moskau oder bei den Moskau-Leuten an, klopft an der Tür und schüttelt die Hände und dann gehen die auseinander und Putin sagt, wir machen es nicht. Putin muss weg. Der wird entweder eins,
2: Nein,
0: der wird, natürlich wird er entweder,
2: Sie werden den Krieg nicht
0: natürlich.
2: beenden mit
0: Das
2: Putin
0: lassen Sie
2: weg,
0: mich doch
2: sondern
0: aussprechen. Das lassen Sie mich aussprechen. Die
2: das ist
0: Waffen
2: eine
0: werden mit
2: Weltmacht.
0: Sicherheit, die sind keine Weltmacht, die haben nukleare Waffen, aber glauben Sie mir das, in
2: Ja.
0: Russland sind ja nicht nur Idioten, da sind auch hochgebildete Militärs und die drücken nicht auf den Knopf. Ich denke bloß an den Herrn Wladimir Petrov, der verhindert hat, dass ein nuklearer Dritter Weltkrieg entstanden ist. Das sind vernünftige Leute und diese Leute müssen wir unterstützen, indem dass wir den Krieg so lange machen, bis der Putin kein Geld mehr dafür hat.
1: Herr
0: Wir
1: Pewski,
0: werden
1: also
0: mehr
1: das ist
0: Blut,
1: Ihre
0: wir
1: klare
0: bombardieren ja nicht
1: Vision.
0: Moskau.
1: Herr
0: Wir
1: Pewski, jetzt
0: bombardieren ja nicht Moskau.
1: lass mal da doch mal Ludmila Melnik auch dazu kommen in die Diskussion als Präsidentin der deutsch-ukrainischen Gesellschaft, weil das ist ja eine Frage, die viele Menschen umtreibt, Frau Melnik. Ganz unabhängig davon, ob Sie die Unterstützung, die weitere Unterstützung für die Ukraine befürworten oder nicht, nämlich die Frage, wie kann dieser Krieg jemals beendet werden? Haben Sie eine Vorstellung davon, was passieren muss, damit das Sterben in der Ukraine aufhören kann?
3: Viele haben damit gerechnet, dass der Krieg und die russische Aggression vielleicht in ein paar Monaten zu Ende geht. Und in der Ukraine wusste man schon von Anfang an, Russland wird nicht aufhören, solange der ukrainische Staat noch existiert. Und wir sehen jetzt,

mit Blick auf die Strategie von Russland, wenn Russland damals noch versucht hat, zu verdecken, dass es Zivilisten tötet. Heute macht es nicht mehr. Wir sehen das auch mit Blick auf das Bombardement von Kiew, aber auch von anderen Städten. Wir sehen, wie Menschen mit Drohnen sozusagen, wie Drohnen zerfahren.

0: sagen, in einem Monat oder in einem Jahr wird dieser Krieg zu Ende gehen. Was Russland jetzt macht, Russland bereitet sich auf einen sehr langen Krieg vor. Und unsere Aufgabe besteht nur darin, die Ukraine und auch uns so lange zu unterstützen und die Kooperation so stark wie möglich auszubauen, damit wir auch den Krieg hier in Deutschland nicht erleben. Ich sehe zum Beispiel sehr positiv, dass wenn wir über die Unterstützung sprechen, das ist so ein bisschen falsch, weil wir sehen auch mit Blick auf die Zusammenarbeit zwischen deutschen Unternehmen, dass es viele Joint Ventures entstanden sind, dass deutsche Unternehmen versuchen auch, viel Know-how, aber auch Resilienzpraktiken zu übernehmen. Es gibt sozusagen Austausch mit Blick auf Erfahrung. Und ich glaube, wir wären zu naiv zu glauben, dass wir heute ohne Ukraine, ohne diese Erfahrung überhaupt in der Lage wären, in Zukunft möglichen militärischen Konfrontationen Widerstand zu leisten. Was für Russland vielleicht der letzte Punkt wichtig ist, genau dieser Austausch zwischen der Ukraine, die sehr viel Innovationen und Erfahrung bietet, jetzt zu stoppen. Und dass wir sozusagen so wenig wie möglich davon lernen und dass wir noch stärker, weniger den Widerstand leisten können.
1: Aber
0: Leider
1: Frau
0: bleibt
1: Mennig,
0: uns
1: ich
0: nichts
1: habe Sie
0: anderes.
1: schon richtig, ja, ich habe Sie schon richtig verstanden, dass Sie sagen, also das ist jetzt ein Marathon, der uns da bevorsteht, denn Russland bereitet sich auf einen sehr langen Krieg vor und das bedeutet, die Unterstützung für die Ukraine wird noch sehr lange dauern und es wird jetzt vor allen Dingen auch darum gehen, eben die Ukraine in die Lage zu versetzen, sich gegen diese fortwährenden Luftangriffe mit immer neuen Drohnentechniken auch zu erwehren, oder? Kann man das so zusammenfassen?
0: Das ist leider so. Und es geht auch darum, ob wir auch schaffen, uns darauf vorzubereiten. Ich meine, auf ganz offene Konfrontation. Ich kann mir vorstellen, dass Russland nicht nur die Ukraine noch stärker jetzt oder die zivile Infrastruktur in der Ukraine noch stärker angreifen wird, aber noch stärkere hybride Angriffe im Westen stattfinden werden und. Auch mit Blick darauf, dass Russland die nächste Generation in Russland auf den Krieg vorbereitet. Wenn wir nur auf die Bildung schauen, auf die Kindergärten, das alles zeugt nur leider davon, dass der Krieg oder die Konfrontation noch lange dauern wird.
1: Das sagt die Präsidentin der Deutsch-Ukrainischen Gesellschaft. Und Mirsad Ferati aus Taufkirchen hat uns geschrieben, was die Unterstützung der Ukraine angeht, denke ich, dass Deutschland und ganz Europa keine andere Alternative hat, denn alle anderen Wege sind nicht nur ein Zeichen der Handlungsunfähigkeit der Europäer, sondern langwierig und abermals teurer, als die Ukraine im Bund zu unterstützen. Und Angelika Richter schreibt dazu, zum Thema Ukraine habe ich die Frage, ob man mal versucht hat, Russland in die NATO aufzunehmen. Was würde dagegen sprechen, ein solches Angebot zu machen? Das ist das Thema von Angelika Richter. Und dazu haben wir jetzt Hedwig Bellweil in Weinzell am Telefon. Hallo, Frau Bellweil.
2: Hallo?
1: Ja, jetzt haben Sie gerade diesen Vorschlag von Frau Richter vielleicht schon hören können, die uns die Textnachricht geschickt hat mit der Frage, ob man nicht einfach versuchen sollte, Russland in die NATO aufzunehmen.
2: Tja, ich habe jetzt nicht so weit gedacht. Also das ist vielleicht eine Frage, die Strategen lösen müssen. Aber nee, also eigentlich ich bin OP-Schwester gewesen. Und ich habe auch sehr viele Verletzte, Unfallverletzte erlebt in der Ambulanz und so weiter. Und es war also wirklich schrecklich, sowas zu hören. Und ich kann mir einfach nicht vorstellen, dass man da nicht irgendwas dagegen machen kann. Ich hätte mir gewünscht, dass die Bundesrepublik humanitäre Hilfe leistet, aber keine Waffen liefert, sondern wirklich intensiv sich um Gespräche bemüht und wenn es auch nicht gleich Erfolg hat. Also ich bin eigentlich vielleicht noch von früher an die Kriegspartei und sowas, ne? Was geheißen hat, Frieden schaffen ohne Waffen. Und also mir gefällt die heutige Richtung, die hier unsere Politik macht, überhaupt nicht.
1: Frau Belva, also Sie sagen keine militärische Unterstützung, nur humanitäre Unterstützung für die Ukraine. Gerold Kober.

0: in Unterbleichfeld. Was sagen Sie?
1: Ja, das sage ich der Zusage, grüß Gott erstmal in die Runde, der Zusage, dass das eine sehr naive Einstellung ist, weil weil Putin hier seine Ziele verwirklichen will, imperialistische Ziele, der will die Ukraine, will er als Vasallenstaat, so wie Weißrussland, und da wird er nicht davon Abstand nehmen. Er wird immer versuchen, egal was wir machen, und das hat ja auch schon gezeigt, alle diplomatischen Zeit 2014, diplomatischen Bemühungen sind bis jetzt gescheitert. Da gab es so viele diplomatische Beziehungen. Ich weiß, wie Frau Merkel, Macron und so weiter, wie die sich bemüht haben, hier Putin zu besänftigen, indem man hier Handel mit ihm getrieben hat. Das ist alles fehlgelaufen. Das ist auch kein Wunder. Also wer so naiv ist und wenn ich diese ganzen Mythen höre, die ich vorhin da gehört habe, das hat sich ja bei uns in der Bevölkerung total festgesetzt. Wenn man mit Leuten diskutiert, dann kommt es oft vor, dass die sagen dann, ja, die NATO ist schuld daran, dass der Krieg ausgebrochen ist, weil wir hätten uns ja nach Osten erweitert. Aber ich bin der Meinung, jedes Volk kann selbstbestimmt sagen, welches Verteidigungsbündnis es wählt. Und die NATO ist ein Verteidigungsbündnis und bedroht Russland in keinster Weise. Wir werden nicht in Russland einmarschieren, wenn die unterjochen wollen, so wie es umgekehrt der Fall ist, ja, dass er die Ukraine, dass Putin die Ukraine platt machen will. Nee, ich bin für die volle Unterstützung und vor allen Dingen auch finanziell von Europa, nicht nur Deutschland, das machen wir nicht nur Deutschland. Viele sagen immer, das ist ja nur, wir tun unser Geld dahin und wir bräuchten es im eigenen Land. Was nützt es im eigenen Land, wenn wir dann nachher in einer Situation leben müssen, weil dass wir gar nicht mehr selbstbestimmt sagen können, was wir vorhaben, dass wir nicht mehr souverän sind. Also ich kann meinen Vorrednern nur zustimmen. Wir haben Kräfte in Deutschland und die, das sind die Handlanger von Putin, AfD, BSW und alle die unterstützen, das sind die Handlanger von Russland. Aber die würden sich sehr wundern, wenn wir in den Einflussbereich von Moskau-Themen.
0: Mhm. Herr Kober, jetzt lass mal Frau Bellwein noch mal drauf antworten, denn Sie haben ja Ihre Aussagen als naiv bezeichnet. Frau Bellwein, ja, wie reagieren Sie da drauf?
2: Ja, vielleicht bin ich naiv. Ich bin halt eine Frau und wie gesagt, ich sehe auch die menschliche Seite und ich finde 4 Jahre Krieg, das ist jetzt wirklich lang genug.

0: Also irgendwann muss ja mal geredet werden. Und dass dieser Herr Putin jetzt nicht gerade ein sympathischer Mensch ist, das glaube ich Ihnen gern. Das bringt doch nichts. Es leidet doch nur die Bevölkerung und die jungen Männer, die sich gegenseitig totschießen müssen, ohne zu wissen, warum. Und dann stört mich auch manchmal, wenn ich im Fernsehen sehe, wie diese Leute, die sprechen über den Krieg, wie wenn das ein Schachspiel wäre. Ja, die haben null Ahnung, wenn sie in ihrem sauberen, klimatisierten Büro sitzen und da diskutieren. Also das passt einfach nicht.
1: Aber Frau Bellwey, vielleicht an der Stelle jetzt auch noch mal die Frage, weil es Ihnen ja so um dieses menschliche Leid geht und um das, was die Menschen in der Ukraine durchmachen. Vielleicht da würde ich jetzt gerne noch mal Ludmila Melnik mit in die Diskussion nehmen, die als Präsidentin der deutsch-ukrainischen Gesellschaft ja auch Einblick hat in das Leid der Menschen, die im Moment unter der russischen Besatzung in den besetzten Gebieten auch schon leben. Vielleicht können wir da noch mal uns so ein Schlaglicht holen, um auch zu verstehen, dass ein Ende des Krieges und eine Besetzung der Ukraine durch Russland ja nicht das Ende des Leids der Menschen in der Ukraine bedeuten würde. Also Frau Melnik, vielleicht können Sie uns mal noch mal schildern, was erleben die Menschen, die im Moment schon unter der russischen Besatzung leben müssen?
2: In dem Zusammenhang denke ich automatisch an einen kleinen Ort Oleschki in der Nähe von Gebiet Cherson, der von Russland besetzt wurde. Und da wurden circa 2000 Menschen eingekesselt. Die Menschen bekommen keine humanitäre Hilfe von Russland. Russland ermöglicht überhaupt keine Evakuierung. Und es werden Menschen mit Drohnen erschossen. Das muss man sich vorstellen. So sieht die Besetzung aus. Heute wurde angesprochen, dass Russland die russischsprachige Bevölkerung in der Ukraine schützt. Da, wo der Krieg tobt, leben eigentlich zum größten Teil russischsprachige Menschen. Und für Russland ist es egal, welche Sprache sie sprechen. Was wir jetzt sehen, die komplette Orte liegen in Trümmern. Hätte Russland überhaupt Interesse daran, die Menschen zu schützen, dann hätte Russland wenigstens Evakuierung ermöglicht. Das passiert nicht. Ja? Lehrer, politische Aktivisten, Priester, die stehen auf Todesliste und sie werden erschossen. Wir sehen auch hören unglaubliche, schreckliche Geschichten von Menschen, die zurückkommen, die in Gefangenschaft waren. Und ich möchte einfach Ihnen, Sie dazu vielleicht bewegen, sich diese Bilder anzuschauen. Da sieht man nur Knochen von den Soldaten. Und ich frage mich, warum kann Russland vielleicht irgendwie doch das menschliche Gesicht zeigen? Aber es kann nicht, weil es einfach nicht um die Menschenrechte geht. Und heute wurde auch NATO-Aufnahme gesprochen. Verstehen Sie, man kann verschiedene Vorschläge machen. Aber das Problem dabei ist, wir verlieren das Ziel von Russland. Das Ziel von Russland ist die komplette Vernichtung der Ukraine. Die Aufnahme in die NATO hilft dabei überhaupt nicht. Ja,
1: also weil die Aufnahme, die NATO, das war ja, Sie, Frau Melnik, nur zur Klarstellung, Sie beziehen sich auf den Vorschlag einer WhatsApp-Nachricht, wonach Russland in die NATO aufgenommen werden sollte. Nur damit es jetzt hier kein Missverständnis gibt. Das ist der Bezug jetzt bei Ihnen,
2: genau,
1: oder?
2: Genau, genau. Genau. Wir können sozusagen verschiedene Vorschläge machen, aber dabei müssen wir immer vor Augen haben, was ist das Ziel von Russland. Und das Ziel von Russland ist kein friedliches Zusammenleben mit den demokratischen Staaten. Und hier hilft dieser Vorschlag leider überhaupt nicht. Es gibt die einzige Möglichkeit, diesen Krieg so schnell wie möglich zu beenden. Das ist unglaublich starke militärische Unterstützung. Wir sollen nicht vergessen, an der Front gegen Russland kämpft nur die Ukraine. Die Ukraine hat weiterhin nicht ausreichend Schutz mit Blick auf Raketen. Und hier gibt es noch viel zu tun. Und ich habe das Gefühl, wir sollen uns vielleicht doch unsere Strategie jetzt prüfen und überlegen, wie können wir die Ukraine und uns noch stärker vor Russland schützen.
1: Herzlichen Dank. Das war Ludmila Melnik, die Präsidentin der Deutsch-Ukrainischen Gesellschaft, ihre Gesprächspartnerin in der zweiten Hälfte hier im Tagesgespräch. Und ich habe für Sie am Ende dieser Sendung noch ein paar Nachrichten, die uns erreicht haben über WhatsApp. Wolfgang Birnstiel schreibt aus Niederhummel: Mich erschreckt die Kurzsichtigkeit bei Entscheidungen zur Ukraine sowie zur Klimakrise. Es ist ökologischer und ökonomischer Irrsinn, jetzt Geld sparen zu wollen, wenn man weiß,

dass die Folgekosten sowohl des Ukraine-Krieges als auch die Klimakrise unfassbar viel höher sein werden. Heinz-Ulrich Schmitz aus Hückeswagen sagt, es war und ist ein völkerrechtswidriger Überfall der Russen auf die Ukraine, aber

0: Wir steuern mit erweiterter deutscher Hilfe zielsicher auf einen großen europäischen Krieg zu. Und noch ein kurzes Schlaglicht aus Unterammergau von Thomas Kerscher. Die, die jammern, dass man mit Waffen keinen Krieg beenden kann, haben keine Ahnung von Wirtschaft. Denn Krieg kostet unglaublich viel Geld und das bekommt man nur durch Steuererhöhungen. Und wenn das russische Volk nicht mehr will, steigt der Druck auf Putin. Das ist seine Hoffnung. So, jetzt habe ich Ihnen noch ein paar der unterschiedlichen Meinungen vorgelesen, die man zu diesem Thema haben kann, nämlich der Frage, wie blicken Sie auf die Unterstützung für die Ukraine? Ich danke Ihnen sehr für Ihre vielen Beiträge, für Ihre Diskussionsbeiträge hier in den Programmen Bayern 2 und ARD Alpha. Am Mikrofon verabschiedet sich für heute Stefanie Heinzeller.
1: Die Welt verstehen.
2: Medizin-Nobelpreis für deutsche Forscher. Ausgezeichnet werden Peter Hegemann und Georg Nagel, außerdem der US-Forscher Karl Dalseroth. Sie werden für ihre Entdeckungen im Bereich der Optogenetik geehrt. Peter Hegemann forscht in Berlin, Georg Nagel ist in Würzburg tätig. Warnung vor gewaltsamem Konflikt mit Russland. Von einem Schattenkrieg gegen Deutschland hat BND-Chef Jäger im Bundestag bei der Anhörung der Nachrichtendienste gesprochen. Von keinem anderen Land gehe eine so konkrete Bedrohung aus. Der Vorfall in Leipzig sei nur ein Beispiel. Zentrales Melderegister in Dänemark gehackt. Dabei haben sich Unbekannte Zugriff auf Daten von 8,8 Millionen Menschen verschafft. Dort sind Daten wie Sozialversicherungsnummer, Name und Adresse gespeichert. Der Zugang zum Register wurde gesperrt, die Polizei ermittelt. Neue Angriffe auf Ukraine. Bei einem russischen Luftangriff auf Kharkiv ist laut ukrainischen Angaben ein Mensch getötet worden. 6 Menschen wurden verletzt, teilte der Bürgermeister mit. In der Region Odessa wurden Treibstofflager und Frachtschiffe attackiert. Spaniens Ministerpräsident kündigt Neuwahlen an. Pedro Sanchez zieht damit die Konsequenzen aus der Niederlage seiner Minderheitsregierung im Parlament am Freitag. Dabei ging es um 2 Dekrete zur Bekämpfung der Krise auf dem Wohnungsmarkt. Gewählt wird am 29. November. In der Mitte am freundlichsten. Heute nach Nebel meist Sonne, in Alpennähe Schauer. Auch ganz im Norden mehr Wolken. Höchstwerte 18 bis 24 Grad.

0: täten wir selbst dran. Und müssten es dann doch auch selbst wieder stoppen können.
1: Es gibt eine Gruppe von Ökologen, die gesagt haben, wenn wir das Artensterben auf der Welt wirklich stoppen wollen, müssten wir die Hälfte der Erdoberfläche unter Schutz stellen.
0: Okay, ist das der Plan? Den halben Planeten zur Schutzzone erklären? Klingt fast, als wäre das Artensterben auch diesmal unaufhaltsam, oder?

0: Fehlen also 13%. Die Landfläche der Erde beträgt ungefähr 149 Millionen Quadratkilometer. Davon 13%, das macht 19,37 Millionen Quadratkilometer. Uns fehlt also eine Fläche in etwa so groß wie China und die USA zusammen. Wie sieht es auf See aus?
1: Also derzeit sind in etwa 10-12% der Meeresflächen geschützt. Das heißt, wenn wir das 30%-Ziel erreichen wollen, dann brauchen wir noch in etwa 20%. Das ist eine gewaltige Fläche, etwa 70 Millionen Quadratkilometer. Und das kann man sich vorstellen in etwa wie Afrika und Europa.
0: Okay, das ist der Stand. 17% Land und 10% Meer sind geschützt. Sind je 30% überhaupt machbar?
2: Wahrscheinlich kommen wir der Sache nahe. Aber da ist ja noch eine andere Frage dahinter. Wohin legen wir diese 30% denn?
0: Auf jeden Fall brauchen wir dafür sehr viel Platz. Den es ja zum Beispiel in Saudi-Arabien gibt.
2: Die haben hier ein riesengroßes Schutzgebiet. Das hat fast 130.000 Quadratkilometer. Und das ist ja auch wunderbar. Aber es ist halt Wüste. Das ist natürlich kein Ersatz dafür, irgendwo anders Tropenwald abzuholzen.
0: Saudi-Arabien bemüht sich wirklich, die 30% zu erreichen. Aber der Artenvielfalt bringen, sagen wir mal, artenarme Regionen nicht viel. Schutzgebiete, die nur auf der Karte gut aussehen, nennt man Paper Parks. Auf dem Papier ist das Problem gelöst. Aber nur mit Papier werden wir die vielen aussterbenden Arten nicht retten. Auch dann nicht, wenn wir uns ganz doll anstrengen.

0: Paper Parks sind so eine Art Mogelcode für Staaten. Wer über viel ungenutzte Fläche verfügt, kann sich damit leicht an das 30%-Ziel ranschummeln. Aber wie in der Schule gilt auch hier, am Ende beschummeln wir uns nur selbst. Die Frage also lautet, wie geht's denn ohne Schummelei?
1: In
2: erster Linie müssen das Gebiete sein, die nicht nur gefährdet sind, sondern auch reich an biologischer Vielfalt. Nicht nur Arten mit verschiedenen Funktionen, sondern auch eine große genetische Vielfalt.
0: Also, je bunter, desto besser. Wie hier im Dschungel von Peru. Zwischen Anden und Amazonas liegt eine der artenreichsten Regionen der Erde, das Manu-Gebiet. Hier leben zum Beispiel stark gefährdete Arten wie der Riesenotter oder die hier, Andenklippenvögel. Von solchen Mega-Hotspots der Biodiversität gibt es noch einige auf der Welt. Der Amazonas-Regenwald in Brasilien zum Beispiel oder das Korallendreieck in Indonesien. In Sachen Artenschutz haben manche Regionen also ein sehr viel größeres Päckchen zu tragen als andere. Und das macht die Sache kompliziert. Wälder sind für jeden Staat der Welt potenzielle Einnahmequellen. Wer nicht abholzt, verzichtet auf Geld. Was erstmal nach einem lösbaren Problem klingt.
3: Letztendlich geht es immer um die Frage der Verteilung. Entscheiden wir uns dafür, mit anderen Menschen solidarisch zu sein, wenn es um Biodiversität und natürliche Ressourcen geht? Ja oder nein? Und in welchem Umfang? Entscheiden wir uns dafür, auch mit Nichtmenschen, mit der Natur und ihren Bestandteilen solidarisch zu sein oder nicht?
0: Wenn eine deutsche Naturschutzorganisation wie die Zoologische Gesellschaft Frankfurt in Peru den Aufbau von Schutzgebieten unterstützt, kommen wir dem globalen 30x30-Ziel ein Stück näher. Auch reine Finanzierungsprojekte sind Teil des UN-Plans.
4: Das Finanzierungsinstrument dieses Übereinkommens über die biologische Vielfalt, das ist ein von der Weltbank verwalteter Topf, in den reichere Länder, Industrieländer Geld einzahlen und aus dem Entwicklungsländer Geld bekommen können, um die Ziele der Konvention

0: Wir waren 2 Monate auf See und haben dann tatsächlich nur ein einziges Schiff dort unten im Weddellmeer gesehen.
1: Und trotzdem ist das riesige Meeresgebiet alles andere als leer. 2022 haben die Meeresbiologen mit dieser Unterwasserkamera eine unglaubliche Entdeckung gemacht. Am Meeresgrund haben Eisfische massenhaft Nester aus Steinchen gebaut, um darin ihre Eier abzulegen. Ein gigantischer Artenhotspot unter Wasser und Eis.
0: 60 Millionen Eisfische, die dort unten leben, mit in etwa 60.000 Tonnen Biomasse. Da wurde das größte, derzeit weltweit bekannte Fischbrutgebiet entdeckt, im südlichen Weddellmeer.
1: Und das in einer menschenleeren Region. Das Weddellmeer ist zwar ein funktionierendes Flugzeug mit allen Schrauben noch drin, oder ein Schiff.
0: Tada!
1: Doch einen Haken hat diese Region. Es gibt zwar wenige Menschen, aber trotzdem jede Menge Interessen. Zu denen nicht zwangsläufig gehört, neue Schutzgebiete zu schaffen.
0: Warum klappt's nicht? Das ist eine sehr gute Frage. Wichtig zu wissen ist, dass der Südozean, der gehört keinem einzelnen Staat. Also er ist internationales Gewässer.
1: Das heißt, erstmal kann hier jeder Fischfang betreiben oder eine Lizenz für Tiefseebergbau beantragen. Verordnung soll die Kommission zur Erhaltung der lebenden

0: Raum unter einer Glasglocke. Meistens finden dort auch menschliche Aktivitäten statt. Die Definition eines Schutzgebiets ist nicht, vor allen Aktivitäten zu schützen, sondern menschliche Aktivitäten mit der Biodiversität in Einklang zu bringen. Hier im Naturschutzgebiet La Tour du Vallon nutzen zum Beispiel Kühe und Kamagpferde die Wiesen zum Weiden. Das schafft offene Lebensräume und begünstigt Arten, die ohne diese Weiden nicht existieren könnten.
1: Mal mit Menschen drin, mal ohne. Bei Schutzgebieten gibt es alle möglichen Varianten. Nationalparks, Landschaftsschutzgebiete, Biosphärenreservate und noch einige mehr. Die großen Nationalparks der Erde, die ikonischen Landschaften, das sind oft die sichersten Rückzugsorte für bedrohte Arten. Weil dort menschliche Aktivitäten streng geregelt, aber immerhin zugelassen sind. Damit wir Menschen diese Gebiete auch erhalten wollen. Nationalparks sind wie ein Schaufenster der Natur, durch das wir begreifen, wie schützenswert das Leben um uns herum ist.
0: Es ist sehr schwierig, Menschen vollständig zu entfernen. Und das wollen wir auch nicht. Die Idee von Schutzgebieten ist nicht, Menschen rauszuhalten.
1: Denn letztlich gehören Mensch und Natur doch zusammen, als Bestandteile des Lebens im Universum.
2: Das Leben auf der Erde spielt sich nur in einer sehr, sehr dünnen Schicht ab. Die reicht etwa 1 bis 2 Kilometer in den Boden und in die Atmosphäre. Diese dünne Schicht, die Biosphäre, ist der einzige Ort, an dem Leben auf der Erde möglich ist. Und wahrscheinlich auch im ganzen Universum. Das ist eine ziemlich große Verantwortung.
1: Vielleicht müssen wir uns von unserer klaren Aufteilung verabschieden. Hier wir Menschen mit unseren Wünschen und dort die wilden Arten mit ihren Bedürfnissen. Offenbar lässt sich unser Lebensraum gar nicht so streng aufteilen. Man könnte auch sagen,

0: Unser Masterplan heißt dann also neue Parks mit klaren Regeln für die Menschheit. Gut?
1: Für ein operatives Meeresschutzgebiet brauchen wir eine Überwachung.
0: Aber das ist doch jetzt wirklich kein Problem. Menschen können doch alles überwachen. Nur, wie machen wir das in menschenleeren Regionen, wo nur Eisbrecher hinkommen?
1: Die Schiffsbewegung wird über Satelliten geregelt. So kann man dann die Schiffsbewegung in weit entlegenen Regionen feststellen.
0: Na dann sind wir also startklar. Mit Überwachung aus dem All haben wir doch jetzt endlich an alles gedacht, oder?
2: Aber nein, es reicht nicht, Schutzgebiete auszuweisen und zu bewachen. Wir müssen auch überprüfen, ob sie funktionieren, ob sie schützen, was sie schützen sollen.
3: Wie entwickelt sich die Natur da drin tatsächlich? Erreichen wir das Schutzziel, das wir hatten, oder geht das Artensterben aus anderen Gründen weiter?
0: Okay, und wie machen wir das?
1: Das Monitoring der Meeresschutzgebiete, das wird maßgeblich von Forschungsschiffen aus betrieben. Und mit den Geräten an Bord werden dann die Daten gesammelt.
2: Hier bei uns zählen wir Brutpaare und Eier. Wir schauen, wie viele Jungtiere das Fliegen gelernt haben. Wir sehen uns die Überlebensstatistik der Flamingos an, in der Jugendphase und danach, um zu wissen, ob die Fortpflanzungsrate zur Erhaltung reicht oder die Population sogar wächst.
0: Beobachten, zählen, auswerten. Nur so kriegen wir raus, ob ein Schutzgebiet auch wirklich zu mehr Artenschutz führt. Bei italienischen Motten zum Beispiel scheint es zu klappen. In Schutzgebieten an der Küste sind sie vielfältiger als außerhalb. Bei Libellen in Bayern klappt es nicht. Ihre Zahl schrumpft unaufhaltsam, auch in Schutzgebieten. Vogelarten in Frankreich genauso. Aber immerhin nehmen die in den Schutzgebieten weniger schnell ab als außerhalb. Unsere Waffe gegen das Artensterben scheint nicht so richtig zu funktionieren. Was machen wir falsch?
4: Es ist einfach illusorisch zu glauben, Schutzgebiete könnten vor der Verschmutzung rundum abgeschottet werden. Schutzgebiete sind sehr anfällig für die Auswirkungen von Wirtschaft und Umweltverschmutzung, auch weit entfernter Quellen, von Klimawandel und Luftverschmutzung, aber auch von menschlichen Aktivitäten in unmittelbarer Umgebung.
0: Pestizide von unseren Feldern, Abgase aus unseren Fabrikschloten, Wind und Regen tragen sie überall hin. In unserer dünnen Lebensschicht ist nichts und niemand ganz vom anderen abgeschottet. Letztlich müssten wir also doch irgendwie versuchen, alles zu schützen. Die ganze Erde. Naturschutzgebiete können das nicht leisten. Aber sie können dabei helfen, Lebensräume miteinander zu verbinden. Und das hilft letztlich auch den Arten, denen kleine Zonen ohnehin nichts bringen. Weil sie wandern, schwimmen oder fliegen. Über den ganzen Globus. Gegen ein Problem helfen Schutzgebiete allerdings wenig. Den Klimawandel. Der interessiert sich nicht für Grenzen oder Naturparks. Auch wenn manche Arten in geschützten Meereszonen vielleicht etwas mehr Zeit bekommen, sich an die neuen Temperaturen anzupassen, der Klimawandel erhitzt den gesamten Planeten. Eine einfache Lösung mit klaren Zonen gibt es für den Artenschutz nicht. Selbst wenn wir es irgendwie schaffen, insgesamt 30% der Erde unter Schutz zu stellen. Das allein wird die Arten nicht retten.
3: Nein, nur wenn wir 30% Schutzgebiet haben, ist das Artensterben noch nicht gestoppt. Meiner Meinung nach müssen wir auch in den Gebieten außerhalb der Schutzgebiete unser gesamtes Wirtschaften so umstellen, dass es unsere Lebensgrundlagen nicht weiterhin übernutzt und kaputt macht. Sonst nützen uns die Schutzgebiete alleine auch nicht wirklich.
0: Versuchen, so

0: wollten wir es mit Schutzgebieten, die nicht nur auf dem Papier wirksam sind, trotzdem. Gerade weil sie eben nicht abgeschlossen sind gegen den Rest der Welt, sondern auch im ungeschützten Teil Leben retten.
1: Ja, also wenn wir an die Funktion von intakter Natur denken, Luftreinhaltung, Grundwasser sauber, davon leben wir ja, wir brauchen das. Wenn wir daran denken, dann haben natürlich Schutzgebiete auch einen Nutzen außerhalb des Gebiets selbst. Also positive Effekte bewegen sich auch aus dem Schutzgebiet raus.
2: Artenvielfalt ist schön, sie ist bereichernd. Das Leben ist außergewöhnlich und wir sind Teil des Lebens. Das Leben zu schützen heißt aber auch, das Naturkapital zu bewahren. Für wirtschaftliche Rahmenbedingungen und unser Überleben auf der Erde ist das von großer Bedeutung. Genauso auch für menschliche Aktivitäten wie Handel und vieles mehr.
0: Und jede Art, die wir erhalten, jedes Aussterben, das wir zumindest aufschieben können, ist eine Bereicherung für unser gemeinsames Leben. Und eine Versicherung für die Zukunft.
3: Wir haben gar keine Alternative, wenn wir die Bewohnbarkeit der Erde und das menschliche Wohlergehen erhalten wollen. Wir müssen die Artenvielfalt erhalten. Und das erfordert einen Ansatz, bei dem wir die Natur respektieren und sie zu einem echten Teil unseres Lebens machen. Wir müssen zu Gefährten der Biosphäre werden.
0: Und auch wenn noch ein langer, steiniger Weg vor uns liegt, ein bisschen was haben wir immerhin schon erreicht.
1: Heutzutage haben 196 Staaten auf der Welt eine nationale Strategie über ihre biologische Vielfalt. Also in jedem dieser Länder hat sich jemand Gedanken darüber gemacht.

0: nur ein Papier ist, auf dem es halt steht, ist es ja besser als nichts.
1: Wie war das nochmal mit den Schrauben, die aus dem Flugzeug fallen? Je mehr Arten gesund auf unserer Erde leben, desto besser hält die ganze Maschinerie zusammen. Können wir das Artensterben denn nun aufhalten? Nur mit Naturschutzgebieten wahrscheinlich nicht. Aber zumindest bieten sie uns eine Chance, vieles in Zukunft besser zu machen.

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wütend oder ungerecht reagieren. Dafür gibt es eine einfache Erklärung, die uns aber nicht immer bewusst ist. Wurden wir in unserer Kindheit bei bestimmten Gefühlen und Verhaltensweisen missverstanden, bestraft oder beschämt, kann es schwer auszuhalten sein, sie beim eigenen Nachwuchs zu erleben. Zu diesen unerwünschten Gefühlen gehören neben der Angst auch Wut, Trauer oder Freude. Das kann dazu führen, dass wir unbewusst die selbst erlebten Reaktionen auch gegenüber unserem Kind zeigen. Sobald wir das verstehen und aktiv die Geister der Vergangenheit vertreiben, wird unser Blick klarer auf das, was unser Kind braucht. Das ist nicht immer einfach, aber es lohnt sich, da es die Beziehung zum Kind stärkt. Die Zusammenhänge zwischen den Gefühlen der Vergangenheit und der Gegenwart zu erkennen und sie voneinander zu trennen, ist wichtig. Denn insbesondere in den ersten Lebensjahren brauchen Kinder vor allem die drei großen Zs: Zeit, Zärtlichkeit und Zuneigung. Damit kommen sie durch schwierige Situationen, jetzt und auch später im Leben.

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3: Leihmütter in den USA. Wenn ein Wunsch Wirklichkeit wird. Warum ein Friedhof in Neapel die Bewohner motiviert. Jakarta, wie ernährt man eine 42-Millionen-Metropole?
4: Zeit für den letzten Schliff. Eine Prise Gewürze, knackiges Gemüse, Kräuter.

0: Bali zusammen. Fisch ist allerdings saisonabhängig. Oft erfahren wir erst einen Tag vor der Lieferung, welche Fischart verfügbar ist. Manchmal gibt es nur 5 oder 10 Kilogramm, dann verwende ich diesen Fisch meist für unser saisonales Menü. Für die feste Speisekarte brauche ich jedoch eine konstante Versorgung mit bestimmten Mengen. Deshalb greifen wir häufig auf importierten Fisch zurück.
1: Planbarkeit ist entscheidend, um die trendbewusste Kundschaft zu bedienen. Auch die Qualität spielt eine große Rolle. Hans Christian bevorzugt Rindfleisch aus Australien. Doch was passiert, wenn die Lieferung nicht ankommt?
0: Wir ändern die Karte.

0: lösen und stärker auf die eigene Produktion setzen. Doch die massive Ausweitung von Reisanbauflächen hat ihren Preis. Großflächige Monokulturen verringern die Artenvielfalt und belasten die Ökosysteme. Und das ist noch nicht alles.
1: Reis gehört zu den Getreidearten, die besonders anfällig für die Folgen des Klimawandels sind. Jeder Temperaturanstieg kann zu erheblichen Ertragsverlusten führen. Entscheidend ist, wenn wir uns in Zeiten der Klimakrise nur auf eine oder zwei Nutzpflanzen verlassen, insbesondere auf solche, die empfindlich auf Klimaveränderungen reagieren, setzen wir uns einem erheblichen Risiko aus.
0: 8 Arif hat ein Ziel. Er möchte Indonesiens vergessene Lebensmittel wieder ins öffentliche Bewusstsein rücken. Darüber hat er mehrere Bücher geschrieben. Gemeinsam mit Studierenden erkundet er die Vielfalt traditioneller Nutzpflanzen des Landes. Dazu gehört zum Beispiel Sago, eine stärkereiche Pflanze ähnlich wie Tapioca, die sich für nahrhafte Speisen wie Brei eignet. Oder Brotfrucht, die regelmäßig auf seinem Instagram-Kanal zu sehen ist.
1: Viele Studien zeigen, dass Brotfrucht äußerst klimaresistent ist. Selbst bei steigenden Temperaturen wächst sie auf unterschiedlichsten Böden sehr gut weiter. Ihr Kohlenhydratgehalt ist mit Reis vergleichbar, bietet jedoch zusätzliche Nährstoffe.
0: Indonesiens traditionelle Lebensmittel könnten die Ernährungssicherheit und die Klimaresilienz stärken. Doch in einem Land, dessen Ernährungskultur eng mit Reis verbunden ist, haben sie es schwer. Indonesien ist auch der weltweit größte Weizenimporteur. Ein weiteres gängiges Grundnahrungsmittel, dessen Nachfrage stetig steigt. Alternativen schaffen es kaum auf die Teller, auch wenn sie lokal durchaus etwas bewirken können. Mitten im Trubel dieser Straße in Ostjakarta lernen Kinder neue und vielfältige Lebensmittel kennen. Wo früher Müll entsorgt wurde, hat Haryati in einer schmalen Gasse einen Stadtgarten angelegt. In einer Stadt wie Jakarta, die ständig wächst und immer dichter bebaut wird, sind solche grüne Oasen selten. Platz ist knapp, Gärten sind kostbar. An besonderen Tagen lernen Kinder hier etwas über Samen und wie Lebensmittel angebaut werden.

0: Das können wir erreichen, indem wir moderne Technologien im Urban Farming schneller einsetzen. Dazu gehören beispielsweise internetvernetzte Systeme in der Landwirtschaft oder der Bau intelligenter Gewächshäuser in der ganzen Stadt.
1: Die Versorgung Jakartas mit Lebensmitteln ist eine gewaltige Aufgabe. Sie erfordert Planung, Weitsicht und viele kleine Ideen mit großem Potenzial, um den Herausforderungen unserer Zeit gerecht zu werden.

0: Diese Geschichte beginnt an einem magischen Ort. Ein Friedhof der Armen, zehntausende Schädel, Tote ohne Namen. Doch die Bewohner des Viertels gaben ihnen gewissermaßen ihre Würde zurück. Auch deshalb steht dieser Ort heute für Neubeginn.
1: Die Frauen im Viertel haben sich um die Schädel gekümmert und sie gewaschen. Dies war für uns immer ein lebendiger Ort, so mitten im Viertel. Alle waren hier.
0: Der Verein La Paranza hat den Friedhof für die Öffentlichkeit saniert. Und als sie ihn einweihten, zog das ganze Viertel in einer stolzen Prozession.

0: und Armut. Mittendrin auf der Piazza das Denkmal für Gennaro, stellvertretend für all jene, die hier Opfer von Bandenkriegen wurden. Marco Badolati hätte dieser Junge damals sein können, aber heute engagiert auch er sich im Netzwerk der Vereine. Er war ein Kind der Gassen, sehnt sich danach, dass es die kommende Generation besser hat und erzählt uns von früher.
1: Unsere Herausforderung hier als Kinder war immer, uns irgendwie zu behaupten, Orte zu suchen, an denen wir sicher waren und spielen konnten, um so geborgen und autark zu sein, wie wir heute sind.
0: Die ganze Familie ist verwurzelt in diesem Arbeiterviertel. Marcos Tante führt mit ihrem Mann seit 50 Jahren die Schneiderei. Es war schwer, aber Zusammenhalt war eben auch immer da.

0: und die vertraute Stimmung tut mir gut.
1: Deshalb wird es hier weitergehen. Sanitar wird sich mit Hilfe der Vereine weiter verändern und erneuern für seine Menschen und endlich wieder für eine Zukunft.

0: Am frühen Morgen in Los Angeles. Lilly und Noah sind 6 Jahre alt und müssen zur Schule. Haare kämmen, einschmieren, Wasserflasche einpacken und los geht's. Niemals dachte Ryan McGann, dass ihm als schwulen Mann dieses Familienglück mal zuteil werden würde. Aber die Sehnsucht danach war überwältigend.
1: Ich wollte schon immer Kinder. Ich bin in einer großen Familie aufgewachsen und habe Neffen und Nichten. Ich wusste also, dass ich Kinder haben wollte, war mir aber nicht sicher, ob das für mich überhaupt möglich sein würde. Aber nachdem wir geheiratet hatten, haben wir ziemlich schnell angefangen, darüber zu reden.
0: Ryan und Kevin verwarfen Adoption. Sie wollten gerne leibliche Kinder. Damit war die Entscheidung für Leihmutterschaften getroffen. Lilly ist Kevins biologische Tochter, Noah ist Ryans Sohn. Das jeweils andere Kind haben sie adoptiert, sodass rechtlich beide die Eltern beider Kinder sind. Es war ein langer Prozess, bis die Eizellspenden und die passenden Leihmütter gefunden waren, die nicht die biologischen Mütter der Kinder sind. Trotzdem pflegt die Familie weiterhin guten Kontakt zu ihnen. Hier ist Letitia am Telefon und erzählt, dass sie bald wieder ein Kind austragen wird.
2: Ich denke, das ist eines der Missverständnisse, dass es sich um eine Transaktion handelt. Dabei ist es eher wie eine Partnerschaft. Wir sind ihnen sehr nahe gekommen. Sie gehören praktisch zur Familie.
0: Mit den Kindern sprechen die Väter offen über ihre ungewöhnliche Familiensituation. Die Leihmutter heißt bei ihnen Tummy Mummy, Bauchmutter. Seminole, Florida. Sarah Whedon ist so eine Tummy Mummy.
3: Look, that one's growing. It's got a sprout.
0: Mutter sein, das ist Leben für Sarah und wiedergewonnenes Glück. Sie war gerade mal 25, als ihr erster Mann starb. Die beiden hatten unbedingt Kinder gewollt, doch dazu kam es nicht mehr. Als später dann die Schwangerschaft mit ihrer kleinen Zariah völlig unkompliziert verlief, entstand in ihr der Wunsch, Paaren zu helfen, die keine Kinder haben können. Ihre Leihschwangerschaft war innig. Sie liebte das Kind, das sich hier in ihrem Bauch bewegt. Aber es war nicht das Gleiche wie mit Zariah.
4: Man geht von Anfang an im Wissen heran, dass es nicht das eigene Kind ist. Der Embryo ist ja bereits da. Es besteht also keine genetische Verbindung zu mir. Da man das von Anfang an weiß, kann man es voneinander trennen. Also, es ist nicht mein eigenes Kind, aber in der Schwangerschaft werde ich es trotzdem lieben und mich um es kümmern.
0: Geld, sagt die Kosmetikerin, spielte eine Rolle. Sie konnte ihre Kredite abzahlen, aber es war nicht ausschlaggebend. Üblicherweise bekommen Leihmütter 60.000 bis 80.000 Dollar. Etwa nochmal so viel kostet die medizinische Betreuung und die Vermittlung. Suat Dreyfus ist Sarahs Agentin. Sie hat wieder neue Kunden für Sarah. Sie und ihre Mitarbeiter prüfen beide Seiten sehr genau. Die Leihmutter darf nicht auf die Bezahlung angewiesen sein. Sie wird psychologisch und medizinisch untersucht, muss gesund und stabil sein. Und auch die Wunscheltern müssen sich Fragen unterziehen.
5: Wie wäre eure ideale Leihmutter? Zur Kommunikation. Möchtet ihr regelmäßig telefonieren? Möchtet ihr sie besuchen und zu Terminen begleiten? Möchtet ihr auch nach der Geburt des Babys in Kontakt bleiben? Das ist ganz wichtig. Es geht nicht nur darum, dass wir da sind, ein Baby bekommen, uns ganz herzlich bedanken und dann Tschüss sagen.
0: Leihmutterschaft gegen Bezahlung ist nicht in allen US-Bundesstaaten erlaubt, aber weitgehend. Anders als im deutschen Recht ist in den USA nicht die Gebärende automatisch die Mutter. Die Leihmutter ist nach dem Gesetz zu keiner Zeit die Mutter. Sie wird auch nicht so genannt. Sie ist die Austrägerin. Strikte Verträge sollen verhindern, dass sie ausgebeutet wird. Sarah hat nicht das Gefühl, dass sie ihren Bauch vermietet. Tatsächlich ist es auch für sie ein Moment tiefen Glücks. Eltern, die dachten, dass sie niemals ein

0: Baby haben können, am Ende so glücklich zu machen.
1: Das Baby kam reibungslos und schnell zur Welt und wurde direkt der Mutter gegeben für den Hautkontakt. Wir haben alle geweint, geschluchzt. Es war sehr bewegend. Die Eltern haben immer wieder gesagt, wie unendlich dankbar sie mir sind. Und allein die Art und Weise, wie unglaublich dankbar sie waren für das, was ich für sie getan hatte, war einfach so bewegend.
0: Ein Jahr ist das jetzt her und Sarah freut sich darauf, dass sie es bald wieder erleben kann. Ryan und Kevin erinnern sich auch noch gut daran, als ihre Kinder geboren wurden.
2: Ich habe geweint.
3: Es war fast wie eine außerkörperliche Erfahrung. Ich lache immer über Leute, die im Kreissaal ohnmächtig werden, aber dann saß ich da, mir wurde so schwindelig. Der Arzt sagte, nicht, verlass uns nicht. Und ich sagte, okay. Und es war einfach sehr surreal.
0: Leihmutterschaft zu verbieten, wie in Deutschland, dafür haben Ryan

0: zu wenig auf die Liebe und den Traum. Anstatt uns darauf zu konzentrieren, wie es passiert, sollten wir einfach feiern, dass man es geschafft hat und dass man damit dem puren Glück einen Schritt näher gekommen ist.
1: Ihr Traum von Familie. Sie sind jeden Tag dankbar, dass sie die Möglichkeit hatten, ihn zu verwirklichen.

Ich weiß, was Sie jetzt denken. Na, hätte der Sender der Frau Reschke wenigstens ein echtes Schwert spendieren können, aber doch kein Holzschwert. Wer soll denn das glauben? Richtig, Holzschwerter sind nämlich was für Kinder, weil man sich nicht dran schneiden kann. Von wegen. Die Zeiten scheinen längst vorbei, denn Holz ist der neue Stahl, behaupten zumindest amerikanische Forscher. Holz ist gegenüber Stahl ein ökologisch wertvoller und nachhaltiger Rohstoff. Und trotz des Klimawandels sind wir immer noch das holzreichste Land Europas, mit einer funktionierenden Forstwirtschaft direkt vor unserer Haustür. Kein anderer Baustoff kann in der Ökobilanz mit Holz mithalten. Wenn man aber zum Beispiel Stahl als Baumaterial durch Holz ersetzen kann, dann müsste es doch auch in anderen Bereichen gehen, oder? Zum Beispiel im Besteckkorb. Forschende der Universität Maryland haben es nun tatsächlich geschafft, Holz härter als Stahl zu machen. Und damit konnten sie eine Klinge herstellen, die sogar schärfer ist als ein Stahlmesser. Mit einer eigentlich ganz einfachen Methode. Das Holz wird erstmal gekocht, bis es weich ist wie ein Schwamm. Dann werden unter hohem Druck Hemicellulose und Lignin aus der Substanz gedrückt. Damit sind die Weichmacher und Bindemittel raus aus dem Holz. Übrig bleibt Zellulose ohne Kanäle oder Hohlräume. Die wird noch gespült, getrocknet und geölt. Und damit erhalten die Forscher aus Maryland ein Material, aus dem man nicht nur Messer herstellen kann, sondern auch Nägel. So hart wie ihre Vorbilder aus Stahl. Man könnte daraus eines Tages Häuser bauen oder Brücken, Flugzeuge und Schiffe. Aber alleine, wenn Sie mal an Ihre Werkstatt denken, da gäbe es ja einiges nachhaltig zu ersetzen. Übrigens, immer wieder eingeölt kann dieses Holz ziemlich lange halten. Deswegen funktioniert es auch in der Küche. Feuchtigkeit macht eben nichts aus, auch nicht die Spülmaschine. Und wenn es dann eines Tages doch mal nicht mehr kann oder stumpf ist, dann kommt es einfach mit dem Gemüseabfall in den Kompost.

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1: Guten Abend, meine Damen und Herren. Wieder mal ist Wiesnzeit. Das Münchner Oktoberfest ist das größte Volksfest der Welt und zieht alljährlich Millionen von Menschen.

1987, der zweite aus dem Jahr 1986. Das Wiesen-Feature von Alois Kolb aus den frühen 60er Jahren lässt es noch ganz gemütlich angehen beim Spaziergang über die Wiesen. Knapp 25 Jahre später sah Fritz Baumann von Radio Bremen das Oktoberfest schon etwas anders. Der Text zu seinem Film aus der Reihe »Unter deutschen Dächern« stammt vom berühmten und viel zu früh verstorbenen Münchner Journalisten Herbert Riel-Heise.

0: Noch ist das Vergnügen überall zugedeckt auf der Wiesen. Es döst unter Planen und Segeltuchzelten. Still ruht der Schwan, die Pferdchen träumen. Auch der lange Lukas schläft noch im Stehen. Er rastet wahrscheinlich aus von den vielen Schlägen, die er gestern gekriegt hat. Der Emil dagegen schläft im Liegen, aber seine Schläge wird er wahrscheinlich auch kriegen, daheim. Na da schau her, Zlatterbach habe ich meine Schuhe verloren und ohne Schuhe gehe ich nicht heim.
1: Aber treten Sie ruhig alle etwas näher, meine Herrschaften. Wir zeigen Ihnen heute das menschlich, allzu menschliche der Wiesenstatisten, Fakire und Attraktionen. Und Sie werden alle bald draufkommen, die sind ja auch nicht anders als du und ich.
2: Kennt ihr die Zuckerpuppe aus der Bauchtanztruppe?
0: Ja, ja, das ist sie wirklich. Fast ein bisschen zu solid, um wahr zu sein, was? Erinnert sie nicht ein wenig an die Maria Stuart? Schön, aber unglücklich. Man kann ihr direkt beim Denken zuschauen. Vielleicht hat sie einmal den Dichter Bert Brecht gelesen und das Lied von dem träumenden Küchenmädchen und denkt sich jetzt selber, meine Herren, heute sehen Sie mich Zähne putzen und ich zeige den Bauch für jeden. Aber eines Tages werde ich alle diese Bilder von mir wieder zurückkaufen und verbrennen, wie die Hedy Lamarr. Schön war's.

0: Aha. Früh übt sich, was ein Säufer werden will. Oder Morgenstund hab Schorr im Mund. Aber na, das ist ja bloß der Ausrufer, der seine Stimmbänder ein bisschen ölt.
1: Na, das geht ja noch. Ah, guten Morgen, Herr Nachbar.
0: Oh ja, der Tenor ist ja schon ganz gut. Zum Kleingeld zählen wenigstens. Auch der mechanische Knappertsbusch braucht ein paar Tröpfel Öl in die blechernen Gelenke. Sonst quietscht er so beim Dirigieren.
2: Gleich gehen wir da klein.
3: Ja, natürlich.
0: Ja, das ist. Oh, schau her, der Cowboy Jimmy ist zum Arbeitsdienst eingeteilt. Im Wohnwagen ist er halt nicht immer der König von der Prärie, sondern meistens nur der brave Heini Hasenglück, wie er vielleicht mit bürgerlichem Namen heißt. Und diese züchtige Hausfrau ist die Verächterin des Todes, die Steilwand-Kitty, als Heimchen am Herd verkleidet.
4: So was.
5: Was machst denn du da?
4: Ja, mit die Pfennigscheibe auf da.
5: Ach so, die paar Pfennigscheibe. Ja, das ist ja fürchterlich. Aber Gott, wie siehst du denn aus?
0: Ihr Euder aber befehligt das große Zeppelin-Karussell. Doch daheim hört wohl alles auf Kittys Kommando. Aha, die Schar im Haus erspart den Figaro.
5: So, jetzt ist schon gut. Ist schon besser.

0: nicht?
1: Schon besser, ja, ja. Schauen wir halt einmal.
2: Es geht zwar anders, doch so geht es auch, heißt es frei nach dem Dichter. Sommerradi-Radi, Winterradi-Radi. Der echte alte Münchner schneidet seine Bierwurz natürlich nicht auf der Drehbank, sondern senkrecht. Und sagt dazu, wenn er ihn beim Einsalzen wie einen Abreißkalender durchblättert, in so einem Buch lies ich auf der Wiesn am liebsten. Auch hier wird etwas geschnitten. Gewisse Fahrpläne nämlich. Naja, für die mindere Landkundschaft, da tut es schon. Weine nicht, Mütterlein, weine nicht. Ja, so ist es heute im Leben. Zuerst beißt der Zwiefel Leid und nachher beißen die Leid an Zwiefel.

0: Ja, was ist denn jetzt das? Was hat denn der winzige Jonas da in seinen zarten Bauchel drin gehabt? Was? Pfei gerade ein goldenes Ringel mit einem Rubin. Am Ende ist das gar von einem verschluckten Königstöchterlein, gerade wie im Märchen. Ja, freilich. Nein, so ein Kleinod ist natürlich nicht in jeden Steckerlfisch drin. Das muss man schon vorher hineintun. Schau, der Graf Gux, wie er sich heimlich in eine ganz gewöhnliche Fischsemmel verbeißt. Aber vielleicht hat er als Bub nie eine gekriegt. Jetzt aber ist er dreiviertel reich und holt das noch. Bloß sein sollte man halt nicht dabei. Und überall wird fleißig ans Essen gedacht. Bei den Semi- und Brezenweiberl. Und hier wird es wiederum zubereitet, das Wiesenhändl des kleinen Mannes, die Semmel mit der Skagerrak-Forelle drin. So sieht die Riesenwiesenbrotzeit also vorher aus. Das ist einer von den 16 Ochsen, die auf dem Oktoberfest verschluckt werden. Weil du fett bist, musst du eher sterben, heißt's da leider. Er scheint aber keine rechte Meinung von dem bevorstehenden Holzkohlenwalzer zu haben.
1: Und schon leid.
2: Nein, ehrlich, die wollen das wissen, dann, ja. Was denn da passiert. Das war ja
1: furchtbar.
0: Ja, aber wenn er einmal tranchiert ist als Tellerfleisch, hat auch die Frau Mutter nichts mehr dagegen. Und so sieht sie nachher aus. Die Riesenbrotzeit. Sic transit gloria mundi, da der Lateiner wahrscheinlich dazu sagen. Der Haxenmaxl ist heuer zum ersten Mal auf dem Oktoberfest. Er meint, die Gäste müssten auch einmal was anderes essen, wie nur immer die ewigen Eieramseln am Grill. Und drum hat er echte bayerische Schweinswadel gebraten. Schweinshaxen am Spieß.

Aber auch von denen bleibt nicht mehr übrig wie der würzige Geruch, der leise verweht. Und für einen braven Bazi ein Bunderl. Doch für ältere Herren, bei denen das Speisezimmer solche Fieselarbeit nicht mehr aushält, gibt's dafür eine Brotzeit für die Augen. Ausgerechnet der Mister notwendig. Er macht einen kleinen Spekulierbartel an der Schiffschaukel. Aber bei ihm wird's halt wahrscheinlich auch schon lang heißen, möchten täten wir schon noch, aber können dürfen wir leider nicht mehr. Hinten im Stall stehen's alle beieinander. Old Shatterhands berühmter Rapperie und die edle Stute Deflorata. Und sie werden gepflegt, gehätschelt und gebürstelt. Und wenn man aus ihren schönen Schweifen später einmal Fiedelbogen machen wird, spielt man damit vielleicht sogar das ergreifende Lied »Der alte Schimmel ist im Himmel«. Jedenfalls werden die Rösserl immer appellfähig vorbereitet für das große abendliche Verfolgungsrennen um die letzte Jungfrau von Mosach. Und ein gütiges Schicksal bewahrt

0: Gras, das draußen am Radlerweg gebrucht haben.
1: Da musst du da außen rüber gehen.
0: Draußen auf der Spitaler Rennbahn aber, der alten Lindenallee um die Wiesen rum, sitzen die pflastermüden Rentner und die zufriedenen Zaungäste. Sie nicken ein wenig, lächeln und wissen längst, dass alles eitel ist.
2: Heraus ist mir lieber wie auf der Wiese.
3: Mir auch. Und ich trinke jetzt, weißt du, weil es da raus schön ist.
2: Sehr Prost, ne?
3: Immer lieber wie ein schönstig Spuzig. Bitte.
2: Ja, mir auch.
3: Ja.
2: Weil man hat, wenn es heraus den gleichen Genuss als wie auf der Wiese.
3: Und das will ich dir auch sagen, das Gemüse, da das kann ich am besten noch vertragen. Da brauche ich gar nicht verbeißen.
2: Das ist eine gute Sache, ich mach.
3: Ja.
2: Weil wir verlieren ein paar nichts mehr. Zum Beißen haben wir ein paar nichts mehr.
3: Ja, woher? Ja.
2: Dann müssen wir es noch besuchen.
3: Ja. Also, Prost.
2: Prost.
3: Das ist gut gegen den Verrost.
4: Ich kann mir auch eins noch.
0: Topogan-Teppiche tragen war einst für einen Vorstadtbuben der begehrteste Job auf der Jagd nach dem Gürtelzinnerl. Auch jetzt suchen die Buben noch im Gras nach verlorenem Kleingeld und sonstigem Herabgefallenen. Und nach dem Teppichtrager kommt in der Rangfolge der Läufer. Der darf die Kundschaft führen, wenn's bergauf geht. Der etwas dunkler ausgefallene Dungerl ist auch schon so ein Fortgeschrittener. Aber diesmal ist er selber als Kundschaft da. Mit der blonden Marzipan-Else vom Gürtelstand nebenan nämlich. Sie hat dem Dungerl versprochen, dass sie mit ihm am freien Tag einmal fährt. Und was man verspricht, das muss man auch halten, sagt sich der junge Kavalier und lässt sein Feierabendglück nimmer los. Auch die Kleinen wollen schon hoch hinaus und die Eltern unten bangen nicht wenig um die Zopfliesel. Aber keine Angst, lieb Mütterlein, es ist noch keine Drumblim. Wie jedes Ding zwei Seiten hat im Leben, gibt's auch auf der Wiesen viel Arbeit, wo viel Vergnügen ist. Hier zum Beispiel heißt's, der Toni spielt auf. Und hier heißt's, das Donal spielt ab.

0: und die Josephine schießt. Und der Josef wird getroffen. Freilich kommt das nicht oft vor, aber manchmal trifft eine verirrte Kugel halt doch den Herrn statt den Bären. Also direkt billig ist das Schießen allerdings nicht, aber das war es wohl noch nie.
1: Felius, wohin führt sein Schritt? Kommt zu dir, Stiefelius, dann kommt das Schicksal mit.
0: Dieser geheimnisvolle Herr, der überall Wurst und Käsesemmeln kauft, hat aber nicht etwa so viel Hunger oder eine große Familie daheim. Es ist der Wieseninspektor, der als Kundschaft getarnt nach dem Rechten und dem Inhalt der Lorbeer.

0: der Preisbildung, so wird er durch einen Beschluss des Stadtrates im nächsten Jahr vom Bezug des Oktoberfestes ausgeschlossen. Herr Bachinger, das ist unmöglich. Ebenso dieses Brot. Der Inhaber dieses Standes muss damit rechnen, dass er im nächsten Jahr nicht mehr zugelassen werden kann.
1: Solche Sorgen hat der Bruder Luftikus nicht. Auch das Bezahlen überlässt er lieber anderen Leuten, seine königliche Wichtigkeit der Norgaltrinker. Er sagt sich wahrscheinlich zufrieden, alle Tage Bädelrausch, ist auch regelmäßig klippt. Doch es gibt auch noch wirklich arme Teufel auf der Wunderlandwiesen. Hühnergragerl nimmt sich die Frau da mit, die bescheidene Babette. Und drin im Zelt lassen manche Leute fast die ganzen Händel liegen und fieseln nur ein Flügel ab. Ja, mei, das ist halt die andere Seite von der Riesenfresserei. Von einer solchen Kundschaft könnten natürlich die großen drei Quartelmillionäre, die Wiesenwirte, nicht gerade üppig leben. Aber das tun sie ja sowieso nicht. Na, na, hören Sie es nur selbst, die Ballade der notleidenden Schaumbarone.
2: So einen schlechten Start wie heuer habe ich noch nie erlebt. Was sagst denn du dazu?
3: Ja, mein Gott, ich gehe 32 Jahre auf die Wiesen. Jedes Jahr ist anders. Die meisten Jahre, das sind die schlechtesten. Ich habe schon mitgemacht, dass die Halle zusammengehauen hat, dass wir einen Sturm gehabt haben, dass kein Mensch nicht mehr rausgehen hat. Einen Schnee haben wir gehabt.
2: Ja, ja. Du, besser als auch wieder, da schaut ja noch gar nichts raus für uns.
3: Rausschauen tut nichts. Ich habe mir vorgenommen, eine Capri-Fahrt für die Frau, ein neues Geschenk, vielleicht ein Hut oder irgendetwas. Aber wenn's.
2: Wenn es so weitergeht, meinst du, dann wird es bloß ein Lebkuchenherzl werden.
3: Da wird es sauer, hast du wieder, da wird es sauer.
2: Ja, da steigst du mir schier im Mund auf. Da werde ich keine 32 Jahre zusammenbringen wie du.
3: Na
2: wenn
3: ja,
2: das so weitergeht.
3: Du hast einen guten Start gehabt, das habe ich nicht gehabt. Du hast einen guten Start gehabt. Du kannst es überbrücken heuer. Und ich wünsche und hoffe, dass das nächste wieder anders ist. Ne?
2: Also, da trinken wir Prost.
1: Hier sehen Sie den Elektro-John, den Mann ohne Nerven. Tausende von Volt jagen täglich durch seinen Körper. Elektro-John wird Ihnen jetzt in seinem Wohnwagen zeigen, wie man eine Stehlampe repariert. Und siehe da, es ward alsbald tiefe Dunkelheit. An der Uhr des Versatzes stehen die Wiesenbräute vom vergangenen Abend und warten. Nicht direkt auf Godot, sondern vielleicht auf Gottfried und Gustav. Aber sie haben wohl schon zu viel Vorschuss gewährt auf die Liebesseligkeit und jetzt stehen sie umsonst unter dem Zeiger, der ihnen keine Stunde mehr schlägt. Doch die alten Steiger sind unterwegs. Das sind jene, von denen es schon immer hieß, sie säen nicht und ernten doch. Und drum trifft auf der Wiesen auch immer noch das alte Sprichwort zu: Jeder Hofer findet sein Dickel. Aber der wirklich feine Mann kriegt seinen Biss auch noch durch andere Mittel, wo man nämlich früher dem Herzerl ein Herzerl kaufte, wenn man eine muntere Forelle an der Angel hatte, da muss der Kavalier von heute schon einen echt goldenen Blinker auswerfen, damit vielleicht einer von den berufsmäßigen Wiesenhaifischen anbeißt. Wanderer, kommst du nach Hause, so sage, du habest uns liegen gesehen, die Bierleichen am Hang nämlich. Aber da naht auch schon die Bäseräs, um ihren Hermann heimzuholen. Doch sucht sie leider vergebens. Vielleicht findet sie ihn drüben, wo es heller ist.
4: Nicht dieses alle Tag bis zum Theater.
1: Auch der alte Flohdompteur hält Appell und sucht.
5: Der Nero.
1: Er zählt die Häupter seiner Lieben und sie, es sind nur 6 statt 7.
5: Die Rosi, die Susi. Na, da fehlt doch einer. Wo ist denn unser Hansel? 1, 2.
1: Nun, vielleicht ist er mit seinem Spusi ins

0: 1. Keine mehr da.
1: Bleiben Sie einen Moment stehen, schauen Sie mal hierher zum ersten Mal.

und Mädchen. Der eine hat vielleicht sein Kind verloren, der andere sein Herz und der dritte bloß sein Gleichgewicht. Doch es ist natürlich nicht so, dass es auf der Wiesn nur lauter Psoffene gibt. Na na, es sind schon auch gute, anständige Leute drunter, die bloß einen sauren Rausch haben.

0: heißt in diesem Fall wirklich Jubelwiesen. Sonnenschein, Jubel, Trubel, Heiterkeit. Sie ist friedlich und sie ist fröhlich und sie ist freundlich. Ich hätte mir persönlich keine bessere Premiere vorstellen können, als diese Wiesen 1985, die ihren Geburtstag feiert, bei einem Wetter, das wirklich seinesgleichen sucht. Wir hatten bis jetzt hochgerechnet 4 Millionen Besucher.
1: Mit den München

Im vergangenen Jahr ist es aber Gott sei Dank überhaupt nicht ausgefallen. Im Gegenteil, da hat es sogar ein Jubiläum gegeben. Es war nämlich die 175. oder auch Jubelwiesen. Und sie war, das hat ja jeder gesagt, überhaupt die tollste Wiesn in der Geschichte der Wiesn.

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0: und uns alle im Namen des Vaters und des Sohnes und des Heiligen Geistes. Amen. Gegen den Wasserfall kann ich natürlich mit Weihwasser allein nicht antreten, aber ein bisschen wollen wir doch dazugeben. Alles Gute, herzlichen Glückwunsch.
1: Das Oktoberfest ist ein Volksfest und weil niemand das Volk so gerne mag wie die Politiker, die es regieren, darum ist das Oktoberfest auch ein Politikerfest. Die Politiker gehen vor allem zu Beginn des Festes, wenn die Fernsehaufnahmen gemacht werden, auf das Oktoberfest, damit das Volk sieht, dass sich die Politiker gerne unter das Volk mischen. Allerdings können sie sich leider doch nur bedingt mischen und müssen unter sich bleiben, weil in einer Ehrenkutsche und in der Ehrenlosigkeit

0: They are going to say, ein Prosit der Gemütlichkeit. Gemütlichkeit, that means a very nice atmosphere, friendly atmosphere, where you meet friends and things like that. So cheers to that very nice atmosphere. That's what you're going to do.
1: Prost! Deutsch-amerikanische Freundschaft.
2: Wir denken fast nichts mehr, Blatt.
3: Ja,
2: aber es wäre schon schwer, wenn wir eine Bewegung mehr
3: hier. Das wäre schon. Und der deutsche Erwe, ein Schwiegervater hier. Ein Schwiegervater, ein Schwiegervater, ein Schwiegervater, ein Schwiegervater, ein Schwiegervater, ein Schwiegervater, ein Schwiegervater, ein Schwiegervater, ein Schwiegervater, ein Schwiegervater, ein Schwiegervater, ein Schwiegervater, ein Schwiegervater, ein

0: Gemütlichkeit.
1: Ja, sie hier sitzen und ein gemütlicher Bier trinken. Hier sitzen und ein Bier trinken. Ein paar Maß. Einige Maß. Das ist. Und eine schöne Musik dazu. Möglichst aus dem Egerland. Die Egerländer. Das ist die Musik.
2: Bayern. Das Bierzelt. Wenn Leute lustig sind. Wenn sie raufen miteinander, das ist nicht gemütlich. Wenn Preisen also Bayern so sehen, wie wir es gerade sehen wollen, das ist Gemütlichkeit.
3: Braucht bloß ins Bierzelt drüber gehen. Ja. Gemütlichkeit bei uns drüben.
4: Gemütlich, ja, mal im Bierzelt, was halt gemütlich ist, gell? Zünftig, wirtlich. Jetzt haben wir Pause, jetzt hören wir den Fußball an. Trinken wir noch Kaffee da. Ja. Ja. 5:2 für Borussia Dortmund.
5: Massenhafte Gemütlichkeit, massenhafte Begeisterung, massenhafter Rausch. Es gehört zur seltsamen Logik der Gewalt, dass sich von solchen Gelegenheiten auch Massenmörder angezogen fühlen. Aber genauso logisch ist es, dass wir uns unsere Bombenstimmung nicht durch Bomben kaputt machen lassen können. Das Fest muss weitergehen und die Geschäfte auch. Und wenn man Glück hat, findet sich sogar ein Pfarrer, der erklärt, warum das Gottes Wille ist.
6: Den Hinterbliebenen der Opfer dieses unseligen Attentates für diese Menschen beten, die zu uns gekommen sind auf dem Platz, um Freude zu erleben und dann nicht mehr heimgekommen sind. Wir wollen nicht bloß darüber reden, sondern wir wollen für sie beten. Ich glaube, das ist das Beste, was wir tun können. Aber wir wollen auch beten, dass solche Dinge nicht mehr vorkommen mögen.

0: Da eine ausgelassene Fröhlichkeit herrscht, da muss sie aber schon ganz hervorragend organisiert sein vom Kreisverwaltungsreferat.
1: Das sind die ganzen Gelbbeeren, die wir bisher gefunden haben. Da sind auch noch welche drinnen. Das sind die ganzen Ausweise hier. Das ist die Brillen, also Abteilung, und das sind die mit den Etuis. Das sind die Waffen, die da gefunden worden sind. Messer und auch Pistolen sind gefunden worden.
2: Da brauchen wir gar nichts sagen.
3: Der scheiß Lehrken ist auch
2: nicht.
4: Gebe mir irgendwelche Hinweise finden, dann werden die von uns angeschrieben. Okay, ja. Unverständlich. Nicht. Und wir sind ja von in der Früh um 8 Uhr bis auf die Nacht um 1
2: Uhr. Braucht ihr für uns eine 13 oder was?
4: Ja, war schon besser. Gebe, weil auf alle Fälle kann sich noch der Verlierer frei. Oh,
0: ja. Auf alles kann man halt nicht dauernd aufpassen, wenn man lustig ist. Also geht hin und wieder ein Gebiss verloren im Gewühl und hin und wieder ein Kind. Nicht weiter schlimm. Hinterher sucht man sich wieder was Passendes aus auf dem Fundbüro.
4: Fundbüro Festwies in Eichstätte, grüß Gott.
5: Genau.
6: Grüß dich.
5: Er spielt also nur Englisch, ist Amerikaner.

Ich bin in diesem Jahr 10 Jahre auf der Wiesn hier hausen. Und diese Arbeit als Toilettenmann ist sehr oft ein undankbarer Posten. Da wird man hingestellt manchmal als Schwule oder sonst was, wissen aber gar nicht, was sie damit meinen. Wenn man den ganzen Tag hier hauen ist und man muss für Sauberkeit sorgen, die sollten da alle so

0: gibt's nicht. Bitte, hören Sie halt auf und gehen Sie zu. Wir gehen zur Wache hinter. Kommen Sie. Also, hören Sie halt auf.
1: Schlägerei, einmal BRK. Dann haben wir den, die Einsatzbereitschaft 2. Einsatzbereitschaft 2 ausrücken. Einsatzbereitschaft 2 ausrücken.
2: Zum Traumboot bräuchte man einmal BRK männlich.
3: Eine Trage, Fahrgeschäft, Straße, Ecke, Straße 3.
2: Ist irgendein Zeuge da, der was kennt? Wissen Sie, wer das ist? Können Sie uns den Mann zeigen? So? Was? Ja, können Sie uns den zeigen? Wir brauchen Personalien von dem.
4: Nein, der ist nicht mehr da.
2: Der ist nicht mehr da. Ich kenne den auch nicht.
4: Er ist vom Personal, aber er ist nicht mehr da.
2: Wieso, wo ist er? Haben Sie den da versteckt oder was?
5: Das ist
4: nicht normal, das gibt's gar nicht. Einer hat immer von der Straße aus leicht zu geben.
6: Raus!
7: Schwester Erika, Ihnen schon bekannt, und Ihre Helfer leisteten in rund 2300 Fällen Hilfe. Es gab 190 Verletzte, die ins Krankenhaus gebracht werden mussten, und einen tödlichen Betriebsunfall am Riesenrad. Die Sanitäter kümmerten sich um 70 Alkoholisierte. Das ist weniger als im Vorjahr. Auch hier vermeldet man eine eher ruhige Wiesn im Vergleich zu diesem enormen Besucherandrang.
8: Wir fahren seit 14 Uhr mit 100% raus. Und Sie sehen ja auf Nacht und Nenne, wie viele Leute das da jetzt noch rausfahren.
9: Früher sind die Leute nach dem Oktoberfest oft betrunken mit dem eigenen Auto nach Hause gefahren. Jetzt gibt es dafür die U-Bahn, die für sehr viel Geld gebaut worden ist. Wer sich jetzt nicht betrinkt, der ist richtig undankbar.
10: Na, folgen werden sie auch. Sind auch die Braven.
8: Ja, die gingen halt wegen schlecht Skifahren.
10: Auf Nacht fallen sie nicht mehr so.

0: probieren wir es nochmal. Die Krüger! Die Krüger! Die Krüger! Von Hassa!
1: Großigkeit, Großigkeit!

Jubiläumswiesen, Jubelwiesen, Rekordwiesen. Wieder einmal ist ein neuer Weltrekord an Gemütlichkeit aufgestellt worden, worüber sich die Münchner Zeitungen gewaltig freuen. Noch gemütlicher wird die Wiesen natürlich, wenn bei der nächsten Gelegenheit noch mehr Fischsemmeln gegessen und noch mehr Maßkrüge gestohlen werden, wenn noch mehr Bier getrunken wird und die Folgen mit noch mehr Alka-Seltzer bekämpft werden. Grundsätzlich muss man also sagen dürfen, dass die Gemütlichkeitsschallmauer noch lange nicht durchbrochen ist. Vollkommen irre gemütlich wird es erst sein, wenn eines Tages die letzten Musikanten auch nicht mehr da sein werden, die noch die langweilige alte Volksmusik spielen. Schluss,

0: kein Eingang, kein Eingang. Nichts da. Winterstein, Post! Hallo! Hallo! Post! Moment. Sie sind die Dinge nicht da, die hier, die Dinge. Schweden sind sie.
1: Schweden.
0: Wo ist der Winterstein? Sie müssen nehmen, das Herr. Weiter vorne. Danke, jetzt, Entschuldigung. Sie weiter vorne sein. Oh, was gibt das, was die Hosen nicht zerreißen da drinnen? So, jetzt weiter. Teichau.
2: Detektivischer Spürsinn muss hier gepaart sein mit Beamtenakkuratesse und turnerischen Fähigkeiten.
0: Stranninger! Stranninger, Zeitung! Ich leg's einer da her, gell? So war lustig. Geht der Kaffee besser nachher?
2: Können Sie mal aushilfsweise die Wiesen machen, bloß 14 Tage lang, hatte damals sein Chef zu ihm gesagt. Das war vor 22 Jahren. Seitdem ist er der Wiesenpostbot. Der Mann, der wie kein anderer die Welt hinter der Schauseite des weiß-blauen Weltspektakels kennt.
0: Großmann! Hallo! Post! Großmann, ja? Da hab ich was. Rosa! Kuppe den bei euch rein. Alles abgeschlossen.
3: Ja, das ist
0: so.
2: Recht einsilbig geht das zu, denn die meisten Schausteller kommen nicht vor 1-2 Uhr ins Bett. So langsam erst erwacht die Wiesen, jetzt um 9:30 Uhr, wo andere Leute schon das zweite Frühstück hinter sich haben.
4: Ja, und was ist Gewerbeamtlich? Ich will sowieso nur Geld.
0: Und dann aus. Ganz genau. Logisch.
2: Nun mischt sich in die Kühle der frisch gewaschenen Wiesen der Duft von heißem Kaffee. Und während Benno Müller in unaufhaltsamem Dienstschritt weitermarschiert, genießen Schaustellerboss und Gehilfe ihr Frühstück im Freien. Nach einem erfolgreichen Geschäftsabend, der bei satt gestiegenen Preisen wieder einen feinen Mehrgewinn gegenüber dem Vorjahr verspricht. Für magere Zeiten, man kann nie wissen.
0: Merkte!
2: Ohne das gewohnte Gedränge

0: Ja, echt anziehen. So, danke.
1: Audienz beendet. Die Wohnwagenfürstin wird sich umkleiden, ein Taxi besteigen und Shopping fahren in die City. Schlag 12 Uhr ist sie wieder zurück und um diese Zeit müsste auch die Tasche des Postboten leer sein. Denn dann hängen die Schaukelbretter nicht mehr ruhig an ihren Ketten. Dann dreht sich die große Vergnügung wieder. Doch noch ist Zeit. Noch schlängelt sich der Postler durch die Wagengassen und gibt so unserem Bild die Tiefe.

0: Nicht mehr
1: raus.
0: Nicht mehr viel.
1: Das sind höchstens so 10, ja. Was?
0: Buchleitner und die Mathe und die Kalb, das waren normal die Ältesten, gell?
1: Ja.
0: Die drei Geschlechter da, die Generation. Schichtelfahne, ja.
1: Das ist die Älteste, glaube ich, gell?
0: Momentan, ja. Schichtelfahne ist die Älteste, gell? Unser.
1: Aber es sind halt die Alten, gell? Das ist halt ein ganz anderes.
0: Die werden
1: ganz
0: lachen,
1: was
0: wir
1: anders.
0: Haben früher einen Millimuck gehabt. Ja. Der hat mit dem Zwarallerwagen Milli ausgefahren. Der ist um 5 Uhr aufgestanden und um 10 Uhr war er fertig. Hat auch jeder Schaustellerwagen in der Früh Milli gehabt, Semen, an Butter, alles, was er bestellt hat. Mit dem Zwarallerwagen ist der gefahren. Und heute kommen sie mit dem Auto nicht mehr durch. Jetzt sag ich mir bloß, wie das gegangen ist.
2: Als Postfacharbeiter fing er 1948 an. Dann wurde er Postschaffner, dann Posthauptschaffner und seit heute ist der Postbetriebsassistent.
1: Kreisverkehr.
2: Mit 21 Jahren ging er 1933 zur Marine, war stationiert auf der Insel Sylt, auf dem Kriegsschiff Schleswig-Holstein.
1: Tom, was? Ja, aber so einen blöden Eingang da drin.
2: Von der Marine wechselte er zur Luftwaffe. Doch er flog nicht, sondern spielte die zweite Trompete in der Musikkapelle und später sogar die erste. Das Trompetenblasen hatte er im Verein der Musikfreunde in seiner Heimatstadt München gelernt. Heute spielt er nicht mehr. Morgens Post, abends Musik. Was zu viel ist, ist zu viel.
1: Kaiser! Ja! Hopp in die. Kaiser Franz kriegt was.
3: Ja.
1: So, das alles.
3: Gut, danke schön. Wiederschauen.
2: Franz Kaiser heißt er. Natürlich nennt man ihn Kaiser Franz. Aber jetzt spürt man schön langsam den nahenden Beginn der Festivität. Die Wiesen füllt sich. Frisches vom Bäcker, Metzger und aus den Brauereien.
1: Lächeln, was? Nichts abwusst. Ziele, der ist da hinten, gell? Ziele, da ist er hinten.
2: Ein wenig Modenschau für die Schaukelburschen. Erleichterung vor dem Endspiel.

0: Oh, hör mal, so weit gibt's ja nicht.
1: Warum es? Fürs Nichts ist alles wie geschafft.
2: Und wieder mal ist ein Taj Marek, oder wie er heißt, ermittelt. Und der steht dann lang da und bestaunt erst mal den Absender. Jetzt pressiert's aber. Frisch geschürzt schon die Kellnerin. Biermarken gibt's da sicher genug für den Herrn von der Post. Spärlich, meint er. Das könne er auf einmal leicht trinken. Da kriegt er fürs kleine Kasperltheater oder das alte Karussell eher ein paar Freichips. Die großen und die kleinen, wie's halt so ist. Für die Wiesenbraut sind Chips für Freifahrten die beliebteste Beute. Lohn für eine kleine Anbandelei am Toboggan oder Autoscooter. In 10 Minuten läutet man die erste Fahrt ab. Die Posttasche ist fast leer. Und die Wiesenbraut? Hat sie doch etwas Romantischeres im Sinn als Autochips? Die 22. ist die letzte amtliche Wiesen für Benno Müller. Im nächsten Frühjahr wird er pensioniert. Dann will er sich vielleicht einen Brotstand zulegen, mal sehen. Denn ganz ohne eine ernstzunehmende Wiesentätigkeit, nein, das ist nix.

0: Was kostet sie?
1: Die Bavaria kostet 3,50 Mark.

angenommen werden, dass das Runde, das Gezackte nach rückwärts. Und wir legen es auf die Zunge und legen es auf den Gang. Und wer keinen Kanari hat, kann mit der Stimme und Käfig mehr hupen und selber pfeifen. Einen anderen Vogel, einen Zugvogel, ein Birol, groß Biro. Zwei, sie können auch 500 Mark haben. 5 Stück kosten eine Mark.

Hau mit um, der Schauhut.

0: ein kleines Märchenland. Sie werden begeistert sein. Anschließend bitte.
1: Es wird jetzt wieder wunderbar.
2: Ja, wunderbar. Toll, toll.
1: Leben auch Sie eine solche Fahrt. Es ist wunderbar.
3: Ja, das muss man gesehen. Das muss man erlebt haben.
4: Wenn Sie sich mal eine Viertelstunde lang begeistern und mitreißen lassen möchten, dann kommen Sie jetzt.
1: Das schön. Das tolle tanzende Karussell, von dem ganz München so begeistert ist.
3: Ja, meine Damen und Herren, wenn Sie den tierischen Ernst des Alltags für einige Zeit vergessen möchten, dann sind Sie bei uns an der richtigen Adresse.
5: Werte Zuhörerinnen und Zuhörer,
6: in der dritten Abteilung, meine Herrschaft, da bringen wir den größten Lauchschlager vom Oktoberfest. Das Original, die alte Tradition des Hauses. Die Hinrichtung, die Enthauptung eines lebenden Menschen.
7: Vorsehen, bitte vorsehen.
6: Meine verehrten Herrschaften, die Enthauptung, das ist und bleibt die größte Finger auf der Wiese.
7: Vorsehen, bitte vorsehen.
8: Glauben Sie mir, dass Sie aus dem Schrein nicht herauskommen? Aber dann zeigen wir noch etwas. Zum ersten Mal in Europa präsentieren wir Ihnen seltsame Menschen, abnorm geboren. Unter anderem Sylvia Pitya, das Mädchen mit den zwei Köpfen. Beide Köpfe sprechen einzeln gleichzeitig. Sie singen für Sie zusammen ein Lied. Aber weiter präsentieren wir Ihnen Marie-Louise, das Mädchen ohne Unterleib. Sie wurde in Lüttich geboren, das einzige Kind armer, aber ehrbarer Eltern, der Vater ein Straßenbahner. Heute verdient sie ihr Geld, indem sie sich hier zur Schau stellt, denn einen Beruf auszuüben ist sie leider nicht in der Lage.

Oktoberfeste gibt es ja quasi überall. Von Shanghai bis Texas wird das bayerische Original nachgeahmt. Die Münchner Stadtväter und Mütter sehen es eigentlich nicht so gerne, dass ihr markenrechtlich geschützter Name für allerlei buntes Treiben hergenommen wird. Aber die Menschen in Blumenau interessiert das herzlich wenig. Nein, gemeint ist nicht der Stadtteil Blumenau in München, sondern die Stadt Blumenau im Süden Brasiliens. Dort gibt es auch alljährlich ein Oktoberfest und jedes Mal spielt eine deutsche Musikband dazu auf. Diese Band wiederum kommt aus dem Odenwald. Wie das alles zusammenhängt, haben sich Susanne Müller und Andreas Körper 1996 näher angeschaut.

Karl-Heinz Börkel, genannt Carlos, ist Bürgermeister und regiert eine kleine Gemeinde namens Schöntal bei Heilbronn. Jürgen Göbel arbeitet als Einsteller und Dreher bei einem Ventilhersteller im württembergischen Forchtenberg. Sein Bruder Holger ist Metzger im Nachbarort Ernsbach. Winfried Pfeuffer jobbt in seiner ehemaligen Ersatzdienststelle, einem Blindenheim für behinderte Kinder in Württemberg.

Und Jürgen Keller mit dem Spitznamen Pudel ist Rettungsassistent bei den Würzburger Johannitern. Pudel und seine Freunde sind auf dem Weg nach Brasilien. Nach einer 14-stündigen Flugreise und einer endlos erscheinenden Busfahrt erreichen sie um 4 Uhr morgens die südbrasilianische Stadt Blumenau. Von ihrem Fanclub werden sie schon seit Stunden erwartet. Der stürmische Empfang hat seinen Grund. Die No-Names aus Deutschland gelten hier in der brasilianischen Provinz als Stars. Seit nunmehr 6 Jahren, immer im Herbst, formieren sich die 18 Amateurmusiker zu einer Kapelle, um dann als die Odenwälder im brasilianischen Urwald rauschende Erfolge zu feiern.

0: Eine Million Brasilianer pilgern einmal im Jahr nach Blumenau, um mit südamerikanischer Ausgelassenheit das Oktoberfest zu begehen. Nach dem Karneval in Rio ist das Oktoberfest in Blumenau das größte Fest in Brasilien. Mit infernalischer Lautstärke wird hier 3 Wochen lang gefeiert und Bier ist immer dabei. Auf den ersten Blick sieht Blumenau aus wie eine ganz normale brasilianische Großstadt. Als sich vor 150 Jahren deutsche Einwanderer am Velha-Fluss niederließen, entstand ein Stückchen deutsche Heimat mitten im Urwald. Mit Fachwerkhäusern, Ecktürmchen, Brauereien, Textilfabriken und Trachtenvereinen. Heute bietet Blumenau die ideale Kulisse für einen in der ganzen Welt begehrten deutschen Exportschlager, das Oktoberfest. Dazu verwandeln die Blumenauer einmal im Jahr das nüchterne Messegelände am Rande der Stadt in eine brasilianische Variante der Münchner Theresienwiese. Noch am Tage der Ankunft, nach einer kurzen Verschnaufpause, findet die erste Probe statt.
1: Gut. Mach was anderes und Kulver, komm.
2: Ja! Baby, wenn du das
1: schneid ich's einmal.
0: Carlos muss all seine bürgermeisterliche Autorität aufbieten, um der reisemüden Truppe auf den rechten Ton zu helfen.
1: Der Volksnotrenzerlei auffangen, das ist scheiße.

0: Hi.
1: Ja, ist jetzt klar, wie es geht?
0: Ja, wir haben auch Zeit.
2: Ja, die Gegner sind halt total verschieden. In Deutschland, wenn man so die also Programmfolge so spielen würde, wie man es in Brasilien spielen würde. Also, zu dem man die Leute einschleifen zum Teil. Ja. In Deutschland, wenn man Sierra Madre spielt, da fliegen sie aus und machen alle mit. Und in Brasilien, da schläft man sie ein.
1: Die Nebenmaschine muss das nicht bloß in den linken Teil gehen, muss man in den rechten Teil machen. Will rumdrehen.
3: Ja, so, wenn vorne die Tür offen ist, dass, wenn der Wind kommt, wenn der Wind von der Seite rechts kommt,
2: sieht schon
4: Der Einsatz einer Nebelmaschine auf dem Blumenauer Oktoberfest war eine der künstlerischen Pioniertaten der Odenwälder. Der verschwenderische Einsatz von Rauch auf der Bühne wird auch in diesem Jahr nicht ganz unerheblich zum Erfolg der Band beitragen. Der tägliche Kampf mit dem wichtigsten Requisit der süddeutschen Musikanten, der Krachledernen. Das kultische Beinkleid aus Gamsleder gilt auch in Brasilien als Inbegriff deutscher Exotik.
5: So nach 3 Wochen werden wir die Lederhose hassen. Weil in den Zelten ist es immer schwitzt in die Lederhose. Dann am nächsten Abend immer noch nass ist mit einem Föhn. Dann die Lederhose trockenlegen müssen.
6: Wie war der Soundcheck heute?
5: Ja, etwas chaotisch, aber es ist immer so. Je schlechter der Soundcheck, desto besser der Auftritt heute Abend.
7: Hast du alles drin?
5: Ja, ich denke.
7: Das ist gut. Da können wir gehen jetzt.
4: Am Abend vor dem ersten Konzert drängen sich mehr als 70.000 Wiesnfans vor den Festhallen. Die Odenwälder sind nicht die einzige deutsche Band, die hier auftritt, aber sie gelten zweifellos als die Stars auf dem Platz. Dabei erhalten sie für ihre Auftritte keine Gage. Nur die Flüge, Unterkunft und Verpflegung werden vom Veranstalter gestellt. Und sie bekommen ein riesiges, ganz überwiegend junges Publikum. Es reist von weit her an, um die fremdartigen Männer in Lederhosen zu sehen. Ein Publikum, das ausgestattet mit Tirolerhüten oder Wehrmachtshelmen aus Plastik ein deutschtümelndes Musikspektakel erwartet. Der Odenwälder Fanclub hat sich schon einen Platz in der ersten Reihe gesichert, um ja nichts von der Show zu verpassen.

Die Brasilianer mögen es gern laut. Was an Phonstärke aus den gigantischen Boxen dröhnt, würde jedem Heavy-Metal-Konzert alle Ehre machen. Die Mixtur aus Volksmusik und Party-Sound entfacht sofort Begeisterungsstürme. Dankbar ergreifen die Brasilianer jedes Angebot der Musikanimateure.

0: 90% Luftfeuchtigkeit und tropischen Temperaturen bleiben weder Hemd noch Lederhose trocken.
1: Kann ich mit. Jetzt sind es ja nur noch 17 Mal.
0: Es ist 1 Uhr nachts und backstage herrscht hektische Geschäftigkeit. Zahllose Wünsche der meist weiblichen Fans nach Autogrammen und mehr wollen befriedigt werden. Eine Aufgabe, der sich die Gelegenheitsstars mit offensichtlichem Vergnügen stellen. Auf einmal sind die süddeutschen Musiker attraktiv und begehrt. Sie genießen den Erfolg, auch wenn der massive Ansturm der Begeisterung noch etwas ungewohnt ist.
2: In Deutschland, man geht halt seinen Weg, jeden Tag ins Arbeit, abends heim. Meist einer unter Millionen und hier ist man wer, ne?
0: Das Bad in der Fangemeinde. Die Odenwälder Jungs bekommen, was sie sich erträumt haben. Eine viel zu kurze Nacht wird durch Bürgermeister Carlos unerbittlich beendet.
3: Keller? Sag mal, was ist denn mit dem? Wenn man mehr Keller sagen kann. Aufstehen. Frühstück. Schmeißen wir den Jüngling drüber raus. Ne?
0: Die örtliche Presse feiert die Band wie jedes Jahr mit einer Flut von Berichten und Bildern.
4: Gut, ne? Vocalista talentosa, Sänger mit Talent heißt es in Deutsch.
0: Die Odenwälder haben sich wieder einmal durchgesetzt. Die Musiker stellen es mit Genugtuung fest. Zur Belohnung geht es an den Strand. 2,5 Stunden Busfahrt nutzen die müden Stars, um versäumten Schlaf nachzuholen. Erschöpft und zufrieden rollen 18 deutsche Freizeitmusiker durch den Urwald. Das Publikum hier haben sie im Sturm erobert. Und Karl-Heinz erobert jetzt sogar noch den Strand.
5: Charlie wieder mit seinem Hocker. Hallo.
4: Wie im Rathaus.
5: Oliver!
6: Das ist so kalt, ist es.
5: $10.
0: Erfolg, schöne Frauen und ein Strand voller Palmen. Jetzt fehlt den echten Stars nur noch eine echte Rolex.
5: 13. Geld ist schon hier. Ich bin noch immer vom Strand weg.
7: In Deutschland gehen alle Leute auf Fest, um ein Bier zu trinken, ein bisschen Musik hören und dann gehen sie wieder an hier. Sagt, das ist pure Lebensfreude hier.
8: Was sieht ihr, wenn man hergeht und hebt den einen Arm hoch, dann hebt die da auch den einen Arm hoch. Oder wenn man den anderen Arm hochhebt, hebt die dann hoch. Wenn man es so macht, dann der eine Arm hoch. Ich mache alles nach, kann man machen, was man will eigentlich.
7: Wir sind gestern Abend von der Wirtschaft heimgegangen. Dann kommen uns drei Frauen entgegen. Ein Kollege von mir, der Herwig, hat ihn angesprochen. Dann steht eine hin. Erster so. Da hat sie sich rumgedreht und hat uns den blanken Hintern gezeigt. Ne? Da muss man schon ruhig bleiben. Ja?

0: schön.
1: Die Skelly são gostosos. Die Skelly sind maravilhosos.
2: Die Musik ist schön. Die Männer sind sympathisch.
0: Ja, ja, sind schön.
1: Eles são muito queridos, fala ali.
0: Sind sehr lieb an sich sehr. Genau, sie sagt, die schmecken gut. Das ist, das ist die Bar. Die haben sie noch nie angeschmeckt. Aber nicht eine ist so gut und spielen so und so viel.
2: So schön wie die.
0: Ja, so schön wie unsere.

0: Am Abend spielt die Band in der kleinsten der vier Hallen, in Halle A. Die Odenwälder zeigen wieder vollen Einsatz. Trotzdem haben sie an diesem Abend bei weitem nicht so viel Publikum wie erwartet.
1: Wir hätten nach Logo aufgehört, hätten weitermachen, ganz ja. Programm halt ja, machen. Programm dann bist du gekommen statt Happy 1 können wir nicht machen.
2: Ja, schon was
1: ja, das machen. Ja, das können wir nicht machen, ja, das macht die Happy 1.
0: Die erfolgverwöhnte Truppe reagiert leicht gestresst. Der Programmablauf war natürlich schuld.
3: Spielmann, Galos,
4: das Programm ist im Großen und Ganzen in Ordnung.
1: Wenn dich jeder dran hält,
4: machst,
1: ne?
4: Machst du den Musiker einfacher.
1: Ja, ihr habt doch einfach, man muss jeder das Spiel noch vorstellen.
5: Ein Abend klasse, ein Abend scheiße.
6: Was?
7: Scheiße. Warum?
6: Naja, erstmal wenig Leute und zweitens war die Band nicht in Stimmung. Wir haben halt schlecht gespielt. Ganz einfach. Das ist Realität, das musst du sehen.
0: Insgesamt absolvieren die Odenwälder 18 Auftritte in 20 Tagen. In der Regel spielen sie 3 Stunden. Volle Power ohne Pause. Hinzu kommen kilometerlange Umzüge durch die Stadt. Nach jedem Auftritt müssen sie ihr ganzes Equipment ab- und am nächsten Tag auf einer anderen Bühne wieder aufbauen. Die Nächte werden immer länger, die Tage immer kürzer. Das Leben als Superstar wird bald zum Alltag, schließlich aber auch zur physischen Belastungsprobe.
8: Oh. 1, 3.

0: Uniform einige Rätsel aufgibt. Und dann versammeln sich die Odenwälder noch einmal zur Stärkung vor dem großen Finale.
1: Die Stimmung. Also so, es wird Zeit, es wird langsam Zeit, dass wir nach Hause kommen. Ne? Langsam wird man müde und abgeschlafft. Und
2: so ist es aber, wenn man als Superstar geboren wird.

Drei Wochen lang hat die Band ihre Fans mit Polonaisen, Jodlern und Prosits auf die Gemütlichkeit bei Laune gehalten. Für Minuten können sich die brasilianischen Fans ein Weiterleben ohne die Odenwälder nicht vorstellen und ein Strom von Tränen bricht los.

0: Das ist wirklich ein untrügliches Zeichen dafür, dass der Herbst doch irgendwann kommen wird. An vielen Straßenecken sieht man jetzt wieder Verkaufsstände mit Kürbissen. Und wir sind heute auf einem Hof zu Gast, wo die Kürbisse auch wachsen. Servus und grüß Gott zwischen Spessart und Karwendel. Ja, der Hof liegt unterhalb der Haßberge in Unterfranken in der Gemeinde Ebern. Weil vor ein paar Jahren hat nämlich die Silke Schwarz den Betrieb von ihrem Vater übernommen. Sie hat aber was Neues ausprobiert. Sie steht nämlich auf Kürbisse. Nicht nur unbedingt als Deko, sondern auch in der Küche. Sie probiert viel Neues aus. Und das wiederum hat unseren Haferlgucker Matthias Suppé auf den Plan gerufen. Denn der ist ja für neue Rezepte immer sofort zu haben. Ich sag nur Mikrowellenkürbis.
1: Im Dörfchen Brünn in den Haßbergen in Unterfranken, da gibt's eine Landwirtin, die baut Kürbisse an. Und zwar so viele verschiedene Sorten, dass man's kaum glauben kann. Sie heißt Silke Schwarz und ist gerade draußen auf dem Feld bei der Kürbisernte. Wir kennen uns bis jetzt nur vom Telefon und da haben wir ausgemacht, dass ich direkt aufs Feld kommen soll.
2: Servus.
3: Servus, Matthias.
2: Grüß dich, ich bin Matthias.
3: Schön, euch zu sehen.
2: Ja, danke für die Einladung. Ihr seid ja schon mittendrin. Ist gerade Großkampfzeit bei euch.
3: Ja, wir haben Handschuhe dabei. Kannst gleich mit anpacken. Das ist immer ganz wichtig, weil die Kürbisse haben einen extrem stacheligen Stiel. Und es sind ganz kleine, feine Härchen. Und wenn du die in die Finger reinbekommst, das tut weh. Und die kriegt man aber ganz schlecht raus. Deswegen ist immer ganz wichtig, dass man Handschuhe trägt.
2: Alles klar, das mache ich.
3: Deswegen bekommt jeder Helfer von mir immer ein Pärchen Handschuhe.
2: Ja, danke dir.
3: Also bei den Halloweens haben wir immer die großen Gartenscheren, weil dann muss man sich nicht zu euch bücken.
2: Okay.
3: Haltet ihr mal nicht so sitzen. Bei den Halloweens ist immer wichtig, dass der Stiel so lang wie möglich ist.
2: Aha.
3: Das ist das Alleinstellungsmerkmal eines schönen Halloweens, dass der Stiel extrem schön lang ist.
2: Schau her, ist das gut so mit dem Stangerl hinten?
3: Ja, genau, das passt einwandfrei.
2: Perfekt.

0: Erdnüsse aussehen.
1: Ist ja Wahnsinn, was du alles für Sorten hast.
0: Nee, wir bauen über 80 Sorten an.
1: Über 80 Sorten?
0: Ja, weil es einfach meine Leidenschaft ist. Und wenn ich so einen Kürbis einfach in der Hand habe, mir tut es einfach gut, da ist

0: Schwer. Also wer soll die Arbeit machen? Ich weiß nicht, ob Sie sich das im Anfang bewusst war, das ist ja viel Arbeit. Das ist alles Handarbeit, ne? Und ja, das war mir nicht ganz so erfreut, aber mittlerweile läuft es ja. Also sie hat es im Griff.
1: Bist du stolz auf deine Tochter?
0: Ja.
2: Nach der Ernte werden die Kürbisse in einer eigenen Waschanlage schön sauber gemacht. Silke liefert sie an Supermärkte, Straßenstände und Gastronomien. Und hier am Hof kann man sie natürlich auch kaufen, in buchstäblich allen Farben und Formen.
1: Was ist denn das zum Beispiel?
3: Das ist der Pink Banana.
1: Pink Banana?
3: Sehr gut geeignet für Süßspeisen, Marmeladen, Chutneys, Desserts.
1: Silke, wenn ich mir die jetzt so anschaue, das ist echt Wahnsinn. Das schaut aus wie Kunst.
3: Es ist auch Kunst, weil jeder Kürbis einmalig ist. Es gibt keinen Kürbis zweimal. Und jeder hat einfach seine bestimmte Farbe, seine Form, seine Eigenschaften, seinen Geschmack, sein Aussehen. Und das ist ja eigentlich das Schöne an dieser Kürbisvielfalt. Und da geht mal einfach das Herz auf. Wenn ich da reinschaue und die liegen da gewaschen drinnen, dann ist einfach so, jetzt ist für mich Herbst. Das ist halt dann so, das macht es einfach noch mal viel mehr bunter. Bevor man weiß, jetzt kommt dann irgendwann der triste Winter wieder.
2: Mit ihren Kürbissen kocht die Silke die tollsten Sachen. Und das will sie mir heute zeigen. Als erstes machen wir Mikrowellenkürbisse. Mit einer Füllung, bei der man am besten einfach improvisiert.
3: Die meisten kommen daheim ja auf jeden Fall immer an Käse, an Schinken, an Salami. Dann einfach Gemüse, was man gerade vielleicht noch übrig hat, Tomaten oder Paprika.
1: Das ist eine schöne Idee, kann man super seine Reste verwerten.
3: Genau, oder Lachs passt auch super dazu. Lachs mit Quark oder wenig Spinat rein. Man hat ja immer irgendwo einen Rest, auch in der Gefriertruhe. Und dafür finde ich die einfach super, weil man einfach mit Lebensmitteln, die man im Kühlschrank hat, noch ein Gericht zaubern kann. Und somit können wir auch die Lebensmittelverschwendung reduzieren. Was mir natürlich auch sehr am Herzen liegt.
1: Ja.
2: Schinken, Frischkäse, Zwiebeln und Tomaten. Fertig ist die Füllung für die Mini-Kürbisse. Die sind mit dem Löffel schnell und einfach entkernt.
3: Ja, dann füllen wir jetzt die Kürbisse. Der Kürbis passt zu allem. Der Kürbis passt vegetarisch, zu allen Fleischgerichten, also vom Rind, vom Schwein, aber auch zum Wild. Also der ist einfach total vielseitig einsetzbar.
2: Für 8 bis 12 Minuten kommen die gefüllten Kürbisse jetzt bei 600 Watt in die Mikrowelle.
1: So. Und jetzt sind sie fertig, oder was?
3: Jawohl.
1: Oh, aha.
3: Das sind jetzt die fertigen Mikrowellenkürbisse.
1: Und, gefallen sie da?
3: Auf jeden Fall, man kriegt schon richtig Hunger.
1: Ja, jetzt probieren wir mal. Kann ich die mit der Schale essen?
3: Kannst du, die ist aber recht, ist ein wenig hart, aber das Fruchtfleisch, wenn du einfach so mit der Gabel so drunter gehst, löst sich das ganz leicht davon. Also wenn der Kürbis durch ist, dann zerfällt das Fruchtfleisch.
1: Mm. Das schmeckt aber sehr fein.
3: Ja.
1: Mm. Der Kürbis ist so, hat eine wirklich ganz milde Aromatik nur.
3: Genau.
1: Ein bisschen wie eine Süßkartoffel.
3: Ja, genau. Deswegen sage ich auch immer, dass der Kürbis einfach eine große Ähnlichkeit vom Geschmack und von der Konsistenz hat wie eine Kartoffel. Aber viel weniger Kalorien und viel reichhaltiger an Vitaminen, Mineralien, Ballaststoffe. Also eigentlich alles, was man im Winter braucht, um gesund zu bleiben.
2: Weiter geht's mit einem sogenannten Bonbon-Kürbis. Aus dem kochen wir jetzt ein Curry. Der Bonbon-Kürbis soll ein kastanienähnliches Aroma haben. Vor allem aber ist er steinhart.
1: Du, wenn der zu hart ist, wird der dann beim Kochen schnell weich oder muss man den da ewig schmoren oder was?
3: Nee, der wird relativ. Kürbisse werden immer recht schnell weich. Also es ist nicht so, dass man da noch eine Stunde köcheln muss, sondern einfach rein wie das andere Gemüse auch. Also man kann es dann eigentlich vergleichen mit der wie so eine Karotte.
1: Ah ja.
3: Und viele haben immer Angst, sich so einen großen Kürbis zu kaufen, aber das ist überhaupt kein Problem. Dann einfach klein schneiden, entweder in Scheiben oder in Büffeln. Ein Kürbis kann man super einfrieren.
2: Den Kürbis haut die Silke mit Zucchini, Pak Choi, Champignons und anderem Gemüse in die Pfanne. Kokosmilch und Garam Masala Gewürzmischung sorgen für

0: Ein östliches Aroma.
1: Passt perfekt, muss nichts mehr hin.
2: Darf ich auch probieren?
1: Na, selbstverständlich.
2: Total gespannt, wie dieser Kürbis sich da jetzt hat macht. Sehr gut, und der wird schon weich.
1: Ja, wie gesagt.
2: Das geht schnell.
1: Geht ruckzuck. Dann lassen wir es jetzt kurz ziehen und dann sind wir auch schon fertig.
0: Hauptberuflich arbeitet die Silke in Vollzeit beim Landwirtschaftsamt in Bad Staffelstein. Kürbis- und Getreideanbau macht sie im Nebenerwerb und die Ideen gehen ihr nicht aus. Koch- und Kreativkurse möchte sie als nächstes anbieten und ihren Biohof als Erlebnisbauernhof fit machen für die Zukunft.
1: Weil es kommt ja von meiner Oma und von meinem Opa. Und für mich ist es schon wichtig, den Hof weiterzuführen. Also auch erstmal durch innen, aber ich hänge halt einfach da dran. Also was sieht's jetzt? Jetzt kommen mir ein bisschen die Tränen, aber es ist halt einfach meine Leidenschaft. Und ich könnte mir ein Leben ohne Landwirtschaft nicht mehr vorstellen. Also da würde ich wirklich eingehen wie so ein Primel im Topf ohne Wasser.
0: Zum Abschluss zaubert die Silke noch ein schnelles Dessert. Ein Püree aus Kürbis, eingekocht mit Orangensaft und Zimt. Als süß-fruchtige Krönung auf einer sahnigen Joghurtcreme. Obendrauf gibt's Lavendel aus dem eigenen Garten.
1: Jetzt ist alles fertig.
2: Schön schauen die aus. Bist zufrieden damit?
1: Auf jeden Fall. Das Auge isst ja immer mit.
2: Und mit sowas überrascht du deine Gäste. Also ein Kürbisdessert habe ich jetzt eigentlich gesagt auch noch nie gegessen.
1: Genau, ein Dessert oder ein Kürbiskuchen. Nee, das ist auch nicht alltäglich und es ist einfach mal was anderes.
0: Silkes Vater Horst und die beiden Erntehelfer Tim und Matthias kommen immer gern vorbei, wenn die Silke ihre Kürbisrezepte ausprobiert.
1: Cool, ja.
2: Entspannt.
0: Und was halten Sie vom Kürbiscurry?
3: Also das passt, das ist doch gut abgestimmt, schmeckt. Noch mehr.
4: Ich glaube, mehr Richtung Fisch sollten wir mal gehen. Das haben wir noch nicht gemacht. Ja.
2: Da wird dir garantiert auch was einfallen, Silke.
1: Habe ich schon eine Idee.
2: Da komme ich dann wieder vorbei.
1: Auf jeden Fall sehr gerne, ja.
2: Da freue ich mich schon drauf.
0: Und wer wissen mag, wie das Kürbispüree mit der Joghurtcreme schmeckt, dem würde ich empfehlen, einfach nachkochen und probieren.
5: Wie es gemacht wird, hat sich der Matthias natürlich wieder ganz genau aufgeschrieben. Die Anleitung für die Gerichte finden Sie wieder auf unserer Rezepteseite im Internet unter br.de/spessart. Wie schön, dass die Hofübergabe bei der Silke und ihrem Vater soweit ja ganz gut geklappt hat. Es ist halt nicht immer der Fall. Aber das Alte zu bewahren und gleichzeitig was Neues anzufangen, das ist schon eine Kunst. Sigi Adler ist diesen Weg auch gegangen. Der Sigi ist in Berching zu Hause, also der Region zwischen der Oberpfalz, Mittelfranken und Oberbayern. Und da hat er die Werkstatt von einem alten Freund übernommen. Die war aber wirklich bis unter die Decke voll mit alten Sachen. Für den Sigi war das aber nicht etwa Zeug, was man auf den Müll schmeißt, sondern es sind schöne Dinge, die er bewahrt und die er weiter nutzt.
6: Zeitsprünge-Marke.

0: Fans.
1: Angefangen hat alles 2020 mit dem Kauf eines Hauses mit Werkstatt. Das gehörte damals dem Kfz-Mechanikermeister Georg Schmidt. Der Schmidi war in Berching bekannt wie ein bunter Hund und ein Sammler von allem. Er konnte über die Jahrzehnte einfach nichts wegschmeißen.
2: Ruiz.
1: Sigi Adler bewahrt jetzt diese Schätze.
2: Für mich ist das alles Geschichte und ich kriege da oft einen Anfall, wenn ich dann von irgendjemand her, ja, jetzt ist die Oma gestorben und dann haben wir alles weggeschmissen und dann denke ich mir, Leute, ihr schmeißt Geschichte weg, ihr schmeißt ein Leben weg. Und da gibt es viele Sachen, die, wenn ich dann in die Hand nehme oder so, ja, dann kriege ich Gänsehaut. Ja.
1: Gänsehaut hat Sigi auch gekriegt, als er die Unmengen an Sachen gesehen hat, die Georg Schmidt in seiner Moped- und Kraftfahrzeugwerkstatt aufgehoben hat. Allein das sich Wege durchräumen war eine Herkulesarbeit. Mittlerweile ist alles überschaubarer geworden, aber immer noch so herrlich verstaubt nostalgisch. Schmidis Geist ist schon noch hier.
2: Also ich war ja selbst mit meiner Kreidler, wenn die dann mal wirklich irgendwann überhaupt nicht mehr gelaufen ist, ja, dann bist du halt da zum alten Schmidi gefahren und dann hast du gesagt, ey Schmidi, pass mal auf, oder was das herbracht, ja. Und dann hast du gesagt, Schmidi, war mal so, ne? Und dann hat der Schmidi so sein Ding da, der Kittel hängt da draußen, ja, hat seinen Lappen raus und hat gesagt, ja, puh, lass mal schauen. Ah, das haben wir gleich. Also es gibt Sachen, die werden hier niemals verschwinden, ja, egal was passiert, auch wenn ich da draußen aufnahme oder was. Da hängt also

0: alles aufgehoben. Also Keilriemer, Gummidichtungen, was weiß ich, keine Ahnung. Da Benzinhähne. Also, ich schätze mal, für Mopeds gibt es nicht, wo ich einen Benzinhahn nicht habe oder so. Ja, da kann man dann Damenstrumpf als Filter. Funktioniert, geht alles. Ja.
1: Etliches wird ihm mittlerweile auch gebracht.
0: Schiffskompass. Ein Kreiselkompass. Den hat man Spätzl gebracht und hat gemeint,
2: sowas magst doch du, oder?
0: Und der ist natürlich jetzt, muss man neu befüllen, muss man noch sauber machen. Ich habe schon mal den probiert oder was, ja. Alles halt komplett Messing, weil Salzwasser und so. Und wenn der fertig ist, ja, da ist der schon geil. Vielleicht mal kleine Lampen rein, dass man durch das Bullauge durchschauen kann und dass man das ein bisschen so sieht. Irgend so ein kleines LED oder was. Die sind entweder aus dem Bahnhof in Beratzhausen oder sogar aus Ringsburg. Wenn da eine wegen fertig ist oder so und du findest irgendeinen Freak, dann sagt er, naja, ich gebe dir einen 50er für eine. Aber dann musst du halt auch rechnen, ne, was da. Da hängt schon Arbeit drin, bis die fit haben. Also, wobei ich nicht weiß, ob es hergibt. Vielleicht hänge ich es auch oben irgendwo hin. Macht sie auch geil. Ne?
1: Der Preis bemisst für Sigi aber nicht den Wert der Dinge.
3: Die Zeit selber ist für mich unheimlich schnelllebig. Und ich sehe auch, dass viele Menschen den Boden verloren haben. Ja? Da ist irgendwas kaputt. Und dann wird es weggeschmissen und dann wird bei Amazon tippt und morgen habe ich wieder was Neues.
1: Garantiert alt sind diese Messer. Und die vor dem Wegschmeißen zu retten, darauf ist Sigi besonders scharf.
0: Ja, das ist alter Carbonstahl, die mag ich unheimlich, weil man den Stahl wahnsinnig schleifen kann. Und der schneit halt wieder da rein. Da macht's Brotzeit machen Spaß, weil da machst du und dann ist die Tomate durch. Ganz einfach. Und da kann ich mich schon beschäftigen.

fertig ist. Dann können wir mal so einen japanischen Stil machen. Und dann haben wir wieder beim Thema alter Stahl. Traumhaft. Die habe ich am Flohmarkt gekauft. Das ist so eine alte Feuerwehraxt. Hast da hinten so den Hammer. Ja? Die hat ungefähr so ausgeschaut. So. Ja, da bin halt ich schon so weit,

0: sind nicht nur hier ein eingespieltes Team.
1: Wie lange seid ihr hier verheiratet?
2: Oh, lieber Gott. Wie viel werden es?
1: Ich würde selber reden. 43 Jahre.
0: Nein.
1: Ja.
3: Und wir haben einen Plan. Der heißt irgendwo so 60. Diamantine oder 60. Gnaden oder irgend sowas
1: in der Richtung. Wir haben die Aufregung noch angefangen.
3: Das ist der Plan.
4: Und ein Haufen Söhne habt's.
1: Drei, ja. Genau, drei Stück.
3: Dann ist schön mit Mutter und so bleib wieder vorne.
1: Eine Söhne wieder
3: vorne. Ja. Mein Nachbar.
5: Servus.
1: Oh, da brauche ich fast irgendwie extra einen Tisch.
3: Ein normaler Mensch, der liegt jetzt noch im Bett. Verstehst? Ja. Was mach ich? Den Flohmarkt. Der Leitungskopf.
0: Und jetzt kommt der schönste Moment: das Messer auspacken.
3: Wunderbar. Hast du ein Fischfiletiermesser da? Schau dir mal den da an, der ist jetzt nicht ganz so weich. Aber der ist halt schön, weil den kannst du in die Spülmaschine schmeißen, wenn es passiert.
6: Nein, ich frag mich nicht, sondern ich sind nicht für mich freundlich.
3: Ich sag mal, es ist eigentlich so die Interaktion mit den Menschen oder was, ja. Das ist, du lernst unheimlich viele Menschen kennen, du hast Gespräche. Aber wer am Flohmarkt geht, der wird nicht reichen.
7: Wie viel? Alles? Du kommst auch fangen, oder? Ja, da muss ich einen Aufpreis verlangen, das da mal ein.
3: Man ist halt eigentlich schon mehr los. Ne? Das ist so. Also. Mhm. Ja, aber das ist halt das Los am Flohmarkt, weißt du? Du hast da läuft, da verdienst du auch ein wenig Geld. Und dann hast du halt doch, weißt du, wenn es mit 50 Euro haben gehst, dann kannst du klatschen. Ey, und dann, ja.
0: Sigi ist gelernter Ofenbauer. Lange hat er dann als Industriekaufmann gearbeitet, bis ihm die Zeiten zu verrückt geworden sind.

0: Und das ist das erfüllte Leben von Sigi Adler und seiner Frau Claudia.
1: In 2 Wochen, am Sonntag, den 18. Oktober, da ist der Sigi wieder mit seiner Frau und den alten Sachen unterwegs auf einem Flohmarkt. Und zwar in Beilngries, also ein bisschen südlich von Berching. Ich muss sagen, dass mich das ja schon auch fasziniert, dieses alte Zeug, wenn es der Sigi dann in die Hand nimmt, wieder herrichtet und dann sieht das alte Messer zum Beispiel wieder schön glänzend aus. Noch ein bisschen aufwendiger wird es natürlich, wenn zum Beispiel ein Teil von einer Kirchendekoration neu hergerichtet und wieder auf Vordermann gebracht werden muss. Also ich sage das jetzt so salopp, aber natürlich steckt ein Haufen Fachwissen und auch Erfahrung drin. Alle 7, 8 Jahre muss zum Beispiel in Nürnberg in der Lorenzkirche der sogenannte Engelsgruß herabgelassen und wieder rausgeputzt werden. Der Engelsgruß ist eine große runde Skulptur, die über dem Altarraum hoch an der Decke hängt. Und wenn der runtergelassen wird zum Herrichten, dann ist es wirklich in Nürnberg immer so ein kleines Spektakel.
0: Es ist ein weltberühmtes Meisterwerk, seit über 500 Jahren verehrt, aber auch umstritten. Der Engelsgruß, der in der Nürnberger Lorenzkirche schwebt. Noch. Heute wird der Engelsgruß herabgelassen. Ein magischer Moment. Pfarrerin Verena Fries erlebt ihn zum ersten Mal.
2: Ich bin so aufgeregt, wie das gehen wird und wie die Abläufe sind. Aber ich freue mich natürlich riesig, manche Details wirklich mal richtig von Namen zu sehen. So die kleinen Löckchen von der Maria hinten auf dem, die mit dem Rücken entlang schlängeln. Oder die Engel, die so ganz wilde Frisuren haben. Und ich bin sehr gespannt, wie es von Namen aussieht.

0: Ursprünglich war der englische Gruß, wie er auch genannt wird, dort verhüllt. Aus konservatorischen Gesichtspunkten war das gut.
1: Früher hatte der englische Gruß einen großen Ledersack über sich, der das ganze Kunstwerk zudeckte, einschloss. Und nur zu den hohen Marienfeiertagen wurde dieser Ledersack hochgezogen und man sah das Kunstwerk. Das hat dem Kunstwerk natürlich gut getan. Die Farbigkeit hat sich sehr gut erhalten und natürlich ist auch nicht so sehr viel Staub auf die Figur heruntergefallen, wenn sie zugedeckt war.
0: 1970 wurde das spätgotische Schnitzwerk in Einzelteile zerlegt und unter Polizeischutz in eine Nürnberger Villa gebracht. Dort hat ein internationales Team aus Spezialisten den Engelsgruß restauriert. Nach 1,5 Jahren, im August 1971 dann, kehrte die Skulptur in die Lorenzkirche zurück. Heute sind die Restauratoren Anja Meisel und Ingo Trüpper für das Kunstwerk zuständig. Und gleich geht es los.
2: Jetzt bin ich natürlich gespannt, ob alles klappt und ob jeder weiß, was er tun soll und ob wir wirklich auch nichts übersehen haben in der Vorbereitungszeit.
3: Also, bremse los.
4: Ja.
5: So.
6: Das ist ja gar nicht ums Gewicht.
5: Ja, eigentlich müsste er schon runterkommen.
0: Der Engelsgruß sollte sich jetzt nicht zu stark drehen. Verhüllt und quer zum Kirchenschiff. So hing das katholische Kunstwerk lange mit Absicht, damit es nicht so auffällt. Heute dürfen sich auch evangelische Gläubige von Maria berühren lassen.
5: Jetzt hängt er da. Bis diese Kette vorbei ist, das ist jedes Mal.
0: Marisa Konn hält Kontakt nach unten.
5: Geschwindigkeit ist perfekt.
3: Gut.
0: Jetzt, wo das Kunstwerk unten ankommt, wird erst deutlich, wie riesig die Figuren sind.
5: Der muss sich jetzt quasi auspendeln, ausschwingen. Wir arretieren den nochmal mit Seilen, damit der nicht zu stark sich bewegt. Und der braucht jetzt schon einen Tag. Erfahrungsgemäß, auch das ist unterschiedlich tatsächlich, wie lange der wirklich braucht. Aber ich denke, bis morgen hat er sich wahrscheinlich ausgependelt. Ich muss ran, das ist von unten. Ja. Alles gut unten, oder? Sind die Seile schon dran? Okay, machen Sie gerade. Okay, wir kommen dann runter. Ja, tschüss.
0: Alles ist also gut gegangen. Jetzt wird der Engelsgruß befestigt. Restauratorin Anja Meisel nimmt ihn in ersten Augenschein.
2: Viel Staub.
3: Das muss jetzt auch
2: sein. Also, wir hatten ja die letzten Jahre hier in der Lorenzkirche viele Baustellen. Und es ist natürlich, dass dadurch eben die Kunstwerke dann auch stark mit Staub belastet sind. Also es war zu erwarten, von daher. Das ist keine Überraschung.
3: Von wem das ist?
5: Nein, das weiß ich.
2: Ich habe jetzt nur so ein paar Stellen entdeckt, wo man sagt, oh, Gott sei Dank ist er jetzt unten, weil die muss man jetzt behandeln. Es sind verschiedene Materialien, die gegeneinander arbeiten, also Holz, Fassung. Und da können Spannungen entstehen, wodurch ein Teil der Fassung zum Beispiel abplatzen kann. Das sieht man dann hier an solchen Stellen. Es gibt hier auch ein paar Blasen, die können wir festigen und niederlegen. Dafür ist es eigentlich gedacht. Und das Gute ist, wenn man so ein Objekt abstaubt, kann man das sehr diffizil betrachten. Also man schaut sehr genau hin, man schaut relativ konzentriert hin und lange hin. Und dadurch hat man auch die Möglichkeit, sehr detailliert eben nach Schäden zu schauen.
7: Also ich finde es einfach, also ich hatte es mir nicht so schön vorgestellt. Das ist ein sehr emotionaler Moment, wo dann dieser Engelsgruß plötzlich da ist und mit diesem fröhlich lachenden Engel plötzlich in die Augen schauen darf und sich so freut mit ihm zusammen. Ich bin über manche Details wirklich überrascht. Also, dass man sogar wirklich jeden einzelnen Finger sieht, wie der Engel seine Glöckchen in der Hand hält oder die einzelnen

0: Zähne, mit denen der Schlange auf diesen Apfel beißt und sogar der Apfelbutzen, die Apfelblüte ist zu sehen. Also dieser Detailreichtum, der bewegt mich sehr. Und was für mich jetzt auch noch ganz neu war, was ich nicht gewusst habe, dass diese Kette um den Engelsgruß rum, also die Rosenkranzkette, dass die gar nicht starr aus Holz ist, sondern dass die beweglich ist.
1: Veit Stoß hat dieses Meisterwerk aus Lindenholz mit 70 Jahren geschaffen. Er hat sich damit rehabilitiert, nachdem er in Ungnade gefallen war, weil er einen Schuldbrief gefälscht hatte. Der Engelsgruß hat so viel zu erzählen. Er ist verwachsen mit der Geschichte Nürnbergs und mit der Lorenzkirche.
2: Sie hat eine ganze Weile ohne Engelsgruß gelebt und hatte auch ihre Faszination, war wundervoll. Und von daher, ja, man kann eine Lorenzkirche ohne Engelsgruß denken, aber ich finde, es wäre eine ganz andere Lorenzkirche, der einfach diese Strahlkraft dieses Kunstwerkes fehlen würde.
1: Eine Kraft, die der Engelsgruß hoffentlich auch noch die nächsten 500 Jahre ausstrahlen wird.
3: Den Engelsgruß können Sie übrigens in den nächsten zwei Wochen selber auch einmal aus der Nähe anschauen. Also wenn nicht gerade dran gearbeitet wird, dann gibt es da durchaus ein spannendes Programm mit Führungen und nächstes Wochenende ist sogar ein Konzert geplant. Zum Schluss der heutigen Sendung laden wir Sie noch ein auf eine Wanderung mit Mulis, also mit Lastentieren. Unsere Reporterin Brigitte Hausner, die hat schon mal in Biberbach, nördlich von Augsburg, an einem Kurs teilgenommen, wo es darum gegangen ist, wie man Mulis sattelt. Säumen nennt man das. Und das war jahrhundertelang die einzige Möglichkeit, wie man schwere Lasten in schwierigem Gelände oder auch im Gebirge hat transportieren können. Heute wissen nur noch ganz wenige Menschen, wie das Säumen funktioniert. Aber im Landkreis Augsburg gibt es extra eine Säumerakademie.
4: Und die Trachten als solches sind auch da.
5: Wie man mit Tragtieren Lasten transportiert, das kann man an der Säumerakademie auf der Magder Burg lernen. Tina Boche und Björn Rau haben mich eingeladen, auf eine Tour mitzugehen.
6: Hallo, guten Morgen.
7: Guten Morgen.
6: Wie geht's bei euch?
7: Guten Morgen.
8: Grüß dich. Angeschlichen bist du. Grüß dich.
6: Entschuldigung.
7: Nein, hallo.
6: Guten
7: Morgen, Brigitte. Schön, dass du reinschaust.
5: Es beginnt am Holzpferd. Wie die Last an beiden Seiten gleichzeitig ans Tier kommt, zeigt Björn.
8: Und dann drücken wir mit unserer Körperkraft die Kiste an, so drauf.
5: Nur keine einseitige Belastung.
6: Euer bestes Saumtier. Gibt's das überhaupt?
8: Ja, Honey.
6: Ist deins oder wie?
8: Natürlich meins.
7: Also grundsätzlich ist es, das Beste ist das eigene. Es ist auch so, muss man ehrlicherweise sagen, Honey hast du schon sehr lange. Es war dein erstes Maultier. Die hat sehr, sehr viel Erfahrung. Und aus diesem Grund ist Fini da, weil Fini ist das neueste Tier und die soll auch Erfahrungen sammeln.
5: Fini will ich natürlich kennenlernen. Mutter Pferd, Vater Esel.
8: Willst du sie vorbringen?
6: Gerne, wenn sie mit mir mitgeht.
8: Ja, schauen wir mal, wenn du sie einlädst.
6: Hallo. Hallo, Fini. Nochmal Hallo sagen, ne? Traust du dich mit mir davor? Komm. Na, komm. Ja, super.
8: Mit Mulis kannst du nicht mit Druck arbeiten. Also ein bisschen auffordern. Muli muss mögen und dann macht es super mit und denkt mit. Aber bei Pferden kannst du natürlich mit Druck ein bisschen nachhelfen. Das kannst du bei denen nicht. Dann bleiben sie stehen und sagen, was willst du eigentlich von mir?
5: Paco ist Tinas Pferd und er hat viel Geduld. Allein das Aufsatteln und Beladen dauert locker eine Stunde. Aber das hier ist alles noch Übung. Auf Tour mit 5 Tragtieren gehen wir erst in einer Woche.
6: Was darfst du mitnehmen und auf was verzichtest du?
7: Also ich verzichte auf alles Überflüssige. Das heißt, umso mehr ich verzichte, umso tierfreundlicher bin ich. Aber natürlich brauche ich meine Ausrüstung. Das heißt, ich brauche meinen Schlafsack, ich brauche meine Isomatte, mein Zelt, mein Kochgeschirr, meine Lebensmittel. Das ist das, was ich in meinem Packpferd tue.
5: Das Umfeld der Magder Burg im Landkreis Augsburg eignet sich für einen Probelauf. Mit den Packtaschen im Rücken, daran muss ich mich, selbst als Pferdemensch, erst gewöhnen. Paco hat jetzt Überbreite.
7: Okay. Du suchst dir jetzt einfach deinen Weg erst einmal. Du, ganz vorsichtig, zur Not kann ich dich auch noch halten. Genau, du suchst ganz sachte deinen Weg. Und wenn du einen guten Stand hast,
6: Ja.
7: Und bereit bist, dann gibst du einen Impuls.
6: Und dann läuft er.
7: Und dann läuft er. Aber du musst natürlich auch laufen, nicht stehen bleiben.
6: Komm.
7: Genau. Komm. Das sagt er. Er macht es ganz super.
6: Super.
7: Super.
5: Auf Tour werden wir aber nicht mit Paco, sondern mit 5 Mulis gehen.
6: Wird es dann schwieriger oder leichter wie jetzt heute?
7: Ich glaube, wir haben dir alle Techniken jetzt an die Hand gegeben, dass du auch das meisterst.
6: Ich freue mich.
7: Das wird auf jeden Fall sehr, sehr schön.
5: Eine Woche später. Wir treffen uns bei Schönsee zu einer Tour im Oberpfälzer Wald. Björns Wahlheimat. Das Gewicht ihres Gepäcks ist für die Säumer besonders wichtig.
6: Und? Zu schwer?
9: Ein unerhebliches Gewicht. Wird noch gar nicht angezeigt.
6: Schön. Endlich mal wenig eingepackt.
9: Also quasi Handgepäck.
5: 120 Kilo kann ein Muli tragen. Wir werden 2 Tage unterwegs sein, brauchen also nicht ganz so viel. Die Last verteilt Björn trotzdem wie immer genau gleichmäßig. Los geht's. Nach über 2 Stunden Satteln und Packen endlich. Ich bin im Team mit der Muli-Stute Puddy und Ivana, die schon öfter dabei war. Aber kurz nach der ersten Steigung.
7: Kontrolliert, dass das Ganze passt. Bauchgurte werden kontrolliert, Schnürungen kontrolliert. Und wir werden bei Hani mal gucken, was wir hier ein bisschen nachspannen können. Hier, der Bauchgurt ist okay.
5: Wie das ist, wenn die Ladung sich lockert, dazu später. Aber erstmal lerne ich noch einen alten Trick der Säumer kennen.
7: Hier wird steil. Säumerlift bei Bedarf. Das heißt, wir nehmen den Schweif der Tiere und lassen uns unterstützen, einfach durch das Tier in Bewegung. Okay, bin soweit.
10: Nina, lass mich das mal probieren. Also, ja. Jetzt schauen wir mal.
7: Komm, ich zeig dir, wie das geht. Du greifst wirklich alle Haare. Ich führe dich hin und zack, zumachen.
5: Schon leichter, aber irgendwie ungewohnt. Ivana hat da überhaupt keine Hemmungen mehr. Die Tiere geben das Tempo vor und wir passen uns ganz von selbst an. Sind richtig flott unterwegs.
11: Das ist schon Teamwork. Manchmal ist das Terrain so schwierig, dass ich dem Tier den Vortritt lasse und ich folge dem Tier. Wenn man das erlebt hat, wie harmonisch man miteinander verbunden ist, Tier und Mensch, dann ist man einfach glücklich.
5: Zeit für eine Pause, sagt uns Abby, nach ich weiß nicht mehr genau wie vielen Stunden.
7: Wir brauchen einen Platz, wo unsere Tiere stehen können, wo kein Verkehr ist, wo sie ruhig stehen können, wo sie entspannen können, schlafen können und einen Platz, wo wir uns auch niederlassen können.
5: Säumen war früher die einzige Möglichkeit, Lasten über oder ins Gebirge zu bringen. Das Handwerk drohte in Vergessenheit zu geraten. Auch deshalb haben Tina und Björn vor über 10 Jahren die Säumerakademie gegründet.
7: Es macht uns auch Spaß, Leute mitzunehmen, auch die Entwicklung zu sehen von den Menschen, wenn sie starten und wie sie dann ankommen und wie sie dann Gefallen dran finden, auch wenn am Anfang alles ein bisschen komisch ist. Uhrzeiten gibt es ja nicht so wirklich. Man ist fertig, wenn man fertig ist und man geht los, wenn alles passt. Und manchmal muss man trotzdem halten, weil was rutscht.
5: Und das ausgerechnet in einem steilen Hang.
6: Was ist jetzt passiert? Oder
11: das Sattel ist nach vorne gerutscht, sie ist stehen geblieben. Sie sagt, da stimmt was nicht, Kinder, ihr müsst euch mal um das Gepäck kümmern. Aber das ist eine Situation, wo wir

0: sagt der Hannes ist da. Okay, wir gehen zurück. Ah, ruck, sehr schön.
1: Kurz vorm Ziel noch ein Platten, sage ich.
2: Nur noch wenige Minuten bis zum ehemaligen Gaistaler Bahnhof, unserem Übernachtungsplatz. 6 Stunden waren wir unterwegs. Bis die Tiere versorgt sind und das Nachtlager aufgebaut, wird es schon dunkel. Tina hat inzwischen eine Säumerbowl gekocht.
0: Also, ich wünsche einen guten Appetit.
3: Danke.
2: Der nächste Morgen beginnt mit Apfelpfannkuchen, Kaffee und Gesprächen über das besondere Reisen als Säumerin und Säumer.
4: Für mich ist es Luxus, draußen irgendwo in der Natur dann auch zu übernachten. Das ist der Luxus. Und dann direkt

0: einen einheitlichen Schritt hatten. Ja, das macht Spaß, es ist beruhigend, es ist schön. Wir sind schon auf einer Wellenlänge und haben sogar den gleichen Schritt drauf.
1: Den gleichen Schritt mit Puddy, den habe ich nach 2 Tagen, zugegeben, noch nicht gefunden.
2: Also, ich bin ja jetzt sozusagen in eurer Gruppe wirklich richtig angekommen. Ja. Ich sage noch mal danke, dass ich mitgehen darf. Und das ist wirklich eine

0: Unser Zeichner Jürgen Neumann wieder unterwegs und er besucht Rothenburg ob der Tauber. Wird bestimmt auch malerisch. Jetzt geht's im Programm erst einmal wieder weiter mit BR24 und den neuesten Nachrichten. Bis nächste Woche dann bei uns. Servus und Ade.
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0: Ende April 1945. Bei Nacht und Nebel rollen Transporter mit Tonnen von Papier aus der Münchner Innenstadt nach Norden.
1: Das war mit Sicherheit eine hektische Aktion, weil die Karteikarten in LKW-Ladungen nach Freimann gefahren wurden und dann einfach ausgekippt in der Kartonagefabrik. 11 Millionen Karteikarten wirr aufeinander.
0: Es sind die Mitgliedskarten der NSDAP. Sie sollen in der Papierfabrik Wirth vernichtet werden. Die Nazis wollen sie nicht den anrückenden Amerikanern überlassen. Doch die Papiere werden nicht eingestampft. Zu verdanken ist das einem Mann, Geschäftsführer Hans Huber. Er widersetzt sich heimlich dem Befehl der SS.
1: Das war für ihn hochriskant, nicht nur für ihn persönlich, sondern auch für seine Mitarbeiter. Denn das war eine Zeit, in der die Nazis hochnervös waren und jeden, der sich widersetzte, sofort erschossen haben.
0: Wie schaffte er es, die Dokumente zu retten? Warum riskierte er sein Leben? Ahnte er, welch unschätzbaren Wert sie einmal haben werden? Seit einigen Monaten sind die Mitgliedskarten online. Jeder kann nun recherchieren. Katharina Riehl gab den Namen ihres Großvaters ein. Der Schock? Ihr Opa war in der Partei und sogar bei der SA.
2: Ja, also ich habe wirklich am Anfang gedacht, das muss ein Fehler sein. Also Hans Riehl, Altötting, Lagerhausverwalter. Dann habe ich meiner Mutter geschrieben, sag mal Mama, wann ist der Großvater geboren? Naja, und dann war schon irgendwie klar, dass das vermutlich keine Verwechslung ist, sondern dass es tatsächlich der, dass das gewesen ist, ja.
0: Das Frappierende? Bisher dachte Katharina Riehl, ihr Großvater wäre eine Art Widerstandskämpfer gewesen. Denn hier in Altötting wurde er in den letzten Kriegstagen von fanatischen Nazischergen erschossen. Zusammen mit 4 weiteren Männern, die Altötting kampflos den anrückenden Amerikanern übergeben wollten. In der Stiftskirche gibt es eine Gedenkstätte.
2: Ich dachte, mein Opa ist der mit der Kapelle und mit dem Gedenkort, wo die Kerzen drunter angezündet werden. So mit der Vorstellung bin ich aufgewachsen.
0: Katharina Riehl stellen sich immer mehr Fragen. Wer war der Großvater wirklich? Fragen, die seit der Online-Stellung der NSDAP-Kartei in vielen Familien aufkommen. Wie kann es sein, dass jemand in der Partei war und dann doch gegen die Nazis agierte?
3: Diese Leute wollten erreichen, dass der eigene Ort, die eigene Heimat kampflos an die US-Armee übergeben wird, um zu verhindern, dass sie zerstört wird. Sowas konnte einhergehen mit einer Ablehnung des Nationalsozialismus, musste es aber nicht. Hans Riehl wäre jetzt kein besonders untypischer Fall, wenn er vielleicht lange Zeit vom NS überzeugt war oder eine gewisse Nähe gesucht hat und dann gegen Ende des Krieges seine Meinung ändert.
0: Ende April 1945 rückt die US Army in Bayern immer weiter vor. In München bildet sich die Widerstandsgruppe Freiheitsaktion Bayern unter Führung von Wehrmachtsoffizier Rupprecht Gerngross. Es gelingt, Radiosender zu besetzen.
4: Achtung, Achtung, hier spricht AD, Freiheitsaktion Bayern.
0: In Altötting hört Landrat Kehrer den Aufruf, die Städte nicht zu verteidigen und fanatische Nazis festzusetzen.
2: So wie ich die Geschichte eben kannte, ist er dann auf Menschen zugegangen, auf Männer zugegangen, denen er vertraut hat, von denen er geglaubt hat, dass die ihm helfen können. Unter anderem eben auf Hans Riehl, meinen Großvater, der nicht nur Lagerhausverwalter, sondern auch Feuerwehrkommandant war.
0: Aber auch NSDAP-Mitglied. Was Katharina Riehl nie erfahren hätte, wenn die Mitgliedskarteien nicht von Hans Huber gerettet worden wären. Warum machte der Mann das? Er war bis dahin nie als Nazi-Gegner in Erscheinung getreten.
1: Man weiß, dass ein Bruder von ihm hatte emigrieren müssen wegen seiner jüdischen Frau. Das ist also völlig klar, dass der einen anderen Blick auf das NS-Regime hatte als nun all die vielen NSDAP-Fans.
0: Der ehemalige Verwaltungsbau der NSDAP in München. Hier hat Iris Lauterbach die Geschichte der Mitgliederdateien erforscht. In diesen Schränken waren sie früher einsortiert. Eintritte, Todesfälle, Umzüge, alles wurde akribisch festgehalten. Verwaltet von 150 Angestellten in einem Großraumbüro. Zurück in Altötting, die letzten Kriegstage. Landrat Kehrer steht auf Seiten der Freiheitsaktion Bayern, will Altötting.

0: Oetting kampflos übergeben. Doch die SS gewinnt wieder die Oberhand. Männer, die in den letzten Tagen mit Landrat Kehrer gesehen wurden, werden erschossen. Auch Hans Riehl und 4 weitere Altöttinger Bürger. Wie lässt sich das alles einordnen? Katharina Riehl ist Journalistin. Jetzt recherchiert sie ihre eigene Familiengeschichte. Im Stadtarchiv Mühldorf werden die Polizeiakten zum Fall ihres Großvaters aufbewahrt. Was bedeutet es, wenn der Name des Opas in der Nazi-Akte gefunden wird?
1: Also jetzt nur zu sagen, ich habe eine Mitgliedsnummer, ist zu wenig, um weiter zu kommen. Also ich rate, den historischen Kontext versucht zu erforschen und würde die Tageszeitungen gnadenlos überprüfen, weil die berichten damals sehr viel und sehr deutlich.
0: Tageszeitungen, andere Archive. Für Katharina Riehl geht die Recherche weiter. Was war ihr Opa für ein Mensch? Und warum fragt sie sich das erst jetzt?
2: Wo ich jetzt eigentlich denke, unsere Familie ist eine eher aufgeklärte, eine der Demokratie sehr zugewandte, wie es sein kann, dass wir auf der einen Seite das einfach nicht besprochen wurde und auf der anderen Seite aber auch ich selber nie wirklich nachgefragt habe. Und wenn man dann im Gymnasium den Nationalsozialismus durchgenommen hat, dann wusste man irgendwie ja, also meine Familie war ja auf jeden Fall auf der richtigen Seite gestanden. Das war natürlich auch ganz angenehm. Das treibt mich ehrlich gesagt so emotional stärker um, als jetzt irgendwie die Frage, ob der Großvater jetzt gut oder böse war.
0: Als die NSDAP-Mitgliedsakten vor einigen Monaten bei Spiegel, Zeit und Süddeutscher Zeitung online gestellt wurden, brachen zum Teil die Server zusammen. So groß war das Interesse.
3: Nein, das habe ich nicht gemacht, aber meine Schwester hat es gemacht.
4: Ich habe interessanterweise niemanden aus meiner Familie gefunden, obwohl ich weiß, dass einer meiner Großonkel, also wurde mir erzählt, ein glühender Nazi-Fan war.
5: Ich gebe noch mal meinen Urgroßvater ein. Der Nachname stimmt, der Vorname auch, aber das Geburtsdatum stimmt nicht. Ja. Gott sei Dank. Warte mal, hier habe ich noch einen. Ach nee, hier kommt noch einer. Naja, beruhigend, dass man da niemanden gefunden hat, aber ja, ist letztendlich, irgendeiner muss ja drin gewesen sein.
0: Wer war in der Partei? Das lässt sich jetzt schnell am Handy recherchieren. Und das in einer Zeit, in der die NS-Diktatur von manchen auf fatale Weise relativiert wird.
6: Wir sehen ja fast täglich die Versuche, die Erinnerungskultur in Deutschland anzugreifen, sich weniger mit der NS-Zeit zu beschäftigen. Und wenn das nicht nur die Forschung tut, die das schon lange tut, sondern sich das auch etwas breiter gesellschaftlich verankert, dann ist das, glaube ich, eine wichtige Entwicklung, um diesen Rollback zumindest zu versuchen aufzuhalten.
0: Zu verdanken ist die Möglichkeit, heute alles so einfach recherchieren zu können, einem Mann, Hans Huber. Er lässt die Karteikarten in der Papierfabrik liegen, anstatt sie zu vernichten. Verdeckt sie nur notdürftig mit anderem Altpapier.
7: Das ist mir ein Rätsel. Man sieht ja, dass diese großen Haufen von Karteikarten eigentlich sichtbar in diesen Hallen lagen. Aber er hat offenbar dann Ausreden gefunden, wieso er noch nicht dazu gekommen ist. Und tatsächlich hat das

0: 7. Mai kapituliert Nazi-Deutschland. Und irgendwo in einer Fabrikhalle im Münchner Norden ist ein Mann im Besitz sämtlicher Mitgliedskarten der NSDAP.
1: Er wusste, was er da hatte und ist dann zur Militärregierung, hat das gemeldet. Ich habe hier die NSDAP-Kartei. Aber es dauerte bezeichnende Monate, bis die Militärregierung das offenbar in der Relevanz dieser Unterlagen kapiert hat.

0: Die Beweggründe, warum oder wieso er sich für dieses System entscheidet, die geben im Moment die Quellen noch nicht her, das kann man nicht sagen. Aber letztendlich zeigt er in dieser Situation Zivilcourage und damit natürlich auch Widerstand, weil er sagt, ich bin dabei, um dem Irrsinn ein Ende zu bereiten. Ja.
1: Im Hof des ehemaligen Landratsamtes Altötting wurde Hans Riehl erschossen. Über Hans Huber ist hingegen kaum etwas bekannt, nur dass er 1951 gestorben ist. Sein Mut verändert gerade den Blick vieler auf ihre eigene Familie.
2: Und jetzt ein wenig Volksmusik. Aber keine gewöhnliche. Die Unterbiberger Hofmusik gehörte mit zu den ersten, die die Volksmusik radikal neu gedacht haben. Für einen außergewöhnlichen Dokumentarfilm wurden sie 10 Jahre lang begleitet.

0: Dies ist die Geschichte von Franz Himsel und der Unterbiberger Hofmusik.
1: Also für mich war das, was ich da gehört habe, total augenöffnend. Das war was, was ich noch nie gehört hatte. Und so geht es, glaube ich, vielen, die in so einem Konzert landen oder das erste Mal ihn sehen.
0: So offen weitergedacht wie Franz und seine fünfköpfige Familie haben wenige die Volksmusik. Bayerische, türkische, arabische Klänge, Jazz, alles gleichzeitig. 1992 ging's los.
1: Für viele, viele war das wirklich ein Sakrileg. Also so wurde mir das erzählt, dass sie wirklich angefeindet wurden und sie gesagt haben, ihr könnt doch nicht einfach unsere Jahrzehnte, jahrhundertelange musikalische Tradition jetzt einfach so nehmen und da was Neues draus machen. Na, wie wenn jetzt einer sagt, ich schreibe die Lutherbibel neu. Oh Gott, das könnt ihr doch nicht machen.
0: 10 Jahre hat Filmemacher Matthias Ditscherlein die Unterbiberger Hofmusik begleitet. Durch die ganze Welt und nach Niederbayern, Gemeinde Schöffweg. Hier ist Franz Himsel aufgewachsen. Eher ärmliche Verhältnisse, Klosterinternat, Musik nur in der Kirche. Das ist der enge Kosmos, in dem sein Fernweh, der Wunsch anders zu sein, gedeiht.
2: Meine Mutter hat immer gesagt, na, du kommst zu mir zu was. Also, ein Haus hätte ich bauen sollen, aber habe ich nicht gebaut. Aber das Hühnerhaus habe ich gebaut. Wahnsinn. Wenn du dir das vorstellst, morgen um die Zeit spielen wir den Abschluss von dem Festival Fête de la Musique, oder wie es heißt, in Marokko. Also in Marrakesch. Heißt nicht Marrakesch, sondern Marrakesch. Haben wir schon gelernt. Und es ist irgendwie der Wahnsinn.
0: Seit mehr als 30 Jahren sind Franz, seine Frau und die 3 Söhne, Familie und Band in einem. Als er noch Lehrer war, hat er mit seinen Schülern, von denen viele eine Migrationsgeschichte hatten, begonnen, türkische Lieder zu singen. Später hat er sich noch etwas Arabisch beigebracht. Das Konzert beginnt nie erst auf der Bühne.
1: Ich glaube, dass der Franz es kaum aushält, nicht die Dinge, die er gerade neu gelernt hat, irgendwie an den Mann oder die Frau zu bringen. Also insbesondere, wenn er denkt, da könnte eine Verbindung sein. So ähnlich war das auch bei der Szene, die für mich so das Sinnbild ist, wo er da vor den Pyramiden spielt. Dann wurde die Stimmung etwas kritisch, nachdem wir das gedreht hatten. Da waren so 2 Sicherheitstypen, die setzten so an mit ihren Waffen und haben gesagt, wir sollen aufhören zu drehen. Und der Franz fängt auf einmal an, aus dem Nichts raus, dieses arabische Gedicht zu rezitieren. Alrelo, Valelo. Und die wussten überhaupt nicht, was passiert. So was Absurdes, dass jetzt also ein Typ in Lederhosen steht und ein arabisches Gedicht rezitiert, hat sofort die Stimmung aufgelöst.
0: Kennengelernt hat er den Franz zufällig in der Türkei über einen Bekannten. Matthias Ditscherlein kommt aus Sachsen. Keinerlei Berührung mit bayerischer Volksmusik. Mittlerweile spielt er selbst Trompete, inspiriert von Franz.
1: Ja, das ist eigentlich so fast ein bisschen wie Franz Arabisch spricht, so spiele ich Trompete. Ne? Also, ich habe gelernt von ihm, sich trotzdem zu trauen, mich mal hinzustellen und einfach was zu spielen.
0: In seinem Dokumentarfilm zeigt er Auftritte in Marrakesch, Schanlurfa, Alexandria und im niederbayerischen Bierzelt.
2: Ja, aber das ist eh schon mal gut, dass die Leute waren einigermaßen zufrieden. Natürlich gibt es viele, die sagen, was macht ihr jetzt auf den Schmarrn, aber hilft dann nichts.
1: Also der kritischste Blick auf

0: Wenn Peter Casagrande über seine Malerei spricht, beschreibt er sich selbst als einen Bauern, der seinen Acker bearbeitet. Malen ist bei ihm extrem körperlich. Er schafft riesige Gemälde. Zu seinem 80. Geburtstag wird sein Werk nun in einer großen Retrospektive in Rosenheim gezeigt. Wir durften Casagrande beim Aufbau begleiten und ihn in seinem Atelier besuchen, wo er uns seine ungewöhnliche Lebensgeschichte erzählt hat.
1: Wow. Ja, Wahnsinn.
2: Peter Casagrande malt große Kunst. Hier 44 Quadratmeter.
1: Das seid ja der Hammer.
2: Entstanden, sichtbar für alle, in einem Kirchenraum in Aschaffenburg.

0: Und auch mal so irgendwie so ein Porsche oder sonst, oder sogar auch mal so ein Ferrari davon. Doch, das muss was sein.
1: Jedes Bild beginnt mit einer mutigen Entscheidung für schwarze Farbe und heftige Bewegung. Die Energie, die ein Bild hat, muss ja erst mal ins Bild kommen, sagt Casagrande. Doch die spektakuläre Geste ist nur der Anfang. Der Dialog zwischen Künstler und Werk, der hier beginnt, dauert Wochen, manchmal Jahre. Bis die Bilder den Künstler rauswerfen, so drückt er es aus. Schon mit 7 Jahren entdeckte er, was ihn ganz ausfüllt. Malerei.

0: genau im Ohr, der über diese Schiefertafel gelaufen ist und so und gekratzt hat. Und dann hat man natürlich mit dem Schwamm das wieder alles weggewischt. Und dieses ganze Verschwommene auf Grau, was sich da auf der Schiefertafel gebunden hat, inklusive der Zeichnung, die wir dann da reingesetzt haben. Wir haben damals Indianerköpfe natürlich gezeichnet. Aber wie das aus dieser dunklen Fläche rausgewachsen ist, das hat mich so fasziniert und hat mich seither nie mehr losgelassen.
1: Peter Casagrande, Halbitaliener, geboren 1946 in Weilheim. Einfachste Verhältnisse. Weil er so gerne malt, beschließt er, Zeichenlehrer zu werden, neben Fach Sport. Als Skilehrer lernt er dann eine Kunststudentin kennen, die einem Professor ohne sein Wissen Zeichnungen zeigt. Der ist begeistert. Und so kommt er an die Kunstakademie. Nach wilden Jahren in München und Berlin flüchtet er nach Italien. Wovor, weiß er selbst nicht. Er lebt in einer kleinen Hütte, hilft den Nachbarn beim Schafescheren, wandert und findet zum Zeichnen zurück. Zarte Landschaftsstudien, eine behutsame Befragung der Welt. Wer bin ich hier? 4 Jahre bleibt er dort.
0: Das hat mich zu mir selber gebracht. Also ich habe immer anfangs gedacht, wenn du in diese Einsamkeit von diesem Bauernhof gehst, dann wirst du an Einsamkeit sterben, weil ich ja vorher in den Berliner Zeiten lauter Kommunen gewohnt war und genau das Gegenteil war der Fall.
1: Zurück in Deutschland zieht er nach Meitenbeet und seine Kunst explodiert. Er findet zum großen Format, gewinnt Preise, Stipendien, schließt sein Kunststudium ab und verkauft sein erstes Bild. Ab da wird er von der Kunst leben. Er heiratet, wird Vater. Es sind arbeitsame, bewegte Jahre. Dann das Jahr 2000. Seine Frau und sein 15-jähriger Sohn sterben. Es wird dunkel.
0: Ich vermute mal, dass mich da meine Malerei am Leben erhalten hat, muss ich ganz ehrlich sagen. Das war ein fürchterliches Jahr. Da habe ich auch gedacht, du kommst davor wie Hiob. Was passiert dann noch alles? Ja, musste zweimal im Jahr Todesanzeigen rausschicken. Das war schon der Hammer, ja. Ja, ich habe gemalt natürlich. Die Malerei, die ging trotzdem weiter und merkwürdigerweise unbeeinflusst. Also andere würden da wahrscheinlich den Tod mal, die ganze Thematik malerisch jetzt thematisch auf, auf,

0: wenigstens zu berühren. Kein Wort trifft es genau, aber manchmal ist es spürbar.
1: Ich bin fasziniert von Schönheit. Ja, es ist das absolut Wichtigste, was einem Leben passieren kann. Das ist eigentlich das, wenn ich ehrlich bin, so das Ziel. Ob es für andere wichtig ist, kann ich nicht beurteilen. Für mich ist es jedenfalls das absolut Wichtigste.
0: Casagrandes Bilder gehören sich selbst. Oft malt er sie nachts, wenn alles still ist. In ihnen ist nichts als Freiheit und sie tut so

0: Gesellschaft um.
1: Ein Lokal in naher Zukunft.
2: Hallo, ich möchte einen Wodka.
3: Der Alkoholkonsum ist gesperrt.
2: Heute ist der Geburtstag von meinem Mann. Mach eine Ausnahme, ja?
3: Wir machen keine Ausnahmen.
2: Arschloch.
1: Frau Winkler ist einsam. Immer wieder holen sie Erinnerungen an ihren früh verstorbenen Mann ein.

0: wahnsinnig viele Themen aufgemacht hat im Kopf. Die Beschäftigung mit KI, die Beschäftigung mit Abschied. Und das Tolle an Doris ist, also es gibt eigentlich keine Proben in dem Sinne, sondern es gibt einfach, immer wieder gab es so Momente, in denen wir uns getroffen haben und uns einfach unterhalten haben.
1: Ich werde dich Pavlovich nennen.
2: Meneswut Pavlovich. Yaradi, moja krasunja.
1: Ist das Russisch?
2: Das ist Ukrainisch. Ich bevorzuge zurzeit Ukrainisch.
3: Er bewegt sich, er spricht, ist belesen und tanzen kann er auch. Ideal also, um mit dem Roboter Sehnsüchte oder flüchtige Erinnerungsfetzen zu teilen, wenn sonst keiner da ist. Welche Perspektive bietet KI? Doris Dörrie spielt in ihrem Film durch, ob und wie das Leben in der aktuellen Pflegemisere ohne familiäre Unterstützung verbessert werden könnte.
4: Wenn der Körper nicht mehr kontrollierbar ist, wenn wir diese Kontrolle abgeben müssen, das ist ja wahnsinnig schambehaftet. Und da sich nicht schämen zu müssen vor so einem Roboter, ist, glaube ich, auch ein wichtiger Punkt. Ich sehe die Möglichkeiten, die uns die Robotik und die KI bieten, ambivalent. Ich glaube, dass da große Chancen sind und dass es gleichzeitig auch brandgefährlich ist.
3: Schon beim Drehbuchschreiben hatte Doris Dörrie Angela Winkler als Hauptdarstellerin im Kopf. Darum auch der Filmtitel. Der Pflegeroboter wurde übrigens von einem Schauspieler gespielt. Der Mensch ersetzt die KI. Auch mal schön bei all dem Weltuntergang.
5: Es geht alles kaputt. Alles geht zu Ende. Es ist Krieg überall. Ich habe keine Zukunft.
2: Ich bin deprimiert. Ich möchte sterben.
1: Jetzt möchtest du sterben.

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6: Ich dachte nicht, dass es so schwer ist, überhaupt Schuhe zu machen.
7: Was maßangefertigtes hatte ich, glaube ich, noch nie im Leben.
6: Unser Ziel ist schon, die Produktion so automatisiert wie möglich zu halten. Ich wusste nicht, dass mein Endgegner die Mittelsohle wird.
8: Das ist was für Sneaker-Fans und Tüftler. Heute trifft Maßarbeit auf Effizienz.
6: Ich bin Kevin, 31 Jahre alt und meine Erfindungen sind personalisierte Sneaker, die immer auf den Fuß des Trägers maßgeschneidert werden. Der Vorteil daran ist, man kann bequem von zu Hause unsere Schuhe bestellen, hat keinen Aufwand und bekommt den Komfort wie beim Schuster.
8: Individuell, bezahlbar und für die Maßanfertigung muss man nicht mal seine Wohnung verlassen. Klingt nach einer Herausforderung für Kevin.
6: Die Idee ist entstanden, da ich sehr, sehr breite Füße habe und immer meine Füße quetsche in den Schuh. Also bei mir, mein Fuß hier, ich habe hier mal so ein Modell gedruckt. Wenn man das sich jetzt anschaut von unten, man sieht einfach, die Sohle ist viel zu schmal für meinen Fuß.
8: Für maßgefertigte Schuhe fehlt ihm das Geld.
6: Die Schuhe, die es

0: gab, waren entweder Fashion Masse oder Klötze Orthopädie, in dem Sinne hässlich.
1: Kevin studiert Modemanagement. Also entwirft er selbst einen Schuh.
0: Für mich war einfach wichtig, dass wir hier nicht nur einen Schuh machen, der bequem ist, sondern der halt auch einfach nur geil ausschaut, weißt? Und deswegen war für mich klipp und klar, wir brauchen einen Sneaker und keinen Halbschuh.
1: Sein Ziel? Das Schusterhandwerk ins digitale Zeitalter holen. Die Krux? Maßanfertigungen sind echt teuer. Kevin träumt von einer bezahlbaren Lösung, einfach online bestellbar. Bei maßgeschneiderten Herrenhemden zum Beispiel gibt's das schon. 2012 hat Kevin die zündende Idee.
0: Da habe ich mir überlegt, okay, der 3D-Druck kommt auf den Schuhmarkt. Ich habe sehr breite Füße, ich liebe Mode. Und dachte ich mir einfach, wieso machen wir nicht personalisierte Sneaker mit 3D-Druck? Dass du halt individuell auf den Fuß des Trägers eingehen kannst, ohne dass du einen großen Aufwand hast.
1: Im 3D-Druck wittert Kevin die Chance,

0: Als ich angefangen habe, war 3D-Druck für mich so Black Magic. Das war so, ich habe überhaupt keine Ahnung gehabt, wie funktioniert ein Drucker, wie funktioniert überhaupt diese ganze Technik, Technologie dahinter.
1: Was Kevin an Erfahrung fehlt, gleicht er mit Mut aus. Er macht sich selbstständig. 8 Jahre nach der ersten Idee, während der Corona-Krise, legt er los.
0: Es war leider auch nicht so einfach, dass man jetzt einfach nur einen Drucker hat und dann sagt, okay, ich habe jetzt ein digitales Objekt, das pflege ich rein und dann kommt es gut raus. Nein, nein, nein, nein. Flexible Materialien ist so die Königsaufgabe, diesen zu drucken. Also das ist super schwierig.
1: Der erste Prototyp ist prompt eine Enttäuschung.
0: Das ist so eines der allerersten flexiblen Versuche, die wir selber gemacht haben. Man sieht, das Material ist flexibel, aber die Qualität.
1: Was jetzt? Ohne Sohle keine Erfindung. Und der ganze Rest des Schuhs fehlt ja auch noch. Kevins Joker? Johannes Friedel. Ein entfernter Verwandter. Oder so ähnlich.
2: Also der Mann von der Schwester von meiner Mutter ist sein Onkel, beziehungsweise der Bruder von seiner Mutter.
0: Also wir sind quasi Cousins über 2 Dreiecke.
2: Ich bin Johannes, ich bin 23 Jahre alt und ich bin Orthopädie-Schuhmacher.
1: Wie lässt sich ein Maßschuh möglichst simpel aufbauen? Eine effiziente Lösung muss her. Johannes wird Kevins wichtigster Berater. Es gibt 3 elementare Stellschrauben.
2: Als erstes den Schaft, das heißt das Obermaterial vom Schuh, was dann über den Leisten aufgebaut wird. Über die Mittelsohle, worauf der Kunde dann tatsächlich geht. Und dann natürlich die Außensohle, die Kontakt zur Straße hat.
1: Zusammengefasst, für den Komfort sind 3 Komponenten entscheidend. Die Außensohle wird auf die Fußlänge abgestimmt. Der Schaft, also der weiche Teil, auf die Fußbreite und den Fußumfang. Und die Mittelsohle sorgt dafür, dass der Schuh perfekt zur Fußform des Trägers passt.

0: Baustein Nummer 2. Halbe Schuhgrößen für die Außensohle.
1: Wir haben bei den Sohlen Abstände von 3 mm rund. Und das ist absolut vertretbar.
0: Klar, eine Standardisierung macht die Produktion planbarer, schränkt aber auch die Maßanfertigung ein, oder?
2: Der Kompromiss ist so, wir produzieren die Sohlen, die Außensohlen ein bisschen vor. Wir produzieren die Oberschale, also den Schaft, bisschen im Voraus. Unser Ziel ist schon, die Produktion so automatisiert wie möglich zu halten, dass wir einfach auch dadurch schneller arbeiten können.
0: Bleibt Baustein Nummer 3. Und hier wird's jetzt kompliziert.
1: Die Mittelsohle ist brutal wichtig, weil gerade die Mittelsohle den direkten Kontakt zum Fuß hat. Und deshalb die Stützelemente, die wir in der Mittelsohle einarbeiten,

0: den Sneaker aus dem 3D-Drucker. Ich trage einfach total gerne Sneaker. Ehrlich gesagt auch lieber als Lederschuhe. Ich finde schon, es geht in erster Linie ums Aussehen.
1: Im Webshop bietet Erfinder Kevin momentan 10 verschiedene Designs an. Nicht gerade eine große Auswahl. Findet Theo ein Modell, mit dem er sich vor seinen Freunden sehen lassen kann?
0: Was die Form angeht, sehen sie ja alle recht ähnlich aus. Es sind alles einfach so klassische Sneaker. Es ist nicht 100% mein Schuh, würde ich sagen. Außer, also vielleicht hier der ganz weiß ist, den könnte ich mir vorstellen.
1: Kommen wir zum heiklen Part. Die möglichst genaue, aber einfache Datenerfassung.
0: Remove your shoes. Jetzt brauche ich ein weißes DIN A4 Papier. Jetzt werden wir zwei verschiedene Fotos von meinen Füßen machen. Und jetzt werden hier die Füße analysiert. Mein linker Fuß ist länger als mein rechter. Mein linker Fuß ist 277 mm lang, mein rechter 273 mm. Interessant, das wusste ich nicht.
1: Keine Sorge, Abweichungen sind ganz normal. Die hat fast jeder.
0: Ehrlich gesagt fand ich das ziemlich unkompliziert und habe interessante Informationen bekommen über Fußhöhe, Länge und Breite, die ich davor nicht hatte.
2: Die Vorteile von mobilen Scan ist, man kriegt sehr schnell die Daten, also in Echtzeitübertragung. Man hat keine

0: Genaue Handlungsanweisungen sind auch im Paket.
1: Die transparente Folie soll man nach hinten falten und das Kohlepapier nach oben. 3 Schritte Anlauf und mit dem rechten Fuß über die linke Seite laufen. Der linke scheint länger und irgendwie breiter zu sein. Und Gott sei Dank ist hier alles wieder penibel erklärt. Es fühlt sich lustig an. Ich finde, das sieht ziemlich platt jetzt doch aus und einfach wie ein Fußabdruck in Sand.
0: Die ganze Aktion dauert etwa 5 Minuten.
1: Das kann man auf jeden Fall jedem zumuten, super erklärt. Das mit dem Trittschaum macht sogar ein bisschen Spaß, da reinzugehen.
0: Ganz fertig ist Theo aber noch nicht. In einem Fragebogen gibt er Alter, Größe, Gewicht und eventuelle Vorerkrankungen an.
1: So, jetzt kommt alles wieder hier in die Box und wird dann wieder zurückgeschickt.

0: Jetzt muss Kevin die Daten bearbeiten. In seiner Bürogemeinschaft in Schwabing wandelt er Theos Trittschaumabdruck in eine digitale Version um.
1: Das ist natürlich mit Kosten und Zeit ein bisschen vorhanden und dadurch auch ein bisschen aufwendiger. Aber einfach die Endergebnisse, die lohnen sich.
0: Im direkten Vergleich wird deutlich, wo der schnelle und günstige Handyscan schwächelt.
1: Man sieht nur einfach klar, es hört auf so. Man sieht von unten leider gar keine Details. Aber auf der linken Seite, hier sieht man einfach viel präzisere Daten. Also man kann es in 3D sich angucken.
0: Warum also überhaupt den Handyscan anbieten? Kevin hält daran fest.
1: Wir möchten den Kunden wirklich die Flexibilität bieten, dass er auswählen kann. Möchte ich was personalisiert oder will ich einfach nur einen Schuh, der passt in meiner Länge und in der Breite für meinen Fuß?
0: Ein Großteil der Kunden entscheidet sich bisher für die Trittschaum-Variante. Auch Tester Theo will einen umfangreich auf ihn zugeschnittenen Sneaker. Schuhmacher Johannes bestimmt die Komponenten für den Schuh.
2: Aufgrund des Scans kann ich jetzt im Prinzip sagen, dass der Kunde eine Untersohlengröße von 42,5 bekommen sollte. Daraufhin werde ich die Mittelsohle auch ausrichten.
0: Noch hat das Start-up nur einen einzigen Festangestellten, Kevin selbst. Johannes arbeitet als Freelancer für die GmbH und wird erst dann aktiv, wenn er eine Sohle individuell anpassen muss.
2: Hier das Längsgewölbe ist jetzt nicht so aufgerichtet, wie man es bei einem gesunden Fuß erwarten würde. Wobei es beim linken Fuß stärker abgeflacht aussieht als rechts.
0: Das sind frühe Anzeichen eines Plattfußes. Johannes verstärkt die Sohle so, dass sie das Fußgewölbe stützt. Ob die Berechnung der Simulation stimmt, wird später der Praxistest zeigen. Unsere Zuschauerinnen und Zuschauer interessiert, lassen sich Fersendämpfung und Neigung des Schuhs, die sogenannte Sprengung, wählen?
1: Es lässt sich bei uns die Sprengung nicht wählen und auch die Dämpfung nicht. Und die Dämpfung wird durch unsere Mittelsohle komplett gesteuert. Wir haben gewisse Gewichtsklassen definiert, also 3 bedeutet bis 70, bis 100 und 150 plus Kilo, dass wir einfach jedem Kunden, egal wie schwer er ist, dieselben Komfort bieten können, selbe Dämpfung, selbe Eigenschaften.
0: 14 Tage nach der Bestellung. Theos Maßschuhe sind da.
3: So, jetzt ist er da, der Sneaker. Ich finde, die sehen überhaupt nicht schlecht aus. Die sehen eigentlich ziemlich gut aus. Die sind aber echt

0: CERN für seine Produktion auf einen anderen Kunststoff und hebt das Monopol auf das Material auf. Man muss auch mal Glück haben.
1: Ich erinnere mich, wo dann der Anruf kam von unseren Kollegen aus Ansbach. Die haben mich angerufen und sagen: Kevin, gute Nachrichten. Ihr habt die Freigabe für dieses Material. Ich habe ins Telefon geschrien. Ich so, oh mein Gott, geil, wie geil ist das denn? Wir sind direkt losgegangen, haben gedruckt, getestet, bis wir unsere Strukturdichte und so weiter gefunden haben, also unsere Parameter definiert haben.
0: Und das ist das Resultat.
1: Sie ist flexibel, aber trotzdem haltbar. Also sie kommt zurück in ihre eigene Struktur. Die ist quasi unzerstörbar, diese Sohle. Das ist die perfekte Sohle.
2: Are you ready, Boots? Start walking.
0: Sagen kann das jeder. Jetzt muss sich die Sohle im Alltag beweisen.

0: Für Tobias Meyer stechen Kevins Modelle aus der Masse heraus.
1: Dadurch, dass sie individuell sind, kann es auch an verschiedenen Stellen dann kaputt gehen. Also man muss sie eigentlich genauer anschauen als eine Massenfertigung.
0: In einer Stichprobe überprüft er die Dämpfung der Sohle. Fersenbereich und Vorderfuß haben unterschiedliche Härtegrade.
1: Ja, also ich sehe jetzt schon, dass das Teil deutlich weicher ist an eben dieser Stelle. Und dadurch, dass man eben diese verschiedenen Zellen hat, kann man eben in unterschiedlichen Teilen des Schuhs auch unterschiedliche Härten eben herstellen durch unterschiedliche Zellgrößen. Vom Material her ist es tatsächlich auch einfach eine Sohle wie jede andere, wie eine gute Sohle, aber das Besondere ist eben hier die Verteilung und die Härteanpassungen in der Sohle selber.
2: Was wir erreicht haben, der Aufwand ist durch die perfektionierte Zelles- und Druckdatei so gering, wie es nur geht. Dann beschleunigt das alles und senkt natürlich gleichzeitig Kosten, weil der Aufwand auch weniger ist.
0: Noch macht das Start-up keine Gewinne. Staatliche Förderungen bekommt Kevin nicht. Ein Paar seiner Sneaker gibt es ab rund 220 Euro. Lohnt sich die Investition? Bei Orthopäde Dr. Madel will Tester Theo herausfinden, welchen Unterschied die Schuhe in seinem Fall machen.
3: Also, dass die beiden Füße völlig gleich geformt sind, ist relativ selten. Meistens weicht der Fuß ein bisschen von dieser Idealform auch ab.
4: Dann würde ich sie gerne mal stehen sehen.
5: Hier im Längsgewölbe auf der Mitte sinken sie ein bisschen ein.
3: Das heißt, wir würden hier von einem leichten Spreizfuß sprechen mit einem leichten Senkfuß. Das ist soweit in Ordnung.
6: Deformitäten nehmen schon im Alltag zu. Das hängt einmal damit zusammen, dass wir uns die meiste Zeit in den Schuhen bewegen, relativ wenig barfuß gegangen wird, einfach relativ wenig Fußgymnastik auch gemacht wird.
3: So im Ultraschall sieht das Gelenk völlig normal aus. Es ist eine leichte beginnende Deformität, aber nichts, was jetzt über das altersentsprechende Maß hinausgehen würde.
0: Theo ist noch kein Fall für den Orthopäden. Lohnt sich der Maßschuh trotzdem?
3: Sie haben hier eine kleine Pilotte, die Ihr Mittelfuß hochhebt. Das heißt, der Schuh, ohne dass der ein medizinisches Hilfsprodukt ist, versucht er schon ein bisschen Ihren etwas nachlassendes Fußgewölbe bereits ein bisschen zu korrigieren. Grundsätzlich ist das ideal. Ich habe einen Schuh, der genau zu dem Fuß passt und genau die richtige Form hat und der auch noch gut ausschaut. Weil der Patient muss ihn ja auch freiwillig gerne tragen. Bleibt nur noch die Frage des Preises. Patienten wollen keine Schuhe, die klassisch orthopädisch breit sind. Die klassischen Oma-Schuhe, Bequemschuhe sind meistens so, dass sie optisch nicht schön sind. Aber sie würden dem Fuß den Raum geben.
2: Also jetzt auch nach dem Gespräch noch mal mit dem Arzt, denke ich mir, das ist auf jeden Fall eine gute Investition, wenn es zum Beispiel das vorbeugt, die Probleme, die man haben könnte. Für mich persönlich sind 250 Euro einfach noch zu viel in meiner jetzigen Lebenssituation.

0: Wie fällt das Urteil des Orthopäden aus?
1: Unterm Strich arbeitet ihr mit Rohdaten, die der Patient selbst erfasst hat.
2: Genau.
1: Wie geht ihr damit um, dass dann natürlich eine gewisse Fehlerquelle ist?
2: Aber wenn er zu Hause bestellt, ist es natürlich ein Punkt, wo wir dem Kunden einfach die Verantwortung geben und ihm vertrauen müssen. Das ist so ein bisschen auch die Schwierigkeit, die wir haben, aber natürlich auch unser Ziel. Wir möchten dem Kunden bequem und einfach von zu Hause einen Schuh ermöglichen, der für ihn maßgeschneidert wurde. Und das halt möglichst einfach gestalten.
1: Was macht ihr denn, wenn jetzt ein Patient, ein Kunde bei euch, ein Patient bei mir, wenn ein Kunde mit den Sohlen nicht ganz zufrieden ist?
2: Wir nehmen das zurück, wir analysieren das zusammen mit unserem Orthopädie-Schuhmacher und machen eine neue Sohle. Wenn man es vergleicht mit wirklich Schustern, da zahlt man ja teilweise 500 Euro oder 1000 Euro mehr. Wir haben halt versucht, den Kompromiss zu finden von einer individuellen Fertigung, aber trotzdem noch ein Schuh, den man sich leisten kann, sage ich mal, für das, was man bekommt.
1: Einen Patienten, der einen Fuß hat, der nicht der Norm entspricht, einen optisch ansprechenden Schuh anbieten. Das könnt ihr damit erreichen. Was man aber klar sagen muss natürlich, was auch nicht eure Intention ist, ihr könnt eigentliche Fußdeformitäten, fehlgestellte Füße eigentlich schwer erreichen.
2: Für mich ist es immer interessant, auch gerade aus dem Fachgebiet der Medizin, zum Beispiel mit Orthopäden zu sprechen, einfach deren Meinung zu absorbieren und auch zu hören, was die über unser Produkt denken. Wir wissen, dass wir einen guten Schuh machen, der wirklich auf den Fuß des Trägers maßgeschneidert sind. Aber wir differenzieren uns natürlich von einem medizinischen Produkt.

Das sind jetzt wirklich fast 4, 5 Jahre, die wir dran sitzen. Und wir haben einfach gesagt, unsere ersten Designs und Styles, die machen wir selber. Und klar, wir werden langfristig mit Designern arbeiten, aber es würde dann natürlich die Preise wieder in die Höhe treiben. Wie lange so ein Produkt wirklich braucht, bis es fertig ist, hätte ich nicht gedacht.

Eine wahre Besonderheit im Reich der Nadelbäume ist die Lärche. Denn sie ist der einzige Nadelbaum, der im Winter seine Nadeln abwirft. Die Silhouette der Lärche ist schlank, schmal und kegelförmig. Die Spitze des maximal 40 Meter hohen Baumes flacht mit zunehmendem Alter ab. Die Rinde der jungen Lärche ist noch glatt und grün bis graubraun gefärbt. Im Alter zeigt sie eine graubraune, schuppige Borke, die bis zu 10 cm dick sein kann. Sie hat außerdem

Eich und Forne stumpf oder nur wenig zugespitzt. An jungen Trieben sind die Nadeln einzeln schraubig angeordnet, während sie an älteren Trieben in rosettenartigen Büscheln stehen. Im Herbst färben sich die Nadeln der Lärche goldgelb, bevor sie abfallen und nur noch kleine Blattbasen und die Zapfen stehen bleiben. Dadurch sehen die kahlen Zweige rau aus. Noch vor dem Austrieb der Nadeln beginnt zwischen März und April die Blüte der Lärche, das erste Mal, wenn der Baum mindestens 15 Jahre alt ist. Wie alle Nadelbäume ist auch die Lärche einhäusig. Das heißt, männliche und weibliche Blüten kommen auf einer Pflanze vor. Die Bestäubung übernimmt der Wind. Die männlichen Blütenstände erkennt man an ihrer eiförmigen, fast kugeligen Form. Sie sind etwa einen Zentimeter lang und leuchten gelb-grün. In großer Zahl sitzen sie kopfüber unten an den Kurztrieben der Lärche. Die Einzelblüte besteht aus Staubblättern, die auf einem kurzen Stiel sitzen. Unter dem schuppenförmig aufgebogenen Ende liegen die beiden Pollensäckchen. Die weiblichen Blüten sind kleine Zapfen, die aufrecht auf dem Ast stehen. Sie sind mit etwa 2,5 cm mehr als doppelt so groß wie die männlichen Blütenstände. Besonders attraktiv sind sie durch die rötlich gefärbten Deckschuppen. Zwischen ihnen sind die Samenschuppen mit jeweils zwei kleinen Samenanlagen. Die Samen sind noch im Herbst desselben Jahres reif und werden vom Wind verteilt. Die hellbraunen und etwa 3 mm langen Samen haben einen Flügel,

0: Die europäische Lärche hat eine Pfahlwurzel mit einem tief verzweigten Herzwurzelsystem. Damit kann sie sich auch auf steinigerem Untergrund gut verankern und heftige Stürme überstehen. Fast jede Baumart hat einen speziellen Pilz, mit dem sie in Symbiose lebt. Der häufigste Begleiter der Lärche ist der Goldröhrling. Die feinen Fadenwurzeln der Pilze umspinnen die zarten Wurzelenden des Baumes und docken dort an. Nun beginnt der gegenseitige Austausch. Der Pilz erhält Zucker und Nährstoffe, der Baum Natrium, Kalium und Phosphor. Das Holz der Lärche wird geschätzt für Möbelbau und Wandverkleidungen. Es ist hart, witterungsbeständig und dauerhaft unempfindlich gegen Pilzbefall. Einzelne Lärchen erreichen ein biblisches Alter von 600 Jahren. In den Städten werden sie nicht so alt, weil sie gegen Luftverschmutzung empfindlich sind. Dennoch werden sie gerne in Parks und Gärten angepflanzt, denn besonders im goldenen Herbst sind diese Nadelbäume attraktiv und auffallend. Die Welt verstehen.
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2: Stellt euch vor, eure Lebensgeschichte beginnt an einem Ort, den eigentlich niemand für ein Baby wählen würde. Ausgesetzt und verlassen in einer Sporttasche.
3: Wo wurde diese Tasche gefunden?
4: Auf einer Bank im Krankenhausflur. Und dann lag ich da einfach eingepackt, eingewickelt drin.
2: Farina wurde als Säugling ausgesetzt und kam kurz darauf zu ihren Adoptiveltern. Ab da gibt es aber kein dunkles Geheimnis, was irgendwann mal auffliegen sollte, sondern sie wusste schon von Anfang an, dass ihre Eltern nicht ihre leiblichen Eltern sind und sie adoptiert ist.
5: Ich habe wirklich richtig Panik gekriegt, dass diese Bindung so stark wird, wenn sie mir wieder genommen wird, dass ich das nicht aushalten würde. Darüber haben wir ja auch nie so intensiv gesprochen.
4: Ja, siehst du mal.
2: Und genau deshalb wollen wir das heute mal testen und haben ein paar Fragen aufgeschrieben, damit heute wirklich alles auf den Tisch kommt. Seid ihr bereit für den Real Talk? Seid ihr bereit für den Real Talk?
5: Ja.
2: Sehr gut.

0: Schilder ist mir auch schon aufgefallen. Da steht drauf Findelkind.
1: Genau. Die Kriminalpolizei, die hat das drangehangen als Beweisstück, ja, weil die ja nach meinen leiblichen Eltern damals dann gesucht haben.
0: Krass. Wo wurde diese Tasche gefunden?
1: Auf einer Bank im Krankenhausflur. Aber ich wurde nicht in diesem Krankenhaus geboren. Also die haben schon gezielt mich dahin gelegt, damit ich da auch dann gefunden werden kann.
0: Wer sind die?
1: Also mein tatsächlich mein leiblicher Vater und mein leiblicher Onkel, also sein Bruder.
0: Okay, das heißt, du weißt es inzwischen.
1: Inzwischen weiß ich es, ja.
0: Die ganze Geschichte, was da alles passiert ist und warum du das jetzt weißt und so weiter, da wollen wir ja im Podcast drüber sprechen. Ja. Wenn ihr also die konkrete Geschichte von Farina nicht verpassen wollt, dann hört unbedingt in den Podcast rein. Wir wollen ja gleich auch mit deiner Mama sprechen, die dich dann adoptiert hat.
1: Genau.
0: Wie ist denn das für dich, adoptiert zu sein?
1: Oh, also die meisten Menschen, die mich das fragen, die sind immer, darf ich darüber reden? Irgendwie ist das ein schlimmes Thema für dich. Für mich ist das tatsächlich gar kein schlimmes Thema. Also ich bin so aufgewachsen mit dem Gedanken, dass ich Eltern habe, die mich aufgenommen haben, von denen ich nicht leiblich bin, aber die mich genauso oder vielleicht sogar noch mehr lieben, als wäre ich deren leibliches Kind.
0: Da bin ich sehr gespannt, wie sich eure Beziehung anfühlt, so für mich, wie ihr miteinander umgeht oder ob es halt Unterschiede gibt.
1: Genau. Ja, ich bin auch gespannt.
0: Sehr gut. Einer von euch setzt die Kopfhörer auf, während die andere Person die erste Karte liest und die Frage, die da drauf steht. Dann beantwortet ihr die Frage erstmal selber und dann nimmt die andere Person die Kopfhörer ab, sobald die Musik aus ist. Und dann gucken wir mal, ob eure Einschätzungen der anderen Person übereinstimmen.
2: Wir machen das.
1: Es gibt nichts, was du nicht sagen darfst.
0: Gut, dann starten wir damit, dass Heidi erstmal die Kopfhörer aufsetzt.
2: Kein Schlager, bitte.
0: Nee, ich hab keinen Schlager reingemacht.

0: anfangen bedeutet, dass das vielleicht positiv für dich ist. Naja.
1: Ich finde es interessant, dass ihr da so unterschiedliche Sichtweisen habt. Ne?
0: Hab ich auch gar
1: direkt bei der ersten Frage schon.
2: Ja. Das sind ja auch Empfindungen, darüber haben wir ja auch eigentlich nie so intensiv gesprochen.
0: Ja, siehst du mal.
2: Wie es uns damals ging. Es gab diese Freude, dass sie bei uns war. Und dieses ganz große Glück. Aber es gab auch diese Angst davor, die Bindung zu stark zu machen. Also wir hatten eine Hebamme, die sagte, ich könnte Farina auch stillen. Das geht. Also man kann das irgendwie auch anregen. Und das habe ich auch einmal versucht und habe so gemerkt, ich habe totale Angst bekommen. Ich habe wirklich richtig Panik gekriegt, dass diese Bindung so stark wird, wenn sie mir wieder genommen wird, dass ich das nicht aushalten würde.
0: Oh.
1: Wir wollen natürlich auch wissen, was die Wissenschaft dazu sagt. Und deshalb habe ich mit Diplompsychologin Frau Dr. Bofenschen gesprochen.
3: Was würden Sie sagen, ist emotional stärker, die biologische Verbindung oder die gelebte Beziehung?
4: Ich würde tatsächlich aus emotionaler Sicht sagen, das, was ich mitbekomme im Alltag tagtäglich, diese Zuwendung, diese Sicherheit, diese emotionale Stabilität, die mir meine Adoptiveltern geben, die sind das Entscheidende, aber es heißt nicht, dass das andere unwichtig ist. Diese frühen Erfahrungen und auch diese Begleitung, gerade in den ersten Lebensjahren, hat große Bedeutung für uns. Was wir wissen auch, das muss nicht von Tag 1 sein. Also sonst könnte man ja sagen, naja, wenn ein Kind erst im Alter von einem Jahr adoptiert wird, was ist denn dann? Ist es automatisch schwierig? Da wissen wir, es kann viel auch eben aufgeholt werden. Mhm.

0: das erste Treffen, oder?
1: Genau.
2: War in dem Moment schon klar, dass ihr sie behalten werdet, also dass ihr sie mitnehmen könnt sozusagen?
1: Ja, wobei das auch durchaus eine ganz krasse Geschichte war. Ja. Also diese Frau hier, die hat uns eigentlich vom Jugendamt betreut, weil wir ja auch unseren Sohn hatten, der ein Pflegekind ist. Mhm. Und dann rief sie uns aber an oder rief mich an und sagte, ja, es wäre ein Kind gefunden worden, wollen Sie es haben?
2: Auch eine krasse Aussage, das so zu hören am Telefon, oder?
1: Ich war völlig aus den Wolken gefallen. Der Arzt, der damals im Krankenhaus war, nachdem du gefunden wurdest, der sagte, du hättest ja totales Glück gehabt, weil solche Kinder würden ja ganz oft in der Mülltonne landen. Und das war was, boah, das war ganz furchtbar.
0: Ja.
1: Meine Farina, dieser wunderbare Mensch.
0: Ach, nee, hör auf, jetzt. Ich kann das nicht.
1: Wann hat Farina verstanden, dass Bernd und du nicht die leiblichen Eltern sind und was hat sie dabei gefühlt? Das weiß ich nicht. Es gibt keinen
2: Zeitpunkt,
1: festen Tag oder sowas irgendwie, weil wir von Anfang an immer auch gesagt haben, dass wir nicht die leiblichen Eltern sind. Also klar, einem kleinen Kind erklärt man das eher so, du warst halt im Bauch von einer anderen Frau, dann bist du aber zu uns gekommen und jetzt sind wir da.
2: Ist dir das schwer gefallen, so mit ihr darüber zu reden?
1: Nein.
2: Nicht?
1: Nein. Für mich ist es wichtig, dass meine Kinder nicht mit einer großen Lüge aufwachsen. So. Wann hast du verstanden, dass wir nicht deine leiblichen Eltern sind?
0: So richtig darüber nachgedacht, angefangen darüber nachzudenken, habe ich, glaube ich, so mit 13, 14, irgendwie in dem Alter, wo die Menschen mich dann auch angefangen haben, auf der Straße anzusprechen, ob ich denn Türkisch sprechen würde. Da war das dann so, dass ich irgendwie so langsam gedacht habe, oh, okay, also scheinbar gibt es da andere Wurzeln. Und die Menschen sehen mir das optisch an. Das war ja immer so ein Thema, dass wir nie optisch zueinander gepasst haben. Aber das, für mich war das jetzt irrelevant.

0: Was löst es psychologisch aus, wenn man dann plötzlich die leiblichen Eltern findet?
1: Ja, es geht tatsächlich uns allen Menschen so, dass eine wichtige Frage der Persönlichkeitsentwicklung ist, die Suche nach der

0: Identität. Also das heißt, dass ich zum Beispiel Meinungen nicht ständig ändere, dass ich so aussehe, wie ich aussehe, dass ich zum Beispiel politische Überzeugungen habe. Das möchte ich ja nicht immer wechseln. Also darüber definiere ich tatsächlich mich auch. Das ist ein wichtiger Anker im Leben. Und bei Adoptierten ist es so, dass die Identitätsentwicklung nicht generell scheitern muss, aber sie ist komplexer tatsächlich, weil wir ja zum Teil aus Genen sozusagen bestehen und die auch unsere Persönlichkeit, unsere kognitiven Fähigkeiten etc. etc. bestimmen und die Umwelt natürlich auch, aber die Gene wirken und das ist auch eine Frage, die Adoptierte sehr in besonderer Weise eben interessieren kann. Gerade wenn sie keinen Zugang haben, ist das wie eine Blackbox, das kann eben herausfordernd sein.
1: Vor was hatte deine Mama Angst, als du Kontakt mit deiner leiblichen Familie aufgenommen hast? Größte Angst war nicht, dass ich irgendwie meine leibliche Familie vorziehen würde oder sowas, was viele Menschen vielleicht wirklich denken könnten. Es war ja immer wie so ein, ich sag immer gerne, wie so ein fehlendes Puzzlestück. Und dieses Puzzle wollte ich eigentlich schon ganz gerne vervollständigen. Vor was hattest du Angst, als ich Kontakt mit meiner leiblichen Familie aufgenommen habe?
2: Ich habe mich für dich gefreut, ja, weil ich weiß, dass es ihr super, super wichtig war. Und gleichzeitig habe ich natürlich auch Schiss gehabt. Was kommt dabei rum, ne? Was kriegt sie dann zu hören? Was ist das für eine Geschichte? Du hast ja sicherlich auch was Positives erhofft, so, ne? Deine Familie zu finden, deine Wurzeln zu finden. Das Schlimmste wäre so eine ganz negative Ablehnung einfach, ne? Dass das auch für Farina ein Problem geworden wäre, dass... Das hätte mir auch zu schaffen gemacht.
3: Wie ist es denn, wenn man jetzt dann plötzlich Wissen erlangt über die leiblichen Eltern? Wie kann das die Beziehung zu den Adoptiveltern verändern?
0: Die Forschungsbefunde, die wir haben, können uns sagen, dass die Beziehung nicht gestört wird dadurch. Das sind auch Ängste, die manche Adoptiveltern haben. Da ist ganz wichtig, immer wieder darüber zu sprechen, selbst wenn dann ein Kennenlernen stattfindet, dass hat nichts mit eurer Beziehung zu tun. Es ist aber wichtig, dass ihr offen damit umgeht. Also das heißt, immer wenn ihr sehr viel Angst habt, wenn ihr das zum Beispiel blockiert, dass ein Geheimnis daraus macht, Sachen verschweigt, das ist das, was es schwierig machen kann. Wenn ihr aber offen seid und sagt, nein, da gebe ich so viel Raum, wie du jetzt gerade brauchst, dann verändert das tatsächlich die Beziehung nicht, dann kann das eher sogar sehr förderlich sein.
4: Ich möchte euch beiden noch mal die Möglichkeit geben, eine Frage an die andere Person zu stellen, die nicht auf den Karten draufsteht.
1: Ich habe Angst. Ja, erzähl. Du darfst gerne anfangen.
2: Ich wollte dich fragen, also was du dir für uns beide so wünschst noch, was wir noch so zusammen erleben sollten.
1: Ganz, ganz, ganz, ganz wichtig ist mir, dass du irgendwann meine Kinder miterleben wirst. Das ist das Allerwichtigste irgendwie. Und ich stelle mir so vor, dass wenn das ein leiblicher Teil von mir sein würde, dann, also es ist so besonders, dass sie den leiblichen Teil von mir dann auch so hautnah miterleben kann. Also nochmal ein Teil von mir quasi.
4: Warum ist das so wichtig für dich, Farina?
1: Ich habe natürlich extreme Angst, dass das nicht klappt, auch leider aufgrund halt des Alters. Was die Adoption ja auch mit sich gebracht hat, ist ja auch, dass ich eine Mama oder Eltern habe, die ein bisschen älter sind als andere Eltern. Aber genauso irgendwie, weil sie ja so ein wichtiger Mensch in meinem Leben ist, weil sie vielleicht sogar der wichtigste Mensch in meinem Leben ist.
2: Ja, das freut mich natürlich, macht mich auch glücklich. Also das, was dich am glücklichsten macht, dass du das mit mir teilen willst.
4: Jetzt hast du noch eine Frage an deine Mama oder etwas, was du deiner Mama gerne sagen möchtest.
1: Eigentlich wollte ich dir noch mal sagen, einfach,

0: Ja. Irgendwie einfach, dass ihr es seid. Und dass ihr mich so lieb habt.
1: Danke.
0: Danke auch. Ja.
1: Krass. Oh, das ist... Komm her, Schatz.
0: Ja. Oh.

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1: Einen schönen guten Abend. Ich begrüße Sie zur Tagesschau. Die drei deutschen Nachrichtendienste haben vor den Aktivitäten Russlands gewarnt. Bei der jährlichen Anhörung vor dem Kontrollgremium des Bundestages erklärten sie, die Konfrontation habe eine neue, gefährlichere Qualität. Russland habe Deutschland als Unterstützer der Ukraine im Visier. BND-Präsident Jäger sagte, Deutschland drohe, in einen gewaltsamen Konflikt mit Russland zu geraten. Die Gefahr von Anschlägen sei weiterhin real.
2: Streng vertraulich ist ihre Arbeit in der Regel. Aber einmal im Jahr berichten die Spitzen der Geheimdienste öffentlich den Parlamentsvertretern, was sie für die größte Bedrohung

0: anderen Land geht aktuell eine so direkte, umfassende und konkrete Bedrohung gegen Deutschland aus.
1: Auch der Verfassungsschutz beobachtet besorgt, wie massiv Russland gegen Deutschland vorgeht. Es werde versucht, hier die Demokratie zu destabilisieren.
2: Deutschland steht im Fokus. Neben den bekannten Spionagetätigkeiten sehen wir die Bereitschaft zu Sabotage und zu Tötungsoperationen.
1: Im Visier auch die Bundeswehr. Jüngste Sabotagefälle an Marineschiffen reihen sich ein in Attacken wie Cyberangriffe und Drohnenspionage.
3: Alle Vorgänge machen deutlich, dass sich heute nicht mehr um eine abstrakte Gefährdung, sondern um ganz konkrete Angriffe auf die Bundesrepublik Deutschland handelt.
1: Zur Abwehr will die Koalition den Geheimdiensten mit einer Reform jetzt neue Befugnisse geben. Heißt, nicht mehr nur aufklären. Die Dienste sollen zum Beispiel aktiv Server von Hackern lahmlegen oder selbst Waffen unschädlich machen dürfen. Kritiker, vor allem aus der Opposition, fürchten, die Trennung könnte verwischen zwischen Nachrichtendiensten, die Informationen sammeln, und der Polizei, die eingreifen darf. Sie dringen auf Änderungen der Reformpläne, die derzeit im Bundestag beraten werden.
4: Vor dem Hintergrund wachsender Bedrohungen soll auch die deutsche Marine gestärkt werden. Geplant ist ein neuer Hafen für die Bundeswehr in Emden an der ostfriesischen Nordseeküste. Verteidigungsminister Pistorius und Niedersachsens Ministerpräsident Lies unterzeichneten vor Ort eine entsprechende Absichtserklärung für den Bau des Militärstützpunktes. Anfang der 2030er Jahre soll der Hafen fertig sein. Neben Wilhelmshaven wäre es der zweite an der Nordseeküste. Der spanische Ministerpräsident Sanchez hat Wahlen für Ende November angesetzt. Damit zog er sie um gut ein halbes Jahr vor. Auslöser war die Abstimmungsniederlage seiner Minderheitsregierung am Freitag. Sie hatte im Parlament keine Mehrheit für ihre Gesetze gegen die Wohnungsnot bekommen.

0: Frage zuzuspitzen rund um das Thema Wohnraum. Ob das aufgeht? Viele im Camp der Demonstrierenden sind noch unentschlossen, wen sie wählen werden. Wir wollen nicht, dass die Rechte regiert, weil das noch schlimmer wäre. Aber die politische Linke, die wir in diesem Land haben, ist so ineffizient, dass ich nicht weiß, ob sie jetzt etwas bewirken wird. Klar ist, die Protestbewegung will weiter demonstrieren.
1: Regierungschef Sanchez hat schon mehrfach politisch gezockt. Ob er nun gerade mit einem Thema gewinnen kann, in dem seine Regierung in 8 Jahren wenig bewegt hat, ist fraglich. Ende November entscheidet sich, ob nun auch Spanien politisch nach rechts rückt.
2: Während Spanien auf Neuwahlen zusteuert, steht in Brasilien mittlerweile fest, erst die Stichwahl wird entscheiden, wer der nächste Präsident sein wird. Nach Angaben der Wahlbehörde liegt Herausforderer Flávio Bolsonaro im ersten Wahlgang mit rund 47% knapp vor Amtsinhaber Lula da Silva. Er kommt auf 45% der Stimmen. Beide verfehlten damit die für einen Sieg erforderliche absolute Mehrheit. Die Stichwahl soll in knapp 3 Wochen stattfinden. Es ist nicht zu übersehen. Auf unseren Straßen sind immer mehr Elektroautos unterwegs. Seit vergangenen Mai fördert der Staat den Kauf und das Leasing neuer E-Autos, offenbar mit Erfolg. Nach Angaben des Umweltministeriums sind bis Oktober bereits 100.000 Anträge bewilligt worden. Das Geld sei vor allem an Haushalte mit geringerem Einkommen geflossen.
3: Den E-Auto-Boom spürt auch er. Autohändler Klaus Trilling aus Weilerswist bei Bonn. Rund 30-40% der Fahrzeuge, die er verkauft, fahren elektrisch.
4: Die Nachfrage ist deutlich hochgegangen. Aus meiner Sicht eher getrieben durch den Spritpreis, aber die Elektroprämie tut natürlich ihr Übriges.
3: Bis zu 6.000 Euro können Autokäufer durch die Prämie bekommen. Haushalte mit hohem Einkommen bekommen die Förderung nicht. Je niedriger das Einkommen, desto höher die Fördersumme. Aus Sicht des Bundesumweltministers ist es damit gelungen, E-Autos in die Breite der Gesellschaft zu bringen.
5: Weil wir insbesondere die unteren und mittleren Einkommen endlich adressieren können, dass sie sich klimafreundlich bewegen.
3: Der deutschen Autoindustrie hilft das Förderprogramm offenbar nur begrenzt. Unter den reinen E-Autos, die mit Förderung gekauft werden, gehört nur gut jedes 5. zu einer deutschen Automarke.
6: Die deutschen Hersteller scheinen zumindest bisher eher unterdurchschnittlich zu profitieren von der Prämie. Und das liegt einfach daran, es werden damit ja vor allem Fahrzeuge im unteren Preissegment angereizt. Und da ist das Angebot der deutschen Hersteller noch nicht so groß.
3: 100.000 Förderanträge sind bereits bewilligt worden.

0: sind und welche nicht. Ein Durchbruch für die Erforschung des Gehirns.
1: It has also helped.
0: Ihre Forschung hilft uns zu zeigen, wie genau bestimmte Schaltkreise im Gehirn gestört sind. Das wird für die Erforschung von zum Beispiel Blindheit, Depressionen, Sucht und Demenz genutzt. Es gibt bereits erste Therapien für blinde Menschen, die auf der Forschung der drei Nobelpreisträger beruht. Sie werden aktuell in klinischen Studien erforscht. Hegemann, Nagel und Dicerroth erhalten zusammen ein Preisgeld von umgerechnet etwa 1 Million Euro.
2: Der Deutsche Buchpreis geht in diesem Jahr an die Schriftstellerin Shaida

0: hat. Ein erster perspektivischer Fingerzeig für den jungen Torhüter, der auch beide Male ohne Gegentreffer bleibt. Philipp Treu durfte als rechter Verteidiger sogar 3 Partien absolvieren und das als Debütant.
1: Vor ein paar Wochen, Monaten hieß es, der deutsche Fußball ist im Keller, wir haben kein Talent, uns fehlt es hier, uns fehlt es da. Ich habe 2 Wochen mit 44 deutschen Fußballspielern zusammengearbeitet, denen fehlt ganz vieles, aber ganz sicher kein Talent.
0: Das trifft gerade auf das Mittelfeld zu, in dem Alexander Pavlovic die Rolle des neuen Chefs übernahm. Bayern-Kollege Tom Bischoff viele gute Ideen beisteuerte und deshalb vor allem Florian Wirtz annähernd zu alter Stärke zurückfand.
1: Wir können nach den 2 Wochen über fast jeden Buch schreiben. Und wäre ein geiles.
0: Im Sturm überzeugte Derek Sherhand, einzig der Abschluss bleibt insgesamt ausbaufähig. Nicht leicht zu entscheiden, wer von den zuletzt 44 Spielern im Novemberkader wieder auftaucht, um das Viertelfinale der Nations League zu sichern.
2: Und nun die Wettervorhersage für morgen, Dienstag, den 6. Oktober.
3: Der Süden und die Mitte haben es morgen mit hohem Luftdruck zu tun. Der Norden dagegen mit einem Tief. Im äußersten Norden kann es daher in der Nacht etwas Regen geben. Am Tag im Süden und in der Mitte erst hier unter Nebel. Dann ist es meist sonnig, im Norden dagegen mitunter wolkig. Richtung Küsten und an den Alpen einzelne Schauer. In der Nacht 16 bis 3 Grad. Am Tag steigen die Werte an auf 17 Grad an der Ostsee und 24 Grad im Breisgau. Am Mittwoch ähnliches Wetter wie morgen, dann ändert sich das Wetter. Am Donnerstag insgesamt unbeständigeres, windiges und teilweise regnerisches Wetter, kühler. Am Freitag erst nur noch einzelne Schauer, Nebenwolken, Sonne, dann von Nordwesten neue Regenwolken.

0: Wer hier lebt, muss der Kälte und dem ewigen Wind trotzen. Diese Welt ist überwältigend schön, aber auch voller Gefahren.
1: Einen Puma zu sehen, ist ein gewaltiger Nervenkitzel.
0: Ein Leben in Abgeschiedenheit –

leidet dieser Fluss. Die Werra, die durch das sogenannte Land der Weißen Berge fließt. Wir wollen von der Werra erzählen, von großen Flüssen und kleinen Bächen, die zum Netz des Lebens gehören. Wie schützen wir unsere 500.000 Flusskilometer, die Deutschland durchziehen, ohne die kein Leben

0: Der Aal ist also gegen das Salz ziemlich resistent.
1: Die Werra ist versalzen. Große, kräftige Süßwasserfische findet er kaum noch. In diesem Wasser wachsen sie schlecht. Dieser Fluss ist eine Art fließendes Brackwasser.
0: Wenn die Schafe, die hier rumlaufen, hier 3 Tage von getrunken haben, können sie einen Tierarzt holen. Haben die einen Durchfall, dann müssen sie aufpassen, dass die Schafe

3 Milliarden Liter verdünnter Laugen leitet der Konzern im Jahr in die Werra ein. Die Idee ist jetzt, die Halden vorm Auswaschen zu schützen. Die ersten Arbeiten sind in vollem Gange. Eine Regenschutzdecke für das Plateau. Den ganzen Berg abzudichten,

0: Gut. Die Frage ist leider, wie geht's dem Bach?
1: Es gibt eine Mitmachaktion, falls Sie einen Fluss, einen Bach in der Nähe haben, denn die brauchen eventuell unsere Hilfe.
2: Die großen Flüsse, Elbe oder Rhein, die werden ja wenigstens geprüft. Wie es dagegen um kleine Bäche bestellt ist, das weiß im Grunde kaum jemand.
3: Da können wir zwei gerne mitmachen. Bei mir wäre es der Mühlenbach.
4: Alle sind aufgerufen, ihre kleinen Bäche im großen Flussgeflecht genau unter die Lupe zu nehmen.
5: Die Flüsse sind unsere Lebensadern. Also, ab ins Grüne und den Bach checken.
4: Und alle machen mit. Gemeinsam Daten sammeln für die Wissenschaft mit allen Sinnen.
6: Kinder, wie riecht der Fluss? Eine Nase nehmen, bitte.
4: Hunderte beteiligen sich schon in den ersten Tagen. Unsere Deutschlandkarte füllt sich. Von Nord nach Süd, von West nach Ost. 30 dieser Bäche nimmt ein Team der Universität Duisburg-Essen in unserem Auftrag genauer ins Visier. Die Biologinnen Charlotte Frieh und Lisa Volani brauchen nur einen Liter Wasser. Darin finden sie die DNA aller Lebewesen im und am Bach. Mit dieser neuen Messmethode geht die Suche nach den Arten in ein neues Zeitalter. Schnell, effektiv und aufschlussreich.
7: Das ist jetzt die ganze Magie. Hier kommt das Wasser rein, läuft über einen Filter. Jetzt sieht man auch schon schön die Rückstände, die von Schwebstoffen kommen.
8: Aber wichtiger ist das, was man so nicht sieht, richtig?
7: Genau, die Moleküle der DNA kann man mit bloßem Auge natürlich nicht erkennen, aber sie sind da. Wir weisen sie regelmäßig nach.
4: Alles, was unter Wasser oder am Ufer lebt, hinterlässt Spuren. Sie messen heute an der Bade in der Nähe von Bremen. Ein Angelverein hatte Alarm geschlagen, denn hier passierte vor einem Jahr etwas, das überall in Deutschland seit einiger Zeit immer wieder beobachtet wird. Ein plötzliches, rätselhaftes Fischsterben.
9: Meine Frau ist durch Zufall oder so, ich war zum Geburtstag, kam sie mit dem Fahrrad und sagte, du, in Bademühlen, an der Wassermühle, da ist Schaum auf der Bade ohne Ende. Das ganze Mühlenwehr, alles unter Schaum. Und wir haben dann Aufnahmen gemacht im Mühlenteich, wo die großen Aale, da waren ungelogen, da waren so eine dicke Aale, die sind aus dem Wasser gekommen, auf die Wiese rauf, tot.
10: Über 2 Wochen floss dann dieses ganze Wasser den Fluss runter. Und 2 Wochen kein Sauerstoff drin.
9: Und die ganzen Fische, die japsten, die da oben noch waren, die kleinen, die japsten oben nach Luft. Und dann, nee.
8: Das haben Sie selber gesehen auch?
9: Ja. Da fühlt man sich richtig, richtig schiete.
4: Nicht nur an der Bade. Auch an 9 benachbarten Bächen sank der Sauerstoffgehalt auf 0.
11: Es waren ziemlich viele Vereine, die tatsächlich fast zur gleichen Zeit diese Fischsterbeereignisse beobachten konnten. Auch die Symptome waren vergleichsweise ähnlich, dass sie ein geöffnetes Maul haben und abstehende Kiemendeckel vorweisen. Das ist also ein sehr deutliches Indiz dafür, dass die Tiere qualvoll erstickt sind.
9: Gar nichts mehr. Die ganzen Fischnährtiere, alles, was da drin war, alles tot. Alles, nichts mehr. Gar nichts mehr.
4: Die Bade fließt durch Äcker und Wiesen. Plötzlich wird eine ungewöhnliche Kettenreaktion dem Bach zum Verhängnis. Starker Regen fällt auf intensiv gedüngtes Gras. Viehfutter für Hochleistungsmilchkühe. Das nährstoffreiche Gras verrottet unter den Wassermassen und die todbringende Brühe schwappt direkt in die Bade. Niemand hat sich hier strafbar gemacht. Niemand kann zur Rechenschaft gezogen werden. Es ist alles legal. Kleine Bäche haben ihre natürlichen Schutzstreifen an die Landwirtschaft verloren.
8: Also da müsste man ja die Landwirte dazu kriegen, ihre Bewirtschaftung da um,

Ist Fluorpyram von den Weinhängen an Main, Rhein oder Saale auch in die Flüsse gelangt? Immerhin werden in Deutschland jährlich 112 Tonnen des Wirkstoffs verkauft, auch für Hopfen- oder Apfelanbau. Der Hersteller des Wirkstoffs, Bayer Crop Science. In seinem Stammwerk am Rhein verspricht der zweitgrößte deutsche Chemiekonzern Bayer Science for a Better Life. Sie produzieren unter anderem Chemikalien, die weltweit in der Landwirtschaft eingesetzt werden. In Hochglanz-Image-Videos präsentieren sie sich als engagierte, verantwortungsvolle Partner für globale Ernährungssicherheit.

Die Werra muss knapp 3 Milliarden Liter Salzlauge pro Jahr aufnehmen. Stetig fließt das Salzwasser aus den Halden. Viele Züge rollen, um die Lauge in stillgelegte Bergwerke zu verfrachten. Denn es ist mehr als derzeit in den

0: Die Schwermetalle muss K&S entfernen, bevor sie in die Werra eingeleitet werden. Das Genehmigungsverfahren wird gerade vorbereitet.
1: Ich verstehe nicht, warum man sich für eine Technologie entscheidet, die wieder mit schweren Giften, Schwermetallen und so weiter belastet ist. Verstehe ich nicht.
2: Das Thema schwere Gifte, das halte ich für den falschen Ausdruck, mal vorneweg. Letztendlich ist es so, dass es am Ende keine Alternativen gibt. Wir brauchen das,

0: erste Mal, dass hier jemand danach fragt.
1: Ja, das wäre total spannend.
2: Ja. Wir denken, dass wir das gefunden haben. Wir sehen, dass diese Substanz verteilt ist über ganz Deutschland, in verschiedenen Flüssen. Wir sehen eine Veränderung über die Zeit.
0: Ein klarer Befund. Für einen Stoff, nach dem normalerweise nicht gesucht wird. Er ist im Flusswasser. Mal mehr, mal weniger nachweisbar. Sie finden tausende unbekannte Stoffe in ihren Proben. Nach und nach gelingt es, sie zu identifizieren.
1: Wir sind dran und diese Non-Target-Analytik ist sicherlich ein Schlüssel, um diesen Substanzen, die wir bisher nicht im Routine-Monitoring erfassen, wirklich auch auf die Spur zu kommen und in Zukunft ein stärkeres Gespür dafür zu bekommen, wie groß die Belastung tatsächlich ist.
0: Was hier passiert, ist vielleicht eine Revolution. Gefährliche Spurenstoffe könnten in Zukunft schnell aufgespürt werden. Die Suche nach den Ursachen von Fischsterben würde so deutlich erleichtert. Wenn Stoffe als schädlich erkannt werden, warum sind sie dann noch erlaubt? Für 30% aller Pflanzenschutzwirkstoffe ist die Zulassung eigentlich ausgelaufen. Doch die Behörden erteilen eine sogenannte technische Verlängerung, weil sie schlicht keine Zeit haben, das Risiko zu überprüfen. Alisa Hufsky verklagt mit dem Bündnis Enkeltaugliche Landwirtschaft aktuell die EU-Kommission, weil auch der Wirkstoff Fluopyram auf dem Markt bleiben darf.
3: Es gibt Wirkstoffe, die 8, 9, 10 Mal hintereinander schon eine technische Verlängerung erhalten haben, ohne dass die Risikoprüfung durchgeführt wurde. Und so können eben auch Wirkstoffe, die eigentlich überhaupt nicht mehr den Genehmigungskriterien entsprechen, trotzdem weiterhin auf dem Markt gehalten werden. Und das ist natürlich super problematisch.
0: Bayer sagt, sie seien aufgrund ihrer Studiendaten zuversichtlich, dass die Genehmigung von Fluopyram erneuert werde. Europa bräuchte eine Chemiewende, um unsere Flüsse zu entlasten. Die Zulassungsbehörden sind unterbesetzt, hinken der Industrie immer hinterher. Die Lobby des EU-Parlaments in Brüssel. Nicht nur hier ringen Interessenvertretungen und Politik um den Gewässerschutz. Die Grünen-Abgeordnete Jutta Paulus und Stefan Scheuer von der NGO ChemTrust kämpfen seit Jahren für stärkere Regulierung. Fluopyram oder andere Ewigkeitschemikalien vom Markt zu kriegen, eine kaum lösbare Aufgabe.
4: In dem Augenblick, wo also ein Stoff verboten wird, ist ein ähnlicher Stoff da. Das ist so ein bisschen, erinnert mich immer an die Geschichte vom dusseligen Hasen, der dem Igel hinterherläuft im Wettrennen. Also immer wenn der Hase ankommt, sitzt da schon ein Igel.
5: Ein anderer Igel,
4: genau. Jetzt haben wir also mit PFAS, den Ewigkeitschemikalien, genau diesen Fall. Eine Riesengruppe von Stoffen, die jetzt überall in allen unseren Körpern, Gewässern, Lebensmitteln sind. Und da brauchen wir einen großen Gruppenansatz, um das anzupacken.
6: 92% der Anwendungen könnten wir morgen ersetzen. Einwegbecher müssen nicht mit PFAS beschichtet sein. Wir brauchen sie in jeder Pizzaschachtel. Lasst uns mal da anfangen.
4: Hier wehrt sich die Industrie. Die deutsche Chemieindustrie hat ganz stark vorneweg hier jetzt im Prinzip ihre Stimme gegen dieses Verbot erhoben und versucht, das noch abzubiegen.
0: 33,5 Millionen Euro im Jahr investiert die Chemieindustrie für Lobbyarbeit in Europa. Gerade mal 5 Minuten zu Fuß vom Parlament entfernt sitzen Firmen wie Bayer und auch der VCI, der Verband der chemischen Industrie. Ein Interview lehnen sie ab. Das PFAS-Gruppenverbot will der VCI verhindern.
7: Die vorgesehenen pauschalen Verbote hätten fatale Auswirkungen auf die Industrieproduktion in allen Branchen, zukünftige Innovationen und damit auf die Zukunftsfähigkeit und Resilienz des Standortes Deutschland und Europa.
6: Es wird sehr viel darüber gearbeitet. Früher war ja alles noch schlimmer. Ja, also in den 70er Jahren war der Rhein unbestritten sehr, sehr viel schlechter dran als heute. Und dann ist immer dieses Unausgesprochene, aber jetzt muss ja auch irgendwann mal genug sein.
0: Reicht es wirklich? Denn alles, was wir nutzen, landet irgendwann im Wasser. Nicht nur PFAS, auch Antibiotika, Shampoo, Schmerzmittel, alles, was wir im Alltag runterschlucken, gebrauchen und in den Ausguss spülen, landet am Ende im

0: im Fluss.
1: Auch hier in der Emscher. Sie galt als Köttelbecke des Ruhrgebiets. Eingezwängt, verbaut, verdreckt. Leben in diesem Wasser schien unmöglich. Abwässer aus Kraftwerken und hunderttausenden Haushalten wurden ungeklärt in den begradigten Fluss geleitet. Ist so ein Abwasserkanal überhaupt noch zu retten? Zwischen Dortmund und Dinslaken fließt er durchs Revier, Deutschlands größten Ballungsraum mit rund 5 Millionen Menschen, bis in den Rhein. Jetzt wird der Fluss befreit aus seinem engen Bett. Mehr als 5 Milliarden Euro für eine saubere, natürliche Emscher. Die teuerste Renaturierung Europas. Das Stahlkorsett rausgerissen. Die Emscher darf wieder fließen. Was bringt das für einen Fluss, der bereits für tot erklärt wurde?
2: Man kannte das immer nur von den Eltern und so, die erzählt haben, sie sind früher darüber gesprungen oder so und haben halt immer gesagt, das stinkt sozusagen. Und für mich ist natürlich toll zu sehen, was daraus geworden ist.
3: Wir haben beim Tag der Biodiversität gemeinsam mit dem NABU mal die Arten gezählt und hatten dann auf einmal schon über 800 Tiere, Pflanzenarten, die wir wirklich wieder bestimmen konnten. Also Arten, die auch bedroht sind vom Aussterben. Also der Fluss holt sich das zurück hier.
4: Also es gibt Hoffnung für unsere Flüsse und Bäche.
5: Unbedingt. Die bleiben aber auch trotzdem ein stark gefährdetes und schützenswertes Gut.
1: Das Klärwerk Dortmund-Deusen reinigt das Abwasser von 600.000 Einwohnern und der großen Uniklinik Dortmund. Doch mit dem geklärten Abwasser werden immer noch viele Medikamentenrückstände in die Emscher eingeleitet. Mit modernen sogenannten vierten Reinigungsstufen sollen in Deutschland künftig diese toxischen Spurenstoffe aus dem Abwasser entfernt werden. Auch hier, aber das ist teuer. 30 Millionen kostet diese Anlage.
3: Die Kosten für die Klärabwasserreinigung werden in Deutschland auf alle Bürger übertragen. Das zahlen wir dann mit unseren Abwassergebühren und Trinkwassergebühren. Wir als Wasserwirtschaftsverbände glauben aber, dass es gut ist, auch die Hersteller dieser Produkte, die wir am Ende rausfiltrieren, mit in die Verantwortung zu nehmen.
1: Werden die Hersteller tatsächlich zahlen für die vierte Reinigungsstufe, so wie es eine neue bahnbrechende EU-Richtlinie will?
4: Sie gehen davon aus, dass die Pharmaindustrie sich beteiligen wird?
3: Da gehe ich mittlerweile fest von aus. Auch ich hatte da persönlich starke Zweifel in den letzten Jahren. Aber das Gesetz ist verabschiedet. Europaweit ist das jetzt klar, dass es in diese Richtung läuft. Und es wird an uns Deutschen sein, wie wir es entsprechend ausgestalten. Aber die Richtung ist sehr, sehr deutlich vorgegeben.
1: 10 Jahre Diskussionen, auch mit den Konzernen. Wir fragen nach beim Verband der chemischen Industrie, der auch die Interessen der Pharmakonzerne vertritt, und sind irritiert über die Antwort.
6: Der aktuelle Vorschlag sieht eine einseitige finanzielle Belastung der Humanarzneimittel- und Kosmetikhersteller vor. Diese Regelung wird aus Sicht der Pharmaindustrie als nicht sachgerecht betrachtet und daher abgelehnt.
1: Die medizinische Versorgung sei eine gesamtgesellschaftliche Aufgabe, die dementsprechend auch finanziell gesellschaftlich mitgetragen werden müsse, meint der VCI. Also die Allgemeinheit soll zahlen.
7: Bitte gestaltet eure Chemikalien so, dass sie möglichst unproblematisch sind, dass sie diese Probleme an der Wurzel packen und eben nicht erst am Ende, wenn das aus dem tropfenden Abwasserrohr in unsere Flüsse fließt.
1: Das täten Pharmaunternehmen bereits stetig, so der VCI. Die Verursacher zur Umkehr bewegen, um die Flüsse zu retten. Eine Herausforderung, auch in der Landwirtschaft. Die Düngeverordnung, die Umweltauflagen für die Bauern führen immer wieder zu heftigen Protesten. Sie fürchten, all dies finanziell nicht stemmen zu können. Um unsere Flüsse zu retten, müssten Bauern in Deutschland Ackerfläche aufgeben. Schutzstreifen an den Bachufern pflanzen, weniger düngen, anders düngen. Alles, was unsere Flüsse belastet, landet irgendwann im Meer. Wir sind an der Schlei, einem Meeresarm der Ostsee.

0: sich weiterzuentwickeln und sich auch ein bisschen zu verbessern.
1: Auf seiner Weide nehmen heute Forscherinnen der Universität Kiel eine Bodenprobe für ein innovatives Experiment. Mehrere Landwirte machen bei Forschungsprojekten von Sandra Spielvogel und ihrem Team mit.
2: Sehr schön. Ganz viele wollen was ändern, gerade auch die jüngere Generation von Landwirten. Und ich habe wirklich mittlerweile halt Projekte, wo die Landwirte auf unsere Uni zukommen und Kooperationen suchen.
1: Hier wächst Klee, eine Pflanze, die Stickstoff speichert. Ein sogenannter Gründünger für den Futtermais, der im kommenden Frühjahr hier gepflanzt wird.
2: Also der hat sich schon echt gut entwickelt, der Klee.
1: Damit die Nährstoffe aus Klee und Kuhdung nicht ausgewaschen werden, experimentieren die Wissenschaftlerinnen mit Spitzwegerich, den Bauer.

0: Pflanzenfolge für guten Ertrag und Gewässerschutz.
1: Wir möchten gerne zeigen, dass es eben auch anders gehen kann. Idealerweise am Ende ohne Verluste für den Landwirt. Also dass trotzdem eben noch ein gutes Futter generiert wird, dass die Kühe immer noch eine gute Milchleistung bringen können und dass sich das nicht ausschließen muss.
0: Eine erste Idee für die Weidehaltung. Um unsere Gewässer zu retten, müssten viele der 255.000 Landwirte ihre Produktionsweisen ändern. Eine gigantische Umstellung. Unsere Flüsse sind Spielball vieler Interessen. Landwirtschaft, Verkehr, Bergbau, Chemie. Die Umweltministerin sieht den Fluss als wertvolles Biotop. Aber was immer Steffi Lemke vorantreiben will, sie kämpft an vielen Fronten.
2: Ich habe schon Diskussionen mit den Verkehrskollegen, ob eine Wasserstraße nicht auch ein Fluss ist, was ich natürlich unterschreiben würde. Wir haben gegenwärtig im Bundesrat das Problem,

0: unsere Fließgewässer aus? Wie kann man ihnen helfen? Das wird am Helmholtz-Zentrum für Umweltforschung in Leipzig untersucht. Hier laufen alle Daten aus unserer großen ARD-Mitmachaktion Hashtag unsere Flüsse zusammen. Geht es den kleinen Bächen besser als den großen Flüssen?
1: Anscheinend gibt es hier dann doch zum Beispiel eine starke Ölverschmutzung.
0: Über 2700 Bäche haben die Zuschauerinnen und Zuschauer in ganz Deutschland gecheckt.
2: Absolutes Negativbeispiel, ist natürlich auch kein Lebensraum.
3: Er schlängelt sich hier so durch, aber eigentlich gehen die Felder relativ nah bis an den Bach ran. Es fehlen die Bäume.
1: Wir sehen schon eine schöne Beschattung auf jeden Fall. Der Bach wird sie nicht stark erhitzen.
4: Ich meine, hier sieht man ja richtig, hier sieht man ja das Rauschen quasi. Ne?
2: Genau, man hört das beinahe Rauschen und Plätschern, der Bach ist lebendig. Wir müssen eben das ganze System betrachten und dafür sorgen, dass die Lebensraumqualität gut ist. Also man braucht beides, einmal die Wasserqualität, gute Wasserqualität und eine gute Lebensraumqualität.
0: Das Ergebnis unserer ARD-Mitmachaktion Hashtag unsere Flüsse ist ernüchternd. 3 von 4 Bächen bieten keinen guten Lebensraum für Fische und Insekten. Und ihre Ufer sind nicht geschützt vor Schadstoffen. An der Universität Duisburg-Essen hat das Biologenteam die 30 Umwelt-DNA-Proben aus unserer Mitmachaktion ausgewertet. Was haben Sie gefunden?
5: Potamophylax? Nee, doch.
6: Thanatosaurus.
5: Unglaublich viele Zuckmücken und Kriebelmücken.
7: Was würden Sie sagen, wie ist das Ergebnis?
8: Also sehr, sehr spannend. Der erste Eindruck ist, dass sehr häufig Allerweltsarten zu finden sind, also jetzt keine Spezialisten, mit Ausnahmen. Also es gibt eben einige Bäche, die noch so Goldstücke haben, also Arten, die teilweise eben auch Vorwarnliste gefährdet oder sogar vom Aussterben bedroht sind, aber sehr selten.
0: Artenvielfalt sieht anders aus. Sensible Arten, die zeigen, dass der Bach intakt ist, gibt es seltener oder gar nicht. Robuste Arten kommen besser klar in unseren Bächen. Aber wie gut, kann auch eine DNA-Probe nicht sagen.
8: Wir finden die Arten, aber wir wissen nicht, wie es denen geht, wie ist die Populationsstruktur.
7: Mhm. Na, also, wie viele es sind,
8: haben die Geschwüre oder nicht, das sehen wir nicht. Also wie gestresst sind die?
0: Wie sieht es aus mit der Bade, in der vor einem Jahr alle Fische erstickt sind?
6: Also wir haben in der Bade zahlreiche Fischarten gefunden, einige, die auch vom Angelverein bekannt waren. Zum Beispiel den Aal, die Elritze, die Bachforelle.
7: Kann man da sagen, da ist so Entwarnung?
8: Schwer zu sagen. Hier in der Probe haben wir sehr wenig Eintagsfliegen, Steinfliegen, Köcherfliegen gefunden. Also das spricht nicht dafür, dass das Gewässer in einem besonders guten Zustand ist. Ich glaube generell, dass man sowas über die Zeit braucht. Wir brauchen wirklich in der Fläche, brauchen wir diese Wetterstation für Biodiversität monitoren. Gerade bei diesen kleinen Bächen, die keine Lobby haben.
0: Ein Anfang ist gemacht. Tausende Menschen haben ihrem Bach eine Lobby gegeben.
2: Ich finde das Ergebnis an sich, also über 3/4 der erfassten Bäche zeigen Hinweise auf schlechte Lebensraumqualität. Das macht einen ja schon betroffen. Und gleichzeitig haben wir jetzt halt auch gemerkt, dass so viele Leute Lust haben, sich zu engagieren und aktiv zu werden.
9: Hier ist die Politik gefragt, diesen Elan mit aufzunehmen, um dann zu sagen, okay, wir packen es an, es muss auch lokal passieren, es gibt lokales Wissen, aber es gibt dann auch nationale Unterstützung. Und wie wir gesehen haben, so viele Menschen interessieren sich, engagieren sich für ihre Bäche. Wenn man hier es schaffen kann, zusammenzuarbeiten, das ist toll.
0: Das Team arbeitet jetzt an einem Leitfaden für alle, die ihren Bach renaturieren wollen. Roland Bischoff vom Helmholtz-Zentrum leitet heute die Renaturierungsaktion am Gembdenbach in Jena.
3: Wir gehen vielleicht bis maximal hier so

erkannt zu haben, dass wir ohne unsere Bäche und Flüsse nicht leben können. Tausende Menschen kümmern sich mittlerweile um sie. Wenn wir es wollen, dann können wir sie retten. Deutschlands Lebensadern.

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5: Das ist so der Wartbarke auf dem Baustellenbereich.
6: Es war einfach dieser Schockmoment, dass du in einer relativ schönen Landschaft unter Wasser gehst und da alles voller Müll liegt. Das ärgert einen natürlich auch, weil du dich fragst, warum liegt er da? Warum fühlt sich keiner dafür verantwortlich? Bevor es keiner macht, haben wir gesagt, machen wir es. Mein Name ist Noah Bohnma. Ich bin 27 Jahre alt und studiere Biologie und Geografie auf Lehramt, beziehungsweise habe es gerade abgeschlossen. Und bin Mitbegründer der Landtaucherinitiative. Wir haben jetzt hier den nächsten Landtauchereinsatz. Und zwar arbeiten wir uns systematisch vor und machen jetzt im Prinzip da weiter, wo wir beim letzten Mal aufgehört haben. Da liegt auch noch ein bisschen was drin, was wir damals nicht rausbekommen haben. Die müssen ja nochmal nachgesprüht werden irgendwann. Ja. Aber die sind ja jetzt noch. Ja. Dann nehme ich einfach die zwei.
7: Eigentlich sollte man vor dem Tauchen nicht unbedingt was essen.
6: Eine Banane ist okay.
7: Eine Banane ist
6: also
7: okay.
6: Sollte sich jetzt nicht einen Burger und Pommes vorher reinziehen.
7: Das ist, um die Leute ein bisschen anzulocken. Also wir haben gelernt, dass wenn man. Also auch für den Podcast, den wir machen, dass wir dann schon mal irgendwie große Geldscheine reinmachen sollen, damit die Leute wissen, welcher Dimension Ach, sich die Spenden
6: Das dürfen die doch nicht wissen, sonst würden die sich beeinflussen. Das darfst du nicht öffentlich sagen.
7: Schneid das raus.
6: Die meisten finden es mega cool. Viele von meinen Freunden sind ja dann auch dabei, beziehungsweise wir sind Freunde geworden über das Landtaucherprojekt. Und die meisten sind begeistert und auch erstaunt, was das Projekt für eine Fahrt aufgenommen hat. Ja. Kommst du gerade von Naturschutzbio?
8: Nee, von Süßwasserbio.
7: Ich habe hier noch ein extra Tauchmesser. Wir haben alle einen Easy Cut, damit kann man Leinen durchtrennen. Und das hier ist nochmal ein bisschen größeres Kaliber. Damit fühle ich mich einfach sicherer. Und wenn man auch größere Seile hat.
9: Kannst du es nochmal kurz zeigen? Ja, also hier ist. Damit kann ich auch andere Sachen durchschneiden.
7: Nachts, wenn ich feiern, glaube ich, so mal unter meinem Rock, habe ich jetzt auf dem Oberschenkel, habe ich das Ding.
9: Genau.
7: Hier.
9: So diese Western Mini-Revolver.
7: Ja. Ja. Ja, aber was ist der Plan? Also wir tauchen hoch und machen dann primär bei der Brücke weiter.
6: Ja, ich würde jetzt hier auf der linken Seite anfangen, weil wir hatten ja beim letzten Mal waren wir rechtslastig hier.
7: Ja.
6: Dass wir ab da vorne, wo dieser frische Zweig von der Trauerweide reinhängt.
10: Noah, was geht?

0: Und so sind
1: wir Outdoor-Kram gemacht.
0: Ja, oder? Eigentlich Outdoor-Kram, genau. Und haben dann gemerkt, dass wir da ein gemeinsames Interesse haben. So. Und haben es dann aufs Wasser ausgeweitet. Kannst hier reinschwingen.
1: Und kannst sogar hier reinschwingen mit so einem Seil. Und wir waren hier vorne, sind ins Wasser gegangen. Und ich habe so 2-3 Schritte reingemacht. Und dann meinte meine Kommilitonin nur so, scheiße. Und ich habe sie schon so angeguckt und habe schon im Gesicht gemerkt, so, okay,

0: Die ist doch nicht so schwer.
1: Mann, warte. Ich tue die jetzt einfach da rein. Scheiß drauf. Die wird eh wieder voll unten.
0: Also das Schlimme an dieser Matratze ist, dass sie komplett aus Kunststoff ist und schon so schön geschaumt, das ist ganz fisselig, zerbricht total einfach. Wenn das erstmal auf Mikroplastikebene runtergebrochen ist, kriegst du es nicht mehr aus dem Gewässer raus.
2: Es ist ja auch oft so, dass da toxischer Müll liegt, dass Leute auch Altöl und so entsorgen, die wirklich großflächig einen massiven Schaden anrichten können. Können wir dann dadurch, dass wir einen relativ kleinen Raum sauber gemacht haben, der aber hoch belastet ist, dass wir dann trotzdem einen großen Impact haben.
1: Also unter Wasser ist ein Fahrrad, aber das ist ziemlich tief im Sediment begraben. Also man sieht nur von einem Reifen die obere Hälfte, die rausschaut.
3: Ich glaube, wir laden das lieber hinten auf, oder?
1: Wäre besser, aber es ist prima. Hört dich. Achso, ihr seid festgemacht, ne? Oh, Junge! Hier unter den Brücken ist das ja eigentlich der Fund, der am öftesten vorkommt. Danach würde ich sagen Einkaufswagen, irgendwelche Stangen, was wir heute auch schon hatten. Aber Fahrräder ist der Hit.

0: Wir sagen, dass sie ein bisschen LAN-gebartigt ist. Vielleicht kamen die so auch schon da rein, aber vielleicht ist auch alles echte LAN-Kunst.
1: Ja, ja.
2: Premium.
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0: Schluss geholt, oder? Und wir sagen, doch.
1: Ich bin total erschrocken und habe sehr großen Respekt von euch, da ihr das auch noch jede Woche macht.
2: Das alles von heute?
1: Ja.
2: Echt?
1: Ja.
0: Aktuell sind wir bei 5,8 Tonnen. Am Anfang haben wir wirklich noch große Sachen rausgeholt, wo wir am

0: ist über 2 Jahre alt. Cool,
1: Die
0: oder?
1: können die Magneten.
2: Manche Muscheln haben sogar tatsächlich richtige Augen. Also das hat man auch noch nicht so oft gehört. Aber zum Beispiel diese Jakobsmuscheln, die sind ja relativ bekannt. Die haben an der Seite ganz viele schwarze Punkte. Und das sind alles Augen. Das heißt, die können dich sogar sehen.
3: Die Frage ist, nehmen die dann nur hell-dunkel wahr oder können die dann sogar Konturen sehen?
2: Also es ist, glaube ich, ein Linsenauge, ein sehr einfaches. Ich weiß nicht, was sie für Lichtsinneszellen haben. Kommt natürlich drauf an. Wenn jetzt nur so ähnlich so wie Stäbchen haben, dann kann es natürlich nur hell-dunkel, aber also bringt jetzt nicht, ob sie wissen, da ist jetzt ein Fisch oder ein Noah vor dir. Sondern die sehen nur, scheiße, da kommt was, ich ziehe mich vielleicht lieber mal zusammen, um nicht gefressen zu werden und spann meinen Muskel an, dass die Schale nicht so leicht aufgeht. So viel mehr brauchen die ja nicht, aber ich find's trotzdem cool.
3: Es ist ja auch so, dass es eine schon ein bisschen eine nerdy Sache ist. Also es gibt ein paar Arten, wenn du die bestimmen willst, boah, das sind dann schon kleine Merkmale, da musst du schon sehr genau hinschauen. Und ich glaube, wenn ich hier auch mal einfach so 2 Arten zeige oder mehrere. Also ich habe das mal meiner Mitbewohnerin gezeigt und da meinte eine dann, ist doch alles die gleiche Art. Wir haben dann schon noch so den Drang zu wissen, was das für Arten sind. Wir machen auch noch Monitoring-Projekte, dass wir auch gucken, welche Muschelarten zum Beispiel überhaupt in der LAN vorkommen. Das heißt, wir fotografieren die, wir bestimmen die und geben die Daten dann noch weiter, was natürlich einer der Hauptindikatoren sind, um überhaupt auch so Gewässerqualität und wie divers ist überhaupt der Fluss, wie steht es um die Biodiversität, um das überhaupt bewerten zu können.
2: Artenschutz ist auch Klimaschutz. Also wenn wir eben viele Arten schützen, dass wir eine hohe Biodiversität haben, dann schützen wir im Endeffekt automatisch das Klima.
4: Einen schönen Sonntag ist es. Und wenn Sonntag ist, dann heißt das, wir gehen Mülltauchen.
5: Es ist tolles Wetter, tolle Bedingungen und ein ganz besonderer Tag heute.
6: Juhu, da kommt unsere 6. Tonne.
7: Woo.
3: 6 Tonnen Müll. Die haben wir mittlerweile aus der LAN geborgen. Fabi und die anderen haben das letzte Woche Sonntag voll gemacht. Erstmal Respekt dafür.
8: Das eine ist die Öffentlichkeitsarbeit und das andere ist natürlich unser Mülltauchprojekt. Und ich würde die Öffentlichkeitsarbeit sogar noch ein bisschen mehr gewichten, denn je früher wir ansetzen können und je früher wir die Leute aufklären können, dass vielleicht gewisse Verhaltensmuster verändert werden, wie zum Beispiel einfach Müll in die Natur schmeißen, können wir natürlich letztendlich viel mehr verursachen, als einfach nur den Müll rauszuholen.
9: Ja,
3: ne? Ja. Wie oft treffen wir uns denn?
9: So 2-mal im Monat.
3: Ja, so 2-mal im Monat meistens. Das ist auch natürlich immer ein bisschen davon abhängig, wie viel Zeit wir haben, ob gerade Klausurenphase ist. Dann war oft mal so, dass eine ganze Zeit lang gar nichts los war, weil wir einfach nicht die Zeit dafür hatten. Aber wir versuchen es relativ regelmäßig zu machen. Einfach weil dann Projekte natürlich auch schneller gehen, wenn man sich trifft und dann auch eine Deadline hat, wo man alles besprechen kann. Wir haben momentan mehrere, auch im Team, die gerade in so einer Umbruchsphase sind und eigentlich sagen, okay, ich habe jetzt so einen Zeitraum in meinem Leben, wo ich Zeit habe, wo ich da auch Zeit rein investieren könnte. Und es ist schon so, dass wir überlegen, sollen wir vielleicht einen e.V. gründen, Stiftung, was auch immer, um uns da vielleicht selber zu finanzieren. Es ist natürlich ein großer Sprung, dass man damit dann wirklich auch vielleicht Geld verdienen kann. Okay.
10: Gut.
3: Die Bionade hier. Wieso hast du einen Krombacher Kronkorken?
11: Das erzähle ich dir. Und zwar habe ich den hier mit einer 1-Cent-Münze aufgemacht. Das hat echt lange gedauert und es hat tatsächlich, also buchstäblich Blut gekostet. Und deswegen trage ich das rum als Zeichen, was harte Arbeit wert ist.
3: Bier.
11: Ja.
3: Also wir können ja mal kurz, was wir für Tee, also wir haben einmal das das Projekt jetzt BürgerInnenbudget. Wir haben die Präsentation.
12: Ja, den Podcast.
3: Wir haben den Podcast, aber dafür ist ja schon fast alles gemacht. Aber wir haben dann noch Schule, Bildung. Es ist ja schon schlau, wenn wir Arbeitsgruppen machen für die Themen, oder? Weil es kann ja unmöglich jeder jedes machen. Ja. Sondern dass wir sagen, wir haben irgendwie eine Arbeitsgruppe Schule und Bildung. Ja. Dass wirklich einer einfach nur mal guckt, welche Förderungen können wir bekommen. Also wenn wir uns darauf bewerben und das gut machen, gewinnen wir da auch. Und es ist gut, überall seinen Hut mal reinzuschmeißen. Und bis jetzt, ich glaube, es gab eine Sache, wo wir mal nicht gewonnen haben. Aber sonst haben wir immer gewonnen.
2: Zielsetzung, Beitrag zur Nachhaltigkeit und Beitrag zum Gemeinwohl. Und da habe ich jetzt geschrieben, Wir von der Initiative Landtaucher wollen mit

0: dem oben genannten Projekt einen tieferen Einstieg in die Umweltbildung wagen. Mit diesem Projekt werden wir interessierten BürgerInnen die Möglichkeit geben, hautnah zu erleben, was das Ökosystem Lahn ausmacht und wie dieses durch die Müllbelastung gefährdet wird. Vermehrt möchten wir zukünftig in die Bildungsarbeit an Schulen gehen und schon früh in die Müllthematik zu früh für die Müllthematik zu sensibilisieren.
1: Für Bildung für nachhaltige Entwicklung noch reinschreiben, weil das sowieso in jedem, also in jedem Antrag, Kultusministerium, was auch immer, das ist so das Thema aktuell. Das ist das, was wir machen. Wir müssen es benennen, damit die auch wissen.
2: Er verkauft das immer sehr gut, wo ich immer denke, so Mann, ey, das hätte ich gar nicht so formuliert, aber ja, kann man machen, warum auch nicht? Also selbstbewusst ist er auf jeden Fall.
1: Man hat natürlich viele Schwierigkeiten. Das hatten wir natürlich auch. Also es gab auch Punkte, wo wir sagen haben, okay, boah, jetzt ist es irgendwie so viel, sollen wir das irgendwie weitermachen? Aber das sind so Momente, wo ich einfach sage, so nee, also dafür haben wir auch schon zu viel gemacht.
3: Für so ein Projekt, was wir machen, muss man sich eben um ein paar Sachen kümmern. Noah ist halt ein Macher, würde ich sagen. Das ist so das, was ich mit ihm verbinde. Er packt tatsächlich die Sachen an im buchstäblichen Sinn. Und hat dann auch kein Problem, da wirklich selbstbewusst aufzutreten, um mal dieses und jenes zu hinterfragen.
1: Die sieht uns gleich. Jetzt guckt sie auf ihr Handy.
4: Flora, was hast du mitgenommen?
5: Ja, zu viel.
4: Wir gehen nur heute ab Nulltraining machen, wir gehen nicht mülltauchen.
1: Wir bekommen ja auch immer wieder Anfragen auf Instagram, ob ja, wir nicht Verstärkung brauchen. Deswegen haben wir heute zum Training am See auch gleich mal zwei neue mitgenommen.
5: Haben wir jetzt den Sommer mal zum Anlass genommen, mal nachzufragen, ob das so eine geschlossene Gruppe ist oder ob auch neue anfangen können. Und habe auch schon ein bisschen Erfahrung mit Schnorcheln und Tauchen, aber jetzt noch nicht im Kurs oder professionell.
6: Ich habe die schon vor längerem mal tauchen sehen, dachte cool, da holen Leute Müll aus dem Fluss. Muss man bestimmt richtig gut tauchen können dafür. Und jetzt kam dann eins zum anderen. Ich habe jetzt dieses Jahr mit dem Tauchen angefangen.
1: Ja. Und für Spiegel. Wir können nicht irgendwen einfach mit zum Tauchen nehmen. Dafür ist es zu gefährlich, sondern meistens kommen Leute rein, die schon Erfahrung im Tauchen oder im Apnoe-Tauchen haben.
7: Zwei Apnoe-Gurte.

0: und der hat einen gewissen Auftrieb. Damit wir überhaupt abtauchen können, müssen wir uns deswegen Blei mitnehmen.
1: Wie viel brauchst du beim Gerätetauchen?
0: 4.
1: Ja, dann nimm die 6 mindestens. Weil du halt wahrscheinlich, also probier's mal aus.
0: Ja.
1: Du kannst ja nochmal umbauen, aber du hast ja die Flasche ja nicht auf dem Rücken, die ja auch
0: nochmal
2: gelegt
1: hat.
0: Ja.
2: Klemmt es? Das ist ganz klein.
3: Der ist ein bisschen hakelig, da musst du drauf achten, dass, wenn du den öffnest, dann musst du ein bisschen ziehen.
0: Im Urlaub geht man mal schnorcheln oder so, aber jetzt richtig Apnoe-Training, richtig, dass man auf Tiefe geht oder so, hatte ich jetzt noch nicht. Also auf jeden Fall was Neues.
4: Das Mülltauchen ist einfach eine Sache, die eigentlich fast überhaupt nicht präsent ist. Und da kann man sich jetzt kein YouTube-Tutorial angucken, wie werde ich Mülltaucher, sondern das sind auch Erfahrungen, die man selber machen muss, die man auch selber reflektieren muss.

0: Dieses Gefühl, auftauchen zu wollen, habe ich natürlich. Also das hat jeder, wenn man sich da pusht und dann ist man mal 2 Minuten unter Wasser und dann merkt man auch, der Körper will mit jeder Zelle auftauchen. Das Einzige, was den Körper daran hindert, ist eben die mentale Stärke, dass man sich selber sagt, okay, ich schaffe das noch. Und auch so ein gutes Körpergefühl hat, dass man auch weiß, wo seine Grenzen sind. Und das ist dann, glaube ich, auch das Wichtige am Freitauchen, dass man sich da gut einschätzen kann. Und dann verliert man auch so die Angst davor.
1: Zeig dir das mal. Dann ziehst du dich einfach so ans Seil runter. Guck mal.
2: Ich glaube, Fabian hat auch zu wenig Blei.
1: Hast gesehen wie ein Aufzug. Einfach immer ein bisschen ganz ruhig. Da gibst du dir immer ein bisschen mehr. Kommt nach unten. Ja, wir wollten jetzt noch mal hinten unter das Plateau schwimmen.
2: Hast du Plattform?
1: Ja, Amelie ist auch ein bisschen kalt.
2: Okay. Anfängerin.
1: Die Mädels sind direkt auf die 10 Meter gegangen und tiefer ging es dann auch nicht. Und sind dann da unten auch noch rumgetaucht. Also das ist schon ein ziemlich gutes Niveau, würde ich sagen.
0: Das Team ist gut gewachsen. Wir haben ja mit 2 Leuten angefangen und mittlerweile sind wir zu 11.
3: Wir haben Premiere. Und zwar ist heute das erste Mal die Annika dabei. War eine ganz kurze 1-Stunden-Aktion. Wir haben ein bisschen was rausgeholt. Ein Fahrrad dabei.
4: Ja, Herausforderung auf jeden Fall mit der Sicht und so. Aber es macht Spaß. Gerne wieder.
0: Okay, das gehört zu so einem Live-Podcast auch ein bisschen dazu, dass es halt ein bisschen cool ist und natürlich auch authentisch. Das heißt, wir hängen noch ein paar Tauchsachen auf.

gemacht wird, und zwar gefühlt nie. Der Podcast heißt Helden der Meere und eigentlich geht es da um meeresbezogene Themen, aber auch die Lahn fließt in den Rhein und auch der Rhein fließt irgendwann ins Meer. Also die ganzen Systeme sind ja miteinander verbunden. So ist es auch, dass ein großer Teil von dem Müll, der in die Flüsse geworfen wird, dann letztendlich im Meer landet. Das ist eine alte Parkuhr, noch aus D-Mark-Zeiten. Damals hat man für 100 Minuten 2 D-Mark gezahlt. Die haben wir auch beim Mülltauchen im Fluss gefunden und wurde wahrscheinlich geknackt. Die Metallverkleidung ist hier abgebrochen und dann wird da wahrscheinlich das Münzgeld rausgenommen. Hi! Kein Problem.

0: schöner Raum. Also eine Stadtbücherei hat halt einen Veranstaltungsraum, einen kleinen, und da passen dann 30 Leute rein oder so. Und jetzt sind wir in einer großen Halle, wo ich glaube so um die 300, 400 reingehen. Und das ist natürlich schon mal ein ganz anderer Maßstab.
1: Hier unten. Ja, ganz.
0: Ach, wir haben sogar eine Dusche. Dann dusche ich noch schnell.
2: Ah, geil. Die habe ich gesehen, die Band. Beim Mano Festival. Die waren voll cool. Das war eine Psychedelic Rock Band.
0: Ja.
2: Die waren sehr sympathisch.
1: Phantom Eisen.
0: Sehr cool. Ja, dürfen wir darauf auch unterschreiben?
3: Ja Leute, wir sind hier gerade Backstage im Kfz und haben sogar ein leckeres Catering gesponsert bekommen.
4: In ungefähr einer halben Stunde geht's los. Und für alle, die nicht live dabei sein können, ihr könnt hier unten den Link klicken, dann könnt ihr es euch online anschauen.
0: Ja, davor noch nie medial präsent, da muss man sich auch erstmal dran gewöhnen. Das heißt, dann kommt man da gerade an und dann kriegt man der Kamera ins Gesicht gehalten, Mikrofon und dann, ja, erzähl mal was.
1: Ich könnte das hier noch anziehen. Ich könnte hier vor ein paar Tagen an.
0: Und das ist natürlich eine Situation, die vorher ungewohnt ist. Und dann öffentlich so sichtbar zu sein, ist ja dann die zweite Situation, die ungewohnt ist.
5: Also ich finde, du siehst so einen Tick seriöser aus, als nur mit T-Shirt.
1: Ja.
5: Also ich weiß nicht, wie du aussehen willst. Seriös oder lockerer eher?
1: Aber ich glaube, das ist ja hier schon.
5: Ja, ne? Ja.
1: Ich glaube.

0: Karriere gemacht, dann habe ich einen Job gemacht, der, das ist mein Anspruch, der was verändert, wo ich auch wirklich einen Impact habe, wo ich mich selbst auch verwirklichen kann und wo ich selber auch Sachen umsetzen kann, wo ich sage, da stehe ich auch komplett dahinter und wo ich selber auch glücklich bin.
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0: nur in den Boden und dann noch weiter ins Grundwasser.
1: Eine sichtbare Folge der langen Trockenphasen ist der Zustand der Gewässer, etwa des Rheins. Das hat auch wirtschaftliche Auswirkungen. Die Transportschiffe können zeitweise nur noch zum Teil beladen werden. Die immer länger werdenden Trockenphasen sind für viele Wasserversorger eine Herausforderung.
0: Man braucht Konzepte und die gibt es auch schon. Und eines davon ist, die Wasserversorger miteinander zu vernetzen. Das heißt, wenn irgendwo das Wasser knapp wird, dann wird es über größere Entfernungen transportiert und so die Versorgungslücke ausgeglichen.
1: Viele Experten sind sich

0: Asien oder in Afrika, wo wir im letzten Jahr leider sehr viele Menschenleben verloren haben.
1: Die Lunge der Erde, Amazonas, also besonders erschreckend. Schauen wir wieder hierher, nach Deutschland. Sie leben in Bingen am Rhein, haben jetzt auch diese Dürrephasen ganz extrem mitbekommen. Wir sehen das auch hier hinten, da haben Sie es sogar dokumentiert. Wann war das? Was ist das genau? Erklären Sie noch mal, wie ging es Ihnen damit?
0: Ja, das ist eine Boje an der Nahe, direkt die Mündung zum Rhein dort in Bingen. Mitte August war das, als wir im Prinzip den ersten historischen Niedrigstand dort im Rhein hatten. Jetzt sind wir ja sogar noch tiefer als damals im August. Und ich muss sagen, wir wussten natürlich durchaus als Hydrologen, was auf uns zukommt. Aber wenn man dann wirklich dort steht, schockt einen das auf jeden Fall. Mhm. Und ja, man fragt sich dann schon, wie wir irgendwie eine lebenswerte Zukunft für unsere Kinder irgendwie gestalten können. Und das müssen wir, indem wir unsere Emissionen auf Null bringen.
1: Mhm. Ja, wo liegen denn bei uns in Deutschland beim Thema Wasser die Herausforderung?
0: Ich glaube, eine zentrale Herausforderung ist, dass wir erstmal das Thema auch mit dem Klimawandel verknüpfen müssen. Das ist uns, glaube ich, diesen Sommer klar geworden. Und ein anderer Punkt ist, dass wir den Luxus hatten in der Vergangenheit, uns eigentlich nie darum kümmern zu müssen. Wir hatten immer genug Wasser. Und jetzt brauchen wir wirklich eine gesellschaftliche Diskussion. Wen wollen wir denn priorisieren, wenn wir dann mal zu wenig Wasser haben?
1: Ja, das ist ein gutes Stichwort. Es wurde ja auch viel berichtet, zum Beispiel für die Konsequenzen für die Landwirtschaft. Es gab da Kartoffeln.

0: Aussaat mit Winterweizen und Gerste-Aussaat. Weil bei der Hitze, da kann man nicht säen.
1: Die Jahreszeiten verändern sich. Die Vegetationsphase hat sich seit 1960 um 26 Tage verlängert. Der Herbst ist nahezu bis in den November frostfrei. Der Klimawandel eine Herausforderung.
0: Grundsätzlich war immer der Winter niederschlagsreich und der Sommer dann mal mehr, mal weniger mäßig. Und jetzt ist es absolutes Periodendenken. Jetzt kommt eine Regenperiode, Sommerperiode. Und wir als Landwirte können nur darauf reagieren, indem wir unsere Böden so weit fit machen.
1: Kurz, man versucht, die Wasserkapazität der Böden zu erhöhen. Auf dem Versuchsfeld der Schwäbischen Alb ist das in diesem Jahr mit der Drohnenaussaat der Zwischenfrucht gelungen.
0: Also von was ich besonders begeistert bin, ist die Wassereffizienz, die man hier dann feststellen kann. Das heißt, wir haben gar nie diesen schwarzen Boden, wie man hier außenrum sieht, der sich im Sommer natürlich viel mehr sehr stark erwärmt. Und das spart uns unheimlich Wasser.
1: Die Landwirte blicken dennoch sorgenvoll in die Zukunft, weil große Teile der Ernte in diesem Jahr auf den Feldern vertrocknet ist.
0: So ein trockenes Jahr wie dieses Jahr habe ich auch noch nie mitgemacht. Wenn es natürlich das normal wird, dann wird es auch für die Landwirtschaft auf der Alp noch auch mit der Zeit eng.
1: Klar ist, die Landwirte müssen sich anpassen. Die Drohnenaussaat könnte ein Puzzleteil sein, um lange Trockenphasen besser zu überstehen.
2: Ja, ein Puzzleteil. Auch unser Trinkwasser könnte einen Beitrag leisten. Denn damit lässt sich sogar heizen, mit Hilfe von Wärmepumpen. Die kennen wir ja eher so, dass sie die Temperatur aus der Erde oder der Luft nutzen. Doch mit technischen Tricks kann auch die Temperatur des Trinkwassers genutzt werden und aus wenigen Grad viel Energie machen. In Lüneburg wird das jetzt in einem Pilotprojekt untersucht.
3: Wärme aus Trinkwasser gewinnen, das wird hier in Lüneburg getestet und wissenschaftlich untersucht, in einem Wasserwerk.
4: Daneben haben wir gleich in der absoluten Nähe unsere Wärmesysteme liegen. Heißt also, wenn sowas funktioniert, brauche ich auch keine großen infrastrukturellen zusätzlichen Maßnahmen ergreifen, um die Wärmeenergie, die ich hier auskoppel, in die zentralen Systeme zu transportieren.
3: Nutzen, was schon da ist also. Und so funktioniert's. Ein

0: raus machst, gell?
1: Ich mach beide raus. Danke dir. Es ist 8 Uhr oder so kurz nach 8. Unser erster Patient ist leider noch nicht da. Das kommt leider auch immer wieder vor im Praxisalltag. Und dann gibt es gezwungenermaßen irgendwann einfach keine Termine mehr, weil...
2: Ist nur irgendwas reingekommen irgendwie?
3: Nein.
2: Na, okay.
1: Wir bereiten jetzt alles vor für eine Brücke, die der Patient dann in 2 Wochen eingesetzt bekommt.
3: Jetzt hör bitte auf zu reden. Zu.
1: Stopp. Das Besondere bei einer Brücke ist, man hat 2 Zähne, welche durch 2 Kronen verbunden wird, um den Zahn in der Mitte oder die 2 Zähne in der Mitte zu ersetzen. Top. Und dann legen wir gleich los. Perfekt. Die wichtigsten Punkte beim Präparieren für eine Brücke oder auch für eine Krone sind, dass man zum einen nicht zu viel, aber auch nicht zu wenig von der Zahnhartsubstanz entfernt. Das ist immer so eine Abwägung zwischen nicht zu viel wegnehmen, nicht zu wenig wegnehmen. Wenn du irgendwas spürst, bitte Bescheid geben, gell? Also der Sinn vom Provisorium ist praktisch, wir haben ja die Zähne beschliffen, es fehlt jetzt schützende Schicht vom Zahn. Von dem her machen wir jetzt aus Kunststoff für die nächsten 2 Wochen so Käppchen drauf, dass der Zahn vor thermischen Reizen, vor heißen Getränken und so weiter geschützt ist.
3: Ja. Was überlegt
1: ihr gerade? Wir gern Provisorium, ob das so... Meistens immer die Bohnen von einem Kumpel von mir aus Wasserburg, der hat eine Kaffeerösterei. In Vorbereitung auf den Behandlungstag ist für mich immer wichtig, dass ich einfach in der Früh meine Zeit habe, dass ich einfach ruhig in den Tag starten kann, ganz entspannt eine Tasse Kaffee noch trinke. Ich habe jetzt auch die letzten 2 Jahre schon die Zeit genutzt, um mich in verschiedenen Fachbereichen einfach fortzubilden. Unter anderem auch teilweise online, irgendwie vor der Arbeit oder auch am Wochenende.
4: Das, was man in der Uni lernt, ist gut und ist eine gute Basis. Aber wenn es um irgendwelche Spezialisierungen geht, wenn es einfach um wirklich nochmal tiefer in den Bereich einsteigen, dann muss man sich einfach fortbilden.
1: Um als Zahnarzt in der Praxis in den Beruf reinstarten zu können, muss man auf jeden Fall die mindestens 5,5-jährige Ausbildung, das Studium durchlaufen haben und dann erfolgreich sein Staatsexamen abgeschlossen haben. Dann im Nachgang muss man dann seine Approbation beantragen. Das ist mit sehr viel Schriftwechsel, mit

0: zusammenbeißt, kann auch ein kleines Loch im Abdruck entstehen. Das ist so nicht schlimm, weil man die Höhe gut erfassen kann. Allerdings hat es jetzt die Masse, mit der wir das Provisorium herstellen wollen, bis nach unten durchgedrückt und das kann dann sein, dass es zu hoch wird.
1: Darf ich einmal noch kurz? Was mich total überrascht hat an dem Beruf als Zahnarzt beziehungsweise auch vor allem am Praxisalltag ist einfach, dass man mit so vielen Patienten jeden Tag Kontakt hat, sich auf jeden Patienten wiederum einstellen muss und so viel mit den Patienten kommuniziert, die Patienten aufklärt. Das ist einfach was ich so davor nicht am Schirm hatte und was mich dann vor allem im Praxisalltag dann überrascht hat, wie intensiv und wie zeitaufwendig das Ganze auch ist.
2: Schönes Wochenende, gell? Ciao. Hi, servus. Gern schon mal kurz mitkommen?
1: Ja. Ich komme da gleich.
2: Die Entscheidung, oben ist eine Kontrolle zu machen, da ist die bei der Füllung noch kurz was auszuarbeiten und der Neupatient ist noch da. Deswegen, genau, dann schaue ich mal kurz, dass ich schon mal Kontakt habe mit dem Neupatienten, dann sitzt er schon mal im Zimmer und dann hat er schon mal das Gefühl, es geht was vorwärts und dann bin ich ein paar Minuten da. Genau, dann mache ich das noch kurz fertig und dann machen wir weiter. Gut, so. Oben ist eine. Hallo! Hallo! Ich bin der Danny Johannes. Dann füllen wir heute die Zähne ab, dass sich da keine Bakterien mehr vermehren können und dass wir die Zähne noch lange behalten können.
1: Hier sind halt drei Kanäle und die gilt es halt am Anfang zu finden, zu suchen, zu aufbereiten. Genau.

0: herausgestellt, dass ich vermutlich mal in die eigene Praxis gehen will. Ich freue mich einfach, einen tollen Arbeitsplatz für viele tolle Menschen und für viele tolle Patienten schaffen zu können, wo sich die Patienten wohlfühlen, gut aufgehoben fühlen, verstanden, einfach auf menschlich, auf Augenhöhe. Das ist unsere Vision und das ist unser Ziel. So, hallo, servus, hi. Wie geht's? Alles gut?
1: Noch gut, ja.
0: Bist kurz zurechtgekommen mit dem Professorium?
1: Ja.
0: Dann schauen wir, dass wir halt die Kronen einsetzen.
1: Gerne.
0: Ja? Ja, top. Und wir setzen jetzt dann gleich zwei Kronen ein. Eine Krone, eine Teilkrone. Die verkleben wir mit dem Zahn, dass das Ganze auch lang hält und der Patient lange Freude damit hat. Die Herausforderung beim Verkleben von kleinen Keramikteilchen zum Ersatz von alten Füllungen kann sein, dass das Keramikteilchen schwierig in die Endposition zu bekommen ist. Und wenn dann bereits der Kleber auf dem Zahn ist und der Kleber schon hart wird, dann ist das zum Beispiel eine Herausforderung. Genau, wenn was runterfällt, bitte nicht runterschlucken, weil das ist auch immer, wäre schlecht. Dann können wir heute die Krone nicht einsetzen. Na, genau, aber zulassen dann, öffnen. Und wir müssen sehen, da muss man echt ein eingespieltes Team sein, dass man das Ganze schön trocken hält, dass man das Ganze dann schön härtet.

0: Genau, gut. Dann versäubern wir da die Überschüsse. Ob das zu viel ist, dann machen wir bei der hinteren Krone weg. Jetzt ist es fast ein bisschen gemein, weil das ist jetzt nicht direkt repräsentativ, weil das ist jetzt schon sehr problemlos gelaufen.
1: Ja.
0: Also, ja. In kritischen Momenten während der Behandlung, wenn einfach klar ist, dass es darf jetzt nichts schief gehen, weil etwas einfach nicht wieder rückgängig machbar ist auf einfache Art und Weise, dann ist natürlich schon so, dass man einfach gewisse Nervosität bzw. einfach gewisse Anspannung hat, aber ich denke, das ist auch gut, weil das braucht man, um wirklich fokussiert zu sein und im Moment zu sein.
1: Mir ist vorhin auch beim Rausnehmen aus dem Abdruck was abgegangen.
0: Wenn dann ein bisschen.
1: Soll ich nochmal einen Abdruck nehmen?
0: Nee, passt schon. Als Zahnarzt sollte man auf jeden Fall Spaß am handwerklichen Arbeiten haben. Es ist sehr fein mechanische Arbeit. So, gehen wir einmal kurz ins Labor hinter. Zudem kommt aber auch der medizinische Aspekt mit dazu, wo man einfach die ganzen Hintergründe, die ganzen Abläufe, die Werkstoffe,

0: abschließen. Oder ein Patient ist gar nicht mehr da. Das kann auch passieren.
1: Haben Sie den gesehen, der nur geflüchtet ist?
0: Doch. Schon, oder? Ohne Zähne. So. Gut. Super. So, bis dann auf oben mal fertig kann, gell? Gut, dann auch mal öffnen gerne. So, ja, das schließt jetzt hier schön ab. Einmal zubeißen bitte. Wie fühlt sich das denn an? Stört da was?

fliegen, weil es zu schlecht war mit den Nachtflugbedingungen. Jetzt am Vormittag haben wir es doch zu tun mit diesem abziehenden Regengebiet. Wind bleibt auf Südwest mit Geschwindigkeiten so um 8 bis 10 Knoten. Für Nürnberg ist der Verlauf ähnlich. Das Ganze wird dann natürlich im Tagesverlauf mit abziehender Front immer schwächer werden. Und am Nachmittag sind wir dann nur noch im Bereich von leichter Vereisung, die dann zurückkehren wird.

Wir erstellen alle 20 Minuten einen Meter. Da wird das aktuelle Wetter verschlüsselt. Das heißt, vor allen Dingen so Gruppen wie Wind, Sicht, Wetter und Bewölkung werden mitgegeben. Man muss immer alles parallel im Auge behalten. Verändern sich da die Wolken? Blitzt es vielleicht im Radar? Für den Flughafen ist auch immer wichtig, dreht der Wind oder muss vielleicht der Tower die Betriebsrichtung anpassen. Das hier ist unser deutsches Lokalmodell. Da stehen rote Farben vor allen Dingen für tiefe Bewölkung, die jetzt in der Nacht für den Piloten zum Verhängnis wurden. Wenn ein Rettungsflieger anruft, werden alle anderen Stifte fallen gelassen und man widmet sich nur dieser Aufgabe, weil das sind Einsätze, wo Menschenleben dranhängen. Wir beraten nur, wir geben unsere Messwerte weiter und jeder Pilot muss selber entscheiden, ob er fliegt oder nicht. Und das ist unser Job,

0: Umso wichtiger ist es, den gefrierenden Nebel vorherzusagen, damit der Flughafen enteisen kann und alle sicher an ihr Ziel kommen.
1: Die Modelle gehen auseinander. Also wenn man das jetzt für Freitag früh um 3 UTC betrachtet, dann haben wir ein Modell, das ist ganz klar im Frostbereich mit minus 1 Grad. Wir haben eins, das ist genau an der Grenze bei 0 Grad und ein Modell, das ist sogar im positiven Bereich.
0: Gerade wenn dann die einzelnen Vorhersagen, die mir die Modelle liefern, auseinanderlaufen, dann guckt man sich vielleicht schon das 8. Modell an und dann wird man immer unsicherer, verrennt sich in der Zeit und dann wird es stressig.
1: Dann habe ich dahingehend jetzt erstmal einen Überblick und würde auch direkt mit der Winterdiensttabelle einmal starten. Da oben sind jetzt gerade Zahlen rot geworden. Nürnberg hat jetzt auch noch mal so ganz komischen Dunst gekriegt, der so aus den Wiesen aufsteigt. Richtung Frankenwald und so könnte es schon spannend werden.
2: Vor allem, wo es jetzt halt der Regen drüber ist, wahrscheinlich jetzt noch mal so ein bisschen flaches Zeug noch mal gibt.
1: Es ist gut, das zu registrieren. Ich denke jetzt aber nicht, dass es nachhaltig anhält. Das heißt aber weiterhin Auge drauf haben. Und genau das ist diese Natur, die man halt nicht in den Modellen ablesen kann, die dann einfach auftritt. Und dafür sitzen wir hier, um Herr der Situation zu bleiben und auf solche spontane Änderungen auch eingehen zu können.
0: Meteorologie ist ganz viel Mathe und Physik und das fließt in unsere Modelle ein und auf Grundlage dessen berechnen wir, wie die Zukunft aussehen könnte.
1: Als nächstes fülle ich jetzt erstmal fix die Nowcast-Tabelle aus. Die kriegt der Flughafen München und Nürnberg immer stündlich. Da ist es jetzt gerade etwas tricky, weil im Nordwesten des Platzes die Bedingungen doch deutlich schlechter sind und da lohnt sich auch immer noch mal so ein Blick aus dem Fenster.

0: das Tal meistens zu schmal ist, dass sie sagen, okay, ich mache jetzt einfach 180-Grad-Wendung und drehe halt wieder um.
1: Bitte bleiben Sie am Apparat.
2: Hier ist Arne in Frankfurt. Ich begrüße euch alle hier zur Alpenkonferenz.
3: In Wien ist heute der Fabian. Begrüße.
2: In Zürich.
4: Das ist Thomas.
2: In München.
0: Hallo, die Katharina hier. Soweit wurde alles angesprochen. Ich habe bloß die Turbulenz in einem etwas schmaleren Höhenbereich der Flugsicherung weitergegeben, also so zwischen 230 bis 270. Ansonsten habe ich keine weiteren Ergänzungen mehr. Dankeschön. Für mich ist es super wichtig, dass meine Vorhersagen eine hohe Qualität haben, weil davon Menschenleben abhängen. Es geht immer um Sicherheit und ich möchte auch, dass andere eine Planungsgrundlage haben.
2: Dankeschön. Ciao,
0: ihr
2: aus Frankfurt.
0: Bis morgen. Tschüss. Tschüss. Ciao, ciao. Gerade bei schwierigen Wetterlagen, da ist bei uns Hochbetrieb. Die Routineaufgaben müssen zu bestimmten Zeiten raus und parallel können auch alle Telefone gleichzeitig klingeln. Das sind dann mal so eben 7 Stück und dann heißt es wirklich priorisieren.
5: Sturmtief Elli hat Teile Deutschlands lahmgelegt.
0: Wenn so ein Sturmtief vor der Haustür steht, ist man natürlich angespannter. Auch ich bin in den Arbeitstag gegangen und wusste schon, heute wird häufiger das Telefon klingeln und ich bin einfach mehr gefragt. Dann muss ich einfach noch häufiger das aktuelle Wetter checken. Wie entwickelt sich das Ganze? Wo verlagert sich die Fronten hin? Sollte ich noch mal jemanden darüber informieren? Beim Sturmtief Elli war vor allen Dingen die größte Herausforderung, diesen Phasenüberwechsel zu begreifen. Also

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zu einer Philosophie der Lebenskunst zu teilen. Das Thema ist bekannt. Die Frage, wie kann ich ein gutes Leben führen und glücklich sein, dürfte die eine oder die andere von Ihnen aus eigener Erfahrung schon kennen. An einem Ort wie diesem, in der Volksbühne, darf man vielleicht aus der Drei-Groschen-Oper zitieren: Da preist man uns das Leben.

Ihres Glückes ist von der Wahrheit genauso weit entfernt wie von der bloßen Lüge. Sie ist in diesem Sinne wahr und sie ist falsch und sie ist aber auch wahr. Das möchte ich jetzt kurz erläutern. In einem ersten Sinne ist der Gedanke, dass Sie Ihr Wohl und Weh selber in der Hand haben, wahr, insofern es sich dabei um eine zentrale Realität unserer Lebenspraxis handelt und Sie tatsächlich die Verantwortung für das, was Sie tun oder lassen, in einem zentralen Sinne selber tragen. Es ist auch wahr, insofern es sich dabei um eine notwendige Funktion unserer Gesellschaft handelt. Jede ökonomische Transaktion, jeder Besuch im Supermarkt im Grunde genommen lebt von der Voraussetzung, dass Sie als autonom agierendes Subjekt wissen, was Sie wollen und tun, was Sie wollen, also kaufen, was Sie wollen. Und in diesem Sinne kann man die Idee, Sie seien Ihre Schmiede des Glücks, als eine soziale Tatsache begreifen, die wahr ist. Zugleich, das ist jedem, der in der Sozialarbeit tätig ist, zum Beispiel oder in vielen anderen Bereichen, natürlich unmittelbar klar, haben Sie Ihr Leben bei Weitem nicht selbst in der Hand. Das Glück oder die Pechsache Ihrer Herkunft alleine entscheidet schon wesentlich, welche Aussichten auf ein gelingendes Leben Sie haben. Hinzu kommen ökonomische, soziale, politische, kulturelle, aber auch psychologische und physiologische, also biologische Faktoren, die Sie nicht selber kontrollieren und auf die Sie letztlich nur in einem beschränkten Maße Einfluss nehmen können. Und insofern ist es einfach gelogen, es ist fast zynisch zu sagen, ja, Sie sind ja Ihres Glückes Schmied. Gleichzeitig, und das ist eigentlich aus einer philosophischen Perspektive der Clou an diesem Gedanken, ist, dass in dem Versprechen selber über das Wohl und Weh ihres Lebens zu verfügen, eine tiefe Wahrheit steckt, eine Forderung, ein Anspruch, der elementar mit dem Selbstverständnis mindestens der westlichen Gesellschaft verbunden ist. Unsere Gesellschaft lebt von diesem Versprechen. Aus dem Grund sind wir geradezu geneigt, gelingendes Leben mit einem Leben in Selbstverwirklichung gleichzusetzen. Und das ist vielleicht die Kritik gegen die esoterische Literatur, sage ich jetzt mal, obwohl

nämlich Vernunft und Moral. Ich sprach schon davon. Vernunft und Moral wird immer wieder vorgebracht, also bei Kant und Hegel und Habermas und Platon. Die werden jetzt alle ein bisschen fluchen, aber ich muss das sehr stark verkürzen. Die Idee ist im Grunde, dass Sie durch einen richtigen Gebrauch Ihrer Vernunft erkennen, was für Sie als Einzelne wirklich wichtig ist, welche Bedürfnisse Sie wirklich haben, wovon Sie wirklich mehr brauchen. Und Vernunft ist das Instrument, mit dessen Hilfe wir auch gemeinschaftlich erkennen, was für uns als Gesellschaft das Beste ist und welche Spielregeln wir organisieren sollten, wie wir die Welt gestalten sollten. Insbesondere werden wir durch einen vernünftigen Gebrauch der Vernunft erkennen, dass es gut ist und vernünftig ist, moralisch zu sein. Insofern gibt es eine direkte Verbindung zwischen Vernunft und Moral. Und wenn Sie moralisch sind, werden Sie Leiden vermeiden, glücklich sein. Also man kann im Grunde von einer Gleichung sprechen, Vernunft gleich Tugend gleich Glück. Diese Gleichung ist immer wieder problematisiert worden, wie Sie sich vorstellen können, eigentlich in jeder Generation erneut. Zunächst kann man an die Beobachtung von Mackie Messer erinnern, dass der moralisch gute Mensch nicht unbedingt der glückliche ist. Also wir sehen, dass in vielen Situationen der Ehrliche der Dumme ist, um ein anderes Sprichwort zu gebrauchen. Also das ist, glaube ich, wenig kontrovers, dass es eine Dissonanz gibt zwischen Moral und Glück und aus dem Grund auch häufig der Lohn des Glücks ins Jenseits verlagert wird, nach Feierabend, in der Rente, nach dem Tod. Nicht so überzeugend mehr. Die größere Problematik, jedenfalls für einen Philosophen, besteht darin, dass sich im 20. Jahrhundert der Verdacht erhärtet hat, dass eben auch die Verbindung zwischen Vernunft und Moral gar nicht so stark ist, wie man immer gedacht hat. Also das sieht man insbesondere daran, dass wir sagen, der Ehrliche ist der Dumme. Also jemand, der sich bedingungslos moralisch verhält, ist nicht nur irgendwie vielleicht schlechter dran, sondern es ist

Ja, vielen Dank. Helmut Heidt. Und damit kommen wir nun zu einer Tanz- und Theaterwissenschaftlerin, die sich vor allem für die Bewegungen beim Tanz interessiert, und zwar am Institut für Bewegungsforschung der FU Berlin. Das hat sie selbst gegründet. Sie kennen Fernsehshows wie Let's Dance. Da denkt man ja immer, wenn man nur ausreichend übt, also die Bewegung immer wieder und immer wieder einstudiert, wie beim Sport, dann kriegt man am Ende auch die Gnade von Lambi, dem härtesten aller Juroren. Aber was genau ist es eigentlich, was uns als Publikum berührt am Tanz? Hat es vielleicht auch mit den Berührungen der Tänzer beim Tanzen selbst zu tun? Das ist die Frage, die Dr. Gabriele Brandstätter jetzt erörtern wird, mit einer durchaus doppeldeutigen Frage, nämlich virtuose Bewegung.

die rechts und links neben ihm stehen. Er reicht ihnen die Hand. Er fasst aber nicht die ganze Hand, sondern er berührt sie nur an den Fingerspitzen. Dieses Fingerspitzengefühl, diese minimale Berührung reicht aus, um den Takt anzugeben und die Bewegung in den Figuren anzuführen. Das heißt, es ist damit für uns auch angezeigt, wie der höfische Tanz möglicherweise aussah, vielleicht ein feierliches Schreiten. Und ziemlich sicher erfahren wir auf diese Weise auch etwas über die höfische Tanzkultur in dieser Zeit, in der Renaissance. Ein anderes Beispiel, der Tango. Per Definition ein Tanz der Berührung, der argentinische Tango in der engen Umarmung. Es berühren sich viele Körperzonen, die Brust, manchmal Stirn und Wange, sowieso die Beine und die Schenkel beim Gleiten über die Tanzfläche. Wir fahren nach Buenos Aires, um das vor Ort in Milongas zu studieren und genau zu schauen, wie in unterschiedlichen Praktikas geübt wird. Wir sehen junge Paare, virtuos und sehr erotisch in diesem Tanz über die Tanzfläche gleiten. Und

0: menschlichen Affekte, die Leidenschaften. Dafür hat sie Solo-Stücke, einzelne Soli für sich choreografiert. Und es gibt Dokumente. Der Tänzer recherchiert also, wir beobachten ihn dabei. Und er findet auch eine Zeitzeugin. Er findet eine alte Dame, die noch mit Dore Heuer studiert hat und die ihm hilft und ihm die Unterstützung zusagt. Ja, du kannst versuchen, das dir über Empathie und über Training anzueignen. Doch es gibt ein Hindernis. Nämlich in dem Moment, in dem er versucht, einen dieser Tänze, nämlich Hass, einzustudieren, eine Szene daraus, stellt er fest, irgendwas klappt hier nicht. Die Zeitzeugin beobachtet ihn und sagt, du brauchst viel mehr Spaß. Das ist Hass. Das muss wie ein Krampf im Körper sein. Und er bemerkt, okay, das ist nicht meine Form des Ausdrucks. Ich bin in einer anderen Form trainiert, nämlich in dem, was man im zeitgenössischen Tanz Release nennt. Das baut sehr stark auf Entspannungstechniken auf. Und er hat tatsächlich Schwierigkeiten, mit diesem intensiven Berührungs- und Bewegungspotenzial zu arbeiten und sich das anzueignen. Was tun? Er beschließt, nicht aufzugeben. Er beschließt nicht, das Ganze fallen zu lassen, sondern es wird ihm klar, genau diese Differenz zwischen einer Bewegung, die einmal berührt hat und ein starker emotionaler Ausdruck war, und heute, das ist das Thema. Heute spüren wir anders, heute sind die Körper anders. Und er entschließt sich, diesen Unterschied und diese Differenz in sein Tanzstück mit zu integrieren. Und es gelingt ihm tatsächlich, genau auf diese Art und Weise ein Publikum heute doch zu erreichen und zu berühren. Die Tournee war ein Erfolg. Gehen wir zuletzt noch einmal von der emotionalen Berührung zur direkten Berührung, zur körperlichen Berührung, zum Kontakt. Und zwar mit einer Tanzpraxis, die heutzutage von vielen zeitgenössischen Tänzern geübt und praktiziert wird, die Kontaktimprovisation. Das ist eine Form der Bewegung, in der Tänzer, alle, die mittanzen, die Partner, zwei oder mehrere, sich an allen Körperzonen berühren können. Also da spielt die Schulter eine Rolle, vielleicht die Hüfte, der Brust, der Kopf. Also es gibt die Möglichkeit, sich dem anderen zu nähern in einer Berührung und damit gleichzeitig Gewicht zu übertragen. Was dadurch passiert ist, ein Kontinuum an Bewegung, ein Hin und Her in der Berührung, ein Weitergleiten zu anderen und damit im besten Sinn eine Art Bewegungsdialog, ein Gespräch. Diejenigen, die das erfunden haben in den 70er Jahren, für die war das auch ein Anliegen, geradezu ein politisches Anliegen. Nämlich, es sollte kein elitärer Tanz sein, keine elitäre Praxis, sondern jeder kann das tun und damit arbeiten und für sich Berührung im Tanz experimentieren. Tänzer heute arbeiten sehr gern und sehr viel und intensiv damit, weil das auch in dem vorhin schon genannten Sinn eine Möglichkeit ist, ihre Bewegungssensibilität, ihr kinästhetisches Empfinden, die Balance zu trainieren und damit das auch in anderen Zusammenhängen einsetzen zu können. Das ist aber nicht alles. Man braucht mehr. Man braucht soziale Kompetenzen, um das zu tanzen. Vertrauen, Offenheit und die Möglichkeit, mit diesem gemeinsamen Tun sich und andere zu respektieren. Jetzt wäre die Frage, sind diese sozialen Kompetenzen nicht auch etwas, was wir heute vom Tanz lernen können? Etwas, was genug wäre, um zu sagen, lassen wir uns vom Tanz berühren. Vielen Dank für Ihre Aufmerksamkeit.
1: So, und das waren sie, die Campus Talks, Forschung auf den Punkt gebracht. 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